Das Freiburger Barockorchester und Solisten spielten Telemanns Ouvertüre D-Dur, Werkeverzeichnis 55 D-15 aus einer Frankfurter Zeit um 1720. Hier ist das ARD-Nachtkonzert, präsentiert von BR Klassik, der Klassikwelle des Bayerischen Rundfunks. Am Mikrofon ist Patrick Zeilhofer. Von den Oboen jetzt um 3:04 zu einem Streichquartett von Josef Haydn in B-Dur, dem 5. von insgesamt 6 aus seinem Opus 9. Es spielt das Angelus String Quartet.

The Angelus String Quartet mit Joseph Haydns Streichquartett B-Dur Opus 9 Nummer 5. Im ARD-Nachtkonzert jetzt das einzig überlieferte Klavierkonzert der deutschen Komponistin Emilie Meyer in B-Dur, entstanden vermutlich in den 1850er Jahren. Hier ist die polnische Pianistin Ewa Kupiec mit der Neubrandenburger Philharmonie unter Sebastian Tewinkel.

Die Pianistin Eva Kupietz und die Neubrandenburger Philharmonie unter Sebastian Tewinkel mit dem Klavierkonzert B-Dur der Deutschen Emilie Meyer, einer der produktivsten Komponistinnen des 19. Jahrhunderts. Und jetzt um 14:45 Klangfarbenwechsel im ARD-Nachtkonzert. Vokalmusik zum Innehalten und zur Ruhe kommen. Hier ist die vierstimmige Messe O Quam Gloriosum des bedeutenden spanischen Renaissance-Komponisten Tomás Luis de Victoria.

O quam gloriosum, das war die Messe für vier Stimmen von Tomás Luis de Vitoria, die 1583 in Rom erschienen ist. Wir hörten Jeffrey Williams, Countertenor und Gründer von New York Polyphony, außerdem Stephen Caldicott Wilson, Tenor, Christopher Dylan Herbert, Bariton und Craig Phillips, Bass. Eine Aufnahme aus der Minoritenkirche Regensburg aus dem Jahr 2015. Im ARD-Nachtkonzert haben wir jetzt Musik von Louis Spohr auf dem Programm. Er zählte ja zu den gefeiertsten Violinisten und Komponisten des 19. Jahrhunderts. Insgesamt 15 Violinkonzerte hat er geschrieben. Wir hören jetzt das dreisätzige Konzerto Nummer 3 in E-Moll mit dem Geiger Ulf Hölscher und dem Rundfunksinfonieorchester Berlin unter Christian Fröhlich.

Der Geiger Ulf Hölscher und das Rundfunk-Sinfonieorchester Berlin unter Christian Fröhlich mit dem Violinkonzert E-Moll, dem Concerto Nummer 3 von Louis Spohr. Und schon geht es auf die 4 Uhr Nachrichten zu mit ein paar Takten Gitarrenmusik von Fernando Sor und Julian Bream. Und in circa 5 Minuten hören wir uns wieder zum ARD-Nachtkonzert.

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1: Die Nachrichten mit Ronald Lessig. Guten Morgen. Bundeskanzler Merz und Finanzminister Klingbeil haben bestätigt, dass der Tankrabatt zurückkommt. Von Oktober bis zum Jahresende wird demnach die Steuer um 17 Cent je Liter Sprit gesenkt. Den Staat kostet das 2,5 Milliarden Euro, zur Hälfte von den Ländern finanziert, sagte Klingbeil.
2: Wir stoppen die Abzocke auch durch die Mineralölkonzerne. Wichtig für mich auch, dass der Preisdeckel kommt. Also wir werden jetzt eingreifen in den Markt und auch dort, wo wir sehen, dass die Konzerne Gewinne machen und in der Krise profitieren.
1: Der Spritpreisdeckel soll ab kommendem Jahr eingeführt werden. Die Details sind noch unklar. Die USA, Dänemark und Grönland haben im Streit um die Arktisinsel einen Durchbruch verkündet. Kommende Woche soll ein Abkommen unterschrieben werden. Oliver Fritzl berichtet.
3: Laut US-Präsident Trump sichern sich die Vereinigten Staaten weitreichende Befugnisse über Grönland, zum Beispiel die dauerhafte Kontrolle über die Sicherheit. Die USA, so Trump, dürften künftig alles tun, um die Insel zu verteidigen. Dänemarks Regierungschefin Frederiksen erklärte, die Vereinbarung stärke die Sicherheit in der Arktisregion und sei deshalb gut für die NATO und Europa. Außerdem erkennen sie die Souveränität des dänischen Königreichs und das Recht des grönländischen Volks auf Selbstbestimmung an. Trump hatte mehrmals gedroht, die strategisch wichtige Arktisinsel zu übernehmen, weil sie sonst nicht vor Russland und China sicher sei.
1: Und auch das ist noch wichtig. US-Präsident Trump schränkt die Pressefreiheit in den USA weiter ein. Mehrere Medien, darunter CNN, dürfen nicht mehr zu Pressekonferenzen ins Weiße Haus. In NRW gibt es immer mehr überschuldete Menschen. Als häufigste Gründe nennen Experten Krankheit und Arbeitslosigkeit. Die Linke in NRW trifft sich heute zum Landesparteitag. Im Mittelpunkt des Treffens in Mülheim an der Ruhr stehen programmatische Fragen. In München beginnt am Vormittag das Oktoberfest. Punkt 12 Uhr heißt es wieder Ortsapft ist. Das weltweit größte Volksfest dauert bis zum 4. Oktober. Im Abendspiel der Fußball-Bundesliga hat Bayern München gegen Union Berlin gewonnen. Am Ende stand es 7:0. Bayern-Trainer Vincent Kompany kommentierte das so.
4: Heute einfach gezeigt, dass wir hungrig sind und dass wir immer das Beste leisten wollen. Das war in der Allianz schon einige Male so diese Saison, darf man nicht vergessen. Aber das war eine gute Leistung heute.
1: Bayern-Stürmer Harry Kane traf doppelt und stellte einen neuen Rekord auf. Er hat so schnell wie kein anderer die Marke von 100 Toren in der Bundesliga geknackt. Kane brauchte nur 98 Spiele. Und das war WDR aktuell. Das Wetter in Nordrhein-Westfalen heute bewölkt mit etwas Sonne, dazu in Dortmund bis 20, in Wuppertal bis 21 und in Herten bis 22 Grad. Am Sonntag erst Regen, später etwas Sonne bis 21 Grad. Die Zeit 4.03 Uhr.
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6: Mit Patrick Zeilhofer weiterhin am Mikrofon. Schön, dass Sie dabei sind. Wir öffnen diese Stunde mit einem Werk von Gabriel Pierney aus dem Jahr 1918. Paysage Franciscain, Opus 43, Franziskanische Landschaften, drei Orchesterstücke, von Saint-Damien über Assisi bis zum Franziskusweg nach Poggio Bustone. Wir hören das BBC Philharmonic unter Juanjo Mena.

Das BBC Philharmonic unter Juanjo Mena mit den franziskanischen Landschaften, Opus 43 von Gabriel Pierny. ARD-Nachtkonzert, 4.22 Uhr. Jetzt nehmen wir uns 15 Minuten Zeit für Klaviermusik von Karl Philipp Emanuel Bach. Marc-André Amelin spielt die E-Moll-Sonate, Wodken 62, Nummer 12, eine fünfsätzige Suite aus alten Tanzformen, Allemande, Courante, Sarabande, Menuet und Gigue.

Der kanadische Pianist Marc-André Amelin war das mit dieser Klaviersonate E-Moll von Carl Philipp Emanuel Bach. ARD-Nachtkonzert gleich 20 vor 5. Und jetzt wenden wir uns wieder der Oboe zu. Xenia Löffler und die Batzdorfer Hofkapelle unter Daniel Deuter spielen das Oboen-Concerto B-Dur von Juan Baptista Pla, der im 18. Jahrhundert zusammen mit seinem Bruder Josep zu den führenden Oboen-Virtuosen Europas zählte.

Die Oboistin Xenia Löffler und die Batzdorfer Hofkapelle unter Daniel Deuter mit diesem Oboenkonzert B-Dur von Juan Baptista Pla. Silke Eichhorn begleitet uns noch mit ein paar Harfenklängen auf 5 Uhr zu. Und nach den Nachrichten geht's weiter mit Musik von Sibelius und Saint-Saëns. Bis gleich.

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1: Die Nachrichten mit Ronald Lessig. Guten Morgen. Bundeskanzler Merz und Finanzminister Klingbeil haben bestätigt, dass der Tankrabatt zurückkommt. Von Oktober bis zum Jahresende wird demnach die Steuer um 17 Cent je Liter Sprit gesenkt. Maximilian Ulrich, WDR Berlin.
2: Diesmal wollen sich auch die Bundesländer an der Finanzierung beteiligen. Sie haben eine Summe von 1,25 Milliarden zugesagt. Insgesamt dürfte der Tankrabatt den Staat bis Jahresende doppelt so viel kosten, nämlich 2,5 Milliarden Euro. Bund und Länder wollen außerdem einen Spritpreisdeckel vorantreiben, wie es ihn in Belgien oder Luxemburg gibt. Darüber soll es nun Gespräche mit der Mineralölwirtschaft geben. Dieser Preisdeckel soll nicht dauerhaft sein und spätestens am 1. Januar 2027 in Kraft treten.
1: Die Arbeitgeber der Metall- und Elektroindustrie haben vor den Tarifgesprächen ihre Ausgangslage bewertet. Am Mittwoch will die IG Metall ihre Forderungen präsentieren. Wolfgang Landmesser, WDR Wirtschaft.
3: Aus Sicht des Metallarbeitgeberverbandes NRW ist die Lage dramatisch. Ob Maschinenbau oder Autozulieferer, die meisten Unternehmen würden gerade deutlich weniger herstellen, als ihre Produktionsanlagen hergeben. Die Fabrikkapazitäten seien nur zu knapp 80% ausgelastet. Jeden Monat gingen in NRW 2500 Jobs verloren. Deutlich weniger schwarz sieht die Gewerkschaft IG Metall. In fast allen Bereichen zeige der Trend nach oben, gerade in der Elektroindustrie oder bei Rüstungsherstellern. Aber auch die IG Metall sieht die schwierige wirtschaftliche Situation vieler Betriebe und hat im Vorfeld schon auf eine moderate Lohnforderung eingestimmt.
1: Und auch das ist noch wichtig. Die USA, Dänemark und Grönland haben im Streit um die Arktisinsel einen Durchbruch verkündet. Kommende Woche soll ein Abkommen unterschrieben werden. Die Linke in NRW trifft sich heute zum Landesparteitag. Im Mittelpunkt in Mülheim an der Ruhr stehen programmatische Fragen. 14 Jahre wurden die Kölner Bühnen saniert. Heute gibt es ein großes Eröffnungsfest mit freiem Eintritt. Opernhaus und Schauspielhaus sowie Kinderoper und Kleines Haus öffnen. Im Abendspiel der Fußball-Bundesliga hat Bayern München gegen Union Berlin gewonnen. Am Ende stand es 7:0. Für den Club Phoenix Hagen beginnt das Abenteuer Basketball-Bundesliga. Im Sommer hatte Hagen den Wiederaufstieg perfekt gemacht. Und Spieler Tim Uhlemann sagt, das Ziel sei Klassenerhalt.
4: Wir wollen zeigen, dass wir eine Daseinsberechtigung haben in der Bundesliga. Natürlich sind ein paar Leute von letztem Jahr geblieben. Und der Kern ist, glaube ich, ganz wichtig, auch in Hagen. Das wird immer geprägt mit familiär und jeder für jeden einstehen.
1: Zum Auftakt spielt Hagen in Rostock. Und das war WDR aktuell. Das Wetter in Nordrhein-Westfalen heute bewölkt mit etwas Sonne, dazu in Steinfurt bis 20, in Porta Westfalica bis 21 und in Leverkusen bis 22 Grad. Am Sonntag erst Regen, dann Sonne bis 21 Grad. 5:03 Uhr.
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6: Mit Patrick Zeilhofer im Studio. Guten Morgen. Ich wünsche einen guten Start in diesem Samstag. Und wir beginnen munter mit der dreisätzigen Suite Caractéristique Opus 100 von Jean Sibelius für Harfe und Streicher. Hier sind die Virtuosi di Cumo unter Peter Jobbo.

Die Virtuosi di Kumo unter Peter Tschobo mit der Suite Charakteristique des finnischen Nationalkomponisten Jean Sibelius, Opus 100 für Streicher und Harfe. Und jetzt das erste Klavierkonzert D-Dur, Opus 17 von Camille Saint-Saëns, 1858 komponiert, da war der Komponist erst 23. Wir hören daraus den zweiten Satz, ein Andante sostenuto quasi adagio, und dieser Satz gilt als eine der schönsten langsamen Stellen im gesamten französischen Konzertrepertoire. Hier ist der Pianist Alexandre Kantorov mit der Tapiola Sinfonietta unter Leitung seines Vaters Jean-Jacques Kantorov.

Alexandre Kantorow mit der Tapiola Sinfonietta unter Jean-Jacques Kantorow mit dem zweiten Satz aus dem ersten Klavierkonzert D-Dur von Camille Saint-Saëns. Und jetzt im ARD-Nachtkonzert Henry Purcells Schauspielmusik zu Abdelazar or The Moor's Revenge. Abdelazar oder Die Rache des Moors aus dem Jahr 1695, im Todesjahr des Komponisten. Die neunsätzige Suite ist ein Meisterwerk barocker Bühnenmusik. Es spielt The Parley of Instruments unter Roy Goodman.

The Parley of Instruments unter Roy Goodman mit Henry Purcells Bühnenmusik zu Abdelazar oder Die Rache des Moors. Und jetzt um 17:30 lauschen wir dem Geiger Kolja Lessing und dem Münchner Rundfunkorchester unter Ulf Schirmer. Sie spielen den zweiten Satz aus dem Violinkonzert Nummer 2 C-Dur von Ernst von Gemmingen, entstanden um 1800.

Kolja Lessing, Violine und das Münchner Rundfunkorchester unter Ulf Schirmer mit dem zweiten Satz aus dem zweiten Violinkonzert C-Dur von Ernst von Gemmingen, einem deutschen Aristokraten, Diplomaten und leidenschaftlichen Musiker. ARD-Nachtkonzert, einen schönen Samstagmorgen, es ist gleich 17:45. Zeit für die Jenaer Philharmonie unter Simon Gaudenz mit Musik von Karl Löwe. Aus seiner D-Moll-Sinfonie hören wir jetzt den vierten Satz, entstanden um 1835.

Die Jener Philharmonie mit Simon Gaudenz mit dem vierten Satz aus Karl Löwes Sinfonie D-Moll. Und für alle Frühaufsteher, die munter werden wollen, spielt jetzt der Pianist Stephen Huff die Klaviersonate Fis-Dur, Rubio-Verzeichnis 90, von Antonio Soler. Eine von über 120 Sonaten, die der spanische Mönch und Komponist im 18. Jahrhundert geschrieben hat.

Der Pianist Stephen Huff hat diese Klaviersonate Fis-Dur von Antonio Soler gespielt. Unser ARD-Nachtkonzert geht langsam zu Ende. Ich sage danke fürs Zuhören. Mein Name ist Patrick Zeilhofer. Ich wünsche Ihnen einen möglichst angenehmen Samstag und ein angenehmes Wochenende. Zum Ausgang noch Filmmusik von John Williams, Yodas Theme. Bis bald.

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1: Die Nachrichten mit Christina Maria Grewe. Guten Morgen.
2: Wir haben entschieden, dass wir zum 1. Oktober 2026 jeden Liter Sprit um ungefähr 17 Cent pro Liter reduzieren können.
1: Kanzler Merz hat den Regierungsplan für günstigeren Sprit vorgestellt. Der Tankrabatt soll bis zum Jahresende gelten. Den Staat kostet das rund 2,5 Milliarden Euro. Auch ein Spritpreisdeckel soll kommen, angepasst an den weltweiten Ölpreis. Ruth Kirchner, WDR Berlin.
3: In dem gemeinsamen Beschluss von Bund und Ländern heißt es, man wolle Gespräche mit der Mineralölwirtschaft führen und bis spätestens 1. Januar 2027 einen Spritpreisdeckel einführen. Dauerhaft soll der aber nicht sein. Vorbild sind Belgien und Luxemburg. Dort legt das jeweilige Wirtschaftsministerium auf Basis der Preisentwicklung auf den internationalen Märkten verbindliche Höchstpreise für Benzin, Diesel und Heizöl fest. Für ein derartiges Modell hatte vor allem die SPD plädiert. Jetzt soll es also auch bei uns eingeführt werden.
1: Im Streit um die Arktisinsel Grönland gibt es eine Einigung. Die USA, Dänemark und Grönland wollen ein Abkommen schließen. US-Präsident Trump hatte in den vergangenen Monaten Ansprüche auf die Insel erhoben und damit großen Widerstand ausgelöst. Grönland ist weitgehend autonom, gehört aber zum dänischen Königreich. Jana Sinram, WDR Stockholm.
4: Dänemarks Ministerpräsidentin Mette Frederiksen schreibt in einer Pressemitteilung, sie freue sich über die Aussicht auf ein gutes Abkommen für Grönland. Frederiksen betont ebenso wie der grönländische Regierungschef Jens Frederik Nielsen, der Vertrag werde die Souveränität und die territoriale Integrität des Königreichs und das Selbstbestimmungsrecht des grönländischen Volkes anerkennen. Trump hatte zuvor auf seiner Plattform Truth Social geschrieben, das Abkommen berücksichtige viele amerikanische Anliegen. Man werde unverzüglich mit dem Aufbau einer umfangreichen Militärpräsenz in einem Teil Grönlands beginnen.
1: In Köln werden heute Schauspiel und Oper eröffnet, nach 14 Jahren Sanierung. Ursprünglich waren 3 Jahre angesetzt. Dann machten Baumängel Probleme und die Kosten explodierten. Insgesamt muss die Stadt fast 1,5 Milliarden Euro zahlen. Intendant Hein Mulders ist sich aber sicher, dass die Kölner die neuen Bühnen lieben werden.
5: Also die Versöhnung, das wird immer als Wort benutzt, verstehe ich auch, aber die passiert von selbst, weil die Menschen so froh sind, dass wie bei der Elbphilharmonie, wenn es dann endlich so weit war, dass man rein konnte, dann wollte man auch schnell eigentlich vergessen, wie viel das gekostet hat.
1: Zur Eröffnung dieses Wochenende gibt es ein großes Fest mit kostenlosen Führungen und Konzerten. Und auch das ist Thema. Die Linke in Nordrhein-Westfalen trifft sich ab heute in Mülheim an der Ruhr zum Landesparteitag. Es geht vor allem um das Programm für die Landtagswahl nächsten April. In Bochum war die Feuerwehr bis in den Abend wegen einer entgleisten Straßenbahn im Einsatz. Die musste per Kran und Seilwinde wieder auf die Schienen gesetzt werden. In der Fußball-Bundesliga hat Bayern München mit 7:0 gegen Union Berlin gewonnen und Stürmer Harry Kane knackte die Rekordmarke von 100 Bundesliga-Toren in 98 Spielen. Die Pflegekräfte der Berliner Charité haben den zweiten Tag in Folge für bessere Arbeitsbedingungen gestreikt und dabei prominente Unterstützung bekommen. Der Berliner Musiker Peter Fox trat bei einer Kundgebung auf. Er sagte, wenn es eine wohlhabende Gesellschaft wie Deutschland nicht schaffe, Pflegekräfte besser zu bezahlen, dann müsse man über die Art des Wirtschaftens nachdenken. Das war WDR aktuell. Das Wetter in Nordrhein-Westfalen. Der Tag startet mit vielen Wolken. Einzelne Schauer sind möglich. Meist bleibt es aber trocken. Am Nachmittag kommt öfter die Sonne raus. Dabei weht der Wind teils böig. In Rheine bis 20 Grad, in Siegen bis 21 und in Grevenbroich maximal 22 Grad. Morgen vor allem in der ersten Tageshälfte regnerisch, am Nachmittag auch mal Sonne. Es bleibt dann meist trocken bei 13 bis 21 Grad. Die Zeit 6.04 Uhr.
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6: Mit Raul Mörchen. Schönen guten Morgen.

Ein echter Schwindel, Friedrich Schwindel. Ob Friedrich damals auch schon so blöde Witze hat über sich ergehen lassen, in seiner Jugend in Amsterdam über seinen Namen? Oder später am Hofe, in Den Haag, in Gent, wo er einige Jahre verbracht hat und eine eigene Musikschule gegründet hat? Oder am Ende in Karlsruhe, wo er für den Markgrafen musiziert hat und die üblichen Stücke geschrieben hat, die damals so in Mode waren, Triosonaten, die immer beliebter werdenden Streichquartette, Kammermusik und kurzknackige Sinfonien, die Schwindel gleich in den damals üblichen Sechserpacks serviert hat. Werke wie dieses hier gerade, das Ensemble L'Arte del Mondo, hat da nämlich einen kleinen Schatz gehoben. Die Musik des Friedrich Schwindel ist eine echte Rarität. Vom weitreisenden Holländer Friedrich Schwindel jetzt zu einem Landsmann, der sogar fliegen konnte, heißt es über den fliegenden Holländer. Wobei das mit dem Fliegen nicht die einzige Unstimmigkeit der Geschichte ist. Denn zum einen ist der Mann verflucht und kann nicht sterben. Wer soll das denn glauben? Und der Fluch wiederum besagt dann auch nicht, dass der Mann Pilot wird. Nein, er bleibt, wo er immer schon war, als Kapitän an Bord eines Schiffs. Nur geht das halt nie vor Anker. Noch schlimmer und kaum glaubwürdiger, jeder, der dem herumirrenden Holländer begegnet, ist selbst am Ende verflucht. Eine echte romantische Schauergeschichte, also genau das Richtige für einen Romantiker wie Richard Wagner. 1841 hat Wagner seinen fliegenden Holländer erstmals zur See gelassen, die Premiere in Dresden, kein echter Erfolg, vor allem das Stück, das wir jetzt hören. Das wird Richard Wagner später noch einmal gründlich überarbeiten, die Ouvertüre. Und die klingt dann überarbeitet so.

So beginnt er also, der fliegende Holländer, mit der überarbeiteten Ouvertüre von Richard Wagner. Und der fliegende Holländer ist natürlich auch von Richard Wagner. Und ja, unsere Interpreten hier, Daniel Harding und das schwedische Radiosinfonieorchester Stockholm. Vom großartigen, aber manchmal auch etwas lauten Richard Wagner jetzt zu einem Mann, der ganz besondere Stärken gezeigt hat, wenn die Musik ganz leise wird, hauchdünn nur noch ist. Und man manchmal das Gefühl hat, er wolle sie auflösen, seine Musik. Er, der Franz Schubert. Sein großer Zyklus von der Winterreise endet ja tatsächlich sogar mit einer Musik, die sich quasi selbst abschafft. Der Wanderer begegnet dem Tod in Form eines Leiermanns, der auf dem zugefrorenen Dorfsee nur noch ein paar mechanische, leere Töne spielt. Nicht der Tod, sondern die Liebe aber bringt die Musik jetzt fast zum Schweigen. Nach Versen von Friedrich Rückert. Du bist die Ruh, der Friede mild, die Sehnsucht du und was sie stillt.

Du bist die Ruh, der Friede mild, die Sehnsucht du und was sie stillt. Wirklich berührende Verse vom großen Friedrich Rückert, vertont von einem, der noch eine Nummer größer gewesen ist und das Große hier ganz leise gesagt hat. Franz Schubert, du bist die Ruh. Als Lied ohne Worte auf dem Cello gesungen von Emmanuel Bertrand, begleitet am Klavier von Pascal Amoriel. Schubert hat sich von einer Welt, die ihm ein Feind gewesen ist, gerettet in die Kunst. Für Edvard Grieg war die Sache weniger existenziell. Wenn er sich jetzt zurückträumt in eine alte, bessere Zeit, in die Zeit des Barockdichters Ludwig Holberg, dann ist das eine romantische Schwärmerei.

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1: Um 6.30 Uhr mit Ulrike Frohleichs. Guten Morgen. Der US-Sänger und Komponist Duncan Sheik ist im Alter von 56 Jahren gestorben. Laut seiner Instagram-Seite starb er in der Nacht zum Donnerstag. Seine Mutter nannte Organversagen als Ursache. Sheik wurde in den 1990er Jahren mit dem Popsong Barely Breathing bekannt und schrieb die Musik für das Broadway-Musical Spring Awakening, basierend auf Frank Wedekinds Frühlingserwachen. Das Stück gewann 8 Tony Awards und einen Grammy. Beim Reeperbahn-Festival wurden gestern Abend die Preise für internationalen Musikjournalismus verliehen. Unter den Ausgezeichneten sind verschiedene Produktionen, an denen auch der WDR beteiligt ist, wie der History-Podcast Vier Töne gegen Stalin, der Fall Schostakowitsch oder die Doku Khatar, Ein Leben ist nicht genug. Als beste deutsche Musikjournalistinnen des Jahres wurden die Mitarbeiter der WDR-Musikredaktion Cosmo geehrt. Im Bereich Print gingen Preise unter anderem an das Rolling Stone Magazin oder den Spiegel. Das Hamburger Reeperbahn Festival ist Europas größtes Clubfestival und internationale Plattform für Musikkultur. In diesem Jahr wurden zum 9. Mal der International Music Journalism Award verliehen. Jan Böhmermann beendet zum Jahresende seine Satire-Sendung ZDF Magazin Royal. Nach mehr als 6 Jahren und fast 190 Folgen, die mit zahlreichen Preisen ausgezeichnet wurden, soll das Format in der bisherigen Form auslaufen. ZDF-Programmdirektorin Nadine Bilke spricht von dem Wunsch, ein neues Showkapitel aufzuschlagen. Böhmermann selbst sagt, ich möchte nochmal eine andere Sendung machen. Laut Medienbericht ist seine für 2027 geplante Tournee auf Ehrenfeld mit dem Rundfunktanzorchester Ehrenfeld abgesagt. Das offizielle Merkel-Porträt wird wegen des großen Andrangs länger im Berliner Bode-Museum gezeigt als ursprünglich geplant. Die Ausstellung wurde bis zum 3. Januar 2027 verlängert. Laut Museum kommen täglich bis zu 900 Besucherinnen und Besucher, rund doppelt so viele wie sonst. Am 4. Oktober will die frühere Bundeskanzlerin persönlich ins Museum kommen und vor dem Bild Kunstpostkarten signieren. Das Porträt des 1997 geborenen Künstlers Jérémy Kéras erhält nach der Ausstellung einen dauerhaften Platz im Bundeskanzleramt.
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Ja, klingt nach Spanien, kommt aus Spanien, das Concierto de Aranjuez von Joaquín Rodrigo, eines seiner beiden großen Gitarrenkonzerte und überhaupt eines der bekanntesten Gitarrenkonzerte überhaupt, hier mit dem ersten Satz bei uns im Programm vertreten, Allegro con Spirito, überschrieben von Joaquín Rodrigo. Ricardo Galén war unser Solist, begleitet vom Asturias Symphony Orchestra. Kleiner Querverweis jetzt zum Anfang unserer Sendung, als es ja um reisende oder fliegende Holländer ging. Ja, auch der Berliner Felix Mendelssohn, der jetzt bei uns auf der Liste steht, der ist wirklich sehr viel auf Achse gewesen, war ein Star in ganz Europa und ein besonderer Darling der britischen Upper Class, die sein gutes Englisch und Mendelssohns vorzügliche Manieren zu schätzen gewusst hat. Von einer Reise quer durch die grüne Insel hat Mendelssohn als Souvenir unter anderem eine Ouvertüre und seine schottische Sinfonie mitgebracht. Wir hören jetzt das Mitbringsel einer anderen Reise. Sie führte den jungen Felix ins Land, wo die Zitronen blühen.

0: Na, hier kann man nicht so richtig hören, worum es geht, im Geiste jedenfalls, nämlich um Italien. In den anderen Sätzen allerdings ist viel mehr vom Dolce Vita zu spüren und zum Beispiel im Saltarello, zum Beispiel als Springtanz, die Lust am Tanz und am Leben, vor allen Dingen im italienischen Süden. Aber nun gut, da wurde hier mal gerade eine kleine Ruhepause eingelegt bei Mendelssohn in seiner italienischen Sinfonie im Andante con moto. Andreas Nelson hat diesen Satz dirigiert mit dem vor ihm das Gewandhausorchester Leipzig.
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0: Ist heute der 19. September 1876, heute vor genau 150 Jahren also, erhielt der US-Amerikaner Melville Bissell das Patent für einen Carpet Sweeper, quasi den Urahn unserer heutigen Saugroboter, den ersten mechanischen Teppichkehrer. Peter Meyer-Hüsing erinnert.
2: Es beginnt mit einem sehr hartnäckigen. Der quält zunehmend Melville Bissell. Er führt in den 1870er Jahren zusammen mit seiner Frau Anna einen Laden für Geschirr- und Glaswaren in Grand Rapids, Michigan. Ihre Waren kommen gut verpackt, vornehmlich in Sägemehl an. Und das verursacht, eben bei Mr. Bissell immer mehr. Er sinnt auf nachhaltige Abhilfe, denn das bis dahin übliche Fegen funktioniert nicht und häufiges Teppichklopfen ist einfach zu zeitraubend. Dann präsentiert Melville Bissell das Ergebnis seiner Tüftelei, einen mechanischen Teppichkehrer. Das Gerät auf Gummirädern befördert über geschickt angeordnete Rollbürsten den Schmutz vom Boden in eingebaute Behälter, die dann ausgeleert werden. Für diesen Carpet Sweeper, also Teppichkehrer, erhält er 1876 das US-Patent 182346.
3: Das Ziel meiner Erfindung ist das effektive Kehren von Teppichen und Böden, sogar mit unebener Oberfläche, besser als jede Methode zuvor.
2: Die Teppichkehrer sind klein, leicht, brauchen weder Steckdose noch Batterien, sind leise und günstig. Retrotechnik im besten Sinne. Und damit wirbt die Bissell Company, immer noch ein Familienunternehmen in mittlerweile fünfter Generation, bis heute.
4: Here at Bissell, we invented sweepers, so we get it. Their quiet, no-motor system is kind to the planet and to your ears.
2: In Deutschland kommt der mechanische Teppichkehrer erst 1960 in den Handel, quasi parallel zum Siegeszug des elektrischen Staubsaugers, was dem Verkaufserfolg aber keinen Abbruch tut.
5: Wir haben früher 10.000 Teppichkehrer pro Tag hergestellt. Ja, und die musste man eigentlich gar nicht verkaufen, es war eher ein Verteilen. Das waren die Vorteile noch der 60er Jahre.
2: So erinnert sich ein Mitarbeiter der Firma Lifehide an die Hochzeit der mechanischen Krümel- und Staubvernichter. Der Hersteller aus Nassau in Rheinland-Pfalz besaß damals quasi ein Monopol auf den Teppichkehrer.
6: Mal diese Fusseln und der Staub, wenn Sie nur endlich diesen Dings da hätten, diesen Lifehide Regulus.
7: Wir haben ihn jetzt.
6: Fantastisch.
7: Einstellbar, stufenlos. Alles vom dicksten Teppich bis zum glatten Boden.
8: Das bisschen Haushalt macht sich von allein, sagt mein Mann.
2: Die Miterfinderin des Teppichkehrers Anna Bissell emanzipiert sich früh vom Hausfrauendasein, nur Staub und Dreck zu bändigen. Nach dem Tod ihres Ehemanns wird sie zur ersten CEO in den USA und führt die Bissell Company noch über 30 Jahre. Als gläubige Christin engagiert sie sich in der Stadt und gründet etwa das Bissell House, in dem junge Migranten ausgebildet werden, besonders junge Frauen.
9: Sie war sehr engagiert, Frauen in der Gemeinde zu unterstützen, wie auch die Migranten-Community, damit sie sich gut in Michigan niederlassen konnten. Als eine führende, erfolgreiche Figur in der Gemeinde wollte sie einfach da etwas zurückgeben.
2: So ein Nachfahre. Die Erfolgsgeschichte der Bissells begann mit der Erteilung des Patents für einen mechanischen Teppichkehrer am 19. September 1876. Das war heute vor 150 Jahren.

Das Leben in einer Glasflasche, Life in a Crystal Bottle, ein Titel hier von und mit dem spanischen Jazz, klang nicht so richtig nach Jazz, aber wird er meistens genannt, Jazzpianisten Daniel Garcia. Einmal hat sich unser nächster Mann, Johann Sebastian Bach heißt der, beworben am Dresdner Hof als Hofkompositeur. Und ja, wäre er da genommen worden in Dresden, dann gäbe es heute vermutlich Opern von Bach. So wie es die auch gibt von seinen Kollegen Telemann oder Händel. Ich finde, Gott sei Dank ist uns das erspart geblieben. Denn so weltlich wollen wir Bach doch gar nicht erleben als einen, der Amor gegen Psyche antreten lässt und ähnliche antike Stories auftischt, um ein Publikum zu erobern, das damals, ja, vielleicht manchmal auch heute noch in der Oper vor allem Pomp-Effekt und Budenzauber sehen wollte. Da halten wir uns doch lieber zum Beispiel an die Kantaten. Auch die sind große Oper im weitesten Sinne mit Vorspielen, großen Chören, Intermezzi und tollen Arien, aber ohne Donner und Gewitter und einen lächerlichen Deus ex machina, der am Ende vom Theaterdach herabgeseilt wird. Hier ist die Lautenkompanie mit Mein gläubig Herz aus Bachs Also hat Gott die Welt geliebt.

0: Mein gläubiges Herze, so genau heißt diese Arie aus der Kantate Also hat Gott die Welt geliebt, ursprünglich gedacht im Kirchenjahr. Und so hat Johann Sebastian Bach halt gedacht, dass seine Musik im Kirchenjahr eingesetzt wird als Kantate am zweiten Pfingsttag. Wir spielen sie einfach heute am Samstag und hört eine Instrumentalfassung mit der Lautenkompanie.
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6: Die Nachrichten mit Christina Maria Greve. Guten Morgen. Die Bundesregierung hat Maßnahmen beschlossen, damit das Tanken wieder günstiger wird. Sie plant einen Spritpreisdeckel, voraussichtlich zum neuen Jahr. Schon früher, ab nächstem Monat, wird ein Tankrabatt eingeführt. Ruth Kirchner, WDR Berlin.
7: Der Tankrabatt soll zurückkommen, und zwar für 3 Monate vom 1. Oktober bis Jahresende. Die Preise für Benzin und Diesel sollen dann faktisch um 17 Cent pro Liter sinken. Dafür soll die Energiesteuer gesenkt werden. So einen Tankrabatt gab es ja dieses Jahr schon mal im Mai und im Juni. Ursprünglich hatte die Bundesregierung dann entschieden, ihn nicht zu verlängern, wegen der hohen Kosten und weil auch Menschen davon profitieren, die auf den Rabatt nicht angewiesen sind. Jetzt aber soll es doch wieder einen Tankrabatt geben. Diesmal sollen sich die Länder an den Kosten beteiligen, und zwar mit rund 1,25 Milliarden Euro. Insgesamt dürften die Kosten etwa doppelt so hoch ausfallen, wenn der Rabatt für 3 Monate gilt.
6: In Köln werden Oper und Schauspielhaus in der Innenstadt an diesem Wochenende wieder eröffnet, nach 14 Jahren Sanierung und Umbau. Das Projekt hatte wegen der langen Bauverzögerung und ständig steigender Kosten bundesweit Schlagzeilen gemacht. Zur Eröffnung lädt die Stadt jetzt zu einem großen Bürgerfest ein. Mehr von Jens Gleisberg.
8: Es werden Auszüge der Aufführung gezeigt, die Technik demonstriert und es gibt Konzerte. Neben der langen Bauzeit entstanden enorme Kosten. Statt ursprünglich geplanten 253 Millionen Euro wurden fast 800 Millionen bezahlt. Dazu kommen noch erhebliche Kosten für Kredite und Zinsen. Insgesamt stehen fast 1,5 Milliarden Euro zu Buche. Die Sanierung und teilweise auch der Neubau der Bühnen lief komplett aus dem Ruder. Eine chaotische, unkoordinierte Baustelle, bei der gravierende technische Fehler begangen wurden. Noch laufen Prozesse gegen die Planungsfirma wegen eines möglichen Schadenersatzes.
6: US-Präsident Trump schränkt die Pressefreiheit in den USA weiter ein. Über seine eigene Social-Media-Plattform teilte er mit, dass mehrere Medien nicht mehr zu Pressekonferenzen ins Weiße Haus kommen dürfen. Darunter auch der Sender CNN und das Nachrichtenmagazin Politico. Trump behauptet, dass die Medien Falschinformationen verbreiten. Und auch das ist heute Thema. Im Streit um Grönland wollen die USA, Dänemark und Grönland ein Abkommen schließen. Dänemarks Regierungschefin Frederiksen sagte, die Vereinbarung werde die Sicherheit in der Arktis und im Nordatlantik stärken und sei deshalb gut für Europa. Die NRW-Linke trifft sich ab heute in Mülheim an der Ruhr. Auf dem Landesparteitag geht es um das Programm für die Landtagswahl nächsten April. In der Fußball-Bundesliga hat Bayern München mit 7:0 gegen Union Berlin gewonnen und Stürmer Harry Kane knackte die Rekordmarke von 100 Bundesliga-Toren in 98 Spielen. In München beginnt heute Mittag das Oktoberfest. Um 12 Uhr wird Oberbürgermeister Krause die Wiesen eröffnen und traditionell das erste Fass Bier anstechen. Der Grünpolitiker hofft, dass er dafür nicht zu viele Schläge braucht.
9: 2 bis 3 ist das Ziel. Und wenn nicht, dann ist man zumindest in aller Munde. Da kann man dann auch damit leben als OB.
6: Wenn Krause dann O zapft ist gerufen hat, geht das Oktoberfest los. Bis zum 4. Oktober werden bis zu 7 Millionen Besucher aus der ganzen Welt in München erwartet. Die Maß Bier kostet in diesem Jahr bis zu 15,90 Euro. Das war WDR aktuell. Das Wetter in Nordrhein-Westfalen. Der Tag startet mit vielen Wolken. Einzelne Schauer sind möglich. Meist bleibt es aber trocken. Am Nachmittag kommt öfter die Sonne raus. Dabei weht der Wind teils böig. In Bad Berleburg bis 18 Grad, in Schleiden bis 20 und in Kleve maximal 21 Grad. Morgen vor allem in der ersten Tageshälfte regnerisch, am Nachmittag auch mal Sonnenschein. Es bleibt dann meist trocken bei 13 bis 21 Grad. Die Zeit 7.04 Uhr.
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0: Im Studio nach wie vor Raul Mörchen. Schönen guten Morgen.

stammt ursprünglich mal von Chopin ab. So klingt es irgendwie dann doch ganz, ganz anders in diesem Orchesterarrangement von Roy Douglas. Die Mazurka, die hier Einlass gefunden hat in Royal Douglas Ballettmusik Les Sylphides, eben auf den Spuren von Frédéric Chopin. Richard Bonning leitete das National Philharmonic Orchestra. Astrid Lindgren, gezeichnet, gemalt, illustriert. Wir besuchen gleich Pippi Langstrumpf und Michel aus Lönneberger in der Ludwig-Galerie in Oberhausen. Und jetzt schon mal Musik dazu.

0: was für ein Duo und welche bekannte Melodie. Euphonium und Flöte hier vereint im Duo Gio Vivo mit der Titelmelodie zur Fernsehverfilmung von Pippi Langstrumpf, die Musik, der Soundtrack von Jan Johansson. Ja, als ich jung gewesen bin, habe ich gedacht, dass alle jungen Jungs zu allen Zeiten gerne Karl May lesen werden. Heute weiß ich es besser. Und darum frage ich mich, wie steht's eigentlich mit Ronja Räubertochter und Michel aus Lönneberger? Oder selbst mit Pippi Langstrumpf? Kennen Kinder die heute noch? Ich hoffe ja mal. Wir Älteren jedenfalls, wir tun's und dürfen uns freuen, dass die Ludwig-Galerie in Oberhausen den Helden von einst eine Ausstellung gewidmet hat. Den Helden von Astrid Lindgren. Ihnen begegnen wir in Oberhausen, aber nicht im Buch und auch nicht im Film, sondern im Bild. 570 originale Illustrationen aus der Welt von Astrid Lindgren hat die Ludwig-Galerie zusammengetragen. Zur Schau Pustekuchen, Schabernack und Plutimikation. Astrid Lindgrens Welt in Bildern. Heute Abend startet die Schau. Peter Backhoff durfte sich vorher schon mal umschauen.
1: Na klar, wenn wir das hören, poppen sofort Bilder auf. Von Michel, der im Schuppen Holzfiguren schnitzt, von Ida, Alfred und der Krösermeier, oder?

0: 1949, die hat Astrid Lindgren selbst gezeichnet, mit seitlich abstehenden roten Zöpfen und viel zu großen Schuhen. Diese Illustration, wie auch andere, vor allem die von der Schwedin Ilon Wikland, haben also, im Fall Pippi Langstrumpf, die spätere Verfilmung inspiriert und nicht umgekehrt, sagt Silke Weitendorf, ehemalige Verlegerin des Oettinger Verlags, die Hauptleihgeberin für Astrid Lindgrens Welt in Bildern in der Oberhausener Ludwig-Galerie.
1: Die Erben achten sehr genau darauf, was entsteht oder was verlegt werden soll. Und Astrid hat natürlich auch immer sehr darauf eingewirkt oder hat Illustratoren empfohlen.
0: Über die Jahre hatte sich zwischen Astrid Lindgren und Ilon Wikland so etwas wie eine kongeniale Symbiose entwickelt. Wiklands Töchter Helen und Friederika sind am Eröffnungswochenende der Schau in Oberhausen und erinnern sich.
2: Ja, Mutter hat überall gearbeitet, in den Urlaub, überall wo sie war, hat sie Skizzblock mitgenommen und Farbe und Pinsel und zeichnet alles. Sehr viel fotografiert auch.
0: Friederika Wikland nennt ein Beispiel aus den 60ern, wie arbeitsintensiv das war.
3: Astrid Lindgren wollte die Figur quasi vom Dach haben. Und Mutter hat einen Mann mit einem braunen Mantel und Aktenkoffer gezeichnet. Und Astrid Lindgren hat gesagt, nein, das geht absolut nicht. So, und dann war Mutter in Paris, ging dort und hat einen kleinen Mann mit kariertem Hemd und so Latzhosen und mit strubbeligem Haar gesehen und sagt, da ist er.
0: Mehr als nur Beiwerk, die Kunst der Illustration besteht darin, eine eigene Ebene zu erschaffen, die zwischen Text und Lebenswelt vermittelt. Björn Berg zum Beispiel, ein weiterer von Lindgrens Lieblingsillustratoren, hat ganz Smallland bereist, um bäuerliches Ambiente für Michel-Bücher aufzusaugen. Zur Flachware an den Ausstellungswänden gibt's jeweils solche Hintergrund- und Entstehungsgeschichten. Und die Kuratorin Sarah Hülsewig sieht, insgesamt und über die Jahrzehnte, einen Trend. Es wurde farbiger, dynamischer, stilistisch freier.
4: Die Lotta?
0: Ja, die aus der Krachmacherstraße.
4: Ja, die Lotta ist am Anfang, ähnelt die Lotta den Kindern aus Bullaby vom Stil her. Liegt natürlich auch wieder an diesem Schwarz-Weiß. Aber auch so, es ist relativ statische Zeichnungen sind das. Und im Laufe der Jahre gibt es dann im Kleidungsstil ganz andere Varianten. Da gibt es so eine 90er Jahre Lotta mit Stirnwand.
0: Warum sollen sich die Illustrationen der Kinderbuchklassiker von Astrid Lindgren auch nicht weiterentwickeln? Astrid Henn zum Beispiel produziert Bilderbücher digital, ohne Tusche, Bleistift und Aquarellfarben. Das sieht man, aber es wirkt immer noch menschengemacht. Wenn man bedenkt, wie viel Aufwand illustrieren bedeutet, könnte man das mit KI nicht schneller und billiger? Ist Illustratorin, Illustrator ein bedrohter Beruf? Helen Wikland meint,
2: das denke ich nicht. Nein, weil es ist sehr authentisch. Diese Bilder, vielleicht geht das verloren mit der Zeit, dass man nicht mehr malt.
0: Eine Vermutung, die Schau wird sehr gut ankommen, weil Pippi, Michel oder die Kinder aus Bullaby ikonische Charaktere mit Identifikationspotenzial bleiben. Bilder in Büchern, die können das nur immer wieder aufs Neue illustrieren.
5: Pustekuchen, Schabernack und Plutimikation, Astrid Lindgrens Welt in Bildern. Heute Abend geht's offiziell los. Um 15 Uhr gibt es aber schon eine Eröffnung in der Ludwig-Galerie in Oberhausen, speziell für Kinder. Und die Ausstellung selbst, die läuft dann noch bis zum Januar.

0: Hast du mir seit kürzerer Zeit wiederentdeckten Werk der deutschen Komponistin Emilie Meyer, ein Scherzo, das zweite Satz seines Quartetts in F-Dur, neu eingespielt vom Ensemble Constanze Quartett. Nur sehr unbedarfte Menschen halten Memes für Memmen. Dabei ist der Unterschied doch klar. Memmen verdrücken sich gleich, Memes dagegen breiten sich aus. Als Bilder oder lustige Sprüche, die irgendwer in die Welt setzt und plötzlich sind sie überall im Netz und in sozialen Medien und huschen über unsere Displays, wenn wir drauf herumwischen. Warum aber heißen die überhaupt so, die Memes? Darauf weiß kaum einer die richtige Antwort und darum fragen wir unseren Wort- und Sprachexperten Christoph Thiemann.
1: Ein Standbild aus einem Film oder einer TV-Serie, das Foto einer Katze oder auch ein aktuelles Bild eines Prominenten. Dazu ein Spruch, der in den meisten Fällen gar nichts mit dem Ursprung des Bildes zu tun hat. Und fertig ist ein Meme. Der Spruch des Memes setzt das Bild in einen neuen Kontext. Memes sind manchmal albern und unpolitisch, manchmal zynisch und gesellschaftskritisch, mal zeitlos, oft aber hochaktuell und stets humorvoll. Besonders beliebte Gestaltungsform, reduziert, sehr reduziert, gerade was die Schrift angeht. Serifenlose, fette weiße Schrift mit schwarzer Umrandung, sonst erkennt es die Gen Z gar nicht als Meme. Weniger ist mehr in der Kultur der Memes. Seit etwa 2007 gibt es diese Spottbilder, die sich durch die Teilen-Funktion der sozialen Medien rasend schnell verbreiten.
2: Opa Gangnam Style.
1: Ein Superstar dieser digitalen Kunst war Grumpy Cat, eine mürrisch dreinblickende Katze, deren Foto 2012 zum ersten Mal im Internet auftauchte und das in unzählbaren Memes verarbeitet wurde. Und wie bei fast jedem aktuellen Trend der digitalen Welt, kommt das Wort dafür natürlich aus dem Altgriechischen. Mimesis bedeutet Nachahmung. In der Literatur ist damit unter anderem die Darstellung der realen in der künstlichen Welt gemeint. In der Biologie ist die Mimese eine Form der Tarnung, zum Beispiel wenn Insekten wie Blätter aussehen. Das davon abgeleitete Wort Meme ist allerdings eine recht junge Erfindung. Der britische Evolutionsbiologe Richard Dawkins wollte damit 1976 einen Vergleich zwischen biologischer und kultureller Entwicklung ziehen.
3: The meme is a unit of cultural inheritance.
1: Er wählte den Begriff Meme als kulturelles Pendant zum biologischen Gene, dem Gen.
4: Es ist das, was sich in der menschlichen Kultur wie ein Gen verhält. Ein Meme kann von einem Gehirn auf ein anderes kopiert werden. Jemand pfeift zum Beispiel eine Melodie und jemand anderes schnappt diese Melodie auf. Fast so, als ob er sich einen Virus einfängt. Und so kann es sein, dass sich dieselbe Melodie überall in der Stadt verbreitet. Und auch hier besteht, wie in der Genetik, die Möglichkeit einer natürlichen Selektion. Manche Melodien werden eher gepfiffen und kopiert als andere, weil es einfach bessere, eingängigere Melodien sind.
1: Ein großer Unterschied zwischen Meme und Gene: Memes haben eine millionenfach höhere Mutationsrate als Gene, denn Memes werden nach der Kopie meist verändert. Und auch Dawkins Wort Neuschöpfung war nicht gefeit vor Mutationen. Unter seinem Begriff für eine kopierfähige Einheit des kulturellen Erbguts versteht man heute nur noch Katzenbilder mit lustigen Sprüchen.

Gewissermaßen auch ein Lied ohne Worte, ein Chanson der Dunkelheit. Mon Histoire von Darius Milhaud hier, eben ohne, ganz ohne Text dafür, mit ganz vielen Blechbläsern in dem Arrangement von Peter Dörpinghaus. Mon Histoire mit Salaputia Brass und ein Bläser zumindest kommt jetzt zum Zuge. Nein, zwei Bläser kommen zum Zuge, nämlich Blockflöte und Oboe. Dazu gibt es eine Geige und noch dem im Barock eigentlich Generalbassmäßigen, obligatorischen Generalbass, den Basso Continuo im Quartettsatz von Georg Philipp Telemann.

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1: Die Nachrichten mit Ulrike Frohleix. Guten Morgen.
2: Die Bürgerinnen und Bürger werden es schnell merken, dass über die Absenkung der Energiesteuer das Tanken günstiger wird.
1: Die Bundesregierung führt den Tankrabatt wieder ein. Finanzminister Klingbeil sagt, dass die Steuern um 17 Cent je Liter Sprit gesenkt werden. Der Tankrabatt soll ab nächstem Monat gelten. Zum neuen Jahr plant die Regierung dann einen Preisdeckel für Sprit. Uli Ueckerseifer, WDR Wirtschaft.
3: Der Preisdeckel, das wäre der etwas komplexere Teil des Ganzen. Der sorgt aber dafür, dass es nicht noch teurer wird. Man muss ja im Grunde jetzt noch vorausschauen und sagen, was ist denn, wenn der Ölpreis weiter steigt? Also es muss ja noch nicht Ende sein auf den Weltmärkten. Insofern macht so ein Preisdeckel natürlich Sinn. Man muss halt gucken, dass man ihn so ansetzt, dass er marktkonform ist. Das geht. Und die Grundidee, wieder wie sie bis jetzt beschrieben wird, ist ja, je höher der Ölpreis, umso höher darf auch der Spritpreis sein und umgekehrt. Also nicht ein starrer Preis, er schwankt sozusagen mit dem Ölpreis auf und ab.
1: Die Linke in NRW trifft sich ab heute in Mülheim an der Ruhr zum Landesparteitag. Im Mittelpunkt des Treffens steht das Programm zur NRW-Landtagswahl im nächsten April. Nadja Baschek berichtet.
4: In dem Programmentwurf geht es um die soziale Frage und Gerechtigkeit. Die Themen sind breit gefasst. Schwerpunkte dürften aber auf Wohnen und Bildung liegen. Die Linke NRW fordert angesichts steigender Mietpreise zum Beispiel eine landeseigene Wohnungsbaugesellschaft. Wohnungskonzerne sollten vergesellschaftet werden. In Sachen Bildung schlägt sie eine Schule für alle vor und kostenloses Mittagessen in Schulen und Kitas. Beim Parteitag dürfte viel diskutiert werden. Es gab im Vorfeld 500 Änderungsanträge, von denen ein Teil auch in Mülheim besprochen wird. Wer für die Linke zur Landtagswahl antritt, darüber wird erst Mitte Oktober abgestimmt.
1: Im Streit um Grönland wollen die USA, Dänemark und Grönland ein Abkommen schließen. Dänemarks Regierungschefin Frederiksen sagte, die Vereinbarung werde die Sicherheit in der Arktis und im Nordatlantik stärken und sei gut für Europa. US-Präsident Trump hatte Ansprüche auf Grönland erhoben und damit Widerstand ausgelöst. Die Insel ist weitgehend autonom, gehört aber zum dänischen Königreich. US-Präsident Trump schränkt die Pressefreiheit in den USA weiter ein. Er teilte mit, dass mehrere Medien nicht mehr zu Pressekonferenzen ins Weiße Haus kommen dürfen, darunter der Sender CNN und das Nachrichtenmagazin Politico. Trump behauptet, dass die Medien Falschinformationen verbreiten. In Köln werden heute Oper und Schauspiel eröffnet, nach 14 Jahren Sanierung. Das Bauprojekt hatte deutschlandweit Schlagzeilen gemacht. Allein die Baukosten für die Oper sind mit fast 800 Millionen Euro mehr als dreimal so hoch wie geplant. In München beginnt heute das Oktoberfest. Um 12 Uhr wird Oberbürgermeister Krause auf der Wiesn traditionell das erste Fass Bier anstechen. Das Oktoberfest gilt als größtes Volksfest weltweit und dauert bis zum 4. Oktober.
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1: In Oberhausen beginnt heute eine Ausstellung zum Werk von Astrid Lindgren. Zu sehen sind Bilder aus den Büchern der Kinderbuchautorin. Theresa Gunkel, WDR Kultur.
5: Ob Pippi Langstrumpf, Madita oder Michel aus Lönneberger, die Helden vieler Kinder werden jetzt zum ersten Mal in einer Ausstellung gezeigt. Die Ludwigsgalerie Oberhausen stellt über 300 Originalillustrationen aus Astrid Lindgrens Büchern aus. Unter anderem von Jutta Bauer, Marit Trünquist und Ilon Wiekland. Mit ihrer Arbeit haben sie die Figuren Lindgrens mitgestaltet, die weltweit Menschen durch ihre Kindheit begleitet haben. Heute Nachmittag findet eine Eröffnung für Kinder mit einem echten Pferd als kleiner Onkel im Schlosshof statt. Die Ausstellung läuft bis zum 17. Januar.
1: Das war WDR aktuell. Das Wetter in Nordrhein-Westfalen, der Tag startet mit vielen Wolken, es bleibt meist trocken, am Nachmittag scheint öfter die Sonne in Winterberg bis 15 Grad, in Bielefeld bis 20 und in Moers bis 22 Grad. Morgen erst regnerisch, am Nachmittag öfter mal Sonne bei 13 bis 21 Grad. Die Zeit 7.34 Uhr.
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0: Als hätte er es gewusst, dass eben schon von ihm die Rede gewesen ist, Georg Friedrich Händel, und davon, dass er anders als sein Kollege und Freund Johann Sebastian Bach eben auch Opern geschrieben hat. Das war jetzt Musik aus einer der Opern oder Drame per Musica von Georg Friedrich Händel. Die Ouvertüre zur Oper Altschina hier mit Rainer Kussmaul und dem Berliner Barocksolisten.
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0: Ja, die gibt's heute mit Kersten Knipp, der ist im Studio. Morgen, Kersten.
2: Ja, hallo, guten Morgen.
0: Ja, und Köln hält sich ja sowieso gern für den Nabel der Welt, aber im Augenblick schaut wirklich zumindest halb Feuilleton Deutschland auf diese Stadt. Sie eröffnet nämlich an diesem Wochenende ihr Schauspiel- und Opernhaus.
2: Ja, genau. Und die Berichterstattung ist geteilt. Das Feuilleton erzählt noch einmal die gesamte Leidensgeschichte, und zwar in aller Deutlichkeit. Also Fehlplanung, fehlende Verantwortlichkeiten, Missmanagement, aber eben auch auf das Ergebnis. Und der Tagesspiegel zum Beispiel ist ausgesprochen zufrieden.
3: Die Farben wurden nach Befund wiederhergestellt. Nirgends im Haus findet man kaltes Weiß, sondern an den Wänden ausschließlich gedeckte Pastelltöne und ein tiefes Mitternachtsblau am Himmel über den Foyers mit ihren schlanken Murano-Glasleuchten. Insgesamt 131 Farbnuancen wurden rekonstruiert und in einer feinen Dramaturgie der Steigerung aufgetragen. Der skandinavisch inspirierte Purismus und ihre unpathetische Leichtigkeit treffen heute wieder den Nerv der Zeit, die von kalten Glaspalästen nichts mehr wissen will und zurückhaltende Eleganz wieder schätzen lernt.
2: Schreibt der Tagesspiegel, und auch die Welt schaut nach Köln, und sie schaut zunächst zurück.
3: Eine ganze Generation konnte in dieser Zeit erwachsen werden, ohne zu wissen, wie sich ein Opernbesuch im eigenen Opernhaus anfühlt.
2: Aber nun könne Köln von einer Heimkehr der Oper sprechen.
3: Das Publikum bekommt sein Haus zurück, die Oper ihren angestammten Ort, ist aber jetzt zum Erfolg verdammt. Und die Stadt hat vermutlich die Gelegenheit, für ein paar Tage die peinlich überhöhten Baukosten unter den Verwaltungsteppich zu kehren.
2: Schreibt die Welt am Sonntag, und auch die Frankfurter Allgemeine zeigt sich insgesamt angetan.
3: Köln erhält ein funktionales städtisches Ensemble mit einer Oper im Zentrum, die den Aufbruchsgeist der Demokratie auf höchstem Niveau mit dem architektonischen Charme der 50er Jahre verbindet. In ästhetischer Hinsicht ist die Oper jetzt wieder, was sie bei ihrer Eröffnung war, ein großer Wurf.
0: Also schreibt so, jubelt die Frankfurter Allgemeine Zeitung. Und jetzt zu einer Geschichte, die auf andere Weise überhaupt kein Ende findet, nämlich die Debatte rund um Friedrich Merz.
2: Ja, der Kanzler ist nach dem desaströsen Wahlergebnis in Sachsen-Anhalt angeschlagen, und nun morgen stehen Wahlen in Mecklenburg-Vorpommern und Berlin an. Und auch die verheißen für die CDU nichts Gutes. Und so fragen sich die Medien seit einiger Zeit, sollte Merz zurücktreten? Das Redaktionsnetzwerk Deutschland ist skeptisch, denn das Land habe generelle Probleme, so etwa den gewaltigen Reformstau.
3: Setzt Merz nun die größten Reformvorhaben seit der Agenda 2010 mit allen Einschnitten in Gang, wird die Modernisierung des Landes mit seiner Regierung und seinem Namen verknüpft werden. Dann würde Friedrich Merz das erreichen, wonach er sein ganzes politisches Leben lang strebt: Anerkennung.
2: Ganz ähnlich sieht es die Frankfurter Allgemeine Zeitung. Sie meint, die Krise ist keine der Person, sondern eine von über Jahren angehäuften strukturellen Problemen. Merz sei gezwungen gewesen, die Probleme anzugehen, und das heiße nun:
3: Aus der Stimmungsabwärtsspirale wird es nur ein Entrinnen geben, wenn die Vernünftigen dem Kanzler neuen Kredit gewähren und er ihn nutzt.
0: Ja, und zum Schluss noch was ganz anderes, nämlich den Ausblick auf den Geburtstag eines der wirklich ganz, ganz Großen des Jazz.
2: Ja, nämlich John Coltrane, der große Jazz-Saxophonist, der vor knapp 100 Jahren, nämlich am 23. September 1926 geboren wurde. Er starb bereits mit 40 Jahren durch eine Krebserkrankung. Doch in den Jahren, in denen er spielte, revolutionierte er den Jazz. Die Tageszeitung Taz erinnert nun unter anderem an sein Album »My Favorite«. Things.
3: Im Titelstück des Albums führte er zum einen das Sopransaxophon in den Jazz ein, zum anderen wurde er mit seinem Solo zu einem Vorreiter von Weltmusik, basierte seine Spielweise auf Skalen aus Indien. Coltranes zunehmende Öffnung und rastlose Befreiung der Musik in den frühen 1960ern sorgte für Kontroversen und Ablehnung. Ist das noch Jazz?
0: Ja. So erinnert die Taz an den Jazzmusiker John Coltrane. Die Kulturmedienschau war das hier. Im Mosaik auf WDR 3 mit Kerstin Knipp. Kerstin, danke.

Ja, melancholische Musik in einem ziemlich melancholischen, ja auch traurigen Film, Out of Africa, jenseits von Afrika. I had a farm in Africa. Ich habe mal einen Bauernhof besessen in Afrika. Dazu hat John Barry den Soundtrack geschrieben zum Film von 1985. Das Philharmonische Orchester Prag spielt hier unter Nick Rain. Ja, ob nun Soundtrack oder Oper oder was auch immer, Inspiration, Kunst kann nicht ohne sein. Auch nicht die Musik. Gibt es aber ein schöneres Beispiel für Inspiration, die natürlich überall gefragt und gebraucht wird, gibt es aber ein schöneres Beispiel als die kleine Nachtmusik von Mozart? Jeder Takt scheint da geradewegs direkt vom Himmel heruntergefallen zu sein, in die Feder eines Genies namens Mozart. Man stellt sich vor, wie Wolfgang durch die Gassen von Salzburg oder später Wien geschlendert ist und zack, plötzlich eine Melodie, eine Idee wie nichts in die Feder, dann rasch die Feder ins Tintenfass und aufschreiben, bevor die Töne im Geist davongeflogen sind. Die kleine Nachtmusik, das Menuett daraus mit Anton Steck und dem Concerto Köln.

geht natürlich noch weiter die kleine Nachtmusik. Das war hier nur das Menuetto von Wolfgang Amadeus Mozart mit Anton Steck und dem Concerto Köln. Um 7.50 Uhr kommen wir jetzt zur Kirche in WDR 3, die Morgenandacht mit Pfarrerin Inga Waschke aus Köln. Zu Beginn hören wir noch zur Einleitung eine Psalmvertonung des schottischen Komponisten David Pibbles. Der hat sich den Psalm 124 vorgeknöpft, wenn nicht der Herr für uns gewesen wäre. Gesungen vom Ensemble Singapur.

Guten Morgen. Weißt du, sagt sie, ich habe mich angestrengt. Hab geguckt, dass wir immer wieder ins Gespräch kommen, dass wir die Konflikte lösen. Aber es klappt einfach nicht. Trotz professioneller Unterstützung. Lara hat gekündigt. Müde von den ganzen Bemühungen. Entzaubert von ihren gescheiterten Versuchen. Es passt einfach nicht. Oder Kai. Wissen Sie, ich bin einfach so enttäuscht, wie sie mit mir umgeht, sagt er. Er weiß, dass es besser wäre, sich von seiner Partnerin zu trennen. Aber noch hat er den Mut nicht. Das kennen viele. Diese blöde Erkenntnis, dass eine Tür manchmal einfach zu ist. Da bemühst du dich, aber es fruchtet einfach nicht. Wie ein Blumensame, der partout nicht aufgehen möchte. Das tut manchmal weh, vor allem dann, wenn es einem wichtig ist. Die Beziehung, der Beruf, der Verein. Wenn euch jemand nicht hören will, so geht und schüttelt den Staub von euren Füßen. Das sagt Jesus einmal zu seinen Jüngern. Er erklärt ihnen gerade, wie sie das Evangelium in der Welt verkündigen können, also die gute Nachricht von Gottes Liebe und seinen Geboten. Jesus meint, eure Aufgabe ist es, die Botschaft zu verkünden, aber ihr seid nicht dafür verantwortlich, wie andere Menschen darauf reagieren. Wenn sie euch nicht hören, so geht aus diesem Haus oder dieser Stadt und schüttelt den Staub von euren Füßen. Jesus sagt nicht, das sind schlechte Menschen, die euch nicht hören wollen, oder streng dich mehr an. Er sagt das eher wertneutral, wenn euch jemand nicht hört. Ohne Vorwurf, ohne Schuldzuweisung. Eine realistische Analyse der Aufgabe und ihrer Wirkung. So im Sinne von, das kann passieren, das gehört dazu. Geht und schüttelt den Staub von den Füßen. Für mich klingt das wie, lass dich nicht runterziehen, wenn du nicht gehört wirst, wenn du mit dem, was dir wichtig ist, an der Arbeit oder in der Beziehung, nicht durchdringst. Bleib nicht an diesem Ort oder bei diesem Menschen und mühe dich nicht bis in alle Ewigkeit ab, wenn die Perspektive schlecht ist. Verbeiße dich nicht, sondern erkenne deine Grenzen an, setz dich in Bewegung und geh. Starke Worte. Viele spüren die Kilos an Staub auf ihren Schultern, nach Monaten oder Jahren, in denen sie sich angestrengt haben, Probleme anzugehen. Manchmal fühle ich mich selbst schon so, als hätte ich Staub angesetzt, sagt Lara. Ich stelle mir vor, wie Kai und Lara diesen Satz von Jesus hören und sagen, so, und jetzt schüttel ich den Staub von meinen Schultern und Füßen und gehe. Es wird bestimmt nicht das letzte Mal sein. Lara ist den Schritt schon gegangen, Kai zögert noch. Wie weise von Jesus, uns daran zu erinnern, dass nicht alles gelingt, dass ich Grenzen habe, auch wenn ich alles versuche, dass es in Ordnung ist zu gehen, wenn ich nicht gehört oder gesehen werde, dass ich das Angestaubte von mir werfen und nach vorne schauen kann, dass es auch anders weitergehen kann. Herzliche Grüße aus Köln, Ihre Pfarrerin Inga Waschke.

Erik Lesage und ein kanonisches Liedchen von Robert Schumann zum Ausklang von Kirche in Widder 3. Heute war das ein Beitrag der evangelischen Kirche. Bisschen Musik noch von Wilhelm Friedemann Bach. Bis zu den Nachrichten um 8 Uhr.

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6: Die Nachrichten mit Christina Maria Greve. Guten Morgen. Die Bundesregierung führt wieder einen Tankrabatt ein, damit der Sprit günstiger wird. Die Steuer wird pro Liter um 17 Cent gesenkt ab nächstem Monat. Maximilian Ulrich, WDR Berlin.
7: Diesmal wollen sich auch die Bundesländer an der Finanzierung beteiligen. Sie haben eine Summe von 1,25 Milliarden zugesagt. Insgesamt dürfte der Tankrabatt den Staat bis Jahresende doppelt so viel kosten, nämlich 2,5 Milliarden Euro. Bund und Länder wollen außerdem einen Spritpreisdeckel vorantreiben, wie es ihn in Belgien oder Luxemburg gibt. Darüber soll es nun Gespräche mit der Mineralölwirtschaft geben. Dieser Preisdeckel soll nicht dauerhaft sein und spätestens am 1. Januar 2027 in Kraft treten.
6: Im Streit um Grönland gibt es eine Einigung. Die USA, Dänemark und Grönland wollen ein Abkommen schließen. Grönland ist weitgehend autonom, gehört aber zum dänischen Königreich. Zuletzt hatten die USA Ansprüche auf die Insel erhoben. Oliver Fritzl berichtet.
8: Laut US-Präsident Trump sichern sich die Vereinigten Staaten weitreichende Befugnisse über Grönland, zum Beispiel die dauerhafte Kontrolle über die Sicherheit. Die USA, so Trump, dürften künftig alles tun, um die Insel zu verteidigen. Dänemarks Regierungschefin Frederiksen erklärte, die Vereinbarung stärke die Sicherheit in der Arktisregion und sei deshalb gut für die NATO und Europa. Außerdem erkennen sie die Souveränität des dänischen Königreichs und das Recht des grönländischen Volks auf Selbstbestimmung an. Trump hatte mehrmals gedroht, die strategisch wichtige Arktisinsel zu übernehmen, weil sie sonst nicht vor Russland und China sicher sei.
6: Für Köln ist das lange Warten vorbei. Oper und Schauspiel in der Innenstadt werden wieder eröffnet nach 14 Jahren Sanierung und Umbau. Intendant Hein Mölders ist besonders begeistert von der neuen Kinderoper.
9: Sie ist echt neu und völlig einmalig, dass ein Opernhaus speziell ein Theater in Theater unterirdisch gebaut hat für die Kinderoper das ganze Jahr durch. So nicht irgendwie in einem Foyer oder einem Seitenraum, aber richtig ein Mini-Theater in Theater. Und das ist wirklich fantastisch.
6: Die Stadt Köln kostet das Bauprojekt mit jahrelanger Verzögerung insgesamt rund 1,5 Milliarden Euro. Gefeiert wird die Wiedereröffnung der Kölner Bühnen an diesem Wochenende mit einem großen Bürgerfest, kostenlosen Führungen und Konzerten. Und das beobachten wir auch noch. In Berlin und in Mecklenburg-Vorpommern geht der Wahlkampf in den Endspurt. In Berlin wird ein Kopf-an-Kopf-Rennen zwischen der Linken und der CDU erwartet. Und in Mecklenburg-Vorpommern zwischen SPD und AfD. Die nordrhein-westfälische Linke trifft sich ab heute in Mülheim an der Ruhr. Auf dem Landesparteitag geht es um das Programm für die Landtagswahl nächsten April. In München geht am Mittag das Oktoberfest los. Bis zum 4. Oktober werden bis zu 7 Millionen Besucher erwartet. Für den Basketballclub Phoenix Hagen beginnt heute das Abenteuer Basketball-Bundesliga. Vor 10 Jahren war der Club abgestiegen. Im Sommer hat Hagen den Wiederaufstieg geschafft. Spieler Tim Uhlemann nennt als Ziel den Klassenerhalt.
10: Wir wollen zeigen, dass wir eine Daseinsberechtigung haben in der Bundesliga. Natürlich sind ein paar Leute von letztem Jahr geblieben. Und der Kern ist, glaube ich, ganz wichtig, auch in Hagen. Das wird immer geprägt mit familiär und jeder für jeden einstehen.
6: Zum Auftakt der Basketballsaison spielt Phoenix Hagen heute bei den Rostock Sea Wolves. Das war WDR aktuell. Das Wetter in Nordrhein-Westfalen. Der Tag startet mit vielen Wolken, einzelnen Schauer. Meist bleibt es aber trocken. Am Nachmittag kommt öfter die Sonne raus. Dabei weht der Wind teils böig. In Nümbrecht bis 20 Grad, in Xanten bis 21 und in Pulheim maximal 22 Grad. Morgen vor allem in der ersten Tageshälfte regnerisch, am Nachmittag auch mal Sonnenschein. Es bleibt dann meist trocken bei 13 bis 21 Grad. Die Zeit 8.04 Uhr.
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11: Mit Raul Mörchen. Schönen guten Morgen, herzlich willkommen.

Nia und Anni Sukhanishvili, zwei Pianistinnen, vier Hände, und die braucht man auch für die Legenden für Klavier zu vier Händen. Für diese auch die dritte in G-Moll von Antonín Dvořák. Landschaften malen mit der Kamera. Geht das? Das Museum Ratingen jedenfalls, das scheint daran zu glauben, weil Elga Esser daran glaubt. Der Düsseldorfer Fotograf schafft Bilder von Flüssen und Küsten, die aussehen wie antike Postkarten, wie alte Gemälde und verblichene Aquarelle. Fotografie oder Gemälde? Das ist hier die Frage. Und die stelle ich gleich unserer Kunstkritikerin Christiane Vielhaber, denn die hat sie schon gesehen, die Ratinger Schau. Elga Esser, Tempus Pingendi, die Zeit des Malens.

Musik von einem Komponisten, der die meiste Zeit seines Lebens komponiert hat für Computerspiele. Hier ein Konzertstück von Nobuo Uematsu, das Finale seiner Suite Heart of Ice mit Eckhard Stier und dem London Symphony Orchestra. Wir suchen und finden Kunst, stellen Sie vor, bei uns in der Sendung, werfen ein kritisches Auge auf neue Museen und neue Ausstellungen und sind dann meist dann doch immer in den großen Städten unterwegs, wo halt die meisten großen Häuser stehen. Heute allerdings ist es anders. Eben waren wir ja schon auf den Spuren von Astrid Lindgren in einer Bilderschau in Oberhausen. Mit unserer Kunstkritikerin Christiane Vielhaber geht es jetzt nach Ratingen. Ratingen feiert gerade. Die Stadt wird 750, das Städtische Museum, immerhin schon beachtenswerte 100 Jahre. Und zum 100. gibt es jetzt eine Ausstellung mit einem echten Becherschüler. Becherschüler, wie man so schön sagt. Hiller und Bernd Becher, die haben einst ja in Düsseldorf eine der

0: oder Gemälde?
1: Sowohl als auch und dann hybride Formen, wo man erst bei genauerem Hinsehen merkt, das ist nicht nur Fotografie, man muss ein bisschen seitlich gucken und dann sieht man auf der Oberfläche von der Fotografie, die ja sonst ganz eben ist, ganz glatt und glänzend, sind dann so erhabene Pünktchen und diese Pünktchen sind zum großen Teil Blüten. Und das ist ganz schön, er war in Givenchy, also in dem Garten von Monet und da blühen natürlich nicht die Seerosen, Giverny, Entschuldigung, sondern andere Blumen und diesen Garten hat er nochmal mehr zum Blühen gebracht. Du kämst nicht drauf, wo das ist, also da sind eben, wie gesagt, keine Seerosen und das gilt für fast alle Fotos. Es ist eine ganz frühe Arbeit aus den 90er Jahren, eine Arbeit, die, ich weiß nicht, ob das eine Meisterarbeit war von ihm, in der Becherklasse und du siehst ein breites Flussufer und rechts und links Häuserzeilen, also alte Häuser, das ist Barock oder so, du siehst es nicht so genau und der Fluss ist gelb und das ist alles so, da wabert so eine gelbe Stimmung durch das Bild und dass das Lyon ist und dass das jetzt also Lyon der 90er Jahre, das wirst du kaum glauben. Er hat mir dann gesagt, ja, er hat diese Arbeit nicht so geschützt, die ist jetzt so ein bisschen verblichen und gelb geworden, er macht das inzwischen so, dass er alle seine Arbeiten mit Firnis, mit Lack überzieht, damit sowas nicht passiert. Und warum sind die Arbeiten teilweise so empfindlich? Er nimmt eine uralte Technik, er projiziert seine Aufnahmen auf versilberte Kupferplatten. Und das siehst du manchmal auch. Dann siehst du das Kupfer durch und das glitzert und glänzt, was eigentlich dem Wesen der Fotografie nicht so entspricht.
0: Aber habe ich das eben richtig verstanden, dass er ja zumindest jetzt in neuerer Zeit tatsächlich noch was auf die Oberfläche aufträgt zusätzlich, oder?
1: Ja, ich sagte, auf die Fotos.
0: Also bis auf Firnis, der ist ja durchsichtig, wird ein bisschen gelblich dann mit der Zeit.
1: Wie man so sagt, handkoloriert. Man kennt handkolorierte Zeichnungen oder Papierarbeiten und das sind handkolorierte Lichtbilder, kann man so sagen. Aber dann gibt es in einer Vitrine liegen so Malereien und ich sage, haben Sie das auch gemacht oder sind Sie jetzt Maler oder sind Sie auch Maler? Es gibt ja den berühmten Architekten Ledoux, der Architekt ist, aber auch sagt, anche io sono pittore, also ich bin auch ein Maler. Auch. Und er sagt, nein, er ist kein Maler, er ist auch kein Fotograf, er ist ein Künstler. Du siehst dann aber, und das hat mich so an Gerhard Richter erinnert, Gerhard Richter hat mal gesagt, ich weiß immer nicht, was ich malen soll, ich finde kein Motiv und dann nehme ich eben irgendwas, was ich finde, Fotografien, das ist so neutral. Und was macht Elga Esser? Er nimmt Kunstwerke von bekannten Künstlern, wie zum Beispiel Chardin, du kennst wahrscheinlich diese Pyramide aus Himbeeren oder so andere Stillleben, und die malt er ab, aber richtig in Essig und Öl, nur er sagt, Leinwand kann er nicht ertragen, er macht sie auf Holztafeln. Und da ist er Autodidakt und für einen Autodidakten ist das eigentlich ganz schön. Die stehen aber im Widerspruch zu dem, was du dir angeguckt hast und was uns so berauscht oder uns auch verunsichert. Da ist so eine heile Welt, die nicht von dieser Zeit ist. Und alle Aufnahmen, das muss man sich immer wieder sagen, sind hier und jetzt entstanden. Da ist nichts manipuliert.
0: Ja, man hat ja den Eindruck, der hat alte Fotografien oder alte Postkarten von, weiß ich nicht, 1880 oder sowas abgefotografiert und dann halt groß aufgeblasen, so still und verschwunden ist auch diese Welt. Da ist, der deutet ja nichts darauf hin, dass die letzten...
1: verwunschen und dann auch so eine Ruinenästhetik. Du denkst häufig an Caspar David Friedrich, du denkst an andere deutsche Romantiker, die dann irgendwie so eine Kirche im Wald gemalt haben. Aber was du jetzt gesagt hast, auch das ist in dieser Ausstellung zu sehen. Er hat gefunden, Postkarten, französische Postkarten, also mit Fotomotiven. Und da hast du so einen toten Wal, das könnte auch jetzt hier sein. Oder du hast ein Schiffswrack oder ein Unglück. Und diese Postkarten, die Postkarten groß sind, die sind etwas schmaler als deutsche Formate, hat er ganz groß aufgeblasen und die waren schwarz-weiß und die hat er jetzt auch, wie er das gemacht hat, nicht handkoloriert, aber da ist so ein bisschen Farbe drin. Und dann siehst du, die Postkarten sind hergestellt wie alle Fotografie, die mit Silber und Salz zu tun hat. Und wenn du kleine Fotos vergrößerst, dann werden die ja immer grobkörnig oder verpixelt. Und was passiert bei Silber? Silber hat so sechskantig so kleine Würfelchen. Und wenn du genau guckst, dann siehst du Wurm neben Wurm neben Wurm.

0: nehmen vor. Und das Ganze hat so, als sei das ein Puzzle aus Einzelteilen.
1: Ja, machen wir aber zum Schluss doch nochmal den Deckel drauf. Angefangen haben wir mit Becherschüler. Den Bechers kann nicht richtig wohl sein, wenn sie denn noch leben würden bei dem, was der da macht. Ne?
0: Denn diese Idee ist ja keine Typologie, ist keine serielle Arbeit. Konzeptuell ist vielleicht, er hat natürlich ein Konzept. Er möchte die Wirklichkeit oder er möchte uns aus der Wirklichkeit in eine andere Wirklichkeit reinführen, in der wir uns, ja sicherlich, das sind Wohlfühlmomente. Und ich kann mir vorstellen, dass viele sagen, das hätte ich gerne an der Wand. Aber dafür gibt es auch ganz Menge Nackedeis, die mit einem roten Vorhang zu sind, damit dann nicht jeder gleich hinterkommt.
1: Und ich habe gleich mal nachgeschaut, wenn man sich denn an die Wand hängen will, da muss man ziemlich tief ins Portemonnaie greifen bei diesem Elgar S. dessen Ausstellung jetzt Tempus Pingendi heißt, die Zeit des Malens, und die gibt es im Museum Ratingen bis in den Januar hinein. Christiane Vielhaber, Dankeschön.

Ja, ausnahmsweise mal um Worte verlegen. Caravandossi, E Lucevan, Le Stelle, die berühmte Arie von Giacomo Puccini aus der Tosca in einer Instrumentalversion von Castrelli, vom Castrelli Cello Quartett und auch bei Gaetano Donizetti, wo sonst alles Oper ist, hören wir jetzt nur Instrumente in seiner einzigen Sinfonie.

0: steht zwar Sinfonie drüber, klingt aber dann doch nach Oper, diese Sinfonie von Gaetano Donizetti. Diego Dini Cacci leitete das Orchestra Sinfonica Nazionale della RAI.
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2: Die Nachrichten mit Ulrike Frohleichs. Guten Morgen. Die Bundesregierung legt den Tankrabatt neu auf, um die Spritpreise zu senken. Ab nächstem Monat soll es so beim Tanken 17 Cent pro Liter günstiger werden. Kritik an den Plänen kommt unter anderem von den Verbraucherzentralen, die vom Griff zur Gießkanne sprechen. Mehr von Ronald Lessig.
3: Deren Chefin Popp sagte der Rheinischen Post, nötig sei stattdessen gezielt kleine und mittlere Einkommen zu entlasten. Ähnlich äußerte sich der Sozialverband Deutschland. Linken-Chefin Schwertner bezeichnete in den Funke-Medien den Tankrabatt als Pflaster, das keine Wunde heile. Wichtig sei mehr Tempo beim Umstieg auf erneuerbare Energien, um die Abhängigkeit von Krisen zu beenden. Der grüne Fraktionsvize Audretsch sprach im Redaktionsnetzwerk Deutschland von einem Kniefall vor den Ölkonzernen. Das Geld müsse stattdessen bei den Menschen ankommen. Kanzler Merz und Finanzminister Klingbeil hatten am Abend angekündigt, dass von Oktober bis zum Jahresende die Steuer um 17 Cent je Liter Sprit gesenkt wird. Das kostet 2,5 Milliarden Euro, zur Hälfte von den Ländern finanziert. Außerdem ist ab kommendem Jahr ein Spritpreisdeckel vorgesehen.
2: In den USA könnte die Pressefreiheit weiter eingeschränkt werden. Präsident Trump will den Medien CNN, MSNBC und Politico den Zugang zum Weißen Haus entziehen. Er wirft ihnen Lügen vor. Ralf Borchardt, WDR Washington.
4: Trump drohte, weitere Medien, die seiner Ansicht nach Falschinformationen verbreiten, würden folgen. Was die Ankündigung praktisch bedeutet, blieb unklar. Die Korrespondenten von CNN etwa konnten zunächst im Pressebereich des Weißen Hauses wie gewohnt weiterarbeiten. Die betroffenen Medien wollen, falls das Hausverbot wirklich umgesetzt wird, juristisch dagegen vorgehen. CNN erklärte, Trumps Schritt sei ein Angriff auf die Pressefreiheit, die Berichterstattung sei fair und präzise und durch die US-Verfassung geschützt.
2: Die Linke in NRW trifft sich ab heute in Mülheim an der Ruhr zum Landesparteitag. Im Mittelpunkt des Treffens steht das Programm zur NRW-Landtagswahl im nächsten Jahr. Schwerpunkte sind die Themen Bildung und Wohnen. In Köln werden heute Oper und Schauspiel eröffnet, nach 14 Jahren Sanierung. Das Bauprojekt hatte deutschlandweit Schlagzeilen gemacht. Allein die Baukosten für die Oper sind mit fast 800 Millionen Euro mehr als dreimal so hoch wie geplant. Heute und morgen gibt es für die Kölner Bühnen ein großes Eröffnungsfest mit freiem Eintritt. In München beginnt heute das Oktoberfest. Um 12 Uhr wird Oberbürgermeister Krause auf der Wiesn traditionell das erste Fass Bier anstechen. Das Oktoberfest gilt als größtes Volksfest weltweit und dauert bis zum 4. Oktober.
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2: Heute startet Europas größtes internationales Krimi-Festival Mord am Hellweg. Zum 12. Mal ist die Crème de la Crème der Krimiszene in der Kulturregion Hellweg im Ruhrgebiet zu Gast. Barbara Geschwinde, WDR Kultur.
5: Verlassene Burgruinen und Schlösser, Halden, Saunen oder Justizvollzugsanstalten – das sind die Schauplätze geballter Spannung, an denen sich Krimi-Fans ab heute tummeln. Zum 12. Mal findet das Krimi-Festival Mord am Hellweg statt, mit nationalen und internationalen Stars wie Nele Neuhaus, Arne Dahl oder Val McDermott, der diesjährigen Preisträgerin des Europäischen Preises für Kriminalliteratur. Bis zum 14. November gibt es über 120 Lesungen, Theateraufführungen oder Kriminächte.
2: Das war WDR aktuell. Das Wetter in Nordrhein-Westfalen, der Tag startet mit vielen Wolken, es bleibt aber meist trocken. Am Nachmittag scheint öfter die Sonne. Dabei wird es recht windig, teils mit starken Böen. In Remscheid bis 19 Grad, in Monschau bis 20 und in Duisburg bis 21 Grad. Morgen erst regnerisch, am Nachmittag scheint öfter mal die Sonne und es bleibt dann meist trocken bei 13 bis 21 Grad. Und am Montag neben gelegentlichem Sonnenschein auch Wolkenfelder, aber weitgehend trocken bei 16 bis 21 Grad. Die Zeit 8.34 Uhr.
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I Got Rhythm. Vielleicht haben Sie es ja auch gleich erkannt, dieses super Stück, diesen super Hit von George Gershwin, während das Drumherum nicht ganz so bekannt ist, nicht mehr zumindest. Das Musical Girl Crazy 1930, bei der Premiere aber war es ein Bombenerfolg mit einer Bombenbesetzung. Allerdings auch im Orchester saßen damals Leute wie Benny Goodman, Jim Dorsey und Glenn Miller. Und auf der Bühne, da sorgte Ginger Rogers zum ersten Mal überhaupt für richtig Furore. Ja, und mit diesem Stück damals ist es dann losgegangen am Broadway, der Ouvertüre von Girl Crazy von George Gershwin, hier mit Jan-Pascal Tortelier und dem BBC Philharmonic Orchestra. Und ja, bevor wir Ihnen gleich den Mund wässrig machen wollen mit einem leckeren Gruß aus der Küche, haben wir auch dafür erstmal eine Ouvertüre gewissermaßen. The Cook's Humor, Gourmet-Musik aus England mit The Playfords.

0: ein kurzes Vorspiel nur zu unserem Gruß aus der Küche. Musik von einem Komponisten, dessen Namen wir nicht kennen, aus England auf jeden Fall. Ich würde mal so sagen, vielleicht so um 1728 jedenfalls landete dieser Titel im Dancing Master, so einer Tanzausgabe, die damals die Runde gemacht hat, tatsächlich die Runde gemacht hat in England. Hier das Ganze auf jeden Fall aufbereitet vom Ensemble The Playfords. Und ja, den Gruß aus der Küche, den bringt uns jetzt Caroline Kurz mit. Zumindest unverarbeitet ist dieser Gruß ziemlich kurz gefasst, ziemlich klein. Glaube ich, gerade reift er an unseren Bäumen, war den Sommer über grün und hart, jetzt aber wird es langsam blausaftig und weich die Pflaume nämlich. Caroline, ja, was ist los mit der Pflaume? Was hat sie drauf?
1: Die Pflaume hat ja einiges drauf. Es ist auch so, dass einige Sorten schon seit August im Handel sind oder in den Schrebergärten, in den Privatgärten. Aber in der Tat steht sie natürlich geradezu symbolisch für den September, für das Ende des Sommers, für den frühen Herbst, zumindest hier bei uns und zumindest in der Fruchtform, wie du richtig sagst. Wir assoziieren güldenes Licht, frische Temperaturen am Morgen, das Ganze. Ich liebe den Herbst. Mach mir aber auch klar, dass in großen Teilen der Welt, nämlich in Asien, die Pflaume für ganz was anderes steht. Und zwar wegen ihrer Blüte, die schon im Spätwinter, Frühfrühling zu sehen ist. Und genau dafür steht sie dann auch. Also in Taiwan ist die Pflaumenblüte sogar zur Nationalblume ernannt worden. In Japan und besonders auch in China wird der Pflaumenbaum dafür gefeiert, dass er gerade dann blüht, wenn in Teilen des Landes sogar noch Schnee liegt. Und die Pflaumenblüte steht daraufhin auch für Eigenschaften, die zu diesem tapferen Verhalten passen, für Widerstandskraft, Mut, Ausdauer, sowas.
0: Ja, erinnert mich natürlich ein bisschen an die Kirschblüten, die vor allen Dingen dann in der japanischen Kunst auch ganz, ganz prominent natürlich vertreten sind. Ja, und für die Frucht interessiert sich da keiner?
1: Also künstlerisch nicht so sehr, kulinarisch können wir gleich noch reden, aber wo du gerade sagst, Japan und die Kirschblüte, Entsprechendes passiert in China rund um die Pflaumenblüte. Da gibt es ja in China grundsätzlich diese lange Tradition der dekorativen, naturalistischen Malerei. Und der Pflaumenbaum mit seinen Blüten zieht sich durch die Jahrhunderte. Das vielleicht berühmteste Beispiel ist Wang Mian aus der Yuan-Dynastie, der für vor 800 Jahren Tuschegemälde von Pflaumenblüten und Pflaumenbäumen angefertigt hat, die jetzt noch von denen, die sich dafür interessieren, sehr verehrt werden. Und wenn man sich die Sachen anguckt, die von ihm noch erhalten sind, dann fällt auf, dass diese Bilder deutlich anders wirken als manch dekorativer Kitsch, den man aus China kennt. Also diese Tuschezeichnungen sind karg, grafisch, gar nicht opulent. Da ist höchstens mal ein rotes Schriftzeichen, ansonsten wenig Farbe. Und es ist überliefert, dass Wang Mian über sein Lieblingsmotiv, den Pflaumenbaum, gesagt haben soll, sein einsamer Stand in einer von Barbaren regierten Welt interessiere ihn daran. Und ich finde, 800 Jahre später kann man es nachvollziehen, was er damit gemeint hat.
0: Trotzdem möchte ich auch gerne wissen, was kann man damit machen? Also wie eine Pflaume schmeckt, das weiß wahrscheinlich jeder. Ne? Die wächst ja auch wirklich überall. Mit China, das war mir gar nicht so bekannt. Ne? Aber ich weiß, dass sie auch eben im Schottland sogar wächst, wo überhaupt sonst nichts wächst an Obst. Ne? Also die braucht offensichtlich nicht so wahnsinnig viel Sonne und Licht, die Pflaume, um zu gedeihen. Aber jetzt erzähl mir mal, was wir damit machen. Denn als Gruß aus der Küche, wenn jetzt ein Ober daherkäme und der würde mir auf dem Silbertablett eine Pflaume hinlegen, da wäre ich nicht mehr zufrieden allein.
1: Nee. Das kann ich nachvollziehen. Und wenn du in Serbien wärst, wärst du schon gar nicht zufrieden, weil da gibt es ganz viele Pflaumenprodukte und in Slivovice, also diesen Pflaumenbrand. Aber du fragst ja jetzt nach der Anwendung hier. Ich habe aufgrund der ganzen Vorrede mit der Malerei dir ein kleines Töpfchen dahingestellt mit einer chinesischen Annäherung an die Pflaume. Es ist, du bist ja hart im Nehmen, Raul, das weiß ich ja von dir. Es ist eine scharfe, würzige Pflaumensoße, die du jetzt um 9:15
0: Ja gut, immerhin kein Slivovice. Da wäre die falsche Tageszeit. Okay, tatsächlich, Pflaume rieche ich jetzt doch so ein bisschen durch, aber ich rieche auch, dass du noch was da reingetan hast.
1: Ja, das ist in dem Fall, sind ja alles Naturprodukte, stärker rausgekommen, das Begleitwerk, als ich dachte.
0: Ja, na, zum Schluss, oh, da kommt jetzt noch richtig Schärfe hinten raus. Süß ist es auch. Also ist nichts für Nachtisch für dich. Ja, auf jeden Fall nicht, also das tut man jetzt nicht in den Quark. Ne?
1: Also jeder darf oder sie, was gewünscht ist, aber sehr gut passen würde es zu chinesischen herzhaften Kleinigkeiten. Sprich, statt dieser Süß-Sauer-Soße aus der Pulle kann man zur Frühlingsrolle sehr gut dieses reichen. Übrigens, das, was du da als Begleitwerk schmeckst, ist Ananas.
0: Ja, und aber die Schärfe, die kommen jetzt nicht von Ananas, ne? Das ist Chili, ne?
1: Das ist Chili. Genau, und gar nicht wenig Pflaumen, das wird kurz blanchiert. Also die Pflaume, wenn sie frisch ist, aus dem Glas muss man das nicht machen. Vorher kurz 2 Minuten kochen, dann insgesamt, das ist die einfachste Soße, die sich denken lässt. Knoblauch, Ananas, Pflaume, bisschen Chili, bisschen Aprikosenmarmelade und dann einfach pürieren, 5 Minuten kochen und so abschmecken, wie man es schön findet. Und dann über alles Würzige drüber machen, Grillfleisch, indische Samosas, Sommerrollen, wie man mag. Mhm.
0: Ah, Grillfleisch, okay, das wollte ich nämlich fragen, ob man jetzt unbedingt bei China bleiben muss, um diese Soße anzuwenden. Man kann die wahrscheinlich auch auf ein Nackenkoteletten, ganz, ganz schnödes Nackenkotelett mal gießen. Ne?
1: Du darfst grundsätzlich machen, was immer du willst damit, aber auf dem Kotelett würde es, glaube ich, gut daherkommen.
0: Ja, okay. Probier doch mal die Pflaume, nicht bloß im Kuchen, sondern jetzt auch als Soße. Caroline Kurz mit einem Gruß aus der Küche. Caroline, Dankeschön.
1: Immer gerne.

das darf natürlich nicht auf falsche Gedanken kommen, weil wir eben mal von John Coltrane gesprochen haben oder ich erwähnt habe, Benny Goodman, Jim Dorsey oder Glenn Miller, dass das hier Musik von Frank Zappa gewesen wäre. Nein, der Mann heißt Francesco Zappa. Und ja, dieser kleine Satz hier, Allegro con Brio, schlicht überschrieben, den hat Francesco Zappa komponiert für ein kleines Trio, für sein Opus 1 Nummer 1. Vanni Moretto leitete dieses Stück hier, leitete das Ensemble Il Pomodoro mit einer Polonaise, einem polnischen Tanz geht's raus. Franz Schubert allerdings, der Wiener, hat den komponiert für Violine und Orchester. Und Violine und Orchester hören wir jetzt auch, wirklich toll besetzt mit Pinkas Zuckermann und dem St. Paul Chamber Orchestra.

Schubert, ganz klassisch, die Polonaise mit Pinker Zuckermann im St. Paul's Chamber Orchestra. Die Regisseurin Doris Dörrie, die ist gleich zu Gast im Klassikforum um 8:55, um 9 die Nachrichten. Und uns gibt's wieder am Montagmorgen. Raul Mörchen und das Team vom Mosaik wünschen Ihnen ein gutes Wochenende.

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0: Es ist 9 Uhr. 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
2: Die Nachrichten mit Christina Maria Greve. Guten Morgen.
3: Wir haben entschieden, dass wir zum 1. Oktober 2026 jeden Liter Sprit um ungefähr 17 Cent pro Liter reduzieren können.
2: Kanzler Merz hat den Regierungsplan für günstigeren Sprit vorgestellt. Der Tankrabatt soll bis zum Jahresende gelten. Außerdem soll ein Spritpreisdeckel kommen, angepasst an den weltweiten Ölpreis. Ruth Kirchner, WDR Berlin.
4: In dem gemeinsamen Beschluss von Bund und Ländern heißt es, man wolle Gespräche mit der Mineralölwirtschaft führen und bis spätestens 1. Januar 2027 einen Spritpreisdeckel einführen. Dauerhaft soll der aber nicht sein. Vorbild sind Belgien und Luxemburg. Dort legt das jeweilige Wirtschaftsministerium auf Basis der Preisentwicklung auf den internationalen Märkten verbindliche Höchstpreise für Benzin, Diesel und Heizöl fest. Für ein derartiges Modell hatte vor allem die SPD plädiert. Jetzt soll es also auch bei uns eingeführt werden.
2: In Köln werden Oper und Schauspielhaus in der Innenstadt an diesem Wochenende wiedereröffnet, nach 14 Jahren Sanierung und Umbau. Das Projekt hatte wegen der langen Bauverzögerung und ständig steigender Kosten bundesweit Schlagzeilen gemacht. Zur Eröffnung lädt die Stadt jetzt zu einem großen Bürgerfest ein. Mehr von Jens Gleisberg.
5: Es werden Auszüge der Aufführung gezeigt, die Technik demonstriert und es gibt Konzerte. Neben der langen Bauzeit entstanden enorme Kosten. Statt ursprünglich geplanten 253 Millionen Euro wurden fast 800 Millionen bezahlt. Dazu kommen noch erhebliche Kosten für Kredite und Zinsen. Insgesamt stehen fast 1,5 Milliarden Euro zu Buche. Die Sanierung und teilweise auch der Neubau der Bühnen lief komplett aus dem Ruder. Eine chaotische, unkoordinierte Baustelle, bei der gravierende technische Fehler begangen wurden. Noch laufen Prozesse gegen die Planungsfirma wegen eines möglichen Schadenersatzes.
2: Im Streit um Grönland wollen die USA, Dänemark und Grönland ein Abkommen schließen. Dänemarks Regierungschefin Frederiksen sagte, die Vereinbarung werde die Sicherheit in der Arktis und im Nordatlantik stärken und sei gut für Europa. US-Präsident Trump hatte Ansprüche auf Grönland erhoben und damit Widerstand ausgelöst. Die Insel ist weitgehend autonom, gehört aber zum dänischen Königreich. Und das beobachten wir heute auch noch. In Berlin und in Mecklenburg-Vorpommern geht der Wahlkampf in den Endspurt. In Berlin wird morgen ein Kopf-an-Kopf-Rennen zwischen der Linken und der CDU erwartet und in Mecklenburg-Vorpommern zwischen SPD und AfD. Die nordrhein-westfälische Linke trifft sich ab heute in Mülheim an der Ruhr. Auf dem Landesparteitag geht es um das Programm für die Landtagswahl nächsten April. Und in München geht am Mittag das Oktoberfest los. Bis zum 4. Oktober werden bis zu 7 Millionen Besucher erwartet. Von New York nach Westfalen. Tennisstar Alexander Zverev spielt an diesem Wochenende in Nordrhein-Westfalen. Ab 14 Uhr bestreitet er das Auftaktmatch beim Davis-Cup-Turnier in Halle. Das deutsche Tennisteam tritt gegen das aus Kroatien an. Zverev hatte erst letzten Sonntag die US Open gewonnen, gibt sich aber bescheiden.
6: Auch wenn ich gerade von New York gekommen bin, ich glaube, ich hoffe, dass die Mannschaft stärker ist, wenn ich dabei bin. Und wir haben alle dasselbe Ziel.
2: Außer Zverev sind noch Daniel Altmaier, Yannick Hanfmann, Kevin Krawitz und Tim Pütz im deutschen Team in Halle. Und es gibt noch ein paar Tickets. Das war WDR aktuell. Das Wetter in Nordrhein-Westfalen. Der Tag startet mit vielen Wolken. Einzelne Schauer sind möglich. Meist bleibt es aber trocken. Am Nachmittag kommt öfter die Sonne raus. Dabei weht der Wind teils böig. In Velbert bis 20 Grad, in Mönchengladbach bis 22 und in Köln maximal 23 Grad. Morgen vor allem in der ersten Tageshälfte regnerisch, am Nachmittag auch mal Sonnenschein. Es bleibt dann meist trocken bei 13 bis 21 Grad. Die Zeit 9.04 Uhr.
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7: Mit Nele Freudenberger einen schönen Samstagmorgen wünsche ich Ihnen. Und wie Sie wissen, samstags ist bei uns kein normales Klassikforum. Samstags haben wir Besuch und heute ist bei mir Doris Dörrie. Und bei Wiki steht sie als Filmregisseurin, Drehbuchautorin und Schriftstellerin. Mir persönlich fehlt dabei noch Lehrende, also Filmlehrende, Opernregisseurin und vor allem Flaneuse. Herzlich willkommen, Doris Dörrie. Schön, dass Sie da sind.
8: Dankeschön, ich freue mich.
7: Wir haben als Einstiegsmusik, die Sie sicher aussuchen durften, einen Stück, einen Klassiker, einen amerikanischen, wo ich mir eigentlich sofort einen Petticoat überschwingen will. My Favorite Things. Und bevor wir drüber reden, hören wir ihn direkt an, würde ich sagen.
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0: My Favorite Things von Richard Rodgers, hier wunderbar gesungen von Julie Andrews, und Musik, die Doris Dörrie mitgebracht hat, die ein besonderes Verhältnis zu den USA hat. Ich glaube, ich übertreibe nicht, wenn ich das sage, oder Frau Dörrie?
1: Das stimmt, das stimmt. Aber das hatte jetzt eigentlich weniger mit diesem Song zu tun, den es ja auch in vielen Variationen gibt. Und es gibt eine wunderbare Interpretation von einer koreanischen Sängerin zum Beispiel. Ich hatte es ausgesucht, weil das so ein Trick auch von mir selber ist, besonders dann, wenn es mir gar nicht so gut geht, darüber nachzudenken, was sind denn my favorite things? Was gibt es denn dann doch alles, was mir sehr, sehr viel bedeutet, was ich mag, was ich liebe, verehre und so weiter. Und das ist immer ganz praktisch, finde ich, nochmal so eine Liste von den eigenen Favorite Things aufzumachen. Besonders eben dann, wenn man denkt, man hat so gar nichts gerade, wenn man sich so im Mangel fühlt.
0: Haben Sie denn was, was diese Liste anführt oder was immer wieder kommt?
1: Ja, bestimmt. Also zum Beispiel kommen immer wieder Spaghetti auf diese Liste.
0: Egal,
1: in welcher Situation ich gerade bin.
0: Aber ich hatte ja eigentlich ursprünglich geplant, diesen Dreh zu machen über die USA. Sie sind ziemlich jung in die USA gegangen zum Studieren.
1: Gleich nach dem Abi.
0: Und gleich nach dem Abi hinein in die große, weite Welt. Das ist ja so ein Moment voller Möglichkeiten, aber auch, ich könnte mir vorstellen, dass man da ganz schön Schiss hat.
1: Das hatte ich seltsamerweise gar nicht, was jetzt aus heutiger Sicht auch wirklich etwas bizarr ist. Es gab niemanden aus der Familie oder auch im Umkreis, der jemals in den USA gewesen war. So ging es schon mal los. Das war ein Land, was sehr, sehr weit weg war. Und es gab natürlich auch überhaupt keine Möglichkeiten, in Verbindung zu bleiben, außer über Briefe schreiben. Telefon war irre teuer. Ich weiß noch, 3 Minuten haben $40 gekostet. Also das schied auch aus. Und ich bin da so losgezogen, wie tatsächlich in diesem Märchen von einer, der auszog, das Fürchten zu lernen. Hab's aber auch gar nicht so wirklich gelernt. Ich war erstaunlich naiv wahrscheinlich, aber auch sehr unbeeindruckbar. Also ich habe Dinge erlebt, wo ich heute mit Schaudern dran denke, und damals bin ich da so einfach weiter marschiert. Und natürlich war das erstmal auch ein kompletter Kulturschock. Ich kam aus Hannover und bin in Kalifornien, San Francisco gelandet. Und da gab es noch wirklich so die Ausläufer der Hippie-Bewegung. Und ich habe erstmal nur gestaunt. Ich habe monatelang nur gestaunt.
0: Sind Sie auch staunend wahrgenommen worden,
1: ja,
0: als irgendwie die komische Deutsche?
1: Ja, ja, absolut. Also es ging sehr schnell damit los, dass ich in diesem Mädchenwohnheim im Dorm, Dormitories, wie das heißt, sehr bestaunt wurde, weil ich schwarze Unterwäsche trug, was sonst niemand tat. Das gab es überhaupt nicht. Und mich nicht rasierte. Das allerdings war schon ein politisches Statement. Das war schon ein feministisches Statement, was die anderen überhaupt nicht verstanden haben. Das fanden die unglaublich. Das war ein Tabu. Ich habe das schon auch so gemeint. Es hatte schon auch so den Geruch von Wildheit. Hatte es schon durchaus.
0: Den Geruch von Wildheit verströmt jetzt jemand, von dem man es möglicherweise nicht erwarten würde. Aber ich finde, dieses Stück ist derartig Rock'n'Roll, dass es eigentlich gut passt in diese Rubrik. Und zwar Antonio Vivaldi mit dem Konzert in G-Moll für 2 Celli, Streicher und Basso Continuo.

0: Das Konzert in G-Moll für zwei Celli, Streicher und Basso Continuo von Antonio Vivaldi. Ich liebe das sehr, weil da so richtig die Post abgeht. Ophélie Gaillard hat gemeinsam mit ihrem ersten Cellisten Atsushi Sakai die beiden Celli bedient und sie wurden von ihrem Pulcinella Orchestra begleitet. Heute bei mir im WDR3 Klassikforum ist Doris Dörrie zu Gast und wir waren jetzt gerade gedanklich in Amerika, was ja aber eigentlich nur ein Startpunkt war von einem Leben voller Reisen.
1: Ja, das kann man so sagen. Ja.
0: War das wirklich dieser Amerika-Trip, der ihr Bedürfnis, über den Tellerrand auch im räumlichen Sinne hinaus zu gucken, losgetreten hat?
1: Nein, das waren meine Eltern, das war meine Erziehung. Darüber habe ich auch mein ganzes Buch geschrieben, Die Heldin reist. Wie das sich doch bei mir sehr stark eingeprägt hat. Meine Eltern, meine Mutter war im Faschismus aufgewachsen, mein Vater hatte es als junger Mann an der Front erlebt, die Nazizeit und den Faschismus. Und die hatten deshalb ein unglaubliches Bedürfnis, die Welt wahrzunehmen, in die Welt zu reisen, offen zu sein und sich auch wirklich von der ganzen Welt bereichern und inspirieren zu lassen. Die haben so sehr diese Lektion auch verstanden, was es bedeutet, so eingeengt leben zu müssen, dass sie uns das als Kinder auch sehr stark weitergegeben haben. Also diese Vorstellung, den Horizont zu erweitern durch das Reisen, die Bildungsreise, sein Herz auch dadurch zu öffnen und zu weiten, das waren so ihre Ideale. Und deshalb haben sie diese Sehnsucht uns Kindern sehr stark weitergegeben und haben dann auch allerdings erst sehr viel später in ihrem Leben dann viele Reisen gemacht. Aber da waren sie auch schon alt.
0: Aber gab es denn auch so Momente, wo die ganze Familie in ein eigentlich aus heutiger Sicht zu kleines Auto gestopft wurde, man Koffer-Tetris hinten spielte, das vierte Kind quer unten im Fußraum lag?
1: Also so. Ja. Das mussten wir abwechselnd machen. Wir waren vier Kinder, sind vier Schwestern. Und so fuhren wir tatsächlich nach Italien, nach Spanien von Hannover aus. Das waren endlose Trips. Und mein Vater hatte sich da etwas als Gegenwaffe gegen diese endlosen Streitereien von uns Vieren auf dem Rücksitz ausgedacht. Der nahm immer eine Flasche mit Selterswasser. Und wenn es zu schlimm wurde, dann schüttelte er sie und hielt sie nach hinten, um unsere Mütchen zu kühlen, wie er sagte. Das half nur kurz. Und irgendwann, wenn es immer heißer wurde, wollten wir das dann auch unbedingt. So eine kleine Abkühlung.
0: Kontraproduktiv, aber ja, lustig. Ja. Was war die erste Reise, die Sie unternommen haben? Einfach so für sich als Erwachsene. Nur als Urlaub.
1: Nur als Urlaub. Das ist für mich ganz schwer zu sagen, weil ich mein ganzes Leben eigentlich immer in Verbindung mit Arbeit unterwegs gewesen bin. Ich bin irgendwann mal ganz allein im Winter nach Venedig gefahren. Das war noch während des Studiums. Da war ich, glaube ich, unglücklich verliebt, wie oft, und bin dann nach Venedig gefahren. Und das war sehr magisch, weil es sehr neblig war und keiner, so schien es außer mir, in Venedig war. Und ich kam mir da auch sehr mutig und gleichzeitig sehr verlassen vor, so allein in dieser Stadt zu sein.
0: Schade, da hätte ja jetzt der Vivaldi gut gepasst. Ja. Aber gut, den haben wir jetzt schon verschossen. Aber was in diese Stimmung auf jeden Fall passt, ist ein Musikwunsch von Ihnen. Und zwar eine Gymnopädie von Erik Satie. Was lieben Sie an diesem Stück? Wofür steht das?
1: Ich liebe Satie, weil er ein so verschrobener, seltsamer Komponist war. Mit auch seltsamen Ausflügen in alle möglichen anderen Gebiete. Ein Eigenbrötler und hat aber diese wunderbare Musik komponiert, die auch immer wieder eine ideale Filmmusik ist. Und dieses Stück kommt zum Beispiel vor in Kirschblüten Hanami.

0: die Symnopädie für Klavier Nummer 1 von Erik Satie gespielt hat, hier Bertrand Chamaillou. Und das war ein Musikwunsch von Doris Dörrie. Sie haben gerade gesagt, dass es sich auch für Filmmusiken wahnsinnig gut eignen würde, dieses Stück. Was muss Filmmusik für Sie haben, damit sie funktioniert?
1: Es ist sehr, sehr schwierig. Filmmusik darf sich nicht zu sehr in den Vordergrund drängen und gleichzeitig soll sie aber die Atmosphäre befördern. Sie soll auch nochmal zusätzlich eine Emotion schildern. Sie soll ein Gefühl aufgreifen und größer machen. Sie soll durch den ganzen Film führen. Es ist wahnsinnig schwierig, Filmkomponistin zu sein und für Film zu komponieren. Und bei Satie ist es so, dass diese Musik atmet und so viel Platz auch lässt. Und das zeichnet auch eine Filmmusik oft aus, dass sie genug Platz für die Zuschauerin lässt, dass man zwar sich von ihr begleitet und getragen fühlt, aber auch den Platz fürs eigene Fühlen hat.
0: Wenn Sie einen Film machen, denken Sie die Musik schon mit?
1: Manchmal gibt es Stücke, wie jetzt auch im letzten Film, Frau Winkler verlässt das Haus. Das Stück werden wir später, glaube ich, auch hören, Blaue Augen von Ideal. Da weiß ich dann schon vorher, das ist wirklich sehr, sehr wichtig, dieses eine Stück für den Film. Das habe ich öfter. Aber ansonsten warte ich ab, bis ich den Film so insgesamt auch dann vor mir sehe, um abschätzen zu können, was braucht er denn eigentlich dann noch zusätzlich.
0: Und haben Sie dann so eine Handvoll Menschen, die sich dann, wo Sie sagen, der oder die oder wer auch immer, sollte sich für diesen Film darum kümmern, welche Musik kommt?
1: Das ist immer unterschiedlich. Ich habe, glaube ich, immer wieder andere gehabt. Jetzt eine wunderbare Komponistin aus München mit dem Künstlernamen Polyester, die sehr, sehr breit gefächert arbeitet, also sehr bekannt ist als auftretende Künstlerin, als Solokünstlerin auch. Und die aber jetzt einen sehr klassischen Soundtrack auch komponiert hat für diesen Film. Und es war eine tolle Zusammenarbeit.
0: Sie haben jetzt noch ein Stück La Llorona dabei, ein Traditional aus Mexiko.
1: La Llorona,
0: Wo ist Ihnen das begegnet? Das finde ich ja auch ein sehr eigenes Stück. Und diese Frau hat ja eine Wahnsinnsstimme, die einen sofort auf die andere Hälfte des Erdballs katapultiert.
1: Ja, ich liebe Mexiko. Ich war viel da, habe einen Film gemacht über Mexiko, der heißt Dieses schöne Scheißleben, wo es um eine Gruppe von Mariachi-Musikerinnen geht. Das ist eine musikalische Tradition, die eigentlich nur von Männern gespielt wird. Und es gibt diese eine Gruppe von Frauen, die diese Musik machen. Und es gibt aber diese großartigen Künstlerinnen, wie natürlich Frida Kahlo, die jeder kennt, und Chavela Vargas, die waren Zeitgenossinnen. Und Chavela Vargas war eigentlich wirklich eine bahnbrechende Erscheinung damals schon, denn sie war offen queer, ist nur in Anzügen aufgetreten, hat auch sehr offen mit Frauen zusammengelebt und hat aber gleichzeitig wirklich so diese breite Masse in Mexiko angesprochen durch ihre sehr, sehr emotionalen Texte und Songs und dieses Leiden an der Welt, was sie immer wieder beschrieben hat. Und La Llorona, auf Deutsch so flapsig übersetzt, die Heulsuse, die halt immer, immer weint, das ist dieser Song.
0: Aber ich möchte trotzdem noch mal ein bisschen auf Chavela Vargas herumreiten, beziehungsweise darauf, welche Art von Menschen sie berühren.
1: Ja, schon auch immer die vom Rand aus versuchen, sich bemerkbar zu machen, denen wir oft nicht zuhören, die anders sind, in Anführungszeichen, nur weil die Masse sie als anders bezeichnet, die kämpfen müssen, die marginalisiert sind, das heißt ja am Rand stehen, der Rand, die interessieren mich, weil sie ganz oft diejenigen sind, die ein feines Gespür dafür haben, was in einer Gesellschaft los ist und die auch durch ihre Existenz am Rand ein großes Sensorium für das Leiden an sich haben und aber auch für die Darstellung des Leidens. Und das interessiert mich, weil ich da schon sehr an diese erste edle Wahrheit von Buddha glaube, das Leben ist Leiden. Was eigentlich nur heißt, es ist normal zu leiden und wir brauchen uns gar nicht zu wundern, wenn wir leiden. Das ist unsere menschliche Natur. Aber es gibt schon allgemein natürlich auch immer wieder die Tendenz, das zu verdrängen und so zu tun, als wäre das alles gar nicht wahr, als gäbe es das nicht oder auch so zu tun, als gäbe es so ein Paradies, was man sich erschaffen kann, auch politisch. Und dazu gehört oft, dass man alle, die sowieso schon am Rand stehen, noch weiter zu vertreiben, noch weiter an die Ränder zu drängen, anstatt sich mit dem Leiden an sich zu beschäftigen und zu schauen, wie man es denn abschaffen kann.
0: La Llorona von Chavela Vargas.

0: So, und ich sitze hier schon wieder mit kompletter Gänsehaut. Was für eine Stimme.
1: Ja, und das mehr wollen und in der Liebe leiden. Und was willst du denn mehr?
0: Doris Dörrie, während ich mir immer meine mitteleuropäische Zunge breche, dabei, Sie haben es gerade so schön ausgesprochen, wie heißt es?
1: La Llorona.
0: Dankeschön. Und Chavela Vargas hat es gesungen. Wir waren gerade beim Thema Leiden und das Leiden zum menschlichen Leben dazugehört und dass viele so tun, als wäre es nicht wahr. Aber ist Leiden nicht eigentlich auch der Faktor, der Freude dann viel schöner macht?
1: Natürlich, klar, wir wüssten ja gar nicht, wie schön es ist, keine Zahnschmerzen zu haben, wenn wir nicht ab und zu mal Zahnschmerzen hätten. Ja, nur was wir immer vergessen ist, dass wir uns eigentlich auch täglich freuen müssten, wenn wir keine haben. Das ist aber auch unsere menschliche Natur, dass wir das dann sofort vergessen, wenn es vorbei ist. Aber natürlich ist das Leiden zu beschreiben die Aufgabe der KünstlerInnen, glaube ich. Das ist so, wie Leonardo da Vinci das formuliert hat, die Seele und die Absicht der Seele zu beschreiben. Und die Seele leidet eben oft. Und ohne das Leiden zu beschreiben, könnte ich mir aber auch nicht vorstellen, überhaupt zu schreiben. Denn das gehört doch sehr, sehr stark dazu.
0: Ich muss auch, also Ihre Filme haben ja alle so eine Komponente. Da gibt es nie irgendwas, was nur lustig ist. Das muss man jetzt einfach mal so sagen. Aber es ist halt auch nie so, nur so niederdrückend, dass man es kaum aushält. Es ist ja immer die Balance.
1: Weil ich mir sehr früh zum Ziel gesetzt habe, das Schwere leicht zu machen. Und das ist auch weiterhin meine Bestrebung.
0: Aber wie macht man das?
1: Ja, das ist nicht so einfach. Also da gehört sehr viel Selbstironie dazu, an der es mir dann auch oft selber mangelt. Wenn es mir selber schlecht geht, habe ich dann auch gar nicht mehr so die Kraft für Selbstironie, was man haben sollte. Denn da ist der Humor dann besonders nötig. Aber immer wieder auch mich zu bemühen, in einer schweren Situation das Komische zu entdecken, also sie zu drehen und zu wenden und dann aber auch oft so einen Schritt zurück zu machen und zu sehen, wie komisch das eigentlich ist. Das ist so mein privater Sport. Aber beruflich bedeutet es natürlich schon auch, dass in der Komödie die Menschen, die ProtagonistInnen, ja auch leiden. Und zwar oft mehr als in der Tragödie. Aber wir finden ihr Leiden jetzt nicht so schlimm.
0: Ja.
1: Mit bisschen Abstand sagen wir in einer Komödie, na jetzt, so schlimm ist es eigentlich nicht, aber wir finden es lustig, wie sehr du leidest.
0: Da habe ich noch nie drüber nachgedacht. Das ist jetzt gerade ein bisschen Denksport für mich. Das muss ich aber beiseite schieben. Von all diesen Musiken, die Sie sich gewünscht haben, haben Sie bei einem Song dazu geschrieben, den unbedingt. Und zwar What I Want von Nora York. Und wenn Sie schon so dezidiert sagen, der muss es unbedingt sein, dann will ich natürlich auch wissen, warum.
1: Nora war meine beste Freundin. Wir haben uns im College in Kalifornien kennengelernt, also worüber wir am Anfang geredet haben. Als ich da hinkam, wurden wir beide in ein Zimmer gepackt, weil wir beide so seltsam waren. Also ich wegen meiner schwarzen Unterwäsche und weil ich mich nicht rasiert habe. Und sie war auch seltsam. Sie war damals schon Sängerin, ist in Nachtclubs aufgetreten, war aber so alt wie ich, also knapp 18. Und war sehr schillernd. Keiner wusste so recht, was man mit ihr anfangen sollte und mit mir auch nicht. Also wurden wir zusammen in ein Zimmer gepackt und wurden allerbeste Freundinnen 40 Jahre lang, bis sie dann vor 10 Jahren gestorben ist an Krebs.

0: What I Want von Nora York und auch vor allem mit Nora York hier zu hören. Früher mal die beste Freundin von Doris Dörrie.
1: Sie ist immer noch meine beste
0: Freundin. Genau, habe ich auch gerade gedacht, das ist so doof formuliert.
1: Wobei man da auch noch dazu erzählen kann, dass sie wahrscheinlich erkrankt ist an den giftigen Dämpfen und dem Feinstaub von 2001, also vom Zusammensturz des World Trade Centers. Und inzwischen ist auch eine weitere Freundin gestorben, die auch ganz nah an den World Trade Centern in Downtown gelebt hat. Und es wird immer offensichtlicher, dass es da so viele Erkrankungen wohl deshalb gegeben hat und gibt.
0: Wenn wir jetzt mal einfach nur so auf den Titel gucken, dieses What I Want, gibt es was, was Sie wirklich wollen?
1: Was ich will oder was Nora gewollt hat?
0: Sowohl als auch, wenn Sie es wissen, was sie gewollt hat.
1: Ja, bei Nora ist es doch auch immer schade und traurig gewesen, dass ihr so der ganz große Erfolg versagt geblieben ist. Und das passiert natürlich schon sehr, sehr vielen hochtalentierten KünstlerInnen, die durch unglückliche Umstände und Fügungen eben nicht genau dahin kommen, wo sie eigentlich hingehören. Und andersrum muss ich sagen, habe ich doch sehr, sehr viel Glück gehabt, dass ich genau zum richtigen Zeitpunkt mit meinen Filmen manchmal rausgekommen bin oder mit meinen Büchern, dass ich auf ZuschauerInnen und LeserInnen gestoßen bin, die genau zu diesem Zeitpunkt das auch hören oder sehen wollten. Also es gehört schon sehr, sehr viel Glück dazu, das zu bekommen, was man vielleicht dann auch möchte, nämlich gesehen und gehört zu werden mit dem, was man macht. Das ist das, was ich sicherlich auch möchte und weiterhin möchte. Aber ganz abgesehen von beruflichem Erfolg möchte ich mit den Freundinnen und Familie um mich herum glücklich sein.
0: Gibt es manchmal auch Schwierigkeiten? Sie sagen ja selber, Sie hatten einfach viel Glück und waren zur rechten Zeit am rechten Ort und haben ja einfach eine Karriere hingelegt, die bilderbuchmäßig war. Und zumindest, wenn ich da jetzt so drauf gucke, ich nicht das Gefühl habe, dass Sie sich bemüht haben, diese Art von Karriere zu machen. Also auch wenn ich es gelesen habe, hatte ich immer das Gefühl, Sie sind da so reingeschlittert.
1: Ja, das ist ein interessanter feministischer Punkt, den Sie da machen. Ich habe es mir komplett verboten, an Karriere überhaupt zu denken. Das ist mir wirklich auch gar nicht in den Kopf gekommen, weil es so unwahrscheinlich war, als Frau im Filmgeschäft überhaupt irgendwas zu reißen. Das war undenkbar eigentlich. Und deshalb ist mir das auch nie als Karriere vorgeschwebt.
0: War Ihnen das klar, dass das undenkbar ist? Also war das so expresses Verbes in Ihrem Kopf? Männer?
1: Nicht expresses Verbes, sondern das war einfach das, was vor meinen Augen war. Es waren ja praktisch nur Männer, mit ganz wenigen Ausnahmen.
0: Aber hatten Sie nicht zum Beispiel das Gefühl, vielleicht hat es vorher noch keine probiert?
1: So nicht. Ich habe gedacht, ach, ich will das auch probieren, ich will das auch machen. Aber die Aussichten auf Erfolg sind minimal. Wenn ich mich so umschaue, sind es wirklich fast alles nur Männer. Und deshalb war das für mich immer auch so eine seltsame Rückversicherung, seltsam würde ich heute sagen, zu denken, naja, wenn das alles nicht klappt, dann ist es auch nicht so schlimm. Weil es ja eh die Ausnahme gewesen wäre.
0: Was es ja vielleicht auch ein bisschen befreiender macht und ein bisschen, also leichter, nicht im Sinne von der Weg ist dann leichter, aber für einen selbst wäre Scheitern auch vielleicht nicht ganz so schlimm.
1: Sicherlich. Das ist sicherlich auch ein Punkt und ein Effekt davon. Wenn man es nicht so ernst nimmt, dann trifft einen das Scheitern vielleicht auch nicht ganz so hart. Das ist nur sehr bitter auch, wenn man das mal genau nimmt, was Sie da gerade gesagt haben.
0: Total. Ich höre mir selber zu und wundere mich. Aber ich finde das so spannend, weil sich ja in den letzten Jahren oder Jahrzehnten doch viel geändert hat. Das zu beobachten, wie es besser wurde. Und wenn man dann eine Karriere sieht wie Ihre, die da reingeht und wie Sie ja auch angefeindet worden sind zum Teil. Ich habe irgendwie alte Interviews gesehen mit Ihnen, wo irgendwelche Männer dann einfach unmöglich sich benommen haben im Gespräch Ihnen gegenüber und Sie sich dann eben doch behaupten mussten.
1: Ja, es ist sehr lange besser geworden. Und jetzt müssen wir, glaube ich, sehr genau aufpassen, weil es jetzt gerade wieder schlechter wird. Mhm. Also es werden gerade wieder weniger Frauen beschäftigt im Filmberuf als vorher. Es gibt nur eine einzige Frau im Wettbewerb von Venedig, was mich sehr böse und sauer macht. Ich hatte mich auch beworben für die Filmfestspiele von Venedig und der Chef, Alberto Barbera, hat dann allen Ernstes gesagt, er hätte keine weiteren Filme von Frauen gefunden, die an die Qualität der Filme von den Männern heranreichen. Das finde ich schon erstaunlich. Das waren weltweite Einreichungen, also nicht nur ich, wirklich nicht, sondern weltweite Einreichungen von Frauen natürlich auch. Und da erleben wir gerade einen ungeheuren Backlash, der sich auch gerade normalisiert. Sowas kann man wieder sagen, ohne dass es einen ungeheuren Sturm gibt, einen Sturm der Empörung. Und in vielen Punkten merken wir das natürlich. Also nicht nur, was Frauen angeht, sondern besonders natürlich, was sehr viel heftiger marginalisierte Gruppen angeht, wie Transmenschen, wie die schwule Community, wie natürlich die migrantische Community und. Und da, glaube ich, müssen wir sehr aufpassen, dass wir nicht denken, ah, jetzt ist alles so viel besser geworden und uns darauf ausruhen, wenn es doch in Wirklichkeit schon wieder rückwärts geht.

0: Dozing von Philip Glass, gespielt hier vom Philip Glass Ensemble. Sie hören das Klassikforum auf WDR3 an diesem Samstagvormittag. Und bei mir zu Gast ist heute Doris Dörrie. Ich gebe zu, dieses Stück habe ich Ihnen ein bisschen untergejubelt, weil es für mich etwas repräsentiert, was ich in Ihren Filmen immer wieder merke, dass Zeit unterschiedlich stattfindet. Also, dass es irgendwie etwas gleichzeitig ganz schnell und trotzdem ganz langsam sein kann oder umgekehrt. Und dass wahnsinnig viel passiert in einem relativ kleinen Zeitraum oder überhaupt nichts auf einem langen. Ist das was für Sie, diese Spielerei mit Zeit? Oder ist es ein Nebenprodukt?
1: Nein, das ist schon auch das Zentrum des Erzählens. Und es hat natürlich sehr viel damit zu tun, wie wir Zeit subjektiv erleben. Und es ist ja wirklich sehr unterschiedlich. Mal sind die Dinge rasend schnell und sausen an uns vorbei und dann wird es wieder so langsam, dass wir es kaum ertragen. Und das ist immer sehr stark verbunden mit dem Zeitempfinden der Hauptfiguren.
0: Wenn Sie sowas schreiben, kommt das Zeitempfinden der Hauptfiguren von alleine?
1: Das kommt dann von alleine, wenn ich weiß, wer die sind, diese Menschen, über die ich da erzähle.
0: Wissen Sie
1: und
0: erst?
1: Und wie die sich fühlen.
0: Wissen Sie erst, wer die sind, oder kommt das beim Schreiben, dass die sich so entwickeln, wie man jemanden kennenlernt, wenn man ihm gegenüber sitzt?
1: Das ist sehr unterschiedlich. Also jetzt bei dem neuen Film, Frau Winkler verlässt das Haus, da wusste ich, dass Frau Winkler sehr schnell wirklich vom Hocker fällt. Sie fällt im buchstäblichen Sinn vom Hocker und landet in einem Pflegebett. Und wie sich die Zeit in einem Pflegebett anfühlt, das kann, glaube ich, jeder nachempfinden, der schon mal krank im Bett gelegen ist. Dass sich die Zeit erstmal unendlich dehnt, weil man nichts mehr möchte als aus diesem Bett wieder raus. Und alles, was einen da drin festhält, wird zu einer Qual. Und Qual hat leider immer die Tendenz, die Zeit zu verlangsamen.
0: Ich würde jetzt aber erstmal gucken noch auf einen älteren Film, der Ihnen aber, glaube ich, sehr am Herzen liegt. Auf Kirschblüten, Hanami. Wo diese Zeitebenen auch nochmal sind, weil die Hauptfigur auch so in alten Zeiten hängt und bei der Frau hängt. Klammer auf, Frau stirbt, Mann reist nach Japan und erfüllt damit den Lebenswunsch seiner Frau, Klammer zu.
1: Wir selber leben ja ständig in der Vergangenheit, dadurch, dass wir Erinnerungen nachhängen. Und wir leben auch ständig in der Zukunft, weil wir uns entweder vor ihr fürchten oder uns auf sie freuen. Und dieses ständige Hin- und Hergerissensein zwischen Vergangenheit und Zukunft, das prägt unser Zeitempfinden. Und es fällt uns unendlich schwer, uns tatsächlich jetzt in dieser Gegenwart aufzuhalten, die aber das eigentliche Leben ist, was wir haben. Und wenn wir zu sehr hin- und hergerissen werden, dann verpassen wir auch das Leben, was wir jetzt in diesem Augenblick haben, weil wir es gar nicht mehr wahrnehmen. Und in dem Fall von Emma Wepper, Rudi Angermeier, so hieß seine Figur, wird er immer mehr in die Vergangenheit auch gezogen, weil seine Frau plötzlich nicht mehr da ist. Und das weiß jeder, der trauert. Man hält sich in der Vergangenheit auf, wenn man trauert, sehr stark. Man wird sehr stark auch von ihr festgehalten, von der Vergangenheit. Und er entdeckt dann aber in diesen Erinnerungen an die Vergangenheit, dass er auch ein Leben mit seiner Frau wirklich verpasst hat. Also er entdeckt einen wirklichen Fehler, den er gemacht hat. Und versucht in der Gegenwart, das jetzt irgendwie nochmal gut zu machen. Was natürlich auch ein bisschen irre ist, denn man kann an den Toten nicht mehr wirklich etwas gut machen. Aber er schafft es trotzdem, was so ein bisschen das Wunder dieses Films ist.
0: Japan kam ja auch irgendwie mit so einem Schwung in ihr Leben.
1: Ja, aber sehr früh. Also ich war mit meinem allerersten Film schon eingeladen nach Tokio zu den internationalen Filmfestspielen. Und damals war das ein sehr anderes Japan. Kein Mensch fuhr nach Japan, das war sehr, sehr weit weg und auch sehr verschlossen und sehr unzugänglich, weil auch kein Mensch Englisch sprach. Es gab auch keine englischen Schriftzeichen, also keine lateinische Schrift, nirgendwo. Aber ich fand es gerade toll und habe mich dann fast mit Vorsatz verirrt in Japan, bin rumgetrampt, was auch kein Mensch gemacht hat. Aber das habe ich gemacht und war so begeistert von diesem völlig anderen Leben und auch dieser völlig anderen Wahrnehmung von Welt.
0: Was hat sie daran, das hat sie ja auch überhaupt nicht mehr losgelassen. Japan ist ja eine große Liebe von ihr.
1: Ja, ich war über 35 Mal in Japan und habe so viele Filme da auch gedreht. Ja, es ist ein völlig anderes Bezugssystem, was mich weiterhin fasziniert. Dass man in Japan doch sehr viel mehr in Kontakt mit anderen Dingen steht, my favorite things, als wir hier. Und man hat auch einen anderen Respekt vor nicht nur den Dingen, sondern auch vor dem anderen. Es hat auch seine großen Schattenseiten, dass man sehr stark von sich selbst absieht, ist eine positive Erscheinung. Gleichzeitig bedeutet es aber, dass ich so ganz wenig Platz nur für mich und meine Individualität und meinen Ausdruck habe. Und diese Ambivalenz interessiert mich auch und hat mich auch immer wieder dazu gebracht, Geschichten zu schreiben, die in Japan stattfinden.

0: Das Titelstück zu dem Film Kirschblüten Hanami, ein Film von Doris Dörrie, und die ist zu Gast heute hier im WDR3 Klassikforum. Kirschblüten sind ja gleichzeitig ein Symbol für die absolute Schönheit, Perfektion, Reinheit, aber eben auch der Vergänglichkeit. Sie haben mal in irgendeinem Interview auch erzählt, dass Sie sich dann auf diesem Kirschblütenfest dann tatsächlich auch so einen Plastik-Kirschblütenzweig gekauft haben und selber sich aber auch so klar darüber waren, wie absurd das eigentlich ist. Aber ist es das, diese Diskrepanz von beidem, was diesen Reiz ausmacht?
1: Nein, es ist eben nicht das Aber, sondern alles, was schön ist, ist vergänglich. Mhm. Und das zu erkennen, dass alles sich verändert und alles vergeht, darum geht es bei den Kirschblüten, wie überhaupt auch in der gesamten japanischen, buddhistischen Philosophie geht es darum, die Vergänglichkeit der Dinge zu erkennen. Und diese Musik, die wir gerade gehört haben, die Titelmusik, da kommt auch wirklich ganz schön Satie zusammen mit einer Musik, die ursprünglich aus einem Videogame stammt, diese Titelmelodie von Hanami. Das ist so ganz, ganz einfach, scheinbar einfach und leicht und gleichzeitig sehr, sehr tief und emotional. Und jeder, der den Film mal gesehen hat, kann sich vielleicht erinnern an diese Szene, wo Elmar Wepper vor dem Fuji, den er besucht, nur weil seine Frau immer den Fuji sehen wollte, wo er tanzt und dann plötzlich auch wieder mit seiner Frau tanzt. Also so tief in die Erinnerung geht, dass seine Frau auch wirklich, wirklich anwesend ist. Und das ist tatsächlich ergreifend und der schönste Moment immer für mich, wenn der Film läuft, ganz egal wo auf der Welt, ist, wenn diese Musik einsetzt und Elmar Wepper anfängt zu tanzen und es so wirklich so ein Aufseufzen im Saal gibt, so ein Unisono-Seufzen. Das ist wahnsinnig schön und wahnsinnig beglückend, wenn das stattfindet. Und für mich geht es beim Filmemachen tatsächlich immer darum, diese Momente zu erwischen oder zu erzeugen, herzustellen. Und ich glaube, das haben wir jetzt wieder geschafft bei Frau Winkler verlässt das Haus mit der wunderbaren Angela Winkler in der Hauptrolle.
0: Um Frau Winkler wird es auch gleich unbedingt noch gehen. Aber jetzt schleichen wir mal kurz zu einem ganz anderen Thema, nämlich zu Büchern. Nach Musik von Domenico Scarlatti, der hat nämlich eine Fuge komponiert, nachdem seine Katze über sein Klavier gelatscht ist. Und das ist dabei rausgekommen.

0: Sonate in G-Moll, Kirkpatrick, Verzeichnis 30 von Domenico Scarlatti. Jean Rondeau hat es gespielt auf dem Cembalo und es geht die Legende, dass Scarlattis Katze über sein Cembalo gelaufen sei und damit das Thema beigesteuert hätte zu dieser sogenannten Katzenfuge. Allerdings muss sie dann noch sehr viel filigranere Pfötchen gehabt haben als eine Katze das ohnehin schon hat. Oder Scarlatti hat freundlich ein paar Töne weggelassen. Doris Dörrie zu Gast heute hier im WDR3 Klassikforum. Sie haben ein Buch geschrieben mit dem Titel Tricks und es geht darum, was man sich bei Katzen abschauen kann. Was kann man sich denn bei Katzen abschauen?
1: Vor allem viel schlafen, 22 Stunden mindestens.
0: Ich bin dabei.
1: Ja, ich auch. Ja, das Buch ist entstanden, das habe ich ja gezeichnet und geschrieben. Und was heißt geschrieben? Es gibt nicht viel Text, sondern es gibt eher als Hauptanteil die Zeichnungen, weil die Weltlage uns ja gerade auch alle sehr stark deprimiert. Und da fand ich, sind Katzen ein ganz gutes Beispiel dafür, wie man das Ganze vielleicht auch überleben kann.
0: Sind Sie ein Katzentyp oder ein Hundetyp? Wahrscheinlich Katzentyp.
1: Nein, ich bin gar kein Typ. Ich hatte nie ein Haustier
0: besser.
1: Und bin jetzt auch nicht so eine dezidierte Katzenfreundin gewesen. Aber auf dem Land, wo wir viel sind, da kamen immer wieder streunende Katzen vorbei. Und irgendwann gab es dann so einen Rudel plötzlich von 9 bis 10 Katzen, die sich uns ausgesucht haben. Und seitdem, es geht jetzt schon seit Jahren, kommen die halt immer wieder vorbei, haben inzwischen ihre Lieblingsplätze, werden von uns gefüttert und gehegt und gepflegt. Und sie haben auch jeder einen Namen bekommen. Und ich hatte genug Gelegenheit, immer wieder ihre Persönlichkeiten zu studieren. Und das fand ich schon sehr faszinierend, wie unterschiedlich diese Katzen sind und wie dezidiert sie Dinge einfordern und natürlich wie unabhängig sie sind. Und dass sie aber auch so ewig schlafen und dann sehr klar sagen, jetzt will ich fressen, jetzt will ich ein bisschen Liebe, aber nur ein bisschen und dann gehe ich wieder. Das fand ich alles doch, oder finde ich, sehr toll, wie die sich so aufführen. Und daraus habe ich eben dieses kleine Buch gemacht, weil ich wie viele doch sehr verzweifelt bin darüber, dass mir so gar nichts einfällt, wie ich mich zu dieser komplexen Weltlage verhalten kann und soll, außer in ein tiefes Loch zu fallen, was ich nicht möchte. Das möchte ich doch lieber schlafen und fressen, den Kontrahenten niederstarren und mich ab und zu ein bisschen kraulen lassen.
0: Ja, was braucht man mehr?
1: Was braucht man mehr?
0: Sie haben das veröffentlicht bei Diogenes, wie Sie überhaupt alle Ihre Bücher bei Diogenes veröffentlichen, was ja wirklich nun einer der sehr, sehr renommierten großen Verlage ist. Auch das ist ja irgendwie so ein Glücksgriff. Sie haben ja wirklich vom ersten Buch an ging es bei Diogenes los. Wie kam das überhaupt?
1: Das lag an dem wunderbaren Verleger Daniel Kehl, Besitzer des Diogenes Verlags. Der kam 1987?
0: Ja, 87 ist zumindest das erste Buch erschienen.
1: Ja, genau. Kurz davor kam er nach München geflogen, nur um mich zu sehen, weil ich in irgendeinem Interview erzählt hatte, dass ich Kurzgeschichten schreibe. Und dann stand er plötzlich vor der Tür und wollte diese Geschichten sehen und war dann so beharrlich, dass ich sie ihm dann auch gezeigt habe. Und dann hat er dieses erste Buch draus gemacht und hat mich sehr, sehr ermuntert, weiter zu schreiben. Und zwar nicht nur für den Film, wie ich es vorher gemacht hatte, sondern als Prosa. Und das Glück wünsche ich.

0: wirklich jedem, der sich irgendwie künstlerisch betätigen möchte oder sich betätigt, so jemanden zu finden, der so unabdingbar an einen glaubt und einfach sagt, mach, mach, mach, mach weiter, mach nur, mach nur, mach nur. Und das war für mich auch wirklich so ein ganz neues Betätigungsfeld, zu schreiben, ohne dass ich es verfilmen muss, ohne dass es Geld kostet. Das fand ich plötzlich wirklich wie so ein Erweckungserlebnis, dass die Literatur natürlich alles kann und alles darf und man nicht ständig drüber nachdenken muss, was der Satz kostet.
1: Befruchtet das eine das andere?
0: Ja, ich bin ein schreibender Mensch, das ist meine Hauptbeschäftigung. Jeden Tag schreibe ich. Und die Charaktere, die ja daraus entstehen und die Geschichten, die sind dann manchmal Prosa und manchmal verändern sie sich und werden auch dann ein Drehbuch. Das kann ich gar nicht so genau auseinanderhalten inzwischen.
1: Sie haben ja auch Workshops gegeben geben Workshops zum Thema Schreiben, wo es immer die Faustregel gibt, jeden Tag 10 Minuten schreiben. Mit Stift und Heft.
0: Ja, also ich habe 22 Jahre lang, glaube ich, den Lehrstuhl für Creative Writing an der Filmhochschule München geleitet. Die Studierenden waren, oder am Anfang zumindest, sind sie ähnlich disziplinlos, wie ich das immer war, als sehr junge Frau. Und dann bekam ich ein Kind und mein Kind hat mir Disziplin beigebracht, weil ich plötzlich keine Zeit mehr hatte. Und ich musste schauen, wie kriege ich denn mein Schreiben überhaupt noch unter, wenn ich gar keine Zeit mehr habe wegen Kind? Und da habe ich mir angewöhnt, diese 10 Minuten zu schreiben und habe dafür Regeln aufgestellt und habe dann gemerkt, oh, das funktioniert und ich bin sogar produktiver als jemals zuvor. Und das versuche ich den Studierenden weiter zu vermitteln, aber auch in vielen Workshops, weil mein Credo auch ist, dass jeder schreiben kann. Man muss es nur einfach tun. Schreiben lernt man nur vom Schreiben. Und das funktioniert sehr gut. Und meine größte Freude ist wirklich, dann zu sehen, wie bei Leuten so ein Licht aufgeht. Da kann man richtig zuschauen. Und sie ins Schreiben kommen und plötzlich auch merken, was sie alles zu erzählen haben. Wie viel da ist, was auch erzählt werden muss.
1: Wenn Sie, meine Damen und Herren, zu Hause denken, ach, mal 10 Minuten schreiben, das kann man ja mal ausprobieren. Dann nehmen Sie sich doch jetzt einfach einen Stift, denn wir haben jetzt 9:38 Musik.
0: Und es passt ja gut. Es gibt auch ein ganzes Buch, was ich dazu geschrieben habe. Leben, Schreiben, Atmen. Da steht auch alles drin, was man wissen muss.
1: Aber jetzt vielleicht als Prototyp. Und zwar gibt es dazu dann das Andante Assai aus dem Violinkonzert Nummer 2 von Sergei Prokofjew hier im WDR3 Klassikforum.

0: war das Andante Assai aus dem Violinkonzert Nummer 2 von Sergei Prokofjew. Nemanja Radulovic war der Solist und Santu Matias Rovali hat das Philharmonia Orchestra dirigiert. Sie hören das Klassikforum auf WDR3 an diesem Samstagvormittag. Und wenn Sie die Sendung noch mal gerne ganz hören wollen, weil Sie jetzt gerade vielleicht keine Zeit haben oder zu spät eingeschaltet haben, dann können Sie das unter wdr3.de. Bei mir zu Gast ist heute Doris Dörrie. Und langsam wird es mal Zeit, über Liebe und zwischenmenschliche Beziehungen zu reden. Da können wir uns jetzt noch weiter und lange drüber ausbreiten in unterschiedlichen Genres. Wir fangen aber an mit den Lassie Singers. Die singen, Liebe wird oft überbewertet. Liebe ist nicht so wichtig, wie man denkt. Wo sind Sie diesem Song begegnet und halten Sie das für eine Wahrheit?
1: Ach, dem Song bin ich vor langer, langer Zeit begegnet, als die Lassie Singers groß waren. Halte ich das für eine Wahrheit? Was mich in vielen Geschichten interessiert, die ich schreibe und auch in den Filmen, ist, wie sehr sich unsere Vorstellung von Liebe und Zusammenleben und Romantik verändert hat. Das beschäftigt mich sehr und das habe ich natürlich als junge Frau schon als bahnbrechende Veränderung erlebt, dass ich das erste Mal überhaupt in der Menschheitsgeschichte die Möglichkeit hatte, mich frei zu entscheiden, was ich denn so machen wollte mit meinem Leben. Und das hatte natürlich schon auch mit einem privilegierten Background zu tun, mit meinen Eltern, die auch alles gefördert haben, aber auch mit der Pille zum Beispiel, dass ich nicht dazu verdonnert war, durch mein Geschlecht jetzt irgendwie 10 Schwangerschaften hinter mich zu bringen, wie noch meine Urgroßmutter, und wirklich ganz anders über mein Leben bestimmen durfte. Und damit aber auch natürlich darüber bestimmen durfte, mit wem und wie ich zusammenleben wollte mit einem Menschen. Die Tatsache, dass ich dann auch noch Geld verdient habe, hat natürlich diese Notwendigkeit, sich mit einem Mann zusammenzutun, um zu überleben, was alle Frauengenerationen davor doch auch mehr oder weniger mussten, komplett in Frage gestellt. Musste ich nicht mehr. Und diese beiden Dinge nicht mehr machen zu müssen, hat, glaube ich, uns in eine ganz neue Art des Fühlens auch katapultiert und in ganz andere Fragestellungen. Denn wenn es die Liebe nur noch in Anführungszeichen als Gefühl gibt und nicht mehr als Notwendigkeit, um zu überleben, also auch so zu tun, als würde man lieben, als sei man verliebt, um zu überleben, dann ist die Frage, was soll denn die Liebe alles leisten? Was reicht denn dann oder was reicht denn dann nicht an der Liebe? Und damit schlagen wir uns sehr rum und noch sehr viel mehr heutzutage als zu den Zeiten, als ich sehr jung war. Denn im Moment ist die Liebe komplett überfordert. Sie ist nicht überbewertet, sondern sie ist auch noch überfordert gerade.
0: Dann lassen wir sie aber jetzt trotzdem erst einmal kurz überbewertet sein.

0: Liebe wird oft überbewertet. Von und mit den Lassie Singers. Hier gewünscht im WDR3-Klassikforum von Doris Dörrie. Und Frau Dörrie, das ist ja so mit einem Bein im Punk. Aber nur mit einem. Mit dem zweiten geht aber die Frontfrau
1: Christiane Rösinger.
0: Genau, ja. Weiter in den Punk hinein. Und beschäftigt sich da unter anderem auch mit einem Thema, mit dem sie sich auch oft beschäftigen in ihren Filmen, nämlich mit dem Altern.
1: Ja, jetzt besonders mit dem letzten Film, Frau Winkler verlässt das Haus, da geht es genau darum. Und es ist ganz schön, wenn man auch so zusammen älter wird. Christiane Rösinger, die ich eben seit den Lassie Singers im Blick hatte und die jetzt ein Buch geschrieben hat, The Joy of Aging, und die befindet, dass es doch eigentlich wieder Zeit ist, wieder sehr viel mehr Punk zu werden, wenn man alt ist. Und das finde ich, ist eine tolle Idee. Ja.
0: Das ist, mein Mann sitzt jetzt wahrscheinlich applaudierend auf dem Sofa.
1: Ja, es ist Zeit für mehr Punk. Ich glaube, es ist allgemein und insgesamt mehr Zeit für mehr Punk.
0: Das fand auch schon Mozart, ohne Punk zu kennen, würde ich jetzt persönlich vermuten und sagen. Denn Mozart hat sich selten was sagen lassen, hat eigentlich immer sein Ding gemacht. Und Mozart hat sich natürlich auch beschäftigt mit Liebe und Beziehungen, weil das natürlich der Stoff ist, aus dem Opern gemacht werden. Unter anderem Così fan tutte. Und da kann man sich ja nun wirklich sagen, wird Liebe nicht oft überbewertet, denn das ist ja ein derartiges Hin und Her und Kreuz und Quer und Sie durften es mal inszenieren. Oder war es ein, Sie mussten es inszenieren?
1: Nein, nein, überhaupt nicht. Ich musste nie was. Ich habe das immer frei entschieden, was ich wollte. Nein, das war auch ein glücklicher Zufall, dass mich ein Herr, ein Mann angerufen hat. Und ich wusste nicht, wer das ist, und habe dann ihn gefragt, was wollen Sie von mir? Wer sind Sie? Ja, mein Name ist Daniel Barenboim. Und er hat mich dann gefragt, ob ich diese Oper inszenieren wollen würde. Und ich habe ihm die Wahrheit gesagt, dass ich von Oper keine Ahnung hatte. Und er meinte, nein, das ist gar nicht so schlecht. Dann hören Sie mit frischen Ohren. Und ich möchte, dass Sie Così fan tutte so inszenieren, wie Sie auch Ihre Filme inszenieren, mit dieser Leichtigkeit. Und dann habe ich mich in dieses auf diese Expedition begeben. Für mich war das wirklich eine Expedition in ein fremdes Land, ins Opernhaus, Staatsoper unter den Linden, und fand das sehr faszinierend und ja auch sehr überwältigend. Und habe dann mit Barenboim an meiner Seite, und diesen Luxus hat natürlich kaum jemand, diese Oper inszeniert. Und er hat mir immer genau gezeigt, was ich richtig gehört hatte, wo ich mich auch verhört hatte in der Musik. Und das war ein wirklich tolles Erlebnis mit tollen, tollen Sängerinnen. Und wir haben aber die Oper auch wirklich damals ganz neu erzählt. Ich hatte sie angesiedelt in den ganz frühen 70er Jahren, also noch zu Hippie-Zeiten, wo es diesen Konflikt zwischen der bürgerlichen Welt und der freien Liebe gibt. Was es in dem Stück auch gibt und was es zu Zeiten von Mozart tatsächlich auch schon gab. Dieses Sprengen der Fesseln, ein Traum von einer neuen, freieren Welt, auch in der Liebe.
0: Ich möchte nochmal zurückkommen auf das Hören, was in der Musik los ist. Das habe ich mich nämlich tatsächlich gefragt. Wie viel Einblick haben Sie fachlich quasi in die Partitur? Oder geht es wirklich nur nach dem Ohr? Das ist ja jetzt auch nicht Ihre letzte Operninszenierung geblieben.
1: Ich habe dann viele Opern gemacht, ja. Barenboim hat mir beigebracht, dass es tatsächlich entscheidend ist, genau zu hören. Und ich kann zwar Noten lesen, ich tue mich schwer damit, eine Partitur zu lesen. Ich habe mal Geige gespielt, das ist aber alles nur so ganz, ganz peripher gewesen. Aber der Musik auch wirklich zu erlauben, dass sie nicht nur alle Zellen durchdringt und einem ans Herz rührt, sondern wirklich einen auch intellektuell beschäftigt. Also da so genau hinzuhören, dass man auch plötzlich ganz, ganz andere Ebenen hört, das hat mir Barenboim beigebracht.
0: Wir haben jetzt einen Ausschnitt aus dem zweiten Akt von Così fan tutte, nämlich Il core vi dono bel idolo mio, das Duett zwischen Dorabella und Guglielmo. Wissen Sie noch, wie Sie das bebildert haben?
1: Also die im Stück, die Albaner oder Türken, wie sie im Stück heißen, sie verkleiden sich ja diese Männer als Fremde. Mhm. Die waren bei mir gar nicht als Menschen aus anderen Ländern verkleidet, sondern plötzlich als Hippies. Also sie kamen als sehr attraktive Männer plötzlich zurück. Und vorher waren sie graue Angestellte mit Köfferchen in der Hand und in Anzüge eingepfercht. Mhm. Und die kamen mit wilden Haaren und bloßen Oberkörpern und attraktiv zurück. Und da fällt es den Frauen natürlich besonders schwer, denen zu widerstehen. Und so kommt jetzt hier auch Guglielmo auf, also die beiden zusammen, Dorabella und Guglielmo.
0: So, dann hören wir den beiden mal beim Schmachten zu. Mhm. Vorher gibt's aber noch die Ouvertüre.

0: Il core vi dono bel idolo mio. Das Duett zwischen Dorabella und Guglielmo aus dem zweiten Akt von Così fan tutte von Wolfgang Amadeus Mozart. Gesungen haben hier Marcel Bohne und Bernarda Fink. Und René Jacobs hat Concerto Köln dirigiert. Das ist übrigens eine Produktion von WDR3. Und Sie hören gerade das Klassikforum heute mit Doris Dörrie, die diese Oper mal inszeniert hat mit Daniel Barenboim. Und das war ihr Weg ins Operngeschäft sozusagen. Da kamen ja dann noch wirklich viele, viele, viele andere. Unter anderem der Rigoletto mit Zubin Mehta. Da erinnere ich mich durchaus an den Wind, der durch den Blätterwald rauschte. Man war empört.
1: Nicht nur durch den Blätterwald. Es wurde so stark gebuht bei der Premiere, dass ein Wind auf die Bühne, also wirklich ein Sturm aus diesen Buhmündern auf die Bühne wehte. Und Zubin Mehta stand neben mir, nahm mich fest in den Arm und sagte, ach, das ist wunderbar. So doll haben die noch nicht mal bei Cesare in Egipto gebuht oder irgendeine andere. Das weiß ich jetzt nicht mehr, welche er meinte, aber er war begeistert, weil er das als Ausdruck von Enthusiasmus auch begriffen hat, was es sicherlich auch ist. Ein enormes Buh-Konzert bedeutet eben auch, dass die Menschen sich sehr, sehr stark engagieren. Aber ich fand das schon auch ein bisschen erschreckend, ehrlich gesagt. Dass ich weiß nicht, 2000 Leute passen, glaube ich, rein ins Nationaltheater in München, dass sie so entrüstet waren. Es war zum Glück nur das Premierenpublikum, wie es oft so ist. Und das Ganze wurde dann ein großer Hit bei den jungen Leuten. Und für die hatte ich das auch so inszeniert. Ich hatte es auf so eine Art Planet der Affen verlegt, die Handlung der Oper, wo alle Opernhäuser in Schutt und Asche liegen und die Affen regieren. Und der Duca war auch ein Affe und die beiden einzigen menschlichen Überlebenden waren eben Rigoletto und seine Tochter Gilda. Er gab inhaltlich komplett Sinn.
0: Ich wollte gerade sagen, ich finde das nicht abwegig.
1: Nein, auch weil der Vater Rigoletto den Duca als Tier bezeichnet und sich so ausgesetzt fühlt als Mensch, so vollkommen alleingelassen, hat das alles inhaltlich viel Sinn ergeben. Und es sah toll aus, mein klasse Bühnenbildner Bernd Lepel hatte es ausgestattet. Also wir waren eigentlich sehr, sehr zufrieden mit unserer Arbeit. Der Trepko hat die Gilda gesungen und Diana Damrau abwechselnd. Das war alles ziemlich großartig. Aber das Münchner Premierenpublikum was not amused. Und manche hatten sogar Bananen mitgebracht in ihre Handtasche, um mit Bananen nach mir zu werfen.
0: Du liebe sie, Zeit, ja, das ist aber gut vorbereitet, eben zur Premiere erschienen.
1: Es war gut vorbereitet, genau. Diese Entrüstung hat mich aber sehr stark in München verfolgt. Also ich saß dann irgendwann später bei einem Orthopäden, weil ich mir auch noch die Bänder gerissen hatte, weil ich auf der Bühne auf meinen Tenor losgegangen war, der etwas mühsam war, um es gelinde zu formulieren, hatte mir dabei die Bänder gerissen. Und in dieser Praxis vom Orthopäden haben dann Patientinnen gesagt, wie sie den Rigoletto inszeniert haben, das war ja unmöglich. Also es hat mich verfolgt. Ja,
0: ja, das glaube ich. Aber deswegen hören wir ihn jetzt einfach. Ohne Bananen und ohne Affen. Und
1: ja, denn die Musik, egal was. Das ist ja, da muss ich noch eine kleine Anekdote erzählen. Bei der Premiere, beim Bühneneingang, kamen dann doch so zwei Damen auf mich zu und sagten, das war ja wunderbar. Oh, wir haben das so genossen. Es war herrlich. Das waren die beiden einzigen, die nicht gebuht hatten, außer meiner Familie natürlich. Und ich habe sie dann ganz entgeistert gefragt, ja, wo haben Sie denn gesessen? Und dann haben die gesagt, ach, wir hatten die Hörplätze.

0: Joan Sutherland sich nochmal zu Höhen aufgeschwungen, zusammen mit Luciano Pavarotti, Huguette Tourangeau und Cheryl Milnes haben sie gesungen. Richard Bonning hat das London Symphony Orchestra dirigiert und es war das berühmte Bella Figlia dell'Amore, das Quartett aus dem dritten Akt von Giuseppe Verdis Rigoletto. Bei mir zu Gast hier im WDR 3 Klassikforum heute Vormittag ist Doris Dörrie. Und was mich auch immer so fasziniert, ist, das kommt in mehreren ihrer Filme vor oder es ist zumindest irgendwas, was sich so meandert hat durch meine Recherchen, immer wieder der Satz, wer bin ich, wenn mich keiner sieht? Mein erster Gedanke war natürlich als Radiofrau, aber mir war natürlich klar, dass es eine andere Ebene hat. Was bedeutet Ihnen dieser Satz, dass er immer so häufig auch wieder vorkommt?
1: Ja, weil er, glaube ich, eine existenzielle Frage stellt. Wie viel Zuschauerschaft brauchen wir? Wie viel Zeugnis von anderen brauchen wir, dass wir am Leben sind? Wie sehr müssen wir gesehen werden? Das ist jetzt ein sehr moderner Terminus, der überall auftaucht. Gesehen werden oder nicht gesehen werden. Wie viel davon brauchen wir unbedingt? Und was passiert, wenn mir dann keiner zuschaut? Und wir befinden uns gerade in einer doch sehr interessanten Umwälzung, glaube ich, wo wir zum einen sehr, sehr privatistisch werden. Also wir verbringen sehr, sehr viel Zeit zu Hause. Noch nie in der Menschheitsgeschichte haben wir so viel in unseren vier Wänden gesessen wie jetzt. Also wir verbergen uns, wir verhüllen uns, wir wollen, dass einen niemand sieht. Und gleichzeitig lassen wir uns aber auch bei allem zuschauen. Also durch die digitalen Möglichkeiten, die wir haben, exponieren wir uns auch sehr stark. Oder wir lassen uns auch sehr stark überwachen. Also in Zukunft wird jeder Staubsauger, jeder Kühlschrank über uns berichten können, unsere Handys sowieso. Und dieses seltsame Verhältnis zwischen Intimsphäre und Überwachung, was wir gerade erleben und auch nicht wirklich gut in den Griff bekommen, das interessiert mich. Und dazu auch immer diese Frage, wie sehr wollen wir denn auch, dass uns die Welt zuschaut, dass uns andere zuschauen, dass uns wenigstens unser Haustier zuschaut. Wie viel brauchen wir davon? Und wann fühlen wir uns wirklich existent auf dieser Welt? Wie viel Blick des oder der anderen brauchen wir, um uns existent zu fühlen?
0: Letzten Endes ist das ja eine Frage, die man auch eben immer nur selber für sich beantworten kann. Haben Sie für sich eine Antwort gefunden?
1: Die ist sehr schwierig und kompliziert. Denn ich habe mich natürlich sehr, sehr auch daran gewöhnt, dass mir zugehört wird, wie jetzt gerade. Dankeschön an alle Zuhörerinnen, dass mir zugeschaut wird, dass ich die Möglichkeit habe, mich zu äußern. Auf der anderen Seite bin ich schon immer sehr, sehr schüchtern gewesen und verstecke mich auch gern und weiß für mich, dass ich mich im Schreiben zum Beispiel wirklich sehr am Leben fühle. Also da bin ich vielleicht am meisten zu Hause und da brauche ich auch nicht, dass irgendjemand sonst mir zuschaut im Schreiben selbst.

0: Das war die Aria und ein paar der Variationen aus Johann Sebastian Bachs Goldberg-Variationen. Gespielt hat Glenn Gould. Das war die ältere der beiden Aufnahmen. Hier im WDR3-Klassikforum gehört, mitgebracht von Doris Dörrie. Und ich muss sagen, sie haben mich damit voll erwischt. Das ist meine Musik, wenn ich den Schreibtisch aufräumen muss. Wenn das Chaos in meinem Kopf und in meiner Umgebung zu groß ist, dann mache ich die Goldberg-Variationen an und arbeite alles runter. Ist das für Sie auch eine Musik mit Funktion oder nur was, was Sie so hören?
1: Nein, also die muss ich immer sehr konzentriert hören. Da mache ich gar nichts anderes. Weil ich das immer wieder faszinierend finde, wie der Gould in seinem Spiel versinkt, in der Musik versinkt, immer tiefer sinkt, immer tiefer sinkt. Also das, was er da macht, das finde ich, ist schon auch so ein Ideal des Menschseins, hochkonzentriert und selbstvergessen zu agieren, was aber eigentlich auch die Beschreibung generell von Spielen ist. Also egal, was das ist, es muss nicht Klavierspielen sein, das kann genauso gut im Sand spielen sein oder mit Bauklötzen spielen oder mit was auch immer man als Erwachsener gerne spielt. Diese beiden Dinge, hochkonzentriert zu sein und sich selber aber wirklich auch zu vergessen und darüber auch zu vergessen, ob einem jemand zuschaut, das ist auch immer größtes Glück.
0: Ist Schreiben dann auch eine Art von Spielen?
1: Ja, wenn es gut läuft, ist es Spielen. Es kann natürlich auch sehr zäh sein, wenn einem nicht so recht einfällt, womit man spielen möchte. Also wenn das Spielzeug sich einem entzieht. Und an diesen Punkt zu kommen, wo man ins Spielen kommt, das ist dann Glück. Aber ich glaube, das ist immer Glück. Das kann genauso gut aber auch beim Teigkneten sein. Es kommt nur darauf an, dass es eine Tätigkeit ist, in die wir wirklich versinken können.
0: Und die Suche nach dem Glück. Bleiben wir vielleicht mal bei dem Aspekt, ist bei Ihnen eben ja auch immer wieder Thema. So jetzt auch in dem neuen Film Frau Winkler verlässt das Haus, wo es eben geht um eine Frau, die stürzt. Oberschenkelhalsbruch nehme ich an, das wird nicht thematisiert so richtig, aber sie liegt halt und ihre Tochter hat beruflich eine große Chance und hat eigentlich keine Zeit, sie zu pflegen. Das Ganze spielt ein bisschen in der Zukunft und deswegen erscheint ein Pflegeroboter auf der Bildfläche. Wir haben vorhin schon hier im WDR3-Klassikforum ein bisschen geredet über Ihre Erfahrungen in Japan. Kam daher die Idee, weil Sie sagten, da hätten Sie auch schon gesehen, wie diese Roboter so ein bisschen in den Alltag integriert würden?
1: Ja, das ist schon lange her, dass ich da in Hotels schon mit einem Roboter eingecheckt habe oder dass ich Kellnerroboter erlebt habe. Aber eigentlich kam die Geschichte aus der Pflege meiner Eltern, wo ich selber gemerkt habe, dass ich das gar nicht gut konnte. Meine Schwestern sehr viel besser, die haben auch sehr viel mehr geleistet als ich in der Zeit. Eine lange Zeit war das. Und ich aber immer wieder auch gemerkt habe, wie ungeduldig ich geworden bin, wie überfordert ich mich gefühlt habe, wie zerrissen ich mich gefühlt habe zwischen Arbeit und dem Dasein bei den Eltern. Und oft das Gefühl hatte, meine Mutter wäre zufriedener gewesen mit einem Roboter als mit mir. Und auch natürlich diese endlosen Wiederholungen, die dann oft natürlich passieren, wenn man sein Leben nochmal Revue passieren lässt, dass man immer wieder dieselben Geschichten erzählt, immer wieder auch dieselben Reaktionen einfordert, was wahnsinnig ermüdend und anstrengend auch sein kann. Da dachte ich, ein Chatbot, den es aber damals so noch gar nicht gab, wäre sehr viel geduldiger und auch netter gewesen als ausgerechnet ich. Und das hat mich dann sehr beschäftigt, natürlich auch die Lage überhaupt von Pflege in Deutschland und die Tatsache, dass 80% aller zu Pflegenden von Angehörigen und da natürlich in der großen Mehrzahl von Frauen gepflegt werden. Und das fand ich, ist ein Thema, was uns alle angeht, aber natürlich mich auch immer mehr angeht, weil ich auch alt bin. Und die Frage, die uns viel mehr beschäftigen müsste, ist doch die, wie wollen wir selber denn alt werden und wie wollen wir sterben? Und das ist eine Frage, die man sich aber auch stellen kann, wenn man sehr viel jünger ist. Mhm. Und wir verdrängen das so komplett und wir lassen auch die Menschen, die pflegen, so sehr allein. Und das sind solche Dramen und Tragödien und aber auch wirklich schreckliche, schlimme Situationen, die dadurch entstehen, dass wir das Thema einfach nicht konfrontieren wollen. Wir wollen damit eigentlich nichts zu tun haben. Wir wollen so tun, als gäbe es das nicht, was Frau Winkler auch wörtlich in dem Film sagt. Sie sagt, ihr wollt es alle nicht wissen. Ihr wollt alle mit mir nicht über das Sterben reden. Ja, so ist es. Und ich glaube, wir müssen endlich begreifen, dass wir uns damit auch nur einen Gefallen tun, wenn wir die Situation endlich verbessern, weil wir selbst alt werden und krank werden und Pflege wahrscheinlich brauchen werden.
0: Ich finde es jetzt ein bisschen schwierig, darüber zu reden, ohne groß zu spoilern. Der Film kommt im Oktober, Anfang Oktober in die Kinos.
1: Am 1. Oktober läuft er an. Ja, da gibt es gar nicht so viel zu spoilern, denn dieser Roboter ist wunderbar und er unterhält Frau Winkler großartig und sie kommt ins Spielen. Ganz wichtig, der bringt sie wieder dazu zu spielen.
0: Und zwar Tschechow.
1: Und ja, weil sie auch mal Schauspielerin war. Aber er hat einen eingebauten Mechanismus, ein eingebautes Programm, dass, wenn es einem sehr viel schlechter geht, dass er einen dann auch umbringt. Und das macht er deshalb, weil das kostengünstiger ist und ökonomisch einfach sehr viel mehr Sinn ergibt und die Krankenkassen auch entlastet. Und auch das ist zwar ein Science-Fiction-Szenario, aber nicht so weit weg von dem, was wir auch gerade diskutieren.
0: Aber es wird ja dann immer auch so verkauft, als es ist natürlich nur auf ihren eigenen Wunsch. Und wenn sie jetzt sterben wollen, dann machen wir das. Und sie entscheidet sich ja dann irgendwie dafür, aber rudert doch vorsichtshalber erstmal wieder zurück.
1: Naja, da ist auch immer die Frage, ja, entscheiden wir uns dann dafür, weil wir das Gefühl haben, dass wir immer mehr zum Ballast werden. Für die Gesellschaft, aber auch für die eigene Tochter hier in diesem Fall. Und dem Ganzen liegt zugrunde eine alte japanische Legende, wieder Japan. Das ist die Legende von Narayama. Und da ging es darum, dass die Kinder ihre Eltern auf einen Berg, nämlich den Berg Nara, tragen mussten, wenn die Eltern 70 Jahre alt wurden. Also sehr, sehr alt damals. Um sie da auszusetzen und sie sterben zu lassen. Warum? Weil nur so das Überleben der Gemeinschaft gewährleistet werden konnte, dass man die Alten loswerden musste, sonst hatte man nicht genug Essen. Und ja, das ist natürlich eine Diskussion, die gerade jetzt bei uns so stattfindet. Wie viel Alte kann sich eine Gesellschaft leisten?
0: Und wenn Sie jetzt mal so für sich überlegen, wie der Soundtrack aussehen könnte zu so einem Film, dann möchte ich fast wetten abschließen, dass Sie nicht mit dem Titelsong rechnen.

0: Ideal mit Deine blauen Augen machen mich so sentimental. Ich liebe diesen Song. Mitgebracht hat ihn Doris Dörrie. Sie ist zu Gast heute im WDR3 Klassikforum und das ist der Titelsong von einem Film, in dem es um Sterben geht, ums Altern geht, um Pflege geht, also all diese heiteren Themen.
1: Lustigen Themen.
0: Genau. Ja. Warum denn jetzt ausgerechnet damit akustisch bebildert?
1: Erstmal treu nach meinem Motto, das Schwere leicht machen, habe ich mich bemüht, über schwere Themen einen doch auch leichten und lustigen Film zu machen. Der Roboter weiß, der Pflegeroboter von Frau Winkler weiß, welches ihr Lieblingslied ist. Er weiß ja alles über sie, weil er alles weiß, was sie jemals geliked, gegoogelt hat, gekauft hat, wie das die KI natürlich wissen wird in Zukunft. Und er spielt diesen Song und er hat dazu aber auch selbst sehr schöne blaue Augen. Deshalb passt der Song auch sehr gut. Und es beschreibt diese ganze Zeit, in der Frau Winkler jung war, also eine Zeit des Aufbruchs, das waren die 70er, 80er Jahre, noch so ein bisschen Punk in der Luft. Sie trägt auch immer noch so eine alte Lederjacke und ist immer noch eigentlich sehr cool. Aus dieser Zeit kommt sie und in der Zeit haben wir auch uns alle doch gedacht, dass das immer so weitergehen würde, dass die Welt liberaler werden würde, offener werden würde, dass wir da auf einem guten Weg waren. Und siehe da, wir haben uns doch sehr, sehr getäuscht.
0: Aber die Frau Winkler, die hängt ja ihrem Leben gar nicht so hinterher, dem, wie sie mal war, sondern es ist ja mehr immer noch die Trauer um ihren Mann, den sie verloren hat.
1: Aber dazu gehört natürlich auch, wer sie war mit ihrem Mann. Wer hat ihr zugeschaut? Als sie jung war, hat ihr Mann ihr zugeschaut, weil er sie geliebt hat. Und das vermisst sie so sehr, dass ihr jemand zuschaut beim Leben, der sie liebt. Ihre Tochter, ja, aber die ist nur ab und zu da, sehr selten, denn die hat ja auch jetzt den Pflegeroboter, der die Arbeit übernimmt. Und das vermisst sie, dieses beachtet werden, gesehen werden im eigenen Leben. Und sie ist doch in ihrem Bungalow, der auch mal so ein Traum war in den 80er Jahren, so ein Flachdach-Bungalow zu haben, war ja großartig. Da ist sie doch sehr gefangen und sehr, sehr einsam und ist ganz allein mit dem Roboter.
0: Insofern ist dieser Roboter ja dann schon auch eine schöne Utopie, weil es zwar nur ein technisches Gerät ist, aber trotzdem das Gefühl vermittelt, nicht alleine zu sein.
1: Einmal das und er kennt Frau Winkler. Das ist halt sehr verlockend und das wissen wir ja auch alle inzwischen, weil wir alle irgendwie mit KI, ChatGPT hantieren. Da er so viel über sie weiß, in Anführungszeichen, fühlt sie sich auch wieder wahrgenommen. Und Sprache ist sehr, sehr verführerisch. Das kann dieser Roboter perfekt. Und ist das gut, ist das schlecht? Ich weiß es nicht und deshalb habe ich auch diesen Film gemacht. Das ist wahnsinnig ambivalent. Denn eine Zeit lang geht es Frau Winkler tatsächlich sehr viel besser als zuvor.
0: Dieser Film gibt auch keine Antwort. Ich glaube, das ist auch nicht sein Bestreben. Ich habe wie immer Rotz und Wasser geheult.
1: Das freut mich sehr. Aber ich hoffe, Sie haben auch gelacht.
0: Ja, natürlich.
1: Gut.
0: Und in die Kinos kommt er am
1: 1. Oktober.
0: 1. Oktober. Und ich kann es Ihnen nur ans Herz legen. Und wir wenden uns musikalisch jetzt einer anderen Art des Scheiterns am Tod zu. Hier ist der letzte Akt aus der Oper Orpheus oder L'Orfeo von Claudio Monteverdi.

0: der fünfte Akt von der Oper L'Orfeo, der ersten Oper überhaupt, wenn man Peri außen vor lässt. Claudio Monteverdi hat sie komponiert und das war eine Aufnahme mit Emmanuel Haïm, die Le Concert d'Astrée dirigiert hat, Les Sacs-Boutiers und European Voices. Und die Solisten waren Ian Bostridge, Paul Agnew und Christopher Maltmann. Sie hören das Klassikforum auf WDR 3 und Doris Dörrie hat diese Musik sich ausgesucht. Orpheus ist eine Geschichte, die auf sehr unterschiedliche Weise erzählt wird. Es gibt auch Opern, die das Happy End eben doch einfordern bei Orpheus, dass Eurydike es also hoch schafft. Monteverdi bleibt knallhart, Eurydike ist tot. Und dieser letzte Akt, der dreht sich eben darum, dass Orpheus denkt, sein Leben hat keinen Sinn mehr und sein Vater, der Gott Apoll, so ein bisschen auf dem Level ist von jetzt reiß dich mal zusammen und das ist nur ein Teil des Lebens und es gehört dazu. Ist es das, was Sie reizt?
1: Nein, an der Oper reizt mich, dass Orpheus ein Künstler ist, dass er so wunderschön spielen kann und dass er damit mit seinem Spiel auch die Götter erweicht, denn nur deshalb darf er überhaupt nochmal in die Unterwelt herabsteigen, um Eurydike zu suchen. Das interessiert mich daran, was es bedeutet, dass er sich über seinen Lautenspiel so wunderbar ausdrücken kann, dass er alle zu Tränen rührt, selbst die Götter. Was es bedeutet, dass wir Musik spielen können, dass wir künstlerisch tätig sein können, dass wir spielen können überhaupt.
0: Würden Sie manchmal gerne so gut Musik machen, dass Sie vielleicht nicht die Götter, aber andere zu Tränen rühren können mit Musik?
1: Nö, ich mache es mit Filmen und Büchern und hoffe, das da ab und zu erreichen. Denn ich bin nie
0: melde
1: Musikerin.
0: Mich vorsichtig.
1: Dankeschön, vielen Dank. Denn ich bin nie Musikerin gewesen. Ich habe es ein paar Mal versucht. Ich habe, wie gesagt, Geige gespielt als Kind. Ich habe Saxophon später gespielt als junge Frau. Aber eher, weil ich es cool fand. Aber ich konnte es nie gut. Ich habe versucht, Klavier zu lernen. Habe ich auch nicht geschafft. Also nee, in meinem Herzen bin ich keine Musikerin, aber ich höre sehr gern Musik.
0: Wann hören Sie Musik?
1: Ich höre Musik nicht nebenbei. Das mache ich fast nie, sondern ich setze mich dann wirklich hin und höre zu.
0: Sie sind also keiner, der das Radio irgendwie als Hintergrundmedium laufen hat und dabei in der Küche rumwirbelt, Spaghetti
1: Doch.
0: Kocht?
1: Doch, das schon, aber dann eher Sprache.
0: Damit kann ich jetzt nicht arbeiten. Also Musik, aber dann auch wirklich diese, Sie setzen sich auch für eine Punkplatte hin und hören die andächtig?
1: Ja, andächtig weiß ich nicht, ob das das richtige Wort ist, aber ich höre dann zu, ja. Doch, ja.
0: Das finde ich ungewöhnlich. Autofahren?
1: Autofahren auch eher dann Sprache. Naja, das kommt drauf an. Ich fahre so ungern Auto. Da höre ich eigentlich selten
0: Ich sehe
1: was.
0: Schon, wir kommen da auf keinen Nenner. Aber wo ich gerade schon beim Thema Nudeln war, da würde ich doch noch gerne kurz drüber reden. Genuss ist für Sie auch ein Thema, oder?
1: Na klar, klar.
0: Ich fand das total lustig. Ich habe vorhin einmal kurz Genuss gegoogelt aus irgendeiner Laune heraus. Mein erster Treffer war Kreuzworträtsel, genusssüchtige Frau, Lebedame. Da musste ich ein bisschen lachen, warum Google denkt, dass das jetzt also das Wichtigste wäre, was man wissen müsste, wenn man Genuss googelt.
1: Aber eine Lebedame ist ja eigentlich auch ein wirklich lustiges Wort,
0: super, oder?
1: Möchten wir nicht alle Lebedamen sein?
0: Eben, ja. Eben. Halten Sie sich für eine Lebedame?
1: Ich glaube, ich werde es ab jetzt versuchen, eine zu sein.
0: Sehr schön, dann freue ich mich, dass ich Ihnen das jetzt mit auf den Weg geben konnte. Und es passt zu unserem letzten Stück, was Sie mitgebracht haben. Das heißt nämlich, wann strahlst du? Aber vorher möchte ich noch fragen, wann strahlen Sie?
1: Ich strahle jetzt, weil wir so eine schöne Zeit miteinander hatten. Und ich bemühe mich auch wirklich, mich selbst immer aufzufordern zum Strahlen. Denn ich glaube, wenn wir strahlen, dann stecken wir den anderen auch an und dann strahlt er vielleicht auch ein bisschen und dann gibt es eine Kettenreaktion und wir sind alle nur noch am Strahlen und glücklich und jeder Hass und jede Hetze ist für immer beendet. Wäre das nicht schön? Deshalb mehr Strahlen.
0: Sehr schön. Und deswegen, wann strahlst du?

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0: Wann strahlst du, fragen hier Erubike und Jacques Palminger Musik, die Doris Dörrier heute ins WDR 3 Klassikforum mitgebracht hat. Frau Dörrier, haben Sie noch einen Tipp, den Sie unseren Hörerinnen und Hörern mit auf den Weg geben wollen?
1: Ja, dieser Song sagt eigentlich alles. Ich schulde dem Leben das Strahlen in meinen Augen. Wie gesagt, sich um das eigene Strahlen zu bemühen, ist vielleicht auch das beste Gegenmittel gegen diese permanente Frage, werde ich gesehen, werde ich genug gesehen, wer sieht mich? Wenn ich selber strahle, stellt sich die Frage vielleicht nicht so oft.
0: Vielen Dank, Doris Dörrier, dass Sie die Zeit hatten, sich hier mit uns hinzusetzen und Musik zu hören und Ihre Musik mit uns zu teilen. Das war das Klassikforum für diesen Samstag. Und wenn Sie die Sendung noch mal gerne ganz hören wollen, dann finden Sie es unter wdr3.de zum Nachhören. Mein Name ist Nele Freudenberger. Ich sage Tschüss und wünsche Ihnen noch einen schönen Tag und ein schönes Wochenende. Machen Sie es gut.
1: Herzlichen Dank.

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2: Die Nachrichten mit Robert Lewin. Guten Tag. Bund und Länder wollen dafür sorgen, dass die Spritpreise wieder sinken. Von Oktober bis Ende Dezember soll ein Tankrabatt gelten und spätestens bis zum Jahreswechsel auch ein Spritpreisdeckel. Die Reaktionen sind unterschiedlich, berichtet Uwe Berndt.
3: Der Deutsche Bauernverband hat die Neuauflage des Tankrabatts begrüßt. Die Energiesteuer auf Kraftstoffe kurzfristig zu senken sei richtig, erklärte Bauernpräsident Joachim Ruckwied laut AFP. Auch der Sozialverband Deutschland befürwortet, dass die Bundesregierung jetzt handelt. Der geplante Spritpreisdeckel sei eine sinnvolle Maßnahme. Den Tankrabatt von 17 Cent pro Liter jedoch bezeichnete Vorstandsvorsitzende Michaela Engelmeier gegenüber den Funke-Medien als Gießkannenlösung. Denn der entlaste auch diejenigen, die keine Unterstützung benötigen. Grünen-Fraktionsvize Andreas Audritsch kritisiert, schon beim Tankrabatt im Sommer hätten sich die Konzerne einen Teil des Geldes in die Tasche gesteckt. Das nun zu wiederholen sei absurd, sagte er gegenüber dem Redaktionsnetzwerk Deutschland.
2: In mehreren Städten in Deutschland gibt es heute Proteste für eine bessere Bildung, unter anderem in Köln. Anlass sind die schlechten Ergebnisse bei der PISA-Studie. Dazu aufgerufen hat ein Bündnis aus Gewerkschaften, Eltern und Schülern. Es fordert 100 Milliarden Euro mehr Geld für Schulen und einen nationalen Bildungsgipfel. Die Demo in Köln beobachtet Reporterin Anna-Luka Kirchhoff.
4: Hier bei den Demonstrantinnen und Demonstranten ist vieles vertreten. Verschiedene Vereine, Lehrkräfte und Schülerinnen und Schüler. Eltern mit ihren Kindern, aber auch andere Interessierte. Sie haben Plakate dabei mit Statements wie: Bildungspolitik ist wie Online-Dating, viel versprochen, nichts geliefert. Gleich zieht die Demonstration durch die Kölner Innenstadt. Da kann es dann auch zu Verkehrsbehinderungen kommen.
2: In München wird jetzt das Oktoberfest eröffnet mit dem traditionellen Fassanstich. Bis zum 4. Oktober werden bis zu 7 Millionen Besucher erwartet. Um besser mit dem Andrang umzugehen, haben die Veranstalter das Sicherheitskonzept erneuert. Aus München Birgit Grundner.
5: Tatsächlich gab es auf dem Festgelände vergangenes Jahr an einer Stelle sogar mal so einen Besucherstau, dass viele richtig Angst bekommen haben. Deshalb hat die Stadt jetzt zum Beispiel mehr als 50 Kameras auf dem Gelände installiert, zusätzlich zu denen von der Polizei. Ausgewertet werden die Bilder dann in einer ebenfalls neuen Sicherheitszentrale mit KI und Unterstützung von sogenannten Crowdspottern, sodass man kritische Menschenansammlungen einfach schneller erkennt und reagieren kann, zum Beispiel mit Durchsagen, um die Besucher zu lenken.
2: Und auch das ist heute Thema. In Köln werden jetzt Oper und Schauspielhaus wieder eröffnet. Wegen vieler Baupannen hat die Sanierung 14 Jahre gedauert, mit Gesamtkosten für die Stadt von rund 1,5 Milliarden Euro. Im Streit um Grönland wollen die USA, Dänemark und Grönland ein Abkommen schließen. Dänemarks Regierungschefin Frederiksen sagte, die Vereinbarung werde die Sicherheit in der Arktis und im Nordatlantik stärken und sei gut für Europa. In Berlin und in Mecklenburg-Vorpommern geht der Wahlkampf zu Ende. In Berlin wird morgen ein Kopf-an-Kopf-Rennen zwischen der Linken und der CDU erwartet und in Mecklenburg-Vorpommern zwischen SPD und AfD. In Nieheim im Kreis Höxter gibt es heute ein großes Projekt für mehr Gemeinschaft. Dort sind alle eingeladen, zusammen durch alle 10 Nieheimer Ortsteile zu wandern, auf Strecken von 30 oder 50 Kilometern. Den Veranstaltern geht es darum, Menschen und Vereine zusammenzubringen, bei einem Event, von denen es in Nieheim sonst nicht so viele gibt, besonders nicht für junge Menschen. Das war WDR aktuell. Das Wetter in Nordrhein-Westfalen. Am Nachmittag kommt öfters die Sonne durch und es ist trocken. Der Wind weht teils mit starken Böen. In Detmold bis 20 Grad, Hamm 21, in Langenfeld 22 Grad. Morgen regnerisch bis zum Mittag, dann freundlich und meist trocken, 13 bis 21 Grad. Die Zeit 12.04 Uhr.
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0: you're alive, you just, the force of life is extraordinary. And you know, it's kind of what, you know, like with Derek, he wasn't.
1: Wer lebt, spürt die außergewöhnliche Kraft des Lebens. Und Derek wollte die Schönheit des Tages nicht der Sorge opfern, was alles passieren könnte. Er wollte die Blumen riechen und den Wind auf seinem Gesicht spüren. Er wollte lebendig sein, leben. Das ist ansteckend.
2: Im Garten des britischen Filmemachers Derek Jarman. Ein Feature von Konstantin Schönfelder und Mark Bädorf.
3: Mit dem Fotografen Howard Suley, dem Bildhauer Peter Fillingham, der Galeristin Amanda Wilkinson, dem Biografen Tony Peake, dem Gärtner Johnny Bruce, dem Fischer Jerry Euler, der Filmemacherin Dagie Brundert und dem Künstler Derek Jarman.
4: Als ich nach Dungeness kam, ich habe mir extra Zeit genommen. Also ich hatte den Luxus, mir die Zeit auch nehmen können. Ich wollte unbedingt von Calais nach Dover fahren. Also ich bin nicht geflogen, ich habe eine langsame Annäherung an das Cottage gemacht.
3: Dungeness. Stromtrassen führen durch ausgetrocknetes Gelände, begleiten löchrige Straßen. In den Ortschaften anglikanische Kirchen, daneben Autowaschanlagen, kleine Supermärkte. Auf Schildern die Werbung für jahrhundertealte Pubs und frischen Fisch. London liegt nur 2,5 Autostunden entfernt und fühlt sich doch unendlich fern an. Im Brachland stehen wild verteilt Hütten. Manche sehen aus, als würden sie jeden Moment zusammenbrechen. Andere sind neu, gebaut wie für den Besuch einer Architekturzeitschrift. Kubisch und mit großen Glasfronten.
4: Und dann bin ich da hingelaufen und dachte, wow, das ist ein bisschen wie auf einem anderen Planeten hier. Es ist flach, es ist eine Beule, es hat was von Wüste, es ist trocken, es war Gott sei Dank warm, obwohl es erst Ende April war. Es hat mich irgendwie fasziniert von Anfang an. Man hörte natürlich rundherum die ganze Zeit den Ozean rauschen, beziehungsweise den Ärmelkanal. Der Boden ist trocken, bedeckt von diesen seltsamen Kieselsteinen, die irgendwie ein Unikat auf der Welt sind. Die Shingles heißen die. Und da stand ich dann auf der langen, langen Straße. Und da in der Mitte von der Straße war das Cottage.
3: Die Hütte sticht heraus. Sie ist schwarz, gestrichen mit Pech, um die Fassade aus Holz gegen den Wind und den Regen und das Salz des Meeres zu verteidigen. Im Frühjahr 1987 hat der britische Künstler Derek Jarman die Hütte Prospect Cottage gekauft. 8 Jahre lebte er hier. Es waren die produktivsten, aufregendsten Jahre seines Lebens und die traurigsten.
4: Ich kam dahin und dachte, wow, hat was vom Museum, weil das ist alles noch so belassen worden wie vor 30 Jahren, als er seine letzte Zeit da hatte. Es gibt noch einen Pinselkasten und erstmal denkt man, meine Güte, ist ja irgendwie cool, der ist ja gerade erst abgehauen, kann ich denn überhaupt hier bleiben? Aber das Ding war, ich fühlte mich sofort willkommen. Also ich meine, ich habe in seinem Bettchen geschlafen, ich habe in seiner Küche gekocht, ich saß da einfach rum, ich habe auf dem Sofa gelegen.
3: Über der Hütte ein endloser blauer Himmel, weiße Schleierwolken. In der Ferne schon nicht mehr zu sehen das Meer. Das Rauschen der brechenden Wellen, die vom Wasser kommend auf Land treffen, getragen vom Wind. Ein paar hundert Meter weiter, die Küste runter, lassen Männer ein Rettungsboot zu Wasser. In Dungeness, diesem unwahrscheinlichsten aller Orte, erfüllte sich Derek Jarman seinen größten Traum. Einen Garten, den er mit Freunden pflanzte und pflegte.
4: Ich bin mir ganz sicher, dass dieser Ort wirklich ein magischer Ort ist. Also, wie soll ich das beschreiben? Es ist ein warmer Ort, es ist ein freundlicher Ort, es ist ein aufnehmender Ort, es ist ein willkommen heißender Ort, es ist ein wunderschöner Ort.
3: Als Jarman kurz vor dem Ende seines Lebens gefragt wurde, welche Wunder er in seinem Leben vollbracht hatte, antwortete er nicht, Bilder gemalt, Bücher geschrieben und Filme gedreht, die die Schrecken von AIDS in die Öffentlichkeit getragen haben. Er sagte, das größte Wunder in meinem Leben, ein Garten in Dungeness.
0: When I first met Derek, he was very much making a garden and was enjoying the process of making a garden and the kind of.
1: Als ich Derek zum ersten Mal traf, war er gerade dabei, den Garten anzulegen. Und er hat es genossen. Später ging es ihm dann vor allem um das Gärtnern selbst, um den Kontakt mit den Bienen, mit den Vögeln, mit dem Morgentau auf den Steinen. Das waren die Momente, in denen Derek mit sich selbst im Reinen war.
3: Heute bietet Prospect Cottage Künstlern wie der deutschen Filmemacherin Dagi Brundert einen Raum, in dem sie für eine kurze Zeit, eine oder zwei Wochen oft nur, in Ruhe arbeiten können. Ein Gärtner kümmert sich um die Pflanzen. Kann der Ort sich so erhalten, was ihn besonders gemacht hat? Oder hat sich, auch in Dungeness selbst, schon längst zu viel geändert? Wir kommen an einem Samstag in Dungeness an.
0: And then I drove down to Dungeness and it was something extraordinary. Every mile closer you got to Dungeness, something else was stripped away.
1: Es ist, als würde mit jeder Meile, die man sich Dungeness nähert, eine Schicht Welt entfernt werden, bis nichts mehr da ist. Es ist ein wirklich seltsames Gefühl. Ich erinnere mich, dass ich an diesem Tag davon etwas verunsichert war. Man braucht eine Weile, um sich an Dungeness zu gewöhnen. Man läuft so herum und sieht Dinge, die eigentlich ewig halten sollten, die aber im Laufe eines Jahres vom Wetter einfach komplett verschlungen werden.
5: It's raw. It's flat.
2: Es ist rau. Es ist flach.
5: And when I stayed there, I had two amazing.
2: Und die Aussicht ist atemberaubend. Vor allem nachts.
5: City, the fishermen and this beautiful sea and emptiness.
2: Vorne raus sieht man die Fischer und dieses wunderschöne Meer und die Weite.
5: And then you look out of the other window and it would be.
2: Und dann schaut man aus dem anderen Fenster und sieht das Kernkraftwerk, das auch nachts beleuchtet ist. Als wäre man in New York. Das hat etwas wirklich Dramatisches. Dazu kommt der Wind, den ich so noch nie erlebt habe. Er ist da, präsent und nervig.
5: It's a character. It's there and present and annoying much of the time. Dungeness in the winter is stunning as well.
2: Im Winter verändert sich in Dungeness noch mal alles.
5: And it's sculptural.
2: Es gibt überhaupt keine Blumen mehr. Es ist irgendwie skulptural, ziemlich unerbittlich, was es aber auch so unendlich faszinierend macht.
3: Es ist ein schöner, warmer Tag, an dem der Wind vergessen lässt, wie viel Kraft die Sonne hat. Das Meer hat sich weit zurückgezogen. Zerstreute Netze bedecken den Boden aus Kieselsteinen. Dazwischen ein toter Pollack, selbst hart wie Stein, seine Schuppen gräulich goldschimmernd. Überall wächst Meerkohl mit großen blassgrünen Blättern.
0: Once you're there and you sort of become part of that cycle, and it's utterly extraordinary.
1: Dort zu sein, in diesen Kreislauf einbezogen zu werden, ist wirklich außergewöhnlich.
0: Because you just.
1: Man schaut morgens zu, wie die Sonne vor der Hütte aufgeht. Sie zieht direkt über einen hinweg und nichts versperrt den Blick, bis sie schließlich hinter dem Atomkraftwerk im Westen untergeht.
0: In the West.
1: Ich habe das schon damals sehr geliebt. Und jedes Mal, wenn ich zurückkehre, fühlt es sich wie eine Heimkehr an.
0: I deeply love it and every time I go back feels like a homecoming.
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7: Ich gehe im heulenden Sturm am Strand entlang. Ein weiteres Jahr vergangen. In den tosenden Wellen höre ich die Stimmen verstorbener Freunde.
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0: in particular way, because I mean, as I said, Derek, when he first came here, I think he did have this idea of.
1: Als Derek zum ersten Mal hierher kam, hatte er die Idee, einen Cottage Garten anzulegen. Und eine der Pflanzen, die an erster Stelle mit diesem Gartenstil in Verbindung gebracht wird, ist die klassische englische Rose.
2: Johnny trägt Hut und Carhartt-Jeans. Er hat in Cambridge Kunstgeschichte studiert und abgeschlossen und dann gemerkt, dass das alles doch nichts für ihn ist.
0: I think somehow the idea that these plants contained a sort of cultural.
1: Ich glaube, Derek fand die Vorstellung interessant, dass diese Pflanzen eine Art Kulturgeschichte in sich tragen. Aber wenn wir sie hier pflanzen, in dieser wilden und extremen Umgebung, muss man darauf achten, dass sie nicht wie ein Klischee wirken. Ein Vorstadthaus mit einem kleinen Zaun und einem sehr gepflegten Rasen und den Rosen, die in einer Reihe an der Wand stehen.
2: Schon im Studium hat Johnny gegärtnert. Heute zieht er seine eigenen Pflanzen in den Cotswolds.
3: And then when I found out about Prospect Cottage and read Modern Nature.
1: Als ich gerade von Prospect Cottage erfuhr und Jarman's Tagebuch Modern Nature las, war das eine wirklich prägende Phase in meinem Leben. Ich hatte mich kurz zuvor selbst als schwul geoutet. Und da war etwas an Jarman und der Art, wie er über Sexualität schreibt. Diese politische Schärfe, seine Gesellschaftskritik. Es fühlte sich in vielerlei Hinsicht so an, als würde er direkt zu mir sprechen. Und ich glaube, das ist etwas, was auch andere Menschen erlebt haben.
2: Einmal im Monat setzt sich Johnny ins Auto und fährt nach Dungeness, um sich für ein Wochenende um den Garten von Prospect Cottage zu kümmern. Er schneidet die Rosen, pflanzt hin und wieder etwas Neues an, testet, welche Pflanzen den harschen Bedingungen direkt am Ärmelkanal standhalten können.
1: Man sagt, dass es 20 Jahre dauert, einen Garten anzulegen. Aber Derek war nur 8 Jahre lang hier. Und irgendwie hat er in diesen 8 Jahren nicht nur einen wunderschönen Garten geschaffen, sondern auch einen Garten, der die Art und Weise, wie Menschen Gärten betrachten, grundlegend verändert hat. Manchmal bringe ich Leute mit hierhin, die eine klassische Gärtnerlehre gemacht haben. Sie entwickeln einen inneren Widerstand, wenn Dinge nicht auf die vorgeschriebene Weise gemacht werden. Aber genau deshalb ist die Gartenarbeit hier so wertvoll. Sie zwingt Menschen dazu, ihre Komfortzone zu verlassen und tatsächlich auf den Ort einzugehen, eine Beziehung auszudrücken.
2: Der Boden besteht fast nur aus Kies. Zwischen den rundgeschliffenen Steinen gräbt Jarman mit der Hand kleine Mulden, füllt sie mit Mist aus einem nahegelegenen Hof und überlässt die Pflanzen sich selbst. Nichts wirkt üppig. Jedes Blatt scheint der Natur abgerungen. Jede Pflanze ein kleines Wunder. Entgegen aller Wahrscheinlichkeit.
0: So when you're looking at a rose, you have to find.
1: Wenn man eine Rose pflegt, muss man die abgestorbenen Zweige herausschneiden. Alles dient dazu, die Gesundheit der Rose zu erhalten und zu fördern. Man entfernt das abgestorbene und kranke, beschädigte Material, weil Rosen anfällig für Pilzbefall sind.
2: Im Vorgarten ordnet Jarman Feuersteine zu Kreisen, Rechtecken und anderen geometrischen Formen. Zwischen ihnen leuchten Mohn, Salbei, Santulina, Lavendel und Strandpflanzen auf. Treibholzpfähle tragen Ketten aus Hühnergöttern oder rostigem Eisen, Fundstücke vom Strand.
0: But here the wind is so constant that we never ever have to think about fungus, because the wind just sort of blows it all through.
1: Hier weht der Wind so beständig, dass wir uns keine Gedanken über Pilzbefall machen müssen. Der Wind bläst einfach alles weg. Eigentlich besteht das Problem eher darin, dass der Wind beschnittene Stöcke zerreißt. Dann hat man am Ende nur noch abgebrochene Stängel. Wenn man das alte Holz mit den Dornen drin behält, bildet sich eine Art Struktur, die widerstandsfähiger ist.
2: Hinter dem Haus löst sich die Strenge auf. Heimische Pflanzen wie Meerkohl, wilde Erbsen oder selbst ausgesäter Mohn ergänzt Jarman um robuste Kräuter und Stauden. Verbene, Baldrian, Borretsch, Salbei, Lavendel. Oft weiß man nicht, ob man sich noch im Garten befindet oder bereits wieder in der Küste.

0: Landschaft. Zäune gibt es nicht.
1: Die Grenzen meines Gartens sind der Horizont. In dieser öden Landschaft wird die Stille nur vom Wind unterbrochen und von den Möwen, die um die Fische herum streiten, während die den Nachmittagsfang einholen. Es gibt hier mehr Sonnenlicht als irgendwo sonst in Großbritannien. Dies und der ständige Wind verwandeln das Kiesfeld in eine steinige Wüste, in der nur die widerstandsfähigsten Gräser Fuß fassen und so den Weg ebnen für salbeigrünen Meerkohl, blauen Natternkopf, roten Mohn und gelbes Sedum. Das Kiesfeld ist die Heimat der Lerchen. Im Frühling habe ich schon ein Dutzend gezählt, die hoch oben sangen, verloren im blauen Himmel. Schwärme von Grünfinken wirbeln in Spiralen vorbei, eingefangen von einer Brise. Bei Ebbe zieht sich das Meer zurück und legt eine breite Sandbank frei, auf der Seevögel wie Quecksilber verschwinden, während sie dicht über dem Boden fliegen. Möwen suchen neben Fischern nach Wattwürmern. Wenn ein Wintersturm aufzieht, gleiten Kormorane über die Wellen, die entlang des Nests tosen, und wirbeln die Steine am steilen Ufer durcheinander.
2: Zwei der wichtigsten Dinge, die ich beim Gärtnern mit Derek gelernt habe, waren: erstens, dass es fantastisch ist, keinen Zaun zu haben, weil dein Garten die gesamte Landschaft ist. Und zweitens, sobald du eine Grenze aufstellst, definierst du in gewisser Weise deine eigene Armut. Und keine Grenze zu haben bedeutet, dass alles, was du pflanzt oder anbaust, mit allem verbunden ist, was du sehen kannst. Das hat etwas sehr, sehr Schönes. Außerdem habe ich gelernt, dass Gärtnern gemeinsam so viel besser ist als Gärtnern allein. Es hat eine Art Magie, wenn man mit jemand anderem ein Loch gräbt. Wenn man es allein tut, weiß man genau, wie lange es dauern wird. Wenn man es mit jemand anderem macht, ist es so: wenn man müde ist, springt der andere ein und übernimmt ein Stück. Man unterhält sich und lacht. Darin liegt einfach pure Magie.
0: Es ist Mitte der 80er Jahre, als Derek Jarman Dungeness entdeckt. Noch weiß er nichts von seiner AIDS-Erkrankung.
3: Er war mit seiner Super 8-Kamera unterwegs und drehte mit Tilda Swinton, als sie durch Dungeness fuhren und sahen, dass diese Hütte zum Verkauf stand. Sie klopften an die Tür, sahen sich um, und Jarman beschloss, auf der Stelle die Hütte zu kaufen. Es war damals nicht lange her, dass sein Vater gestorben war. Er hatte von ihm etwas Geld geerbt, sodass er sich Prospect Cottage leisten konnte. Sonst wäre ihm das vielleicht nicht möglich gewesen. Er hat als Filmemacher nie viel Geld verdient.
0: 32.000 Pfund bezahlt Jarman für die ehemalige Fischerhütte am Südzipfel Englands, die schon damals Prospect Cottage heißt. Es ist das erste Mal in seinem Leben, dass Jarman ein richtiges Zuhause hat. Sein Vater ist bei der Royal Air Force gewesen, schreibt Tony Peake in der 600-seitigen Biografie über den britischen Künstler. Seine Kindheit hat Jarman an den Orten verbracht, an denen sein Vater stationiert war. Unter anderem am Lago Maggiore und in Cornwall. Er habe schon früh gemerkt, sagt Jarman später, dass er schwul ist.
3: Es hat eine Weile gedauert, bis er sich geoutet hat. Und das war eine schmerzhafte Zeit für ihn. Aber nach seinem Coming-out stand er selbstbewusst dazu, wie er war. In dieser Hinsicht war er ziemlich mutig. Und er hat dann angefangen, seine eigene Welt zu schaffen. Mit Menschen, die ihm ähnlich waren, die außerhalb der Norm standen.
4: His own world.
0: Jarman begann am King's College Englisch, Geschichte und Kunstgeschichte zu studieren. Anschließend besuchte er eine Kunstakademie.
1: Ich wollte eigentlich keine Filme machen, das geschah eher zufällig. Ich wollte Maler werden und fand zu einer Art klassischen englischen Landschaftsmalerei. Ich landete in Kilve in North Somerset, wo meine Tante lebte, und dort malte ich einfach nur die Felder. Diese eher altmodischen Gemälde würde ich als meine ersten eigenen Bilder betrachten.
0: Jarman malt für das Theater. Alles verändert sich, als er in den 70er Jahren in Lagerhäusern an der Themse lebt.
3: In einem dieser Lagerhäuser lernte er einen jungen Amerikaner namens Mark Bellett kennen, der eine Super-8-Kamera besaß. Mark machte Derek mit der Super 8 vertraut. Und Derek war fasziniert davon, wie einfach es war, diese Kamera in die Hand zu nehmen, sie auf so ziemlich alles zu richten und die Welt um ihn herum, seine Freunde, festzuhalten. Und so begann er zu filmen und drehte diese sehr kurzen Super 8-Filme von seinem Atelier und seinen Freunden. Ich glaube, es gefiel ihm nicht immer, dass er als Maler oft alleine war. Und das Filmemachen gab ihm die Möglichkeit, mit anderen Menschen zu arbeiten.
0: '76 dreht Derek Jarman seinen ersten Langfilm, Sebastian. Sebastian behandelt die letzten Jahre im Leben des heiligen Sebastian, der als Märtyrer um 300 nach Christus zu Tode kam. Die Dialoge sind vollständig auf Latein, was manche Lehrer dazu verleitete, den Film in Schulen vorführen zu wollen. Dabei ist Sebastian sehr explizit in seinen homoerotischen Darstellungen. Viele nackte, muskulöse Männer, die sich baden, im Sand wälzen und posieren wie Michelangelos Davidskulptur.
4: When he became a filmmaker, he was a painterly filmmaker rather than a narrative filmmaker. He wasn't interested.
3: Er war eher ein visueller Filmemacher. I don't think particularly in telling stories. Er war nicht besonders daran interessiert, Geschichten zu erzählen. Ihn interessierte mehr, was sich in der Textur, der Farbe und der Form der Bilder ausdrückt.
0: Jarman dreht weitere lange Filme, darunter Caravaggio, Edward II. Und Wittgenstein. Oft nutzt er vermeintlich queere Personen der Vergangenheit, um von der Gegenwart zu erzählen. Jarmans Filme sind rätselhaft und traumartig. Ein Bild folgt häufig dem nächsten, ohne eine Handlung erkennbar voranzutreiben. Bis an die Grenzen des Films würde Jarman gehen. Sein letzter Film, der kaum ein Film mehr ist, besteht nur aus einem einzigen einfarbigen Bild. Sein Name Blue.
5: I shall not win the battle against the virus, in spite of the slogans like living with AIDS. The virus was appropriated by the well, so we have to live with AIDS while they spread the quilt for the moths of Ithaca across the wine dark sea.
1: Ich werde den Kampf gegen das Virus nicht gewinnen, trotz der Parolen wie Leben mit AIDS. Das Virus wurde von den Wohlhabenden vereinnahmt. Wir müssen mit AIDS leben. Sie breiten das Tuch für die Motten von Ithaka über das weindunkle Meer.
0: Das Wetter verändert sich schnell in Dungeness. Am Abend verdichten sich die Wolken, werden grau, aber es regnet nicht. Der nächste Morgen ist klar und windstill. Im Watt picken Möwen. Fischer bereiten ihr Boot für den Einsatz vor, warten auf die Flut. Viele Jahre lebten die Menschen in Dungeness von der Landwirtschaft und der Fischerei. Noch heute weiden Schafe an den Stromtrassen, die vom Atomkraftwerk Richtung London laufen. Ertrag bringen die Schafe kaum. Ähnlich ist es in der Fischerei. Jerry Euler steht vor seiner Hütte und schaut zu, wie die Fischer ihr Boot mit einem Bagger über den Kies Richtung Meer schieben. Ständig sieht es aus, als würde das Boot zur Seite kippen. Doch wie ein Wunder, es fällt nie.
6: The fishing's declined a lot. And the people. most of those houses are.
3: Mit der Fischerei geht's schon lange bergab. Früher haben hier überall Fischer gelebt. Heute sind die meisten Hütten für Touristen. Das Meer zieht sich hier jedes Jahr um 4 Meter zurück. Vor einiger Zeit reichte das Wasser bis direkt an die Häuser heran. Da gab es keine Straße. Dort lagen die Fischerboote.
0: Euler trägt eine blaue Regenjacke und Jeans, auf dem Kopf eine Fliegermütze. Die Fassade der Hütte ist gespickt mit allem, was Menschen und Meer in den vergangenen Jahren an Land gelassen haben. Köder, Taucherbrillen, Sonnenbrillen, ein Getränkebecher, Plastikfische, eine kleine Meerjungfrau, eine Ente.
6: My father had 5 brothers. They all had boats here as well.
3: Mein Vater hatte 5 Brüder. Die hatten hier alle Boote.
6: My grandfather, he had 3 brothers. They had boats and his sons all had boats.
3: Mein Großvater hatte 3 Brüder. Die hatten Boote. Und seine Söhne hatten Boote.
6: Well, there was 2 families here. There was a family called Tart and a family called Euler.
3: Es gab hier 2 Familien, die Tart und die Euler.
6: And I'm an Euler.
3: Ich bin ein Euler.
6: If you were an Euler, you married a Tart.
3: Wenn man ein Euler war, heiratete man eine Tart.
6: And if you were a Tart, you married an Euler.
3: Und wenn man ein Tart war, wurde man mit einer Euler verheiratet.
0: Euler lehnt sich an den Türrahmen, schaut Richtung Atomkraftwerk. Davor Prospect Cottage. Ein Bootswrack liegt vor uns im Kies, wie ein Ausstellungsobjekt.
6: There's an old boat in the garden. Well, that was my boat.
3: Im Garten stand mein altes Boot. Ich habe es Derek geschenkt, als er noch lebte. Er wollte es haben. Es gab hier einen Bootsbauer, der dieses Boot in Dungeness gebaut hat. Derek wohnte neben meiner Großmutter. Ja, ich kannte ihn sehr gut. Ich habe ihm immer mal ein bisschen Fisch gegeben und mit ihm eine Tasse Kaffee getrunken. Er war ein sehr entspannter, sehr freundlicher Kerl.
0: Früher ist Euler jeden Morgen rausgefahren, um zu fischen. Jetzt macht er sich nur 1 oder 2 Mal die Woche auf den Weg. Von 20 Fischerbooten gibt es heute noch 4.
6: Ed Sheeran's got, you heard of Ed Sheeran? He's got one over there.
3: Hast du schon von Ed Sheeran gehört? Der hat da drüben ein Haus. Und Nigel Farage hat auch eins.
6: You can't get mortgages on.
3: Man bekommt keine Hypothek auf Hütten aus Holz und Blech. Wenn man eine kaufen will, muss man 500.000 in bar zahlen. Wären sie aus Ziegeln und Mörtel, könnte man darauf vielleicht eine Hypothek aufnehmen.
0: Die Fischer haben mit ihrem Boot die Wasserkante erreicht. Der Bagger gibt einen letzten Schub, dann schwimmt das Boot. Einer der Fischer startet den Motor. Das Schiff macht sich auf den Weg über das glatte Meer, auf dem sich die aufgehende Morgensonne glänzend spiegelt.
7: The sun comes up in the front of the house and it goes down at the back.
1: Die Sonne geht vor dem Haus auf und hinter dem Haus unter. Ich sehe sie den ganzen Tag über. Ich wohne ziemlich weit vom Meer entfernt, aber ich kann das Meer sehen. Und das Tolle am Meer ist, dass es alle erdenklichen Farben annimmt.
7: Pink und brown und aquamarine und black.
1: Mir war das vorher gar nicht bewusst. Ich habe vorher 30 Jahre in London gelebt.
7: I sit and watch this and I was very unaware of that. I mean, I've been in London person for, you know, 30 years.
0: Menschen, die über Dungeness sprechen, erzählen oft von dem Licht, das es an keinem anderen Ort Großbritanniens gibt, diesem Licht, das auch Jarman berührte. Als Jarman nach Dungeness zieht, sind einige seiner Freunde schon an AIDS erkrankt. Die Schwulenfeindlichkeit ist scharf in den Alltag zurückgekehrt. Auch Jarman selbst befürchtet, dass er AIDS haben könnte. Er hat Angst davor, sich testen zu lassen.
1: Uns wurde gesagt, wir sollten uns nicht testen lassen. Dann hat es ein Freund von mir getan und war HIV-positiv. Plötzlich fand ich mich in der Rolle eines Beraters wieder, obwohl ich mich vielleicht in derselben Situation befand. Ich beschloss, mich auf der Stelle selbst testen zu lassen.
7: And I decided then and there, after talking to him, that I would actually go and get tested myself, which I did.
0: Als einer der ersten Personen des öffentlichen Lebens in Großbritannien macht Jarman seine Erkrankung 1986 öffentlich. Es beginnt die Phase seines Lebens, die er geliehene Zeit nennt.
8: Ich musste es zuerst meinen Freunden sagen. Ich hatte ja keine Ahnung, wie die Leute reagieren würden. Als ich zum ersten Mal, nachdem ich es öffentlich gemacht hatte, einen Raum mit vielen Leuten betrat, fragte ich mich, ob überhaupt jemand auf mich zukommen und Hallo sagen würde. Aber das taten sie alle. Was ich mit meiner Erkrankung entdeckte, war ein enormes Maß an Wohlwollen und Menschlichkeit. Aber ich hatte Angst vor mir selbst. Ich fühlte mich wie eine Art Zeitbombe. Ich erinnere mich zum Beispiel an das Kind meiner Freundin Sarah. Sollte ich das Kind auf den Arm nehmen? Ich wusste zwar, dass das Kind nicht gefährdet war, aber sie wusste das vielleicht nicht. Ich musste all diese Entscheidungen treffen. Normalerweise gab ich den Leuten zur Begrüßung einen Kuss, aber damit habe ich aufgehört, weil ich ihnen diese Art von Unbehagen ersparen wollte.
7: 1988
0: führt die Regierung von Margaret Thatcher in Großbritannien die sogenannte Section 28 ein. Die Vorschrift untersagt lokalen Behörden unter anderem, Homosexualität oder die Akzeptanz von Homosexualität als vorgetäuschte Familienbeziehung zu fördern. In der Praxis bedeutet das, dass Schulen und kommunale Einrichtungen nicht wissen, was sie über Homosexualität sagen oder lehren dürfen. Viele Lehrkräfte vermeiden das Thema vollständig.
8: In den 80er Jahren versuchten sie, mit einer schwulenfeindlichen Atmosphäre Wählerstimmen zu gewinnen. Es war tragisch. Viele Todesfälle in der schwulen Community hätten verhindert werden können.
0: Derek Jarman steht zu dieser Zeit oft selbst im Zentrum homophober Angriffe. Falschmeldungen über seinen Gesundheitszustand in der Boulevardpresse, Paparazzi in Dungeness, vernichtende Schlagzeilen wie Movie-Boss mit AIDS, froh in einer Hütte zu sterben. Vor allem als sein Tagebuch Modern Nature erscheint, wo er offen über seinen Sex mit anderen Männern schreibt.
8: Sex im Heath ist eine Idylle vor dem Sündenfall. Hat Adam masturbiert, bis Gott ihm eine Rippe entnahm, um Eva zu erschaffen? Alle Kains und Abels, die man sich nur wünschen kann, sind in einer heißen Nacht unterwegs. Der Duft der Maiblumen erfüllt die Nachtluft und die Büsche schimmern wie eine phosphoreszierende Bettdecke am indigoblauen Himmel. Im Dunkeln sind für einen kurzen Moment Alter, Klasse, Reichtum, alle Barrieren aufgehoben. Eine Illusion, sagst du. Ich weiß. Aber was für eine schöne.
0: Die Sun, eine der britischen Boulevardzeitungen, veröffentlicht in dieser Zeit etwas, was sie für einen Witz hält. Ein schwuler Mann geht zu seinen Eltern und sagt, er habe eine gute und eine schlechte Nachricht. Die schlechte Nachricht ist, ich bin schwul. Die gute Nachricht ist, ich habe AIDS. Es sind diese erniedrigenden und reißerischen Schlagzeilen der großen britischen Boulevardzeitungen, auf denen Jarman nun zu malen beginnt. Die Bilder stehen heute in der Londoner Galerie von Amanda Wilkinson in Camden. Sie sind groß, schwarz, erdrückend.
9: The queer paintings were made on copies of newspaper headlines. This is Rupert Murdoch's.
10: Die Queer-Paintings entstanden auf Zeitungspapier oder auf Kopien davon. Die Zeitungsschlagzeilen von Rupert Murdoch sind immer noch schockierend. Im Grunde genommen wurde behauptet, dass schwule Menschen andere töten und die Ausbreitung von AIDS verursachen. Jarman bemalte diese Zeitung und kritzelte eine Antwort darauf. Diese Bilder sind sehr, sehr eindringlich und haben auch etwas düster-komisches an sich.
0: Er nannte es Liebe, ich nenne es Mord, lautet die Schlagzeile auf einem Bild, die er mit blutroter, dicker Schrift überschreibt, mit dem Satz: 40% der britischen Frauen stehen auf Analsex. Ihr nanntet es Mord, ich nannte es Liebe. Verbreitet die Seuche.
10: Diese Gemälde sind wirklich bewegend und schmerzhaft, aber immer auch verspielt und humorvoll. Er mochte gute Wortspiele.
0: Um 8:30 geht die Sonne über dem Atomkraftwerk unter. Eine Familie hält am Prospect Cottage. Sie versucht, einen Blick durch die zugezogenen Vorhänge ins Innere zu erhaschen. Die Tochter, schon eine junge Frau, hält ihre Partnerin an der Hand. Hier in Dungeness schuf sich Jarman sein eigenes Umfeld aus Freunden und Familie, die ihn im Prospect Cottage besuchen.
11: We were kind of outcasts. You know, it's a bit like that. You just find your place, you find your home somehow.
2: Wir waren Außenseiter. Man findet irgendwie sein Zuhause. Alle Freunde von Derek, die ich kannte, gehörten dazu.
11: They were a right fit for.
2: Es gab etwas, das uns verband. Wir waren nicht übertrieben ehrgeizig.
11: You know, they weren't like steaming ambitious.
2: Wir waren einfach offen und verspielt.
11: Just open and playful and yeah.
0: Howard Suley war Teil der Jarman-Familie. Der Kurator Peter Fillingham auch.
12: I mean, it was a very spiritual place, and for me, I personally believe it was.
13: Für mich persönlich war es ein perfekter Ort zwischen Himmel und Erde. Besser geht's nicht.
12: A place, and that's as good as it gets.
11: Everything he kind of wanted.
2: Alles, was er sich wünschte, war in diesem Lebenszyklus enthalten. Im Wachsen der Pflanzen, den Besuchen von Freunden und Unbekannten, dieser Energie des gemeinsamen Lebens. Ohne Zäune kommen die Leute einfach herein. Das ist ein bisschen wie an einem Strand am Morgen, an dem sich Treibgut ansammelt. Gegenstände aus aller Welt. Man hebt sie auf und irgendwie fügen sie sich dann in den Garten ein.
0: Vielleicht ist der Abend die schönste Tageszeit in Dungeness. Die Tagestouristen haben den Ort wieder verlassen. Das Meer hat sich weit zurückgezogen. Die Bewohner schlafen früh, als würden Ebbe und Flut wie vor 30 Jahren ihr Leben bestimmen. Noch ist es nicht dunkel, aber die Sonne ist schon nicht mehr zu sehen. Es ist ein guter Moment, um sich auf einen Stein in Jarmans Garten zu setzen und die Pflanzen anzuschauen und den Wind zu spüren und sich dann zu bücken, einen Kiesel aufzuheben, der warm ist, als Erinnerung an diesen Frühsommertag.
8: Ich hätte Gärtner werden sollen. Ich weiß nicht, warum es nicht so gekommen ist. Ich nehme an, es lag daran, dass in der Welt meiner Eltern Gärtnern nicht wirklich als Beruf angesehen wurde, den ein Schüler ergreifen konnte. Und ich hatte es vergessen. Aber ich hatte alle meine Gartengeräte aufbewahrt.
0: Im Zweiten Weltkrieg war Dungeness ein wichtiger Ort für die Alliierten. Ausgangspunkt der geheimen, im Ärmelkanal verlegten Ölpipelines ins französische Boulogne. Unter dem Codenamen Dumbo förderten diese Pipelines täglich fast 4 Millionen Liter Treibstoff, um Streitkräfte zu versorgen, die nach dem D-Day vorrückten. Überreste dieser Pipeline nutzte Jarman für seinen Garten. Nun wachsen Pflanzen an ihnen empor. Um den Garten herum ist die Landschaft flach. Nichts hält das Auge. Nur die Stromtrassen entlang der Straßen fallen ins Bild.
13: Der Wind ist zu stark, als dass Bäume wachsen könnten. Es gibt tatsächlich eine Eiche, die etwa 200 Meter in diese Richtung entlang der Straße wächst. Sie ist nur einen Fuß hoch. Und jedes Mal, wenn sie versucht, darüber hinaus zu wachsen, schneidet der Wind sie ab. Dieser Baum könnte 200 Jahre alt sein.
0: Als Jarman an AIDS erkrankt, verbringt er immer mehr Zeit in Dungeness. Fährt zwischendurch zur Behandlung nach London ins St. Bartholomew's Hospital. Seine Freunde Suley und Fillingham begleiteten ihn oft.
12: That last bit, I mean, the sort of last couple of months.
13: In den letzten paar Monaten wurde der Kreis der Menschen in Dungeness kleiner.
12: I think the circle of people at Dungeness became much smaller.
14: Es wurde ruhig.
13: An einem Freitagabend kam ich nach meinem Unterricht ins Prospect Cottage mit einem Curry, das ich morgens mit meiner Mutter gekocht hatte. Es wurde dunkel. Es wurde kalt. Ich habe Feuer gemacht, was etwa eine Stunde dauerte. Ich habe versucht, den Geruch von Kaffee und Curry im Haus zu verbreiten, um Dereks Appetit anzuregen. Irgendwann kam er und zündete Kerzen an, damit wir was sehen konnten. Wir haben nie über irgendetwas gesprochen. Wir haben es einfach gemacht. Ich trug ihn vom Auto ins Haus. Und bei diesem Wind konnte das eine ganze Weile dauern. Es ist schwer, wirklich schwer. Es gab keine Zeit für Gefühle.
8: Ich habe immer geglaubt, ich würde wieder gesund werden. Ich denke, das glaubt jeder, obwohl mir klar war, dass ich es nicht schaffen würde. Aber im Krankenhausalltag mit all diesen verschiedenen Krankheiten denkt man nicht, ich werde diese Woche nicht überleben.
0: Mit seiner AIDS-Diagnose beginnen die produktivsten Jahre seines Lebens. Es erscheinen 5 Spielfilme von Jarman. Einen davon, einen sehr experimentellen, dreht er in seinem Garten. Dazu kommen noch einige Kurzfilme. Er schreibt die Bücher Chroma, ein Buch über Farben, als er keine mehr sieht, die Tagebücher Modern Nature und Smiling in Slow Motion. Hunderte Bilder entstehen. Und Jarman gärtnert.
2: Es war außergewöhnlich, das zu beobachten und ihm beim Gärtnern zuzusehen. Wir holten ihn vom St. Bartholomew's ab und fuhren nach Dungeness, sogar mitten im Winter. Und er zog sich diese große, dicke Tunika an und fing einfach an zu gärtnern, den ganzen Tag lang. Im Krankenhaus konnte er kaum laufen, hatte kaum Energie und war sehr gebrechlich. Aber man musste ihn einfach nur vom Tropf nehmen, ins Auto setzen, dorthin bringen. Und der Garten gab ihm neue Kraft. Es war wunderschön anzusehen.
5: O blue, come forth. O blue, arise. O blue, ascend. O blue, come in.
11: I picked him up from the hospital and they told him he was going blind and that he would soon be blind.
2: Ich habe ihn aus dem Krankenhaus abgeholt und dort hatte man ihm gesagt, dass er sein Augenlicht verlieren und bald blind sein würde. Und er erzählte mir davon. Und dann wurde er plötzlich ganz aufgeregt. Er hüpfte auf dem Autositz auf und ab und malte sich schon aus, welche Filme er als blinder Regisseur drehen würde. Er ließ sich von nichts unterkriegen. Und dann drehte er Blue. Das war eine geniale Antwort auf den Verlust des Augenlichts, wie sich das anfühlt und wie es die Welt für einen verändert.
0: Jarmans 12. und letzter Film heißt Blue. Als er den Film dreht, ist er schon fast vollständig erblindet, sieht die Welt nur noch in Blautönen schimmern. Der Film zeigt nur ein einziges Bild, ein blaues Rechteck. Darüber legt Jarman Musik und Sprechertexte, in denen er selbst und Schauspieler aus seinem Leben erzählen.
5: I caught myself looking at shoes in a shop window. I thought of going in and buying a pair, but stopped myself. The shoes I'm wearing at the moment should be sufficient to walk me out of life.
8: Ich ertappte mich dabei, wie ich Schuhe in einem Schaufenster betrachtete. Ich überlegte, hineinzugehen und mir ein paar zu kaufen, hielt mich aber zurück. Die Schuhe, die ich gerade anhabe, sollten ausreichen, um mich aus dem Leben zu tragen.
0: Die BBC strahlte Blue gleichzeitig im Radio und im Fernsehen aus. Die Radiozuhörer konnten sich beim Sender eine Postkarte zustellen lassen. Sie war blau wie der Film. In einem seiner letzten Interviews spricht Jarman mit letzter Kraft und gebrochener Stimme.
15: No, I don't want to carry on making films. Blue film is my last film. I'll be very happy. But I have to say
8: Blue ist mein letzter Film. Ich habe kaum noch Energie und ich vermute, es wäre sehr, sehr schwer, noch einen Film zu drehen. Stattdessen werde ich malen. Das Malen macht mir jetzt viel mehr Freude.
15: I'm much happier painting now. There we are, John.
2: Ich glaube, ich habe nie wirklich darüber nachgedacht, dass er sterben würde. Denn er hat es ja auch selbst nicht getan. In diesen letzten 2 Jahren ist er dann aber um 30 Jahre gealtert. Er wurde sehr schnell zu einem zerbrechlichen 80-Jährigen. Es fühlte sich wie ein Zeitsprung an.
5: O blue, come forth. O blue, arise. O blue, ascend. O blue, come in.
11: The Andrews Ward, which was the AIDS Ward, which was
2: die Andrews-Station, die AIDS-Station, werde ich nie vergessen. Es war eine Station voller Menschen, die sie nie wieder verlassen würden. Es gab keine Heilung. Junge, lebensfrohe, außergewöhnliche Menschen. Hinter jeder Tür, jedem Vorhang verbarg sich eine Tragödie. Das hat einem einfach das Herz gebrochen. Familien standen da wie Vögel, die ihr kleines Küken beobachten, das gerade das Nest verlässt und dann stirbt. Das war einfach schrecklich.
8: Am Samstag wurde mir der Blinddarm herausgeschnitten, als man sicher war, dass er weder geheilt noch mit Antibiotika beruhigt werden konnte. Ich kämpfte mich aus der Benommenheit heraus, mit einem Metallreißverschluss, der von oben bis unten über meinen Bauch verlief. Ich konnte mich nicht bewegen, sondern lag mehrere Tage lang da und starrte wie ein Zinnsoldat vor mich hin, völlig K.O.
2: Er verlor allen Lebenswillen, als er eine Hautallergie bekam. Ein ununterbrochenes Jucken, das der Dermatologe im Krankenhaus auf eines seiner Medikamente zurückführte. Sie konnten das Jucken lindern, aber sein Lebenswille war gebrochen.
8: Das Leben neigt sich dem Ende zu. Gott sei Dank. Ich habe es ein wenig satt. Kann mich kaum noch auf den Beinen halten. Wo bin ich?
5: Pearlfishes in Asia seas. Deep waters washing the Isle of the Dead. In coral harbors amphoras spill gold across the still seabed.
2: Es ist jetzt dunkel in Dungeness.
5: We lie there.
2: Die Luft feucht vom Meerwasser.
5: By the billowing sails of forgotten ships. Tossed by the mournful winds of the deep.
2: Niemand mehr ist auf den Straßen unterwegs. Vor dem Pilot Inn raucht ein Koch hockend eine Zigarette, während 3 Frauen in ein Auto steigen. Die Flut nähert sich rauschend. Um Mitternacht soll sie ihren Scheitelpunkt erreichen. Und dann blinkt der Leuchtturm auf, wirft einen Lichtschein auf das Meer, auf dem ein Fischerboot langsam Richtung Horizont schaukelt.
8: Unser Name wird in Vergessenheit geraten mit der Zeit. Niemand wird sich an unser Werk erinnern. Unser Leben wird vergehen wie die Spuren einer Wolke und sich zerstreuen wie Nebel von den Sonnenstrahlen gejagt. Denn unsere Zeit ist das Vergehen eines Schattens und unser Leben wird vergehen wie Funken durch das Stoppelfeld. Ich lege einen Rittersporn, blau, auf dein Grab.
5: I place a delphinium, blue, upon your grave.
11: When he checked into Bart's, and he waited there for 2 weeks until he was.
2: Er hatte aufgegeben.
11: There was a weird bit where.
2: Er wartete 2 Wochen lang in St. Bartholomew's, bis er starb. Es gab zuvor eine seltsame Situation. Wir waren in die Kapelle gegangen, um die Kirchenlieder für die Trauerfeier auszuwählen. Und wir saßen in der Kapelle und hatten die Gesangbücher aufgeschlagen. Kennst du das hier? Kennst du das da? Und dann sah ich seine Tränen. Es war das erste Mal, dass ich Derek weinen sah. Tränen, die ihm über die Wangen rollten.
11: And I went to sit next to him to see what was happening, and he was reading All Things Bright and Beautiful.
2: Ich setzte mich neben ihn. Er las All Things Bright and Beautiful. Genau in diesem Moment wurde klar, das ist es, was du verlieren wirst. Das Rotkehlchen, das im Baum sitzt, das Rascheln des Grases im Wind, all diese Dinge. Und das war der Moment, in dem Derek diesen tiefgreifenden Verlust realisiert hat. Die Einzigartigkeit des Lebens. Danach hat er sich abgeschottet, in sein Krankenhausbett zurückgezogen, bis er hinausgetragen wurde. Wie ein Boot, das vom Ufer wegtreibt. Es war friedlich und schön.
0: Nach Jarmans Tod lebte sein Lebenspartner Keith Collins lange Zeit allein in Prospect Cottage. Als er 2018 starb, sollte die Hütte verkauft werden. Freunde Jarmans sammelten Spenden. 3,5 Millionen Pfund kamen in einer einzigartigen Aktion zusammen. Damit konnten die Freunde die Hütte kaufen und einen Fonds aufsetzen. Heute können Künstler für jeweils ein paar Wochen in Prospect Cottage arbeiten. Es kommen Aktivisten, die sich für die Rechte queerer Menschen stark machen. Es kommen Künstler, die sich mit ihrer Krankheit auseinandersetzen. Es kommen Schriftsteller, Maler, Tonkünstler und natürlich Gärtner.
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0: Es ist 13 Uhr. 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
4: Die Nachrichten mit Robert Levin. Guten Tag.
5: Für uns ist das erstmal natürlich das richtige Signal in die richtige Richtung. Nichtsdestotrotz ist es natürlich ja keine Dauerlösung.
4: Dieser Landwirt aus Lünen bei Dortmund freut sich über den geplanten Tankrabatt. Die Bundesregierung will das Tanken ab Oktober um 17 Cent günstiger machen. Stefan Haase, wie fallen denn die Reaktionen darauf aus?
6: Ganz unterschiedlich. Die Grünen sind empört und bezeichnen das Comeback des Tankrabatts als Wahnsinn. Für sie kommt das einem Kniefall vor den Mineralölkonzernen gleich, weil die Übergewinnsteuer fehlt. Der ADAC hingegen sieht es eher so ein bisschen wie der Landwirt als wichtiges Signal zur Entlastung der Verbraucher. Allerdings fordert der Automobilclub, dass die Weitergabe des Tankrabatts bis an die Zapfsäule diesmal besser gelingen muss. Er sieht dabei vor allem die Mineralölkonzerne in der Pflicht. Eine Untersuchung des Bundeskartellamts zum letzten Tankrabatt zwischen Mai und Juni hatte gezeigt, die Konzerne hatten den Rabatt nur zu rund 80% an die Autofahrer weitergegeben.
4: In Köln ist eines der größten Bauprojekte der Stadt eröffnet worden, das Opern- und Schauspielhaus. Die Sanierung hatte 14 Jahre gedauert und deutschlandweit Schlagzeilen gemacht. Allein die Baukosten für die Oper sind mit fast 800 Millionen Euro mehr als dreimal so hoch wie geplant. Helena Kaufmann war bei der Eröffnung in Köln dabei.
7: Seit etwa 12 Uhr ist der Platz hier voll. Viele wollen einen ersten Blick in die frisch sanierten Häuser werfen. Für Führungen konnten Besucherinnen und Besucher vorab Tickets buchen. Wer leer ausgegangen ist oder es versäumt hat, sich ein Ticket zu buchen, der versucht es trotzdem. Und die Schlange für diese Spontanführungen, die reicht inzwischen fast einmal um die Oper. Viele hier kennen noch das alte Haus, freuen sich auf die farbliche Neugestaltung des Foyers und natürlich auf die Akustik. Einige haben schon Karten für die kommenden Vorstellungen gebucht.
4: Studierende zahlen weiter viel Geld für ein WG-Zimmer. Im Schnitt sind es 510 Euro im Monat. Das Moses-Mendelssohn-Institut hat die Mietpreise in 90 deutschen Unistädten ausgewertet. Am teuersten sind WG-Zimmer demnach in München mit durchschnittlich 850 Euro. In Köln sind es 640 Euro. Am günstigsten sind WG-Zimmer in Chemnitz, Magdeburg und Halle. Und auch das beobachten wir. Im Streit um Grönland wollen die USA, Dänemark und Grönland ein Abkommen schließen. Dänemarks Regierungschefin Frederiksen sagte, die Vereinbarung werde die Sicherheit in der Arktis und im Nordatlantik stärken und sei gut für Europa. In mehreren Städten gibt es heute Demos für eine bessere Bildung in Deutschland, unter anderem in Köln, Bielefeld und Bochum. Anlass ist das schlechte Abschneiden deutscher Schülerinnen und Schüler bei der internationalen PISA-Studie. In Mülheim an der Ruhr läuft der Landesparteitag der Linken. Im Mittelpunkt steht das Programm zur NRW-Wahl im nächsten April. Der Flughafen Luxemburg hat letzte Nacht kurzzeitig den Betrieb eingestellt, weil dort Drohnen gesichtet wurden. Mehrere Flüge wurden umgeleitet, auch nach Köln-Bonn.
8: Botschaft ist auf eine friedliche Wiesen!
4: In München hat Oberbürgermeister Krause das erste Fass Bier angestochen und damit das 191. Oktoberfest eröffnet. Vorher waren auch schon die Wirte mit geschmückten Kutschen und Brauereigespannen auf die Theresienwiese gefahren. Das Oktoberfest in München läuft bis zum 4. Oktober. Die Maß Bier kostet in diesem Jahr bis zu 15,90 Euro. Das war WDR aktuell. Das Wetter in Nordrhein-Westfalen. Am Nachmittag kommt öfters die Sonne durch und es ist trocken. Der Wind weht teils mit starken Böen. In Detmold bis 20 Grad, Hamm 21, in Langenfeld 22 Grad. Morgen regnerisch bis zum Mittag, dann freundlich und meist trocken, 13 bis 21 Grad. Am Montag mal Sonne, mal Wolken und weitgehend trocken bei 16 bis 21 Grad. Am Dienstag und Mittwoch zuerst oft neblig, später wechseln Sonne und Wolken, meist trocken bei 17 bis 22 Grad. Die Zeit 13.04 Uhr.
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Willkommen, verehrtes Publikum, zur heutigen Ausgabe von WDR 3 persönlich mit Jazz und jazzähnlicher Musik aus dem kleinen Studio am Rande der Stadt. Mein Name ist Götz Salzmann und ich habe für Sie das Feinste ausgesucht. Im Mittelpunkt der heutigen Sendung steht Serge Gainsbourgs Filmmusik für den Streifen Loi la Bourge. Außerdem hören wir Musik von Pete Jolly, Alec Bacik, Ingfried Hoffmann, Jimmy Smith, Linda Hayes und vielen anderen. Only the finest, für wahr. Jackie Jocko stimmt mir zu.

Jackie Joko, ein hierzulande vollkommen unbekannter und definitiv international vollkommen unterbewerteter Vokalist mit Only the Finest, eine Produktion von 1967. Only the Finest, wenn es um Pianisten geht, ist das Prädikat, das viele Pete Jolly verleihen wollen. Hier ist Pete Jolly im Jahre 57. Er wird begleitet von Jules Berthaud am Bass und Robert Neal am Schlagzeug. Er spielt Unconcerned.

One Concert, eine Komposition von Pete Jolly höchstpersönlich. Und dieser Mann, der als Pianist und auch als Akkordeonist jahrzehntelang mit großem Erfolg und großem Engagement in den Studios von Hollywood für den feinsten aller feinen Töne sorgte, dieser Mann war einfach zu weit weg, um 1956 in New York Klavier für Joe Turner spielen zu können. Das besorgte Joe Turners jahrzehntelanger musikalischer Partner Pete Johnson bei der Produktion des Albums The Boss of the Blues. Die Arrangements schrieb Ernie Wilkins und es waren Künstler mit dabei wie Walter Page oder Freddie Green aus dem Count Basie Orchester, der Drummer Cliff Lehman, Lawrence Brown an der Posaune, Frank West und Seldon Powell an den Tenorsaxophonen. Man wusste bei dieser Künstlerriege, es kann nichts schiefgehen, wenn der Boss of the Blues Wee Baby Blues singt.

Das Album The Boss of the Blues gilt als Klassiker in der Karriere von Big Joe Turner. Und bei einigen Ausgaben trägt das Album sogar den Titel The Boss of the Blues Sings Kansas City Jazz. Alles ist klar, alles wird überdeutlich.

deutlich im Titel dokumentiert. Wer aber, so fragen sich Liebhaber des Bluesgesangs, wer war der weibliche Boss of the Blues? Wer gehörte zur anderen Fraktion fantastischer Blues-Vokalisten und Vokalistinnen? Und da sagen einige, das kann nur Linda Hayes sein.

You're the Only One for Me, eine Shellac-Platte von Linda Hayes aus dem Jahre 1955, erschienen auf Hollywood Records mit der Nummer 1032. Hollywood Records war eine dieser vielen kleinen Jazz- und Blues-Marken, die nach dem Krieg wie die Pilze aus dem Boden Kaliforniens schossen. Ein anderes Label war Dial Records mit einer leichten Präferenz für modernen Jazz. Auf Dial Records erschien damals 1947 eine Co-Produktion von zwei Tenorsaxophonisten. Ich spreche von Dexter Gordon und Teddy Edwards. Hier ist The Duel.

Dexter Gordon und Teddy Edwards an zwei Tenorsaxophonen, Jimmy Rowles am Klavier, Red Callender am Bass und Roy Porter am Schlagzeug. Das war die Band bei The Duel. Und dieses The Duel erschien damals 1947 auf Dial Records mit der Nummer 1028. Und dann, ja, dann wurde der noch verhältnismäßig unbekannte Dexter Gordon plötzlich zu einem richtigen Jazzstar. Und Dial Records wollte die Aufnahmen, die noch in der Kanne und nicht veröffentlicht waren, irgendwie nutzbar machen. Und so fand man eine alternative Version von The Duel, etwas langsamer gespielt, mit ganz anderen Improvisationen und 2 Minuten länger als The Duel. Und diese Version wurde dann 1950, als Dexter Gordon ein Star war, auf einer Langspielplatte veröffentlicht und erschien nur noch unter dem Namen von Dexter Gordon. Teddy Edwards wurde einfach fallen gelassen und das Stück bekam einen neuen Titel, Hornin' In.

Dexter Gordon und Teddy Edwards, ein fröhlicher, lockerer und virtuoser Jam unter kalifornischer Sonne. Ein solcher fand auch 1952 statt, als Lester Young gemeinsam mit der damals aktuellen Trio-Besetzung des Pianisten Oscar Peterson, also Barney Kessel an der Gitarre und Ray Brown am Bass, plus der Schlagzeugunterstützung von J.C. Hurd ins Studio ging, um eine ganz besondere Fassung von T42 aufzunehmen. Lester Young.

Tiefer, du, ein wilder Ritt mit Lester Young am Tenorsaxophon, mit Oscar Peterson am Klavier, Barney Kessel an der Gitarre, Ray Brown am Bass, J.C. Hurd am Schlagzeug. Ganz ehrlich, da läuft einem das Wasser im Munde zusammen, oder? Auf Französisch heißt das L'eau à la bouche.

L'eau à la bouche war ein Chanson, das Serge Gainsbourg 1959 geschrieben und aufgenommen hat. Das Arrangement besorgte Alain Gourgueur, der auch die Begleitband geleitet hat. Und dieses Lied war Bestandteil eines Filmsoundtracks, nämlich des Films L'eau à la bouche. Und die Musik für den Film schrieb Serge Gainsbourg in toto auch und Alain Gourgueur besorgte auch die Arrangements. Und auch dieser Film, der 1959 entstanden ist, kam genauso wie das Lied von Serge Gainsbourg 1960 in die Kinos bzw. in die Schallplattengeschäfte. Und wir wollen uns ein bisschen Zeit nehmen hier bei WDR 3 persönlich und uns mit dem Soundtrack zu diesem Streifen beschäftigen. Jürgen Münke, die hinter der Scheibe, kann's kaum erwarten, die Instrumentalfassung von L'eau à la bouche zu hören.

Sie werden bemerken, verehrte Hörerinnen und Hörer, dass die Soundqualität im Folgenden sehr unterschiedlich sein kann, wenn es sich um damals regulär veröffentlichte Songs von Serge Gainsbourg handelt, um Kompositionen aus diesem Film, dann haben wir eine fantastische Soundqualität. Und wenn wir Auszüge aus dem Original-Film-Soundtrack zu hören bekommen, der erst Jahrzehnte später der Öffentlichkeit per Schallplatte zugänglich gemacht wurde, dann haben wir einen etwas dumpferen Kinosound und zwischendurch gibt es auch mal ein paar Geräusche und ein paar Dialogfetzen, so wie jetzt gerade bei der Instrumentalfassung von Lo à la Bouche. Die Originalplatte, die damals 1960 herauskam, war eine EP mit nur 4 Stücken. Und darauf befindet sich unter anderem Black March.

Black March, damals 1960 Teil der EP Loa Labouche Band Original du Film. Und die Musiker aus der Alain Gouragueur Band, die wir hier hörten, das waren Roger Guérin an der Trompete, Georges Grenu am Saxophon, Léo Petit an der Gitarre, Pierre Michelot am Kontrabass und Christian Garros am Schlagzeug. Und manchmal hört man ein paar versprengte Klaviertöne. Und die stammten von Serge Gainsbourg höchstpersönlich. Hier ist Angoisse.

Die von mir erwähnten versprengten Klaviertöne waren weniger Teil der Studioproduktion auf der EP Lua La Bouche, sondern vielmehr Teil des tatsächlichen Filmsoundtracks, der derselben Besetzung aufgenommen wurde. Pianistischer Höhepunkt des Filmsoundtracks ist eine zweiminütige Klavierimprovisation von Serge Gainsbourg und die beginnt mit einem kleinen Fetzen Sweet Georgia Brown und endet ganz woanders.

Jesus, bleibet meine Freude, aus der Kantate Bachwerke Verzeichnis 147 Herz und Mund und Tat und Leben. Und dieses Stückchen Melodies scheint Serge Gainsbourg sehr gut gefallen zu haben. Es taucht nicht nur in seiner Klavierimprovisation, sondern auch hin und wieder im Rest des Soundtracks zu L'eau à la bouche auf. Worum geht es in diesem Film? Es geht im Prinzip um ein junges Mädchen, das mit seiner Großmutter zusammen in einem Schloss wohnt. Die Großmutter stirbt. Und der Notar bittet die verschiedenen Enkel, die sich noch nie gesehen haben, zur Testamentseröffnung in das Schloss. Und da entspannen sich allerlei erotische und andere Zusammenhänge. Und das Ganze wird illustriert und nach vorne gebracht vom Soundtrack, den sich Serge Gainsbourg und sein Arrangeur Alain Grogeur ausgedacht haben. Der Regisseur von L'eau à la bouche, da läuft dann das Wasser im Mund zusammen, der deutsche Titel, ich sagte es, war Jacques Doniol Valcroze. Und die Schauspielerinnen und Schauspieler, die diesem Schwarz-Weiß-Film ein besonderes Gepräge verliehen haben, waren Françoise Brion, Bernadette Lafont, Alexandra Stewart, Michel Galabru und Gérard Barré. Hören Sie nun 8,5 Minuten Filmmusik, eine ganze Suite aus L'eau à la bouche.

0: So viel also zur Filmmusik zum Streifen Lola Bursche, komponiert von Serge Gainsbourg und arrangiert von Alain Gourgue. Und das Jazzhafte in der Musik von Serge Gainsbourg, das kam auch in den folgenden Jahren auf seinen Schallplatten, genauso wie auf seinen Film-Soundtracks, immer wieder ausführlichst zum Tragen. Ich denke da zum Beispiel an ein Album aus dem Jahre 1963 mit dem Titel Confidentiel. Da ließ sich Serge Gainsbourg von nur zwei Musikern begleiten, nämlich Michel Gaudry am Kontrabass und Elek Bacsik an der Elektrogitarre. Hier ist La Fille au Rasoir, das Mädchen mit dem Rasierapparat.
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kurz und wundervoll. Serge Gainsbourg zusammen mit Michel Gaudry und Elek Bajcik. Es gibt ein faszinierendes Probendokument von der Arbeit an dem Album Confidentiel. Serge Gainsbourg lebte lange, lange bei seinen Eltern. Sein Vater war ja schon ein renommierter Pianist. Und Serge Gainsbourgs Arbeitszimmer war noch lange in der Wohnung seiner Eltern befindlich, als jener schon längst ganz woanders lebte. Und so fanden auch die Proben für das Album Confidentiel in diesem Arbeitszimmer in der Wohnung von Serge Gainsbourgs Eltern statt. Und es gibt ein filmisches Dokument, das auch mittlerweile dem interessierten Publikum zugänglich gemacht wurde, dass die drei bei der Arbeit zeigt. Nun, erstmal machen sie sich locker und jammen ein bisschen. Serge Gainsbourg spielt das Klavier und raucht die ganze Zeit. Im Hintergrund sitzt Elek Bajcik an seiner Gitarre und Michel Gaudry zupft den Bass. Und wenn man genau hinschaut, kann man durch den ganzen Zigarettenrauch die drei Musiker bei der Arbeit beobachten. Und um sich ein bisschen aufzulockern, jammen sie über All the Things You Are.

So viel zu Serge Gainsbourg. Wenden wir unsere Aufmerksamkeit Elek Bartschek zu. 1926 in Budapest geboren, kam er 1959 nach Paris und er spielte sich gleich einen exzellenten Ruf als Jazzgitarrist und Jazzviolinist. Er blieb 7 Jahre in Paris, dann ging er in die USA und dort fand die vielleicht farbenfrohste Phase seiner Karriere statt, denn er spielte Geige in Amarabia-Bands, trat als umjubelter Gitarrist bei Jazzfestivals auf, war Tutti-Geiger in Showorchestern in Las Vegas und war unter eigenem Namen Leiter von Folklore-Kapellen. Elek Bartschek, wirklich ein vielseitiger, ein fantastischer Musiker. 1963 entstand sein, wie seine Fans sagen, schönstes Jazzalbum in Paris, zusammen mit Guy Petersen am Bass und Daniel Humer am Schlagzeug entstand das Album Guitar Conceptions. Hören Sie daraus Conception.

Das war ein zweites Stück aus dem wunderbaren Alec Bartzig-Album Guitar Conceptions, nämlich seine Fassung einer der schönsten Balladen im Jazz-Repertoire, Tenderly. Und Sie werden gehört haben, dass hier noch ein Organist zu Gast war. Das war Maurice Vander. Großartig. Hören wir eine weitere Aufnahme des Jahres 63. Wieder unter Zuhilfenahme französischer Expertise in Sachen Jazzmusik. Aber diesmal ist es ein Hammond-Orgel-Gitarren-Duo deutsch-französischer Provenienz. René Thomas ist der Gitarrist und Ingfried Hoffmann spielt die Hammond-Orgel, unterstützt von Helmut Kandelberger am Bass und Klaus Weiß am Schlagzeug. It's a long way to Tipperary.

Hoffmanns Hammond Tales hieß das Album, mit dem er 1963 zum ersten Mal unter eigenem Namen eine Langspielplatte herausbrachte, der großartige Ingfried Hoffmann. Es gab in den 60er Jahren in Deutschland so viele Hammond-Orgel-LP-Produktionen, vorzugsweise im Tanzmusik- und Schlagerbereich. Da gab es die nicht enden wollenden Potpourris und all diese Dinge. Und man vergaß ein bisschen, wie großartig das Jazzhafte im Orgelspiel der deutschen Hammond-Interpreten war. Hier ist zum Beispiel André Hartmann mit einer Aufnahme von 1967, Crazy Waltz.

André Hartmann. Crazy Waltz. Und die Nummer komponierte er unter dem Pseudonym Benny Johnson. Höchstpersönlich. André Hartmann war Teil der Münchner Musikszene und da begegnete er sicherlich häufig Otto Weiß, auch ein Pianist, auch ein Organist des Münchner musikalischen Umfelds, der sowohl mit Leuten wie Max Greger oder Peter Thomas als auch mit Roberto Blanco zusammengearbeitet hat, dessen Tourpianist er viele Jahre war. Mitte der 60er Jahre aber versuchte sich Otto Weiß im jazzhaften Milieu als Hammond-Orgelspieler, genauer im Bossa Nova-Bereich. Hier ist Otto Weiß mit Pianissimo.

Otto Weiß und sein ganz klar an Walter Wanderley geschulter Bossa Nova Orgelsound. Ansonsten träumten alle Organisten, ob in Deutschland oder sonst wo, davon, natürlich irgendwie an das Klangbild des großen Jimmy Smith anknüpfen zu können, der das Jazz-Orgelspiel ab 1956 revolutioniert hat und dessen Sound eigentlich bis heute der bestimmende Jazz-Orgelsound geblieben ist. Hier ist Jimmy Smith im Jahre 1961. Mit ihm spielen Stanley Turrentine Tenorsaxophon, Kenny Burrell Gitarre und Donald Bailey Schlagzeug. Jimmy Smith spielt A Subtle One.

0: Subtle One, gespielt von Jimmy Smith. Einer seiner Gefolgsmänner in Amerika war der Organist Spex Williams, der nicht in der vordersten Reihe der Organisten spielte, aber ein geschätzter Sideman war. Zum Beispiel auf der 1962er Produktion Man with a Happy Sound des Bebop-Sängers Joe Carroll, der für dieses Album einige seiner alten Knüller aus seiner Zeit mit Dizzy Gillespie nochmal neu aufgenommen hat und noch ein paar andere Stücke, die man gemeinhin nicht mit seinem Repertoire in Verbindung brachte. Eher vielleicht mit dem Repertoire von Nat King Cole, wie Have You Got a Penny, Benny?
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1: Joe Carroll mit einem wahrlich engagiert aufspielenden Quartett, bestehend aus dem gerade schon erwähnten Organisten Spex Williams, dem Tenorsaxophonisten Connie Lester, dem Schlagzeuger Lee Ousley und dem prominentesten Musiker dieser Veranstaltung, dem Gitarristen Grant Green. Die ganze Platte wurde innerhalb von einer Stunde live im Studio aufgenommen und hat in der Tat ein paar echte Repertoireperlen aufzuweisen. Hier ist The Land of Oobladee.
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0: Beim Zusammenstellen dieser Sendung habe ich mich gefragt, ob Sie vielleicht Lust haben, mal die allererste jemals entstandene Fassung von Little Darlin' zu hören. Und das war sie, Count Basie mit seinem Orchester im Jahre 1957. Ein Ausschnitt aus dem legendären Album The Atomic Mr. Basie, Little Darling, ein Knüller aus der Feder von Neil Hefti. Es wird Zeit fürs Abschiedslied. Peter Dean singt I Don't Know Enough About You.
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Eine herrliche Aufnahme von 1974. Peter Dean, I don't know enough about you. Aber ich weiß ein bisschen was über Sie. Und zwar, dass Sie sich genauso wie ich auf unser Wiederhören am nächsten Sonnabend freuen. Morgen gibt's wieder drei persönlich in der Klassik- und Sonntagsausgabe mit dem großartigen Daniel Hope. Danke fürs Zuhören. Tschüss, sagt Ihr Götz Alsmann.

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7: Die Nachrichten mit Katrin Baumhöfe. Guten Tag.
8: Mit den sanierten Gebäuden können wir endlich wieder starke künstlerische Impulse in unsere Stadt bringen. Und darauf freue ich mich sehr.
7: Oberbürgermeister Burmeester hat in Köln die Oper wieder eröffnet, gemeinsam mit anderen Bühnen wie dem Schauspielhaus. 14 Jahre hat die Sanierung gedauert und fast 1,5 Milliarden Euro Kosten sind zusammengekommen. Fürs Bauen, für weitere Kredite und für Ausweichspielstätten. Burmeester hat sich dafür heute bei den Kölnern entschuldigt.
8: Wir alle wissen, dass die Sanierung lange gedauert hat. Und sie war teuer. Und sie war viel zu teuer. Und dafür entschuldige ich mich als Oberbürgermeister und dafür muss ich auch die Stadt entschuldigen, weil wir Fehler gemacht haben.
7: Trotz der Kritik haben sich viele Menschen über die Eröffnung der Kölner Bühnen gefreut. Bis zu 18.000 Besucher haben sich vorher für Führungen angemeldet. Die Bundesregierung hat Maßnahmen gegen hohe Spritpreise angekündigt. Unter anderem kommt der Tankrabatt zurück. Ab Oktober senkt der Staat wieder die Steuern auf Kraftstoffe. Benzin und Diesel könnten dadurch bis zu 17 Cent pro Liter günstiger werden, wenn die Ölkonzerne den Rabatt auch weitergeben. Deshalb gibt es an der Maßnahme schon jetzt Kritik, berichtet Lukas Rosendahl.
9: Als es die Regel im Sommer schon einmal gab, sind die Preise nicht so stark gesunken, wie es möglich gewesen wäre. Der ADAC sagt deshalb, dass man jetzt genau checken muss, ob die Konzerne die Vergünstigung auch vollständig an die Autofahrer weitergeben. Andere kritisieren, dass der Staat Sprit einfach für alle günstiger macht, anstatt gezielt Leuten mit weniger Geld zu helfen. Spätestens zum neuen Jahr ist dann noch was geplant, ein Spritpreisdeckel. Dadurch legt der Staat mit den Ölkonzernen einen Maximalpreis fest. Sowas gibt es zum Beispiel in Luxemburg und Belgien schon.
7: In Wuppertal wird heute ein besonderes Jubiläum gefeiert. 125 Jahre Schwebebahn. Seit dem Mittag dreht sich bei einem Familienfest alles um das Wahrzeichen der Stadt. Was die Besucher in Wuppertal dabei erwartet, berichtet Anne Basak.
10: Man kann einen Wagen aus den 50er Jahren und Miniaturschwebebahnen bestaunen und eine Fahrt im Kaiserwagen gewinnen. Eine Ausstellung zeigt 125 Geschichten und Erlebnisse von Wuppertalern rund um das besondere Verkehrsmittel. Und die Fahrten mit der Schwebebahn sind heute kostenlos. Es fahren mehr Bahnen als sonst.
7: Außerdem haben wir diese Themen im Blick. In den Niederlanden ist gerade die A12 gesperrt, nur wenige Kilometer vor der A3 in Richtung Deutschland. Dort demonstriert die radikale Umweltbewegung Extinction Rebellion. Wie lange die Sperrung dauert, ist noch unklar. In Berlin und in Mecklenburg-Vorpommern geht der Wahlkampf in den Endspurt. In Berlin wird morgen ein Kopf-an-Kopf-Rennen zwischen der Linken und der CDU erwartet und in Mecklenburg-Vorpommern zwischen SPD und AfD. In München hat am Mittag das Oktoberfest angefangen. Bis zum 4. Oktober werden bis zu 7 Millionen Besucher erwartet. Auf dem Tivoli in Aachen verfolgen rund 30.000 Fußballfans gerade das NRW-Duell in Liga 3. Die Alemannia trifft auf Fortuna Düsseldorf. Für uns im Stadion ist Armin Lehmann, WDR Sport. Ist die zweite Hälfte denn schon angepfiffen?
11: Nein, ist sie noch nicht. Also aktuell ist noch Pause, ist auch noch keiner der Spieler zu sehen. Immerhin sehen wir hier oben auf der Ehrentribüne den DFB-Präsidenten Bernd Neuendorf, der sich dieses Spiel dann auch mal anschaut. Einer von den 30.000, die da sind. Und die haben eine erste Halbzeit gesehen, in der Alemannia Aachen absolut spielbestimmend war. 3-4 dicke Chancen hatte und eine haben sie reingemacht. Die Schepanik das 1-0 schon nach 10 Minuten. Von Düsseldorf muss mehr kommen, wenn sie ja noch was holen wollen. 1-0 führt Aachen.
7: Das war WDR aktuell. Das Wetter in Nordrhein-Westfalen. Am Nachmittag ist es bewölkt mit etwas Sonne und es bleibt meist trocken, bleibt aber auch windig. In Bad Berleburg bis 18 Grad, in Rheine bis 20 und in Moers bis 22 Grad. In der Nacht ist Regen möglich, die Temperaturen sinken auf Werte zwischen 17 und 11 Grad. Morgen bis zum Mittag zeitweise Regen, danach überwiegend trocken, 13 bis 21 Grad. Die Zeit, es ist 15.04 Uhr.
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4: Mit Maria Backer, hallo. Dass Eltern wichtige Vorbilder sind, dass sie die ersten und prägendsten Bezugspersonen in unserem Leben sind, völlig klar. Und trotzdem ist es etwas ganz Besonderes, was die vier Aktivistinnen und Autorinnen Nathalie Amiri, Düzen Tekkal, Sheila Behchat und Minu Barati über ihre Väter schreiben. Alle Väter sind schon früh im Leben politisch aktiv, müssen ihr Land verlassen und arbeiten auch in Deutschland immer weiter. Diesen politischen Kompass und Auftrag fürs Leben geben sie ihren Töchtern mit auf den Weg, auf unterschiedliche Weise und doch ähnlich. Nun haben die vier Freundinnen ein Buch geschrieben, das sie selbst irgendwo zwischen Heldenverehrung und Abrechnung einordnen. Vor allem aber ist es eine Liebeserklärung und eine Absage an jegliche Klischees über migrantische Väter. Ich freue mich, dass ich darüber mit einer von ihnen sprechen kann. Minu Barati ist später unsere Autorin im Gespräch. Außerdem rollt heute eine riesige Kugel rein. Klara Vlasakova stellt sie kunstvoll in den Mittelpunkt ihrer Geschichte. Titel: Die Kugel, Nomen ist Omen. Das gilt auch für den ersten Roman heute, der kommt von Luca Kieser und hat den Titel Simsalabim, Simon Brenner. Zauberhaftes Buch, nur ein paar Küsse entfernt. Westart lesen hier, schön, dass Sie dabei sind.

0: Küsse, Küsse, Küsse, das ganze Lied ist voll davon und auch der Titel Kisses, die französische Chansonnière Barbara Carlotti hat sie uns ins Ohr gesetzt. Westart Lesen ist hier. Wir tauchen direkt ein in den Undercover-Einsatz eines Polizisten namens Brenner. Simon Brenner. Das Ganze spielt in Heidelberg, Studiszene, da wissen Sie schon mal, wo wir gleich unterwegs sind. Der Roman kommt von Luca Kieser, mit 30er Autor, dessen Debütroman vor 3 Jahren direkt mal auf der Longlist für den Deutschen Buchpreis gelandet ist. Darin erzählt er von einem Riesenkalmar, der ein Tiefseekabel berührt und dann wird plötzlich jeder seiner vielen Arme selbst zum Erzähler. Also, er wählt interessante Blickwinkel. Diesmal klingt das Buch nach Zauberei. Simsalabim, Simon Brenner heißt es. Moritz Holler bringt es mit. Scheint, als würde Simon Brenner erstmal selbst verzaubert. Erzählen Sie.
1: Ja, aus dem Polizisten Luca wird Simsalabim der Student Simon. Er kriegt lange Haare, Klamotten aus der Asservatenkammer und beginnt zum Schein ein Studium der Geisteswissenschaften. Dabei hat er eine Mission zu erfüllen.
0: Mhm. Wie sieht die aus?
1: Ja, seine Mission besteht darin, dass er sich gezielt mit Akteuren aus dem linkspolitischen Spektrum anfreunden soll und die Strukturen ausspionieren soll.
0: Und was ist dieser Luca Kieser alias Simon Brenner überhaupt für eine Marke, für einen Typ?
1: Ja, er ist Mitte 20, Polizist aus Tübingen, der mit seiner Freundin Carola zusammenlebt. Er ist bodenständig, sportlich, schnelle Auffassungsgabe und er kommt aus einer Polizistenfamilie.
0: Also er hat so selber die ganz geordneten Verhältnisse, wie es klingt, und jetzt wird er halt auf diese Studiszene losgelassen, um da linke Kräfte aufzuspüren. Trifft er die denn?
1: Ja, im Laufe der Zeit trifft er auf verschiedene Gruppierungen und robbt sich so da durch. Also fängt mit der SDS an, das ist eine Studierendenorganisation der Linken, und wird dann aber von seinen Vorgesetzten auf die sogenannte Kritische Initiative angesetzt. Die waren im Vorjahr bei der Besetzung des Rektorats beteiligt und gelten da als radikaler Akteur in Heidelberg.
0: Wir sind im Jahr 2010. Warum ist es so aufgeheizt?
1: Ja, also die Bologna-Reform, die Vereinheitlichung, Verschulung des Bildungswesens, die ist gerade 10 Jahre her und da erreichen die Proteste dagegen einen Höhepunkt. Wir erinnern uns zum Beispiel auch 2010, weil ja auch die massiven Proteste zum Beispiel gegen Stuttgart 21, also generell sprechen wir da von einem konfrontativen, aufgeheizten Klima, und in das wird Simon ja nach Heidelberg reingeschickt, dass da auch eines der Epizentren des studentischen Protestes ist.
0: Also ein braver Polizeibeamter trifft erstmal wie mit so einem Clash auf diese Studiszene, die gerade sehr aufgeheizt ist. Okay, jetzt wäre natürlich der Klassiker, dass Simon Brenner gehörig zwischen die Fronten gerät.
1: Genau, er verliert die Kontrolle darüber, wer er eigentlich ist. Und für ihn lautet die Frage irgendwann nicht mehr, ob er das Richtige oder das Falsche tut, sondern was überhaupt das Richtige ist.
0: Sie haben eine Lesestelle mitgebracht, da hören wir mal kurz rein.
2: Dann tastet sie ihn ab und stellt dabei Fragen, wo Simon jetzt das Gefühl kriegt, dass sie weniger Amtsärztin, mehr eine Psychotante ist. Weil sie fragt auf so eine Art, dass er ihr nach 5 Minuten schon von den ganzen Sorgen erzählt, mit denen er jonglieren muss. Dann erzählt er ihr von Carola und dass er sie komplett vernachlässigt. Dann der Druck, dass er auch liefert, jetzt von den Ermittlungen her. »Ziemlich viele Bälle«, sagt sie schließlich. »Ich verstehe nicht.« »Weil sie doch mit denen jonglieren.« Ach so, ja. Und ich nehme an, es fühlt sich so an, als würden alle runterfallen, wenn ihnen einer durch die Finger rutscht? So ungefähr. Das mag beim Jonglieren so sein, aber achten Sie einmal darauf, wenn es passiert. Worauf soll ich achten? Was denn passiert? Manchmal wird es leichter, wenn man einen Ball wegnimmt. Sie können sich wieder setzen. Ach, sagt Simon, und wie er sich dann wieder aufrichtet, platzt es aus ihm heraus. Ich habe einfach inzwischen mit manchen Personen einen so intensiven Kontakt, wenn Sie verstehen.
0: Ein kurzer Auszug aus Simsalabim, Simon Brenner, dem neuen Roman von Luca Kieser, ein Lesetipp von Moritz Holler bei mir im Studio. Jetzt bin ich mal gespannt, Herr Holler, wie der Autor aus diesem eher ein bisschen dramaturgischen Klischee, in dem wir ja jetzt stecken, ne? Also der Held, der aus der einen Welt kommt und sich in der anderen ein bisschen zu gut zurechtfindet. Vielleicht, wie er da die Kurve zurück ins Originelle findet.
1: Ja, also das Setting ist natürlich sehr originell. In einer deutschen Studentenstadt so eine Spionageklamotte anzusiedeln, ist irgendwie abgefahren. Und Kieser beschreibt Heidelberg ja auch sehr schön, da er das aus den eigenen Studienjahren kennt. Die Geschichte hat Tiefgang. Aber wirklich herausragend finde ich hier den Genre-Mix. Nämlich es gibt die Spannung eines Thrillers, ohne jetzt aber Schockereffekte oder dergleichen. Die Spannung resultiert resultiert aus seiner Entzahnung. Das heißt, das Buch beginnt damit, dass er auffliegt und dann anderthalb Jahre zurückzuspringen. So sehen wir die ganze Zeit seine Entwicklung und wissen im Hintergrund, irgendwann fliegt er auf und man überlegt, was ist es, wer, wie, und das ist irgendwann kaum noch auszuhalten. Und dann noch diese Geschichte mit dem Ethanolkanister. Der wurde eingekauft und Simons Vorgesetzte wissen davon. Und in der Gruppe, den Gruppenräumlichkeiten, taucht der Kanister mal auf und dann ist er wieder weg. Ja, und Simons Vorgesetzte sind halt akut besorgt, dass damit was passiert. Und eine zärtliche Love Story gibt's obendrauf.
0: Okay, also Simsalabim, er zaubert so einiges aus dem Hut. Wie würden Sie seinen Schreibstil einordnen?
1: Na, sehr unmittelbar. Also man hat das Gefühl, da redet jemand, der das nicht gewohnt ist, so viel zu reden. Es gibt halbe Sätze, Gedankeneinschübe und das hat was total Natürliches und man fiebert mit, man kann sich identifizieren mit dieser doch recht außergewöhnlichen Lage. Ja, und dieser Identitätsspaltung des Protagonisten, dem begegnet der Autor mit einem erzählerischen Kniff. Er teilt nämlich auf zwischen der Ich-Perspektive und der dritten Person. Und so hat man einen gekonnten Wechsel zwischen Nähe und Distanz. Mhm. Klingt kompliziert, liest sich aber fantastisch.
0: Ja, es klingt, da es auch in der Studieszene angeordnet ist, für mich erstmal nach einem Buch für ein jüngeres Publikum, für das er schreibt. Wie ordnen Sie das ein?
1: Also ich würde sagen, das ist für alle, die sich für spannende Geschichten mit einem gesellschaftlichen Einschlag oder auch mit psychischen Motiven interessieren. Und das ist auch was für, zum Beispiel Rachel Kushner hat vor 2 Jahren diesen Roman See der Schöpfung geschrieben, wo es auch um eine ökologische Bewegung und die Infiltration geht. Es ist aber auch ein bisschen was vom Leben der anderen, dem Film dabei. Mhm. Und das hat irgendwie gesellschaftliche Themen, auch der Einsatz von V-Leuten, Überwachung, Zugehörigkeit, Engagement, das sind ja alles Themen, die heute auch noch aktuell sind. Und mhm. auch wie hier die Idee von Neuanfang durchgespielt wird, ist wirklich herausragend. Und ich finde es auch für ältere Semester empfehlenswert.
0: Der neue Roman von Luca Kieser, ich sag's nochmal, heißt Simsalabim, Simon Brenner, kommt mit 336 Seiten aus dem Karl Blessing Verlag und Moritz Holler hat uns gute Argumente geliefert, warum das auf die Leseliste gehört. Dankeschön dafür.
1: Okay.
0: Westart Lesen ist hier und jetzt Musik von Jesse Harris, Forget It Happened This Way.

0: Keine 3 Wochen mehr, dann startet schon wieder die Frankfurter Buchmesse. Diesmal mit dem Gastland Tschechien. Ja klar, dass wir darum in diesen Wochen immer schon mal reinblättern, was von dort kommt. Und da ist meiner Kollegin Julia Herzka ein Roman als besonders schillernd aufgefallen, wenn auch düster eingefärbt. Die Kugel von Klara Vlasakova. Und der Titel ist Programm, wie wir jetzt hören werden.
1: Plötzlich ist da etwas am Himmel. Eine Kugel. Sie schwebt ein paar Fußbreit über der Erde nahe einer tschechischen Kleinstadt.
2: Ein seltsam phosphoreszierendes, rundes Gebilde von etwa 3 Metern Durchmesser. Man konnte sich dieser Kugel nähern, man konnte sie sogar berühren. Manche erzählten, ihre Oberfläche fühle sich warm und geschmeidig an. Andere schworen, sie hätten im Innern irgendeine Regung gespürt. Jedenfalls verschwand die Kugel weder am nächsten Tag noch nach einer Woche. Noch nach einem Monat.
1: Was macht das mit den Menschen, wenn so etwas Seltsames passiert? Ein Ereignis, das sich auch Wissenschaftler nicht erklären können. Die Kugel tut nichts weiter. Sie ist einfach da. Doch das reicht schon, um das Leben der Stadtbewohner aus der Bahn zu werfen. So viel vorweg. Im Zentrum des Romans steht die Familie von Otto. Er verliert seinen Job. Die Szene, in der die Direktorin den Arbeitern die Nachricht überbringt, findet in einem fensterlosen Konferenzsaal statt, Neonröhren als einzige Lichtquelle. Der Raum ist frisch gestrichen. Es riecht nach Farbe. Auftritt der Direktorin.
3: Mir persönlich tut es sehr leid, dass wir so viele hervorragende Mitarbeiter und Mitarbeiterinnen verlieren. Aber ich versichere Ihnen, dass Ihre Arbeit hier nicht umsonst war. Sie hat den Rahmen geschaffen, innerhalb dessen sich die neuen mechanischen Helfer anlernen lassen. Mit Ihrer Arbeit haben Sie unschätzbare Daten geliefert, die bereits verarbeitet werden und aus denen sich neue, schnellere und effektivere Arbeitsabläufe generieren lassen.
1: Die Szene zeigt gut, welch eine dystopische Welt die tschechische Autorin Klara Vlasakova erschafft. Eine Welt, in der jede Menschlichkeit fehlt. Die Charaktere in die Kugel begegnen dieser Welt unfassbar passiv. Sie lassen das Leben, in dem keine Freude herrscht, einfach über sich ergehen. Viele schlucken Pillen, viele wirken depressiv. So beschreibt beispielsweise Emma, die Frau von Otto, das Leben.
3: Manchmal liegt sie stundenlang auf ihrem Bett und stellt sich vor, wie es wäre, einfach nie wieder aufzustehen. Wie es wäre, in der immer gleichen Position zu verharren, sich einzunässen, unter sich zu koten, die eigenen Muskeln schlaff werden zu lassen. Nur da zu liegen und sich nicht einmal mehr dann zu rühren, wenn es kaum noch auszuhalten wäre. Liegen zu bleiben und den Körper zum Aufgeben zu zwingen. Stattdessen aber steht Emma morgen für morgen auf und alles beginnt wieder von vorn. All diese sichtbaren und unsichtbaren Prozesse, die jenem einen unerträglich strengen Befehl folgen. Es muss gelebt werden. Gelebt, gelebt.
1: Die Kugel wird in dieser fürchterlichen Welt zu einer Attraktion. Die Menschen stehen stundenlang Schlange, um sie zu sehen. Auch Ottos Tochter Christina möchte, seitdem sie einen Fernsehbeitrag gesehen hat, unbedingt die Kugel sehen. Doch in der Schlange passiert etwas Seltsames. Ein Mann wirft sich vor Emma auf den Boden, krallt sich in ihre Füße. Auf dem Rückweg von der Kugel, als die Familie an einer Tankstelle hält, eine weitere seltsame Begebenheit.
3: Und in diesem Moment passiert etwas Furchtbares. Die Wagentür geht auf, Wärme und Benzingeruch dringen schwallweise nach drinnen und Christina springt hinaus. Sie hat ganz allein den Sicherheitsgurt gelöst und die Tür geöffnet. Jetzt rennt sie davon, huscht zwischen den Zapfsäulen und den Autos hindurch und läuft geradewegs hinter die Tankstelle. Dorthin, wo als nächstes die Autobahn kommt.
1: Christina rennt auf die Autobahn, bleibt dort wie eine Statue auf der Fahrbahn stehen. Sie überlebt wie durch ein Wunder unverletzt. Und spätestens ab diesem Moment fragt man sich, was hat die Kugel eigentlich mit all dem zu tun? Diese Ereignisse sind nur ein kleiner Vorgeschmack, denn bald gerät die Welt unter der Kugel rund um Ottos Familie völlig aus den Fugen. Klara Vlasakova zeichnet mit einer unglaublich kraftvollen Sprache eine so furchtbare Welt, von der man wirklich nur hoffen kann, dass sie eine Dystopie bleibt. Die Autorin selbst sagt allerdings, das Buch, das in Tschechien bereits 2020 erschienen ist, sei seinerzeit voraus. Sie befürchtet zum Beispiel große Entlassungswellen aufgrund der Digitalisierung, ähnlich wie bei Otto. Es bleibt ein leichtes Schaudern beim Lesen. Immer wieder fragt man sich, wie reagiert unsere Gesellschaft eigentlich auf unerklärbare Ereignisse? Geht unsere Menschlichkeit in dieser durchgetakteten digitalen Welt

0: langsam verloren? Und wer profitiert eigentlich, auch politisch davon? Dieser Roman ist das absolute Gegenteil einer leichten Sommerlektüre. Er ist bedrückend, zermürbend, aber vor allem ist Die Kugel ein Roman, den Sie so schnell nicht mehr vergessen werden.
1: Ja, und das mit der Sommerlektüre passt ja ganz gut, weil wir ohnehin bald am Ende des kalendarischen Sommers sind. Julia Herzger hat uns den Roman Die Kugel von Klara Vlasakova näher gebracht. Er kommt mit gut 280 Seiten aus dem Verlag HarperCollins. Übersetzt aus dem Tschechischen hat Sophia Marzolf. Sie hören Westart lesen und wir rollen ein in die Funky Miracles. Ein Stück der US-Band The Meters, quasi ein Gruß aus den späten 60ern.

0: Westertlesen ist hier. Die meisten Menschen können relativ schnell sagen, ob sie ein Vaterkind oder ein Mutterkind sind, zu wem es also die besonders prägende Beziehung gab. Aber die wenigsten spüren dieser Verbindung in einem eigenen Buch nach, zumal als Vierer-Kleeblatt. Die Freundinnen Nathalie Amiri, Düzen Tekkal, Sheila Bechert und Minu Barati haben das getan, zusammen, auch weil sie gleichzeitig typisch und doch Ausnahmebeispiele sind. Alle vier gestandene Journalistinnen, Filmemacherinnen und immer auch Aktivistinnen. Weit im Land bekannt. Unsere Väter heißt nun das Buch, das gerade erschienen ist. Und in ihrem Baba-Chat, der die Entstehung des Buches begleitet, wähnen sie sich irgendwo zwischen Fanclub und Selbsthilfegruppe. Ich freue mich, dass ich gleich mit Minu Barati über den Weg zum Buch sprechen kann. Vorab gibt es eine kleine Inhaltsskizze von Nicole Strecker.
1: An einem gemeinsamen Sommerabend in Berlin hat der Vater von Düzen Tekkal wie so oft eine Aufgabe für seine Tochter und ihre drei Freundinnen. Ihr solltet ein Buch über eure Väter schreiben, sagt er. Und die Töchter leisten Gehorsam. Nathalie Amiri, Minu Barati, Sheila Bechert und Düzen Tekkal. Vier längst berühmte politisch engagierte Autorinnen und Dokumentarfilmerinnen mit Wurzeln im Iran und in der Türkei. Aber sie werden, wie sie schreiben, immer auch vier Vätertöchter sein, die vor allem eines verbindet: eine höchst ambivalente Beziehung zu ihren Vätern, irgendwo zwischen dem Bedürfnis nach Abrechnung und Heldenverehrung. Ihr gemeinsames Buch erzählt von den Migrationsgeschichten ihrer Familien in den 1960er und 70er Jahren, von Heimatverlust, Gastfreundschaft und vom oft gefährlichen politischen Engagement der Väter, die manchmal wie Patriarchen auftraten, die aber ihre Töchter emanzipiert erzogen, sie förderten und vor allem forderten. Vier Geschichten über vier sehr besondere Väter und vier Geschichten über immer komplizierte, immer hochemotionale Beziehungen.
0: Erste Eindrücke zum Buch Unsere Väter, und ich bin jetzt in Berlin mit einer der Autorinnen verbunden, Minu Barati. Herzlich willkommen bei Westart Lesen.
2: Vielen Dank fürs Interesse.
0: Völlig klar, dass der Vater von Düzen Tekkal völlig recht hatte mit der Buchidee. Er wusste, dass sie das grandios machen, ist ja klar. Aber warum war Ihnen Vieren das auch wichtig? Also welche Lücke wollten Sie schließen, welche Räume entdecken?
2: Unsere Väter sind ja ein Teil von vielen Millionen Vätern, die eben diesen migrantischen Klischees, und was ist das überhaupt, dieser migrantische Mann, nicht entsprechen. Und das ist eine ganze Generation, die auch dieses Land und Europa mit tief geprägt hat. Und denen wollten wir eben auch mal nicht ein Denkmal setzen, aber den Raum geben, ihren Geschichten den Raum geben, die sie wirklich verdient haben.
0: Ihre Väter haben ja ganz unterschiedliche Wege hinter sich, aber größer scheinen dann doch die Gemeinsamkeiten, vielleicht sogar Charaktereigenschaften. Welche sind das, die Sie vier dann auch geprägt haben? Also wo Sie wirklich gesagt haben, Match, same, same.
2: Also man muss ja seine Väter nicht idealisieren, um aber anzuerkennen, was man ihnen verdankt. Und wir verdanken unseren Vätern eben auf jeden Fall, den Raum bekommen zu haben, unser Leben gestalten zu können in der Freiheit, für die sie sich ja auch entschieden haben, indem sie ihre Heimaten verlassen haben.
0: Ja, also die haben aber auch komplett an sie geglaubt. Also man hätte ja auch denken können, dass sozusagen der Kampfgeist wird vor allem an Söhne übertragen. Aber teilweise gab es ja nur Töchter. Aber, das ist aber auch gewollt gewesen, zu sagen, nein, wir haben hier wirklich total starke Töchter.
2: Also das war tatsächlich sogar gefordert. Eine Sache, über die wir immer extrem viel gemeinsam lachen, wir vier, ist, dass wir alle nie gelobt wurden, aber immer unendlich viel gefordert wurde. Das ist etwas, was wir sehen. Aber das Schöne ist, da wir eben eng verbunden sind, wir werden immer von den Vätern der anderen gelobt, nur nicht von unseren eigenen.
0: Ja, ich habe auch sehr im Ohr, dass alle gekocht haben immer oder immer noch kochen und für ihre Tochter vor allem Obst schälen. Das ist sozusagen die Währung, auch in der Lob verteilt wird. Ja. Nur Nathalie Amiri, die bekam leider immer erst, wenn das ganze Zugabteil auch versorgt war. Also es sind auch sehr viele schöne Anekdoten, die das sehr plastisch machen.
2: Das ist die iranische oder auch kurdische Gastfreundschaft, dass immer erst alle anderen bekommen. Und das ist auch etwas, was unsere Väter in ihrem Kampf für andere uns vorgelebt haben, dass es um die geht, denen es schlechter geht. Und da ist man eben als gut behütete, privilegierte Tochter
3: Tochter, die in Deutschland aufgewachsen ist, manchmal ein bisschen hinten untergefallen. Und dieser ganze Chat ist ja entstanden sozusagen aus unseren Gesprächen, die manchmal, die sehr tief sind und sehr ernst, aber auch vor allem unglaublich lustig waren. Und das ging so los, dass unsere Väter, wenn sie dann uns triggerten, dass ab diesem Zeitpunkt, wo wir diesen Barber-Chat eingerichtet haben, eigentlich eine Freude war. Man konnte kaum erwarten, den anderen wieder mitzuteilen, was sie sich jetzt wieder geleistet haben.
0: Ja, das sind super Sprüche teilweise. Weil Düsentecker schreibt einmal, das war keine Familie, das war ein Bootcamp. Weil der permanente Weltbezug halt auch gefragt war. Und ich hatte manchmal das Gefühl, diese Väter haben ihnen ein Füllhorn an Werten, an Erfahrungen, Kraft, an Trotz, aber auch an Leid mitgegeben. Wie sortiert man das? Nicht nur fürs Buch, sondern auch für sich selbst.
3: Ich denke, die Dankbarkeit kommt eben im Leben manchmal spät. Also wir alle haben uns, glaube ich, als Kinder und Heranwachsende vor allem Normalität gewünscht. Ich habe mir extrem ein komplett deutsches Leben gewünscht mit dem langweiligsten deutschen, strengen Vater, Reihenhaus, Provinzidylle. Das war nicht unser Alltag. Bei uns waren immer politische Themen auf dem Tisch, Leid auf dem Tisch. Aber dafür ist man erstmal lange nicht dankbar, aber was es einem beibringt oder was wir vorgelebt bekommen haben, ist eben eine Haltung zu haben. Und welche das war uns schon auch selbst überlassen, aber eben die Freiheit nicht als Geschenk zu begreifen und sich einzusetzen für andere war tatsächlich irgendwie keine Option.
0: Mögen Sie uns Ihren Vater, Mehran Bharati, einmal kurz näher bringen? Also das, was kommt nach Doktor der Politikwissenschaft, Oppositionspolitiker im Exil?
3: Dieses Buchprojekt haben wir uns alle sehr, sehr leicht und freudvoll vorgestellt und haben dann festgestellt, dass sich dann tatsächlich vor die leeren Seiten zu setzen sehr, sehr schwer und anstrengend war, weil man eben zwar entscheidet selbst, was aufs Papier kommt, aber man macht halt alle Töpfe auf. Und was jetzt meinen Vater betrifft, muss ich sagen, dass mir noch mal so viel mehr vor Augen geführt wurde, wie viele Menschen eben einen großen Preis für ihre Überzeugungen bezahlen und welche Konsequenzen ihre Haltung hat, ja, auch gerade sich politisch und menschenrechtlich einzusetzen.
0: Ich erinnere mich, dass Sie eine Szene beschreiben, da haben Sie erstmal das Gespräch gesucht mit Ihrem Vater, Sie waren verabredet, dann haben Sie eine Menge prokrastiniert, also erstmal vor sich hergeschoben, waren shoppen und so weiter und dann sind sie doch ins Gespräch gekommen. Und diesmal war es auch nicht so eine Naja, was, glaube ich, so eine Floskel ist. Da wollte er da nie drüber reden. Und dann es ging, glaube ich, um Sehnsucht und Hoffnung. Ja. Und vielleicht mögen Sie mal erzählen, wie das dann ging.
3: Also die Wortlosigkeit sagt ja manchmal mehr als viel zu sprechen. Und ich glaube eben auch, dass über jetzt den Verlust von Heimat oder in unserem Fall, ja, was wirklich dieser jahrzehntelange Freiheitskampf für die Menschen im Iran mit einem selbst macht, den Preis, den man dafür bezahlt hat. Also mein Vater hat den Iran verlassen und wir konnten seine Eltern, meine Großeltern, meine Onkel, seine Brüder niemals wiedersehen. Und was das bedeutet für einen Menschen, für uns alle, das begreift man eben auch langsam erst, wenn man erwachsen wird.
0: Mir ist total hängen geblieben, dass er nicht mehr weinen konnte. Also, er hat das ja selber sehr intellektualisiert und hat dann Mitscherlich zitiert, ne, den Verlust des Trauerns. Und das ist sozusagen eine körperliche Erfahrung gewesen bei ihm. Und Sie haben sie ja beobachtet.
3: Ja, und im Iran ist ja eben seit 2022 eine wirklich große revolutionäre Bewegung in Gang gekommen, die immer noch andauert in dem Moment, wo die Hoffnung wieder da war oder die Hoffnung, ich würde sagen, jetzt für unsere jüngere Generation ist zum ersten Mal wirklich die Hoffnung da. Wir hoffen nicht nur, wir wissen, dass dieses Regime fallen wird. Wir können den Zeitraum nicht eingrenzen, aber wir wissen, dass der Anfang vom Ende, ja, ist schon lange überschritten. Und das ist auch der Moment, wo ich eben sehr berührend war zu sehen, dass auch bei meinem Vater, ja, die Tränen wiedergekommen sind. Und das war sicherlich verbunden damit, dass da wieder Hoffnung war.
0: Und die Hoffnung gilt ja auch vor allem der Kraft der Frauen bei eigentlich allen Vätern, die sagen, wenn es gut wird, dann durch die Frauen. Das finde ich auch nochmal beeindruckend, dass das so klar formuliert wurde.
3: Ja, das sieht mein Vater, das sehen unsere Väter alle in diesem Fall, wie das eben aus der Kraft der Frauen auch, in dem Fall aus der Kraft der kurdischen Frauen, diese Xinjiang-Azadi-Bewegung hervorgegangen ist. Frau leben Freiheit. Und die Männer sind die, die sich an die Seite der Frauen gestellt haben, die sich hinter die Frauen gestellt haben, dort immer noch stehen und die auch einen extrem hohen Preis bezahlt haben, diese Bewegung zu unterstützen und insbesondere die Frauen zu unterstützen. Mhm. Also wenn wir uns die wirklich Tausenden von Hinrichtungen im Iran ansehen, dann sind das eben im allergrößten Teil Männer und auch eben besonders Minderheiten.
0: Mhm. Ja, kein Wunder, dass man da, sagt, das ist ja auch gar nicht auszuhalten, das sich täglich wirklich ranzuholen. Und trotzdem sagen Sie ja auch, das war auch in Ihren Begegnungen mit den vier Autorinnen, mit den vier Freundinnen, haben Sie auch gesagt, wir haben teilweise Gossip, Tratsch neben Leichenbergen gehabt, so ungefähr. Also dieses Gleichzeitige auch immer erlebt haben.
3: Ja, das ist tatsächlich unsere geerbte, aber auch unsere angenommene und weiterführende Realität. Und das ist Teil unseres Lebens und das ist Teil unserer Normalität. Und auf der anderen Seite sind wir vier auch der gleichen Meinung, nämlich, dass wir uns jeden Tag bewusst sein müssen und so dankbar sein müssen für dieses wunderschöne, freie, privilegierte, sichere Leben, was wir hier haben. Und das ist geradezu es ist unsere Pflicht, auch im Glück und in der Freude zu bleiben. Also all diese Menschen, für die wir uns einsetzen, wünschen sich nur eins, so ein Leben wie das unsere. Aber von außen betrachtet ist es sicher teilweise erratisch, wenn wir irgendwie am Tisch sitzen und die Gesprächsamplitude eben zwischen diesen Polen auch sehr schnell hin und her springt manchmal.
0: Mhm. Manche Geschichten sind ja Reflexionen über früher, Jugend und Kindheit. Andere kamen von außen. Da denke ich an den Oberarzt, den Ihr Vater als Junge in einer geflüchteten WG morgens zur Schule getriezt hat. Sie haben den dann als gestandenen Arzt kennengelernt. Diese Morgende war der Vater aber nicht bei Ihnen. Das heißt, dieser Preis, den man für den Kampf zahlt, den hatten Sie Ihr ganzes Leben.
3: Ja, also ich gehörte sicherlich nicht zu den Bedürftigen in der Analyse meines Vaters.
0: Ja, ja. Was hat denn Ihr Vater zu dem Buch gesagt? Ich vermute, dass die anderen drei das sehr schön geschrieben haben.
3: Ich weiß ja nicht, ob er es jetzt inzwischen gelesen hat, aber im allerersten Impuls hat er gesagt, dass es für ihn das nicht braucht. Aber ihm wurde ja auch das Bundesverdienstkreuz verliehen. Und als er diesen Brief bekam, hat er auch gesagt, dass er nicht versteht, warum und dass er das auch nicht braucht.
0: Mhm. Okay.
3: Aber als ich ihm das Buch mit einer Widmung übergeben habe und ein Video gemacht habe von ihm, was ich eigentlich für unser Social Media verwenden wollte, war er dann doch so gerührt, dass er gar nichts sagen konnte. Und das passiert diesem Mann eigentlich nie.
0: Mhm. Minu Bharati, ganz herzlichen Dank für das Gespräch und alles Gute für Sie und alles, was kommt.
3: Vielen, vielen Dank.
0: Unsere Väter heißt das Buch, das Nathalie Ameri, Sheila Wechert, Düzen Tekkal und Minu Bharati gemeinsam geschrieben haben. Es erscheint mit 288 Seiten im Hansa Verlag. 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

0: Good Vibes vom kanadischen Duo Betty and Steph. Sana war der Titel. Westert Lesen ist hier. Wir gehen eine Runde wandern und zwar in Ostwestfalen im Kreis Herford. Da gibt es eine Wanderreihe, die nicht nur durch die Landschaft führt, sondern auch durch Literaturgeschichte. Rainer Maria Rilke ist vor knapp 110 Jahren dort entlang gestreift. Er war einige Wochen auf dem alten Gut Bökel zu Gast. Das ist ein Wasserschloss, an dem heute eben naturnahe Wanderwege entlang führen. Meine Kollegin Cornelia Böcker nimmt uns jetzt mit auf die Route Nummer 6. Die hat ein echter Rilke-Fan konzipiert, den lernen wir dann auch gleich kennen. Und natürlich das Wasserschloss von seiner goldensten Seite.
1: Das schöne alte Gut Bökel, gestrichen im warmen Gelb, leuchtet von Weitem in der Septembersonne. Hier wohnte Rainer Maria Rilke im Spätsommer 1917. Klaus Nottmeier sitzt auf einer Bank und liest aus einem Rilke-Brief vom August des Jahres.
2: Die Landschaft ist eigentlich fremdartig und gleichgültig, nicht Ebene genug, um offen eben zu sein. Und in ihren Erhebungen zu wenig organisiert, um durch ein rhythmisches Auf und Ab dem Auge Schwung und Absprung zu bieten. Dazu dieser Lage der alten Gutshäuser in den tiefsten, muldigsten Stellen der Gegend, sodass Niederschläge und Regentage mit dem ganzen Gewicht auf ihnen liegen.
1: Rainer Maria Rilke war damals zu Gast bei der Dichterin Hertha König. Sie war eine seiner Förderinnen, lud den damals mittellosen Schriftsteller ein in die ostwestfälische Provinz auf das Gut Bökel. Aber so ganz schien das Wetter dem Dichter nicht zu behagen. Klaus Nottmeier.
2: Und wir haben uns damals ein bisschen den Scherz erlaubt, mal beim Deutschen Wetterdienst nachzufragen, wie war denn eigentlich das Wetter 1917? Das Gute ist, dass der Deutsche Wetterdienst schon älter ist, noch als 1917 schon existiert, existieren die Unterlagen. Und tatsächlich war das ein Jahrhundertsommer. Und 1917, der September, soll besonders sonnenreich gewesen sein. Also seine Wahrnehmung, also Rilkes, ist sicherlich von seiner allgemeinen Verfassung stark getrübt gewesen, ans subjektiv. Und wir wissen halt auch von ihm, dass er natürlich vor allen Dingen südliche Gegenden der Welt, also mediterraner Typ mehr war und ja dann auch viel später dann doch hauptsächlich im Süden Europas gelebt hat.
1: Als Rilke nach Ostwestfalen kam, war er in keiner guten Verfassung, erzählt Klaus Nottmeier. Er hatte eine Schaffenskrise.
2: Und tatsächlich sowas, was wir heute eine Schreibhemmung nennen würden. Also er hat gar nichts Literarisches verfasst in dieser Zeit. Er hat hier tatsächlich nur das gemacht, was er in sein ganzes Leben gemacht hat. Er hat Briefe geschrieben und das hat er eben auch hier gemacht.
1: Der Wanderweg startet vom Gut Bökel. Der alte Adelssitz war schon im 14. Jahrhundert bekannt. Er liegt an der Rilke-Straße. Heute gehört das Gut Börries von Önhausen-Leffers, der hier mit seiner Familie wohnt. Vom Innenhof aus blickt man auf zwei schöne Türme. Einer davon ist der Rilke-Turm.
3: Der heißt so, weil Rilke hier drin gelebt hat, diese zwei Monate, und gearbeitet hat. Das heißt, er hatte seinen Schreibtisch und sein Bett da oben drin. Da sieht man heute leider nichts mehr davon. Da ist heute ein wunderbares Schlafzimmer drin.
1: Vom Dachboden des alten Pferdestalls hat man einen guten Ausblick in die Landschaft. Wohin man schaut, weite Felder und viel Wald. Das Vossholz. Klaus Nottmeier, Mitinitiator des Wanderweges, Biologe und Rilke-Fan, hat den Aufenthalt des Dichters hier bestens recherchiert.
2: Wenn man die richtigen Textstellen liest, ist Rilke hier gerne jeden Tag spazieren gegangen. Also er ist nicht so, dass er in seinem Kämmerlein gehockt hat. Er war naturlieb, muss man sagen, und interessiert. Er war nie richtig angezogen, weil er immer großstadtmäßig angezogen war, aber er ist trotzdem gerne rausgegangen und er ist hier genau da oben im Vossholz spazieren gegangen.
1: Früher wurde hier Milchviehwirtschaft betrieben. Feuchte Wiesen waren zur Beweidung im Hochsommer wichtig. Deshalb wurden bis tief ins Vossholz Weiden angelegt. Der Wanderweg führt auch vorbei an der Grabstätte der Familie König. Hertha König spielte für Rainer Maria Rilke eine wichtige Rolle. Kennengelernt hatten sie sich in München.
2: Sie haben beim selben Verlag ihre Gedichte und Bücher herausgegeben. Hertha König war eine, heute würde man vielleicht sagen, eine Hobby-Dichterin, aber sie war eine ernstzunehmende Schriftstellerin. Und sie lebte damals in München. Und Rilke hat sie besucht ein paar Mal und so sind die halt quasi, sagen wir mal, befreundet gewesen.
1: Später hat Rilke die fünfte seiner Dueneser Elegien Hertha König gewidmet. All das erzählt Klaus Nottmeier, während wir ein Stück des Wanderwegs gehen. Das hier ist die Idee, Natur und Kultur zu verbinden.
2: Hier an dieser Wanderung passt das wunderbar zusammen. Die umgebende Landschaft und die Natur und gleichzeitig eben als besonderes kulturelles Highlight Hertha König und Rilke.
1: Und auch wenn Rainer Maria Rilke sich am Anfang schwer tat mit der Landschaft, konnte der Dichter seine Zeit hier auch genießen, zitiert Klaus Nottmeier.
2: Ich hatte Mühe, mit dem allen hier vertraut zu werden. Die verständigste Gastfreundschaft hat mir dabei geholfen. Und die schönen mauerfesten Stuben, die ich im alten Teil von Bökel bewohne. Aber im Ganzen hat es doch seine Art, mit seinen Brücken und Vorhöfen, seinem Wassergürtel und seinen alten Linden.
0: Und wie gesagt, den Rilke-Blick von damals kann man auch heute noch ganz ähnlich so nachvollziehen. Rund um das Gut Bökel auf der Wanderroute Nummer 6 in Ostwestfalen-Lippe im Kreis Herford. Cornelia Böcker hat uns den Ausflugstipp mitgegeben, passend zum Rilke-Jahr, aber natürlich auch weit darüber hinaus. 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

0: Der britische Singer-Songwriter Brooke Decker mit einem Song, den er Familiar Beat nennt, also ein vertrauter, familiärer Pulsschlag, kann man vielleicht auch sagen. Jeder Familienkosmos entwickelt da ja so seinen eigenen, zumindest wenn man ihn lässt. Damit sind wir auch schon ungefähr eingestimmt in das Thema des nächsten Romans. Da versuchen vier junge, queere Menschen einen neuen Familienentwurf. Das Buch heißt im Original Four Terrible Parents, vier schreckliche Eltern, was ja immer noch heißen kann, dass es eine lustig schräge Geschichte wird. Im Deutschen steht der Titel Das haben wir nicht gewollt. Kalla Henkel heißt die Autorin, Jahrgang 1988, kommt aus den USA, lebt in Berlin, ist dort Teil der kreativen Szene, führt eine Bar, die zugleich Theater ist. Meine Kollegin Elisabeth Luft erzählt jetzt, wen sie im Buch auf die Bühne schickt.
1: Ein mittelmäßiges Hotel mitten in Prag. In ihrem dunklen, modrig riechenden Zimmer wärmt Valentine ihre Stimme auf, als ihr Konzert abgesagt wird. Zu wenig verkaufte Tickets. 20 Jahre lang hat sie mit ihrem besten Freund Raoul, besten Indie-Sleaze, gespielt. Jetzt sind die Hallen halb leer. Dann stirbt Valentines Vater und sie erbt das Winstead, ein altes Südstaaten-Hotel in Elkton, wo sie aufgewachsen ist. Gemeinsam mit Raoul, ihrer Freundin Lynn und Raouls Ehemann Banner fährt sie zurück in die alte Heimat. Dort findet sie 16 Zimmer vor, ein halb eingestürztes Restaurant und eine Hotelbar aus Mahagoni.
2: »Ich komme mir vor wie in einem verdammten Gruselfilm«, sagte Banner und ließ den Blick über die einzige Pracht des Foyers schweifen, aus dessen Mitte sich eine große, vor sich hin rottende Wendeltreppe in den ersten Stock hinaufschraubte, staubbedeckt und mit alten Zeitungen und Bierdosen übersät. Banner blickte zur Decke empor und ließ den Kronleuchter auf sich wirken, der einem explodierten Nervensystem glich, herabtropfende, angefaulte Kristallschnüre.
1: Inmitten dieser Ruine tut sich eine neue Möglichkeit auf. Raoul will ohnehin raus aus der Band. Banner sieht in dem Haus eine neue Aufgabe, die ihm endlich Erfüllung bringen könnte. Und Lynn träumt seit Jahren von Kind, Haus und von Hühnern im Garten.
3: Lynn strahlte und beugte sich mit leuchtenden Augen zu Valentine. Wir haben beschlossen, dass wir ein Kind wollen. Ich möchte es austragen. Und wir wollten dich, Raoul, fragen, ob du unser Samenspender sein willst.
1: Die Entscheidung fällt schnell. Die vier ziehen von Berlin und New York ins ländliche South Carolina. Banner renoviert akribisch das alte Gemäuer und das Winstead wird zum Vorzeigeobjekt. Als Tochter August zur Welt kommt, wird die fünfköpfige Familie zum Motiv in Hochglanzmagazinen.
4: Naja, ich glaube, je mehr Eltern es gibt, desto mehr Flexibilität ist möglich. Man bleibt kreativer und die Zeit ist kein so knappes Gut. Man teilt eben sämtliche Aufgaben untereinander auf. Ich muss oft an Sylvia Plath denken. Sie hat ihren Kopf in den Ofen gelegt, weil sie an der Unmöglichkeit zerbrochen ist, gleichzeitig eine großartige Mutter und eine großartige Dichterin zu sein. Unsere Situation erlaubt es uns, beides zu sein.
1: So beschreibt Valentine ihren Lebensentwurf in einem Interview für den Rolling Stone. Doch dieses Glück währt nicht lang. Jemand wirft einen Stein durch die Hotelscheibe und die Fassade wird mit homophoben Beschimpfungen beschmiert. Rassismus, Homophobie und Kleinstadtkorruption treten zutage. Und als bei der Hoteleröffnung auch noch Tochter August verschwindet, ermittelt plötzlich das FBI. Und der Verdacht richtet sich sofort gegen die Eltern.
4: Was würden die Menschen denken, wenn sie zu viert vor die Fernsehkameras eines Nachrichtensenders traten und an die Entführer appellierten, sie um die sichere Rückkehr ihrer Tochter anflehten? Sie würden denken, dass sie es verdient hatten. Sie würden sie verachten.
1: Erzählt wird in kurzen Abschnitten. Einige Seiten folgt man einer Figur und liest ihre Gedanken mit, dann übernimmt die nächste. Auf die Entführung des Kindes folgt ein Strudel, Fox News und christlich-konservative Online-Portale greifen den Fall auf und die vier werden zu gefundenem Fressen für die Verfechter von Südstaaten-Moral und traditionellen Werten. Bald vertrauen sie sich selber und der eigenen Wahrnehmung nicht mehr.
4: »Glaubst du, uns passiert das alles, weil wir eigentlich keine Familie haben sollten?«, fragte Val, während er sich zu ihr an den Tisch setzte. Raoul sah sie nur an, zu erschöpft, um zu fragen, was sie damit meinte. »Naja, wir benehmen uns hier wie beschissene Heteros, spielen Vater, Mutter, Kind und das alles in diesem verrückten alten Kasten.«
1: Hier zeigt sich die ganze Tragik dieses Romans, der Schmerz und die Grausamkeit. Nie dürfen die vier einfach ausprobieren, wie ihr Familienleben aussehen könnte. Alles wird an Erwartungen gemessen, daran, wie schwule und lesbische Leben auszusehen haben. Und trotzdem gelingt es Kalla Henkel, mit Witz und Sinn für Kitsch von diesen vier Menschen zu erzählen, deren Leben prall gefüllt sind mit Kreativität, Idealen und mit der Hoffnung auf ein besseres Amerika. Verena Kilchlings Übersetzung findet auch für Lynns frei gewählte Pronomen they, them eine feine deutsche Sprachmelodie. Das haben wir nicht gewollt, ist absolut lesenswert. Die 400 Seiten werden nie lang.
0: Klingt nach einem guten Schmöker, den Elisabeth Luft uns da näher gebracht hat. Bleibt noch zu sagen, dass der Roman von Kalla Henkel in der deutschen Version bei Kein und Aber erscheint. Übersetzt aus dem amerikanischen Englisch hat Verena Kilchling. Und nochmal der Titel zum Mitschreiben: Das haben wir nicht gewollt. Wir wollen auch immer gar nicht, dass diese Sendung so schnell vorbei ist. Aber so ist es jetzt auch schon wieder. Die gute Nachricht, wir machen Platz für noch mehr Literatur. In der WDR3-Lesung können Sie gleich mit Dostojewski durch weiße Nächte flanieren und dort Liebe und Leiden auf höchstem Niveau begegnen. Direkt nach WDR aktuell. Ich bin Maria Backer, bedanke mich für jedes offene Ohr und wünsche weiterhin eine gute Hörstrecke hier in Ihrem Radio. Tschüss.

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0: Es ist 16 Uhr. 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
6: Die Nachrichten mit Katrin Baumhöfe. Guten Tag. Die Bundesregierung will tanken ab Oktober günstiger machen, um bis zu 17 Cent. Frank Huster vom Bundesverband Spedition und Logistik glaubt allerdings nicht, dass der angekündigte Tankrabatt viel bringen wird.
7: Am Ende des Tages ist es ein Kompromiss. Es wird ein Pflaster auf eine große Wunde geklebt. Die Absenkung der Energiesteuer und der Preisdeckel helfen nominal ein wenig, lösen das Problem aber langfristig überhaupt nicht.
6: Andere Reaktionen fallen ähnlich aus. Stefan Haser hat mehr dazu.
8: Die Grünen bezeichnen das Comeback des Tankrabatts als Wahnsinn. Für sie kommt das einem Kniefall vor den Mineralölkonzernen gleich, weil die Übergewinnsteuer fehlt. Der ADAC sieht es positiver, es sei ein wichtiges Signal zur Entlastung der Verbraucher. Allerdings fordert der Automobilclub, dass die Weitergabe des Tankrabatts bis an die Zapfsäule diesmal besser gelingen muss. Eine Untersuchung des Bundeskartellamts zum letzten Tankrabatt zwischen Mai und Juni zeigt, die Konzerne hatten den Rabatt nur zu rund 80% an die Autofahrer weitergegeben.
6: In Köln ist eines der größten Bauprojekte der Stadt abgeschlossen. Oper und Schauspielhaus wurden wiedereröffnet. Die Sanierung hat 14 Jahre gedauert und deutschlandweit Schlagzeilen gemacht. Allein die Baukosten sind mit fast 800 Millionen Euro mehr als 3-mal so hoch wie geplant. Helena Kaufmann war bei der Eröffnung am Kölner Offenbachplatz dabei.
9: Seit etwa 12 Uhr ist der Platz hier voll. Viele wollen einen ersten Blick in die frisch sanierten Häuser werfen. Für Führungen konnten Besucherinnen und Besucher vorab Tickets buchen. Wer leer ausgegangen ist oder es versäumt hat, sich ein Ticket zu buchen, der versucht es trotzdem. Und die Schlange für diese Spontanführungen, die reicht inzwischen fast einmal um die Oper. Viele hier kennen noch das alte Haus, freuen sich auf die Akustik. Einige haben schon Karten für die kommenden Vorstellungen gebucht.
6: Ein Aktionsbündnis für ein besseres Bildungssystem hat deutschlandweit zu Demonstrationen aufgerufen, auch in NRW. Da sind in Bielefeld, Bochum und Köln Lehrer, Eltern und Kinder auf die Straßen gegangen und haben für ein inklusiveres Bildungssystem und eine Aufbildungsoffensive für Lehrer demonstriert. Das Bündnis Bildungswende jetzt reagiert damit auf die schlechten PISA-Ergebnisse. Das sind heute weitere Themen. Der Luxemburger Flughafen hat letzte Nacht seinen Betrieb kurzzeitig eingestellt, weil Drohnen gesichtet wurden. Einige Flüge wurden umgeleitet, auch nach Köln-Bonn. Im Streit um Grönland wollen die USA, Dänemark und Grönland ein Abkommen schließen. Dänemarks Regierungschefin Frederiksen sagte, die Vereinbarung werde die Sicherheit in der Arktis und im Nordatlantik stärken und sei deshalb gut für Europa. In München ist das Oktoberfest eröffnet worden mit dem traditionellen Fassanstich durch den Oberbürgermeister. In der Fußball-Bundesliga steht Borussia Mönchengladbach gerade auf dem Platz. Nach der Entlassung von Trainer Eugen Polanski hofft das Team auf einen Neustart. 0 Punkte stehen aktuell in der Bilanz. Im Stadion ist Burkhard Hupe, wie der Sport, steht es denn nach Neuanfang aus?
10: Teils, teils. Also es gibt ein paar neue Gesichter im Team von Borussia Mönchengladbach. Es gibt die altbekannten Probleme in der Deckung und unter dem Strich steht aktuell der Zwischenstand von 1:1. Die Führung der Gladbacher der 11. Minute durch Neuhaus. Das ist ein altes, neues Gesicht, wenn man so will. Der ehemalige Nationalspieler war ja schon so gut wie abgeschrieben. Aber dann nur 7 Minuten später der Ausgleich für die Mainzer durch Tietz, weil es wieder mal große Abstimmungsprobleme in der Deckung der Gladbacher gab. Neuer Spielstand also hier in Gladbach 1:1.
6: In Liga 3 hat heute Nachmittag Alemannia Aachen das NRW-Duell gegen Düsseldorf gewonnen mit 1:0. Das war WDR aktuell. Das Wetter in Nordrhein-Westfalen. Bis zum Abend bleibt es meist trocken und windig bei 16 bis 21 Grad. In der Nacht fällt etwas Regen. Die Tiefstwerte liegen nur knapp unter den Abendtemperaturen. Morgen fällt bis zum Mittag zeitweise Regen. Danach wird es freundlicher. Es bleibt bei kräftigem Wind. In Monschau bis 18 Grad, in Dortmund bis 19 und in Köln bis 21 Grad. Die Zeit, es ist 16:04 Uhr.
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11: Wer beim letzten Mal den Gesprächen von Nastjenka und dem namenlosen Erzähler gefolgt ist, hat es bemerkt. Unser Träumer hat Gefühle für die junge Frau entwickelt. Und doch versucht er, die aufflammende Liebe zu unterdrücken, sich ganz ihren Wünschen unterzuordnen. Er macht sich sogar zu ihrem Boten, um ihr zu einem glücklichen Ende mit einem anderen Mann zu verhelfen. Erkennt Nastjenka, wie es um sein Herz steht? Hören Sie heute den dritten Teil von Weiße Nächte von Fjodor Michailowitsch Dostojewski, gelesen von Benno Schulz.
12: Als ich erwachte, war es mir, als ob ich mich an eine alte Melodie erinnerte, die ich einmal irgendwo gehört und später vergessen hatte. Es war mir, als ob diese Melodie mein Leben lang aus meiner Seele hinaus wollte, und erst jetzt. Mein Gott, unterbrach mich Nastjenka. Was wollen Sie damit sagen? Ich verstehe ja kein Wort. Ach, Nastjenka, ich wollte nur diese seltsame Empfindung wiedergeben, begann ich mit weinerlicher Stimme, in der noch eine, wenn auch sehr schwache Hoffnung bebte. Lassen Sie es. Genug, fiel sie mir ins Wort. In einem Augenblick hatte sie mich durchschaut, die Schelmin. Plötzlich wurde sie ungewöhnlich gesprächig, lustig und ausgelassen. Sie nahm meinen Arm, lachte, verlangte von mir, dass ich auch lache, und beantwortete jedes verlegene Wort, das ich sprach, mit hellem, nicht enden wollenden Lachen. Ich fing an, ärgerlich zu werden. Nun kokettierte sie plötzlich. »Hören Sie«, sagte sie, »eigentlich ärgere ich mich ja, dass Sie sich nicht in mich verliebt haben. Da soll man sich noch in einem Menschen auskennen.« Und doch müssen Sie, mein gestrenger Herr, lobend anerkennen, dass ich mich so einfach gebe. Ich erzähle Ihnen ja alles, sage alles, was mir für Dummheiten auch in den Sinn kommen. Hören Sie? Ich glaube, es schlägt 11, unterbrach ich Sie, als ich von einem fernen Uhrenturm Glockentöne vernehmen ließen. Sie hielt plötzlich inne, lachte nicht mehr und zählte die Glockenschläge. Ja. »Es ist 11«, sagte sie schließlich mit zaghafter, unsicherer Stimme. Ich bereute sofort, dass ich sie so erschreckte, indem ich sie die Glockenschläge zählen ließ, und ich verwünschte meinen Anfall von Bosheit. Sie tat mir leid, und ich wusste gar nicht, wie ich mein Vergehen wieder gutmachen sollte. Ich begann sie zu trösten und Erklärungen, Gründe und Beweise für sein langes Ausbleiben zu erfinden. Niemand ließe sich leichter betrügen als sie in diesem Augenblick. In ähnlicher Lage ist ja jeder Mensch für Trost empfänglich und froh, wenn man auch nur den Schatten einer Rechtfertigung vorbringt. »Ihre Aufregung ist wirklich lächerlich«, sagte ich, immer mehr in Ekstase kommend und von der Klarheit meiner eigenen Beweise entzückt. »Er konnte ja heute überhaupt noch nicht kommen. Sie haben auch mich verführt und verwirrt, so dass ich jede Zeitrechnung verloren habe. Bedenken Sie doch selbst. Den Brief hat er ja erst eben bekommen. Setzen Sie den Fall, dass er aus irgendeinem Grund nicht kommen konnte und Ihnen auch nicht sofort geschrieben hat, dass er verhindert ist. Diese Antwort kann aber frühestens morgen kommen. Ich will morgen in aller Frühe den Brief abholen gehen und Ihnen dann sofort Nachricht geben. Sie können sich 1000 Möglichkeiten denken. Zum Beispiel, dass er nicht zu Hause war, als der Brief kam, sodass er ihn noch gar nicht gelesen hat. Es ist ja alles möglich. Ja, ja, fiel mir Nastjenka ins Wort. Ich habe daran gar nicht gedacht. Es ist ja wirklich alles möglich, fuhr sie mit nachgiebiger Stimme fort, in der aber, wie ein ärgerlicher Misston, auch ein anderer entfernter Gedanke zu hören war. Ich bitte Sie also, Folgendes zu tun. Gehen Sie morgen in aller Frühe hin, und wenn Sie etwas von ihm vorfinden, geben Sie mir sofort Nachricht. Sie wissen ja, wo ich wohne. Und sie sagte mir noch einmal ihre Adresse. Dann wurde sie plötzlich so zärtlich, so lieb zu mir. Sie schien aufmerksam allen meinen Worten zu lauschen. Doch als ich mich mit irgendeiner Frage an sie wandte, gab sie keine Antwort, wurde verlegen und wandte ihr Köpfchen weg. Ich blickte ihr in die Augen. Ich hatte mich nicht getäuscht. Sie weinte. Wie können Sie nur? Ach, was für ein Kind Sie noch sind. Ein kleines Kind. Hören Sie doch auf. Sie versuchte zu lächeln und ruhig zu wirken, doch ihr Kind zitterte noch immer und ihre Brust wogte. Ich denke über Sie nach, sagte sie nach kurzem Schweigen. Sie sind so gütig, dass ich aus Stein sein müsste, um es nicht zu fühlen. Wissen Sie, was mir eben durch den Kopf geht? Ich habe sie beide verglichen. Warum ist er nicht sie? Warum ist er nicht so wie sie? Er ist schlechter als sie. Und doch liebe ich ihn mehr. Ich sagte darauf nichts. Sie erwartete aber wohl, dass ich etwas sage. Es ist allerdings möglich, sagte sie fortfahrend, dass ich ihn noch nicht genügend kenne und nicht recht verstehe. Wissen Sie, es ist mir, als hätte ich ihn immer gefürchtet. Er war stets so ernst und stolz. Ich weiß natürlich, dass es nur der äußere Eindruck war und dass in seinem Herzen mehr Zärtlichkeit wohnte als im meinigen. Ich weiß noch, wie er mich ansah, als ich, Sie wissen noch, mit meinem Bündel zu ihm kam. Und doch habe ich etwas zu viel Achtung vor ihm. Und das bedeutet doch, dass wir uns nicht als Gleiche gegenüberstehen. Nein, Nastjenka, erwiderte ich. Nein. Das bedeutet nur, dass Sie ihn mehr als alles in der Welt lieben und sogar mehr als sich selbst. Gut. Nehmen wir an, dass es so ist, sagte Nastjenka ganz naiv. Wissen Sie, was ich Ihnen noch sagen will? Das bezieht sich gar nicht auf ihn, ich spreche nur so ganz allgemein. Ich habe schon oft darüber nachgedacht. Sagen Sie mir, warum sind nicht alle Menschen wie Geschwister zueinander? Warum verheimlicht und verschweigt auch der beste Mensch immer etwas vor dem anderen? Warum sagt man nicht ganz offen, was man auf dem Herzen hat, wenn man weiß, dass man nicht in den Wind spricht? So bemüht sich aber jeder Mensch, ernster und verschlossener zu erscheinen, als er in Wirklichkeit ist. Er glaubt wohl, seine Gefühle zu entweihen, wenn er sie gar zu schnell und offen ausspricht. Ja, Nastjenka, Sie haben recht. Das hat aber verschiedene Ursachen, unterbrach ich sie. In diesem Augenblick musste ich mich selbst mehr als je zusammennehmen, um meine wahren Gefühle zu verbergen. Nein. Nein, entgegnete sie tief ergriffen. Sie zum Beispiel sind doch ganz anders. Ich weiß wirklich nicht, wie ich Ihnen sagen soll, was ich empfinde. Doch ich habe den Eindruck, dass Sie mir zum Beispiel jetzt, gerade jetzt, ein Opfer bringen. Sie streifte mich mit einem schüchternen Blick. Verzeihen Sie, dass ich so spreche. Ich bin ein einfaches Mädchen und habe wenig im Leben gesehen. Daher kann ich manchmal nicht die richtigen Ausdrücke finden. Ihre Stimme zitterte von einem verhaltenen Gefühl, doch sie gab sich Mühe zu lächeln. Ich wollte Ihnen nur sagen, dass ich Ihnen dankbar bin, dass ich Sie verstehe. Möge Ihnen Gott dafür viel Glück schenken. Alles, was Sie mir neulich von Ihrem Träumer erzählten, ist gar nicht wahr. Ich will vielmehr sagen, dass es mit Ihnen nichts zu tun hat. Sie fangen an zu genesen und sind wirklich schon ein ganz anderer Mensch, als Sie sich schilderten. Wenn Sie einmal eine andere lieb gewinnen, so mögen Sie mit ihr glücklich werden. Doch der, die Sie lieben werden, brauche ich nichts zu wünschen, denn sie wird mit Ihnen ohnehin glücklich sein. Ich weiß es, weil ich selbst ein Weib bin, und Sie müssen mir glauben, wenn ich so spreche. Sie schwieg und drückte mir fest die Hand. Auch ich war so erregt, dass ich kein Wort hervorbringen konnte. So vergingen einige Minuten. Heute wird er wohl nicht mehr kommen, sagte sie schließlich und hob den Kopf. Es ist zu spät. Er wird morgen kommen, sagte ich bestimmt und überzeugend. Jetzt sehe ich selbst, sagte sie wieder ermutigt, dass er erst morgen kommen kann. Also, auf Wiedersehen, morgen. Wenn es morgen regnet, komme ich wahrscheinlich nicht. Doch übermorgen komme ich ganz bestimmt und in jedem Fall. Kommen Sie bitte unbedingt her. Ich muss Sie sehen. Ich will Ihnen alles erzählen. Und später, als wir uns verabschiedeten, reichte sie mir wieder die Hand und sagte, mich mit klaren Augen anblickend, »Nun bleiben wir für immer beisammen, nicht wahr?« »Oh, Nastjenka, Nastjenka, wenn du nur wüsstest, wie einsam ich mich heute fühle.« Als es 9 Uhr schlug, konnte ich es trotz des Regens in meinem Zimmer nicht länger aushalten. Ich kleidete mich an und ging hin. Ich bin dort gewesen und habe auf unserer Bank gesessen. Ich ging sogar in die Nebengasse, doch unterwegs begann ich mich zu schämen. Ich kehrte nur 2 Schritte von ihrem Haus entfernt um, sah nicht einmal zu ihrem Fenster hinauf. Ich kam so traurig nach Hause, wie ich es noch niemals war. Diese feuchte, langweilige Witterung. Wäre das Wetter besser, so ginge ich wohl die ganze Nacht durch die Straßen. Doch morgen, morgen, morgen werde ich alles von ihr erfahren. Ein Brief kam heute übrigens nicht. Das ist wohl ganz in Ordnung. Sie haben sich doch inzwischen gesehen. Die 4. Nacht. Mein Gott, was für ein Ende, was für ein Ende. Als ich um 9 Uhr kam, war sie schon da. Ich bemerkte sie schon von Weitem. Sie stand wie bei unserer ersten Begegnung ans Geländer gelehnt und hörte gar nicht, wie ich mich ihr näherte. Nastjenka, sprach ich sie an, mit Mühe meine Erregung bezwingend. Sie wandte sich rasch nach mir um. Nun, fragte sie, nun, schneller. Ich blickte sie verständnislos an. Wo ist denn der Brief? Haben Sie den Brief gebracht? Fragte sie, sich am Geländer festhaltend. Nein, sagte ich. Ich habe keinen Brief. Ist er denn noch nicht selbst dir gewesen? Sie wurde entsetzlich blass und sah mich lange unverwandt an. Ich hatte ihr ihre letzte Hoffnung genommen. Soll er nur gehen? Brachte sie schließlich mit gebrochener

0: hätte ich ihr auch sagen können. »Versuchen Sie nicht, mich zu trösten«, sagte sie, immer noch weinend. »Sprechen Sie nicht von ihm. Sagen Sie mir nicht, dass er noch kommen wird, dass er mich gar nicht verlassen hat, so grausam, so unmenschlich, wie er es getan hat. Und warum? Warum? War denn etwas in meinem Brief, in jenem unglückseligen Brief, was ihm den Grund dazu geben könnte?« Tränen erstickten ihre Stimme. Das Herz zerriss mir, als ich sie so sah. »Oh, wie unmenschlich grausam«, begann sie wieder. »Und keine Zeile, keine einzige Zeile. Wenn er mir wenigstens geschrieben hätte, dass er mich nicht mehr brauche, dass er sich von mir lossage. Er lässt mich aber 3 Tage warten und schreibt nicht eine einzige Zeile. Wie leicht ist es da für ihn, ein armes, schutzloses Mädchen zu verletzen, dessen einzige Schuld es ist, dass sie ihn liebt. Was ich in diesen 3 Tagen alles durchgemacht habe. Mein Gott, wenn ich nur daran denke, dass ich den ersten Schritt machte, als ich damals zu ihm hinaufging, dass ich mich vor ihm so erniedrigte und ihn weinend um ein wenig Liebe anflehte. Und jetzt?« Sie wandte ihr Gesicht mir wieder zu und ihre schwarzen Augen leuchteten. »Es ist doch nicht so. Es kann nicht sein. Das wäre unnatürlich. Entweder Sie haben sich getäuscht oder ich. Vielleicht hat er meinen Brief gar nicht bekommen. Vielleicht weiß er bis jetzt von nichts. Wie kann man denn? Urteilen Sie selbst. Sagen Sie es mir, denn ich verstehe es einfach nicht. Wie kann man denn an einem Menschen so barbarisch roh handeln wie er an mir? Nicht eine Zeile. Man hat doch mit dem verworfensten Menschen auf der Welt mehr Mitleid als er mit mir. Vielleicht hat er etwas über mich gehört. Vielleicht hat mich jemand vor ihm verleumdet.« Die letzten Worte schrie sie beinahe. »Nun, was glauben Sie?« »Hören Sie, Nastjenka. Ich will morgen zu ihm gehen und mit ihm in Ihrem Namen sprechen.« »Nun, und?« »Und ich werde ihn ausfragen und ihm alles erzählen.«
1: »Und weiter?«
0: »Schreiben Sie einen Brief. Sagen Sie nicht nein, Nastjenka. Sagen Sie nicht nein. Ich werde ihn zwingen, Ihre Handlungsweise zu achten. Er wird alles erfahren, und wenn...«
1: »Nein, mein Freund, nein«,
0: unterbrach sie mich.
1: »Es ist genug. Er bekommt kein Wort von mir zu hören. Nicht eine halbe Zeile. Es ist genug. Ich kenne ihn nicht. Ich liebe ihn nicht mehr. Ich werde ihn vergessen.«
0: Sie kam nicht weiter. »Beruhigen Sie sich, beruhigen Sie sich. Setzen Sie sich her, Nastjenka.« Ich nötigte sie zum Sitzen.
1: »Ich bin ja ruhig. Was denken Sie? Das war eben nur so. Die Tränen trocknen ja bald. Glauben Sie denn wirklich, dass ich mich zugrunde richten will? Dass ich ins Wasser gehe?«
0: Mein Herz war übervoll. Ich wollte ihr etwas sagen, konnte aber kein Wort hervorbringen.
1: »Hören Sie doch«, fuhr sie fort, meine Hand ergreifend. »Sagen Sie, Sie würden doch nicht so handeln. Sie hätten doch die, die als Erste zu Ihnen kam, nicht so schmählich verlassen und nicht so schamlos über Ihr schwaches, törichtes Herz gelacht. Sie hätten sie doch geschont. Sie hätten doch daran gedacht, dass sie so einsam war, dass sie sich nicht beherrschen konnte und sich vor ihrer Liebe zu ihnen nicht in Acht zu nehmen verstand, dass sie ganz schuldlos war und nichts verbrochen hatte. Oh mein Gott, mein Gott!«
0: »Nastjenka«, rief ich, denn ich konnte meine Erregung nicht mehr beherrschen. »Nastjenka, Sie martern mich ja. Sie verwunden mein Herz, Sie morden mich. Nastjenka, ich kann nicht länger schweigen. Ich muss endlich sprechen und alles sagen, was sich aus meinem Herzen drängt.« Bei diesen Worten erhob ich mich von der Bank. Sie ergriff wieder meine Hand und blickte mich erstaunt an.
1: »Was ist mit Ihnen?« fragte sie schließlich.
0: »Hören Sie«, sagte ich sehr entschieden. »Hören Sie, Nastjenka. Was ich Ihnen sagen werde, ist unsinnig, unmöglich, töricht.

0: Ich weiß, dass es ganz unmöglich ist, und doch kann ich nicht schweigen. Bei allen Leiden, die Sie jetzt tragen, beschwöre ich Sie, es mir zu verzeihen.
1: »Aber was denn? Was?« fragte sie einige Male. Sie weinte nicht mehr und starrte mich mit seltsamer Neugier an. »Was haben Sie?«
0: »Es ist unmöglich, doch...« »Ich liebe Sie, Nastjenka.« Das ist alles, was ich sagen wollte. Nun ist es heraus. Ich winkte mit der Hand wie einer, der gar keine Hoffnung mehr hat. Urteilen Sie jetzt selbst, ob Sie mit mir so sprechen dürfen, wie Sie eben sprachen, und ob Sie das anhören können, was ich Ihnen gleich sagen werde.
1: Was denn, was? Unterbrach sie mich. Was ist denn dabei? Ich wusste ja schon längst, dass Sie mich lieben. Ich glaubte aber immer, dass Sie mich nur einfach so liebten. Ach, mein Gott, mein Gott.
0: Anfangs liebte ich Sie auch einfach so, Nastjenka. Doch jetzt, ich stehe vor Ihnen ebenso da, wie Sie vor ihm dastanden, als Sie mit Ihrem Bündel zu ihm kamen. Und meine Lage ist noch schlimmer, denn er liebte doch damals niemanden und Sie lieben ihn.
1: Was sagen Sie da? Nun verstehe ich Sie gar nicht mehr. Aber hören Sie, wozu? Ich will sagen, warum fangen Sie jetzt damit an? Und so plötzlich? Mein Gott, ich spreche ja Unsinn, doch Sie...
0: Nastjenka wurde auf einmal ganz verwirrt. Ihre Wangen glühten und sie schlug die Augen nieder.
1: Was soll ich denn tun, Nastjenka? Was soll ich tun?
0: Ich bin schuld. Ich habe Ihr Vertrauen missbraucht. Doch,
1: nein, nein, ich bin nicht schuld, Nastjenka.
0: Ich fühle es. Und mein Herz sagt es mir, dass ich schuldlos bin, weil ich Sie doch nicht verletzen oder kränken will. Ich bin Ihr Freund gewesen. Ich bin es auch jetzt. Ich bin nicht untreu geworden.
1: Nun kommen mir die Tränen, Nastjenka.
0: Sollen sie nur fließen. Sie stören ja niemanden. Sie werden trocknen, Nastjenka.
1: Setzen Sie sich doch, setzen Sie sich. Ach, mein Gott.
0: Nein, Nastjenka, ich werde mich nicht setzen. Ich kann nicht sitzen. Ich kann auch nicht mehr wiederkommen. Sie werden mich nicht mehr sehen. Ich will Ihnen alles sagen und dann fortgehen. Ich will Ihnen sagen, dass Sie niemals etwas davon erfahren sollten, dass ich Sie liebe. Ich hätte mein Geheimnis in meinem Herzen bewahrt. Ich hätte nicht angefangen, Sie jetzt in einem solchen Augenblick mit meinen egoistischen Ergüssen zu quälen. Nein, das hätte ich nicht getan. Doch ich konnte es nicht länger aushalten. Und Sie haben selbst die Rede darauf gebracht. Sie sind schuld. Sie sind an allem schuld und nicht ich. Sie können mich nicht so von sich jagen.
1: Aber nein, nein, ich jage Sie ja gar nicht fort, sagte Nastjenka.
0: Die Arme gab sich die größte Mühe, ihre Verwirrung zu verbergen.
1: Sie jagen mich nicht weg?
0: Nein.
1: Und ich war eben selbst im Begriff, von Ihnen fortzulaufen.
0: Ich werde auch wirklich fortgehen. Zuvor will ich aber doch alles sagen, was ich auf dem Herzen habe, denn als Sie hier sprachen und ich nicht ruhig auf meinem Platz sitzen konnte, als Sie weinten und sich quälten, weil...
1: Ich will es nun aussprechen, Nastjenka, weil man Sie verstoßen und Ihre Liebe zurückgewiesen hat. Da fühlte ich, da merkte ich, dass mein Herz voller Liebe zu Ihnen ist. Und das Bewusstsein, Ihnen mit dieser Liebe nicht helfen zu können, brannte mir so auf dem Herzen, dass ich nicht schweigen konnte und sprechen musste. Ich musste sprechen, Nastjenka.
0: Ja, ja, fahren Sie nur fort, sprechen Sie nur so zu mir, sagte Nastjenka in unerklärlicher, heftiger Bewegung.
1: Es kommt Ihnen wohl sonderbar vor, dass ich Ihnen das sage. Ich bitte Sie aber, sprechen Sie weiter. Ich werde es später erklären, werde alles sagen.
0: Sie haben Mitleid mit mir, Nastjenka. Einfach Mitleid, liebe Freundin. Was verloren ist, ist verloren. Was gesagt ist, lässt sich nicht aus der Welt schaffen, nicht wahr? Nun wissen Sie alles. Das ist also unser Ausgangspunkt.
1: Es ist ja alles sehr schön, doch hören Sie weiter. Als Sie vorhin hier saßen und weinten, dachte ich mir, lassen Sie mich nur sagen, was ich dachte, dachte ich, dass Sie, ich weiß, dass es nicht stimmt, Nastjenka, ich dachte, dass Sie, dass sie irgendwie nun, auf irgendeine Weise, dass sie ihn nicht mehr lieben. Und wenn das wirklich so wäre, ich dachte es mir schon gestern und auch vorgestern, so hätte ich es sicher erreicht, dass sie mich lieb gewinnen würden. Sie haben es ja gesagt, Sie selbst haben es hier gesagt, dass Sie mich schon lieb gewonnen hätten. Und weiter?
0: Das ist beinahe alles, was ich sagen wollte. Es bleibt nur noch zu sagen, was geschehen würde, wenn Sie mich nun wirklich lieb gewinnen. Nur das bliebe noch zu sagen und nichts mehr. Hören Sie also, meine Freundin, denn Sie sind mir noch immer eine Freundin. Ich bin ein einfacher, armer und unbedeutender Mensch. Das tut übrigens nichts zur Sache. Ich sage immer etwas anderes, als ich sagen will. Ich bin wohl zu aufgeregt.
1: Jedenfalls würde ich Sie so lieben, Nastjenka, so lieben, dass, wenn Sie auch den, den ich nicht kenne, weiter liebten, meine Liebe Ihnen doch nicht zur Last fallen würde. Sie würden nur fortwährend wissen und fühlen, dass in Ihrer Nähe ein dankbares und warmes Herz pocht, das für Sie. Nastjenka, Nastjenka, was haben Sie aus mir gemacht?
2: Weinen Sie nicht. Ich will nicht, dass Sie weinen, sagte Nastjenka und erhob sich schnell von der Bank. Kommen Sie, stehen Sie auf und kommen Sie mit mir. Doch weinen Sie nicht.
1: Sie wischte mir mit ihrem Taschentuch die Tränen aus den Augen.
2: Kommen Sie. Vielleicht werde ich Ihnen etwas sagen können. Wenn er mich wirklich verlassen hat, wenn er mich vergessen hat, und wenn ich ihn auch noch immer liebe, ich will Sie ja nicht betrügen, aber hören Sie mich an und antworten Sie mir. Wenn ich Sie lieb gewonnen hätte, das heißt, ich setze nur den Fall. Ach, mein lieber Freund. Wenn ich nur daran denke, wie ich sie verletzt und mit ihrer Liebe Spott getrieben habe, als ich sie dafür lobte, dass sie sich in mich nicht verliebt hätten. Mein Gott, wie habe ich das nicht vorausgesehen? Wie konnte ich das nicht bemerken? Wie dumm war ich? Doch. Nun habe ich mich entschlossen. Ich will Ihnen alles sagen.
0: Hören Sie. Nastjenka, wissen Sie was? Ich will von Ihnen fortgehen. Ich quäle Sie ja nur. Nun haben Sie gar Gewissensbisse und werfen sich vor, dass Sie mit mir Spott getrieben hätten. Ich will aber nicht, ich will einfach nicht, dass Sie außer Ihrem Kummer... Natürlich bin ich schuld, Nastjenka.
2: Leben Sie wohl. Hören Sie nur, können Sie warten?
0: Worauf warten?
2: Ich liebe ihn noch. Doch das wird vergehen. Das muss vergehen. Es kann nicht noch länger währen. Es vergeht schon, ich fühle es. Wer kann es wissen? Vielleicht wird es noch heute ganz aufhören, denn ich hasse ihn, weil er mich verhöhnt hat, während Sie hier mit mir weinten. Denn Sie würden mich nicht so verstoßen haben wie er. Denn Sie lieben mich, und er hat mich niemals geliebt. Denn auch ich liebe Sie. Ja, ich liebe Sie. Ich liebe Sie so, wie Sie mich lieben. Ich habe es Ihnen ja auch früher gesagt, und Sie haben es gehört. Ich liebe Sie, weil Sie besser sind als er, weil Sie edler sind, weil er...
1: Die Arme war so erregt, dass sie nicht weitersprechen konnte. Sie lehnte ihr Köpfchen an meine Schulter, dann an meine Brust und begann bitterlich zu weinen. Ich versuchte, sie zu trösten, zu beruhigen, doch sie konnte nicht mehr aufhören. Sie drückte mir fortwährend die Hand und stammelte unter Tränen:
2: warten Sie, ich höre gleich auf. Ich will Ihnen noch etwas sagen. Glauben Sie nur nicht, dass diese Tränen... Es ist nur ein Anfall von Schwäche. Warten Sie, es geht gleich vorüber.
1: Endlich hörte sie auf, wischte sich die Tränen aus den Augen und wir gingen weiter. Ich wollte mit ihr sprechen, doch sie bat mich immer wieder noch etwas zu warten. Wir schwiegen beide.
2: Endlich nahm sie sich zusammen und begann mit schwacher, bebender Stimme, aus der aber plötzlich etwas Neues klang, was sich tief in mein Herz bohrte und darin ein unsagbar schmerzhaftes und zugleich süßes Gefühl weckte. Glauben Sie nur nicht, dass ich unbeständig und leichtsinnig bin. Glauben Sie nicht, dass ich so leicht und schnell etwas vergesse und untreu werde. Ich habe ihn ein ganzes Jahr geliebt, und ich schwöre bei Gott, dass ich ihm niemals, auch in Gedanken, nicht untreu war. Er hat meine Liebe missachtet. Er hat mit mir Spott getrieben. Mag er nun gehen, Gott mit ihm. Er hat mich aber auch tief verwundet und mein Herz verletzt. Ich liebe ihn nicht, denn ich kann nur einen Menschen lieben, der großmütig ist, der mich versteht und edel ist. Denn ich bin selbst so, und er ist meiner unwürdig. Gott mit ihm. So ist es vielleicht auch besser, als wenn ich mich später in meinen Erwartungen betrogen gesehen und erfahren hätte, was für ein Mensch er ist. Das ist ja klar. Doch wer kann wissen, mein guter Freund, setzte sie hinzu und drückte mir die Hand, wer kann wissen, vielleicht war auch meine ganze Liebe zu ihm nur eine Sinnestäuschung und Einbildung. Vielleicht war sie nur deshalb aus einer Laune, aus einer Kinderei entstanden, weil ich von Großmutter so streng behütet wurde. Vielleicht sollte ich einen anderen lieben und nicht ihn, einen Menschen, der mit mir Mitleid hat und doch genug davon, genug, unterbrach sich Nastjenka plötzlich, vor Erregung kaum atmend. Ich wollte Ihnen nur sagen, wenn Sie, obwohl ich ihn noch liebe, nein, geliebt habe, glauben, wenn Sie fühlen, dass Ihre Liebe so groß ist, dass sie schließlich die frühere aus meinem Herzen verdrängen kann, wenn Sie mit mir Mitleid haben und mich nicht allein meinem Schicksal überlassen wollen, ohne Trost und ohne Hoffnung, wenn Sie mich immer so lieben wollen wie jetzt, so schwöre ich Ihnen, dass meine Dankbarkeit, dass meine Liebe der Ihren würdig sein wird. Wollen Sie nun meine Hand? Nastjenka, rief ich schluchzend und um Atem ringend aus. Nastjenka, oh Nastjenka. Nun ist genug, wirklich genug, brachte sie mit Anstrengung hervor. Nun ist alles gesagt, nicht wahr? Ja? Nun sind Sie glücklich und auch ich bin glücklich. Also kein Wort mehr darüber. Haben Sie Geduld, schonen Sie mich. Sprechen Sie doch von etwas anderem, um Gottes Willen.
0: Ja, Nastjenka, ja, genug davon. Nun bin ich glücklich, Ja, wollen wir von etwas anderem sprechen, schnell von etwas anderem. Ja, ich bin bereit.
2: Wir wussten nicht, wovon wir sprechen sollten. Wir lachten und weinten. Wir sagten tausend Worte ohne Zusammenhang und Inhalt. Bald gingen wir auf dem Trottoir auf und ab, bald kehrten wir um und begannen die Straße zu durchqueren. Dann blieben wir stehen und kehrten wieder auf den Kai zurück. Wir waren wie Kinder.
0: »Ich bin heute noch ganz allein, Nastjenka«, sagte ich. »Doch morgen? Sie wissen ja, Nastjenka, dass ich arm bin. Ich bekomme nur 1200 Rubel Jahresgehalt. Das macht aber nichts.«
2: »Gewiss macht es nichts. Großmutter hat ihre Pension und wird uns nicht zur Last fallen.« Wir müssen aber Großmutter zu uns nehmen.
0: Natürlich müssen wir Großmutter zu uns nehmen.
2: Ich habe auch noch meine Matryona. Und wir haben Fjokla.
0: Matryona ist ja eine herzensgute Person. Sie hat nur einen Fehler. Es fehlt ja an Verstand.
2: Das macht aber nichts.
0: Das macht wirklich nichts. Matryona und Fjokla können gut zusammenleben.
2: Sie müssen aber schon morgen zu uns ziehen.
0: Wie? Zu Ihnen? Gut, ich bin bereit.
2: Ja, mieten Sie sich bei uns ein. Wir haben ja oben eine Mansarde, sie ist jetzt frei. Wir hatten zuletzt eine alte, adlige Dame als Mieterin. Sie ist nun ausgezogen und ich weiß, dass Großmutter jetzt am liebsten einen jungen Mieter haben möchte. Ich frage sie, warum einen jungen Mann? Und sie sagte, ich bin ja schon alt. Glaube aber nicht, Nastjenka, dass ich einen Freier für dich suche. Nun begriff ich, dass sie genau das will.
1: Nastjenka.
2: Wir fingen beide an zu lachen. Nun, genug, lassen Sie es gut sein. Wo wohnen Sie übrigens? Ich habe es schon ganz vergessen.
1: In der Nähe der Brücke, im Baranikowschen Hause.
2: Ist es das große Haus?
1: Ja, das große Haus.
2: Ah ja, ich weiß schon, es ist ein ganz nettes Haus. Doch wissen Sie was? Ziehen Sie aus und mieten Sie sich so schnell wie möglich bei uns ein.
1: Morgen will ich es tun, Nastjenka, morgen. Ich schulde zwar noch einen Teil der Miete, aber das macht nichts. Ich bekomme bald mein Gehalt.
2: Wissen Sie was? Ich werde vielleicht Stunden geben. Werde zuerst selbst etwas lernen und dann andere unterrichten.
1: Das wäre wirklich schön.
2: Und ich bekomme bald eine Gehaltszulage, Nastjenka. Schön. Also von morgen an sind Sie unser Mieter.
1: Ja. Und dann wollen wir wieder einmal zum Barbier von Sevilla gehen. Er wird nämlich demnächst wieder aufgeführt.
2: Gewiss wollen wir hin, sagte Nastjenka lachend. Doch, nein. Lieber nicht zum Barbier, sondern zu einem anderen Stück.
1: Gut, zu einem anderen Stück. Das wird auch viel netter sein.
2: Ich hatte es mir in dem Augenblick nicht überlegt.
1: Während wir dies sprachen, waren wir beide wie im Nebel, wie im Rausch, als wüssten wir selbst nicht, was mit uns vorging. Bald blieben wir stehen und sprachen lange, immer auf demselben Fleck bleibend. Bald begannen wir wieder zu gehen und kamen weiß Gott wie weit. Bald lachten wir und bald weinten wir. Bald wollte Nastjenka plötzlich nach Hause. Ich wagte nicht, sie zurückzuhalten und wollte sie bis vor ihr Haus begleiten. Wir gingen auch wirklich hin, merkten aber nach einer Viertelstunde, dass wir wieder auf den Kai zu unserer Bank geraten waren. Bald seufzte sie auf und neue, flüchtige Tränen traten ihr in die Augen. Und mich überlief es kalt und ich wurde wieder verwirrt. Schon drückte sie mir aber wieder die Hand und zwang mich von Neuem auf und ab zu gehen, zu sprechen und zu scherzen.
2: »Nun muss ich wirklich nach Hause. Es ist wohl schon sehr spät«, sagte sie zuletzt. »Wir haben genug Unsinn geredet.«
1: »Ja, Nastjenka, doch ich werde heute nicht mehr einschlafen. Ich werde auch gar nicht nach Hause gehen.«
2: »Ach, ich werde wohl nicht schlafen können. Begleiten Sie mich aber bis vors Haus.«
1: »Gewiss.«
2: »Diesmal wollen wir unbedingt bis zum Haus kommen.«
1: »Ja, ganz bestimmt.«
2: »Ihr Ehrenwort? Denn ich muss ja noch einmal heimkommen.«
1: »Mein Ehrenwort«, sagte ich lachend.
2: »Also gehen wir.«
1: »Gehen wir.« »Schauen Sie nur den Himmel an, Nastjenka. Morgen werden wir den schönsten Tag haben. Wie blau der Himmel ist, wie schön der Mond scheint.
2: Schauen Sie hin. Eine gelbe Wolke will ihn eben verdecken. Sehen Sie, sehen Sie.«
1: »Nein, die Wolke ist schon vorbeigeschwommen.
2: Schauen Sie doch hin, schauen Sie.«
1: Nastjenka sah aber nicht zur Wolke empor. Sie stand schweigend und wie angewurzelt da. Nach einigen Augenblicken schmiegte sie sich plötzlich seltsam scheu an mich. Ihre Hand zitterte in meiner. Ich sah sie an. Sie schmiegte sich noch fester an mich. In diesem Augenblick ging ein junger Mann an uns vorüber. Plötzlich blieb er stehen, sah uns aufmerksam an und machte noch einige Schritte. Mein Herz erbebte. »Nastjenka«, fragte ich leise. »Nastjenka, wer ist das?«
2: »Das ist er«,
1: antwortete sie flüsternd und drückte sich ganz fest an mich. Dabei zitterte sie immer stärker. Ich konnte mich kaum auf den Beinen halten. »Nastjenka, Nastjenka, bist du es?«
2: »Ja, das bist du«,
1: erklang eine Stimme hinter uns, und im selben Augenblick ging der junge Mann einige Schritte auf uns zu. »Mein Gott, wie sie aufschrie, wie sie zusammenfuhr, wie sie sich von meinem Arm losriss und ihm zuflog. Ich stand ganz niedergeschmettert da und sah die beiden an. Doch kaum hatte sie ihm die Hand gereicht, kaum war sie ihm in die Arme gesunken, als sie sich plötzlich umwandte, wie der Wind, wie der Blitz zu mir eilte und, ehe ich mich versah, mit beiden Armen meinen Hals umschlang und mir einen heißen, herzhaften Kuss auf die Lippen drückte. Dann flog sie, ohne ein Wort zu mir zu sagen, ihm wieder zu, ergriff seine Hand und zog ihn mit sich fort. Ich stand noch lange da und sah ihnen nach, bis sie meinen Blicken entschwunden waren. Der Morgen. Meine Nächte endeten mit einem Morgen. Der Tag begann trüb und unfreundlich. Es regnete und die Tropfen prasselten eintönig gegen meine Fensterscheiben. In meinem Zimmer war es dunkel und im Freien trüb. Mein Kopf schmerzte und schwindelte. Ein Fieber schlich sich durch meine Glieder. »Ein Brief ist für dich gekommen, Herr, ein Stadtpostbrief. Der Postbote hat ihn gebracht.« Es war Matrjonas Stimme. »Ein Brief? Von wem?« Ich sprang vom Sessel auf. »Ich weiß es nicht, Väterchen. Sieh nach, vielleicht steht im Brief selbst, von wem er ist.« Ich brach den Umschlag auf. Der Brief war von ihr. »Oh, verzeihen Sie mir«, schrieb Nastjenka. »Auf den Knien flehe ich Sie um Verzeihung an. Ich habe Sie betrogen und auch mich selbst betrogen. Es war ein Traum, eine Sinnestäuschung. Der Gedanke an Sie quälte mich heute den ganzen Tag. Verzeihen Sie mir. Klagen Sie mich nicht an, denn meine Gefühle gegen Sie sind nicht im geringsten verändert. Ich sagte Ihnen, dass ich Sie lieben würde, und ich liebe Sie auch jetzt, und es ist sogar mehr als Liebe. Oh mein Gott, wenn ich Sie doch beide zugleich lieben könnte. Oh, wären Sie doch er. Wo wäre er doch? Sie. Deine Worte sind es, Nastjenka, die mir durch den Kopf gehen. Gott sei mein Zeuge, dass ich für Sie jetzt alles tun würde. Ich weiß, dass es Ihnen jetzt schwer und traurig zumute ist. Ich habe Sie tief gekränkt. Doch wissen Sie, wenn man liebt, vergisst man schnell jede Kränkung. Und Sie lieben mich, ja. Ich bin Ihnen dankbar. Ja, für Ihre Liebe dankbar. Denn sie lebt in meiner Erinnerung fort wie ein süßer Traum, an den man noch lange Zeit nach dem Erwachen denkt. Denn ich werde ewig an den Augenblick denken, als Sie mir so brüderlich Ihr Herz offenbarten und so großmütig mein armes, verwundetes Herz, das ich Ihnen darbrachte, hinnahmen, um es zu pflegen, zu behüten und zu heilen. Wenn Sie mir nun verzeihen, so wird die Erinnerung an Sie verklärt sein durch das Gefühl ewiger Dankbarkeit, das aus meinem Herzen niemals verschwinden wird. Ich werde diese Erinnerung treu bewahren, denn ich kann meinem Herzen nicht untreu werden, es ist beständig. Es ist auch gestern sofort zu dem zurückgekehrt, dem es ewig gehörte. Wir werden uns wiedersehen. Sie werden uns besuchen. Sie werden uns nicht verlassen. Sie werden immer mein Freund und Bruder sein. Und wenn Sie mich wiedersehen, werden Sie mir Ihre Hand geben, ja? Sie werden mir doch Ihre Hand geben. Sie haben mir schon verziehen, nicht wahr? Sie lieben mich doch wie früher. Oh, versagen Sie mir Ihre Liebe nicht. Verlassen Sie mich nicht. Denn ich liebe Sie jetzt so sehr. Denn ich bin Ihre Liebe wert. Ich will Ihrer würdig sein. Mein lieber Freund, nächste Woche heirate ich ihn. Er ist ganz verliebt zurückgekehrt. Er hat mich niemals vergessen. Sie werden mir nicht zürnen, dass ich von ihm schreibe. Ich will mit ihm zu Ihnen kommen. Sie werden ihn lieb gewinnen, nicht wahr? Verzeihen Sie mir. Denken Sie an mich und behalten Sie lieb Ihre Nastjenka. Lange las ich den Brief. Tränen wollten mir in die Augen treten. Schließlich fiel das Blatt aus meiner Hand und ich verbarg das Gesicht in den Händen. »Väterchen, du Väterchen«, begann plötzlich Matrjona. »Was denn, Alte?« »Ich habe doch die Spinnweben von der Decke heruntergeholt. Nun kannst du meinetwegen heiraten oder Gäste zusammenrufen, ganz wie es dir beliebt.«
2: Ich sah Matrjona an. Sie war noch eine rüstige, jugendliche Alte, aber ich weiß nicht warum, plötzlich erschien sie mir als eine Greisin mit erloschenen Augen, runzligem Gesicht, gebückt und gebrechlich. Ich weiß nicht warum, auch mein Zimmer erschien mir plötzlich ebenso gealtert wie Matrjona. Die Wände und Fußböden verblichen, alles fahl und an der Decke noch mehr Spinnweben als zuvor. Ich weiß nicht warum, auch das Haus gegenüber erschien mir, als ich zum Fenster hinausblickte, auf einmal alt und baufällig. Der Verputz an den Säulen gesprungen und abgebröckelt, die Gesimse voller Risse und Rauch geschwärzt und die früher ockergelben Mauern fleckig. Vielleicht kam es nur daher, dass der Sonnenstrahl, der plötzlich aus den Wolken hervorgebrochen war, sich wieder hinter einer Regenwolke versteckte, so dass sich alles verdunkelte. Oder war an mir die ganze trostlose und unfreundliche Perspektive meiner Zukunft vorbeigeschwebt und ich sah mich selbst, wie ich jetzt bin, doch um 15 Jahre gealtert, im selben Zimmer sitzen, ebenso einsam wie jetzt, mit derselben Matrjona, die in diesen Jahren nicht im geringsten klüger geworden ist? Aber dass ich die Kränkung nicht verziehe, Nastjenka, dass ich dein heiteres, wolkenloses Glück mit einem Schatten trübte, dass ich dir Vorwürfe machte, dass ich in deinem Herzen Trauer und heimliche Gewissensbisse weckte und es in Augenblicken höchster Wonne kummervoll pochen ließe, dass ich auch mir eine der zarten Blüten, die du, bevor du mit ihm zum Traueraltar gehst, in deinen dunklen Locken flichst, entblätterte, o, nie, nie werde ich das tun. Dein Himmel sei immer heiter. Dein liebes Lächeln licht und sorglos. Und du selbst seist gesegnet für den Augenblick der Seligkeit und des Glücks, den du einem anderen einsamen und dankbaren Herzen schenktest. Mein Gott, ein ganzer Augenblick der Seligkeit. Genügte er nicht für ein ganzes Menschenleben?
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3: Die Nachrichten mit Katrin Baumhöfer. Guten Tag.
4: Ich wohne in Köln, ich lebe hier, ich gehe gerne in die Oper und ins Theater und natürlich will man dabei sein.
5: Ja, sehr, sehr schön. Also ich bin sehr beeindruckt.
6: Toller Stil der 50er, 60er Jahre eben, ne?
3: Diese Besucher freuen sich über die Eröffnung des Kölner Opern- und Schauspielhauses. Die Sanierung hat 14 Jahre gedauert und auch deshalb deutschlandweit Schlagzeilen gemacht, weil die Baukosten mehr als dreimal so hoch waren wie geplant. Christian David, WDR Köln, war bei der Eröffnung dabei und hat sich bei den Besuchern umgehört.
7: Die einen sagen, jo, das ist endlich fertig geworden, darüber freuen wir uns. Andere sagen, Mensch, 1,5 Milliarden Euro inklusive der zusätzlichen Baukosten und Finanzierung. Was hätte man mit diesem Geld alles sonst noch so sanieren können, statt der Kölner Oper oder und die Kölner Oper? Also da gehen die Meinungen deutlich auseinander. Und jetzt hofft die Stadt Köln, weil es jetzt losgeht, dass vielleicht so die Diskussion um das Baudebakel, das hier stattgefunden hat, so ein bisschen in den Hintergrund rückt.
3: Und in München ist am Mittag das Oktoberfest eröffnet worden, traditionell mit dem ersten Fassanstich durch den Oberbürgermeister. Bis zum 4. Oktober werden in München bis zu 7 Millionen Besucher erwartet. Die Veranstalter haben dafür das Sicherheitskonzept noch einmal überarbeitet. Aus München Birgit Grundner.
8: Tatsächlich gab es auf dem Festgelände vergangenes Jahr an einer Stelle sogar mal so einen Besucherstau, dass viele richtig Angst bekommen haben. Deshalb hat die Stadt jetzt zum Beispiel mehr als 50 Kameras auf dem Gelände installiert. Zusätzlich zu denen von der Polizei. Ausgewertet werden die Bilder dann in einer ebenfalls neuen Sicherheitszentrale mit KI und Unterstützung von sogenannten Crowdspottern, sodass man kritische Menschenansammlungen einfach schneller erkennt und reagieren kann, zum Beispiel mit Durchsagen, um die Besucher zu lenken.
3: Die Bundesregierung will dafür sorgen, dass der Spritpreis wieder sinkt. Dafür soll der Tankrabatt zurückkommen. Er könnte den Liter Benzin und Diesel um bis zu 17 Cent günstiger machen. Kritik kommt etwa von Verbraucherschützern, Sozialverbänden und der Opposition. Sie finden, dass ein Tankrabatt nicht zielgenau ist. Der Bundesverband Spedition und Logistik spricht von lediglich einem Pflaster auf einer großen Wunde. Und auch das ist heute Thema. Im Streit um Grönland wird es bald ein Abkommen geben zwischen den USA, Dänemark und Grönland. Dänemarks Regierungschefin freute sich über die Einigung. Sie sei gut für die Arktis und für Europa. In Köln haben Menschen gegen Schwangerschaftsabbrüche demonstriert. Gleichzeitig fand auch eine Gegendemo statt. Bei beiden kamen weniger Teilnehmer als erwartet. Die Polizei spricht jeweils von unter 1000 Menschen. Tennisprofi Alexander Zverev hat das deutsche Team im Davis Cup mit 1:0 in Führung gebracht. Bei dem Turnier in Halle hat Zverev das erste Einzel gegen Kroatien gespielt und in 2 Sätzen gewonnen. In der Fußball-Bundesliga hofft Mönchengladbach auf einen Neustart nach der Entlassung von Trainer Eugen Polanski. Die Borussia steht mit 0 Punkten im Tabellenkeller. Heute ist Mainz 05 zu Gast. Burkhard Hupe, WDR Sport, das Spiel geht gleich in die Schlussphase. Wie steht es denn um den ersten Gladbacher Punkt?
9: Ja, im Moment sieht es danach aus. 2:2 der Zwischenstand hier vor 50.000 Zuschauern im Borussia-Park. Mainz war ja mit 2:1 vorne zur Pause. Dann ein Handelfmeter für Gladbach hat der Mannschaftskapitän Kevin Dix verschossen an den Pfosten. Aber es war so eine Initialzündung für die Borussia. Danach gab es 2, 3 hochkarätige Chancen. Und eine davon nutzte dann Isaac Liedberg, der Neuzugang von Darmstadt 98, mit einem Aufsetzer aus 5-6 Metern Torentfernung. Und so heißt es aktuell 2:2.
3: Das war WDR aktuell. Das Wetter in Nordrhein-Westfalen. Der Abend bleibt meist trocken und windig bei 16 bis 21 Grad. In der Nacht fällt etwas Regen. Die Tiefstwerte liegen nur knapp unter den Abendtemperaturen. Morgen bis zum Mittag zeitweise regnerisch, danach wird es freundlicher. Es bleibt bei kräftigem Wind. In Remscheid bis 18, in Detmold bis 19 und in Heinsberg bis 21 Grad. Es ist 17.
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10: Und die führt diesmal gen Norden, genauer nach Dänemark und nach Schweden. Ich bin Sabine Rademacher. Willkommen und willkommen. Die Musik in den nächsten 2 Stunden stammt von Johann Helmich Roman und Friedrich Ludwig Emilius Kunzen. Der eine lebte in der ersten, der andere in der zweiten Hälfte des 18. Jahrhunderts. Und irgendwann hat man ihnen nachträglich ziemlich prominente Etiketten aufgeklebt. Roman wurde zum schwedischen Händel, Kunzen zum Mozart des Nordens. Klingt natürlich eindrucksvoll und war sicher gut fürs Marketing, aber ehrlich gesagt, die beiden hätten diese musikalischen Namensschilder gar nicht nötig gehabt.

Ein Tedeum in schwedischer Sprache von Johan Helmich Roman mit dem Drottningholms Barockensemble und dem Erik Eriksson Kammerchor unter der Leitung von Erik Eriksson. Im Juni 1730 ist es von der Hofkapellet, dem königlichen Hoforchester in Stockholm, uraufgeführt worden, und zwar unter Romans Leitung. Den Auftrag dazu gab König Friedrich I. von Schweden persönlich. Und der Anlass war ein gewichtiger, nämlich der 200. Jahrestag der sogenannten Confessio Augustana. Dieses Augsburger Bekenntnis, verfasst von Philipp Melanchthon in Absprache mit Martin Luther und im Juni 1530 auf dem Reichstag zu Augsburg Kaiser Karl V. überreicht, ist das zentrale gemeinsame Glaubensbekenntnis der Reformation. Schweden im 18. Jahrhundert ist ein evangelisch-lutherisches Land. Es herrscht Konfessionszwang. Die schwedische Kirche lässt sogar die Gottesdienstbesuche staatlich kontrollieren. Frömmigkeit mit staatlich verordneter Anwesenheitspflicht sozusagen. Johan Helmich Roman, der Vater der schwedischen Musik, ist diesmal der Protagonist unserer WDR3-Vesper. Roman wird am 26. Oktober 1694 in Stockholm geboren. Er geht dort auf die deutsche Schule, spielt schon mit 7 auf der Geige bei Hofe vor und wird mit 17 festes Mitglied der Hofkapelle. Hier musiziert Roman neben seinem Vater und neben dem Oboisten Johann Jakob Bach, dem älteren Bruder Johann Sebastian Bachs. Mit 21 darf Roman auf Kosten des Hofes für mehrere Jahre im Ausland studieren. Allerdings reicht die Finanzierung nur fürs nahe London. Und dort nimmt Roman Geigen-, Generalbass- und Kompositionsunterricht bei fast allen lokalen Musikgrößen, außer bei Georg Friedrich Händel. Dafür spielt er aber in Händels Orchester zweite Violine. Viel später, im 19. Jahrhundert nämlich, wird man Roman posthum den sonderbaren Ehrentitel schwedischer Händel verleihen. Dabei sind seine Inspirationsquellen viele gewesen. Roman reist durch Frankreich, Italien, Österreich und Deutschland und in seiner riesigen, bis heute erhaltenen Musikbibliothek findet sich alles, was damals modern, neu und interessant ist.

Lille Suite, eine kleine Orgelsuite in H-Moll, gespielt von Wieland Meinold auf der barocken Compenius-Orgel in Erfurt, Baujahr 1652. Gut vier Jahrzehnte später, nämlich 1694, ist der Komponist dieser Musik, Johann Helmich Romain, in Stockholm geboren worden. Er wird das Musikleben seiner Heimatstadt zum Blühen bringen, beziehungsweise überhaupt erst ein Musikleben abseits des Hofes dort etablieren. Es ist jene Zeit, die in der schwedischen Geschichtsschreibung als Zeitalter der Freiheit eingehen wird. Nach dem Tod König Karls XII. Tritt nämlich im Jahr 1720 eine neue, sehr liberale Verfassung in Kraft, die Schweden zu einer der modernsten parlamentarischen Monarchien in Europa macht. Und damals wächst unter den schwedischen Intellektuellen auch das Interesse an der eigenen Muttersprache. Man will Schwedisch von dem modischen französischen Einfluss befreien und die Grammatik und Orthographie reformieren. Johann Helmich Romain ist hierbei auch einer der Pioniere. Er führt Werke ausländischer Kollegen in schwedischen Übersetzungen auf und er komponiert selbst auf schwedische Texte ausgesprochen sangliche und anspruchsvolle Kirchenmusik, die sich wiederum aus Neapel und London inspiriert. Mit diesem multikulturellen Mix verhilft Romain Schweden zu einer eigenen, sehr lebendigen Kirchenmusik. Und noch eine Neuerung, ja eine Revolution geht hier auf Romain zurück. Ab 1727 singen nicht mehr Knaben die höheren Stimmen im Chor, sondern Frauen. Und die werden sogar fest in der bis dahin rein männlichen Hofkapelle angestellt.

Ein Gloria aus der Svenska Messan, der schwedischen Messe von Johann Helmich Roman aus dem Jahr 1751. Anders Örval leitete das Drottningholms Barockensemble und die Adolf Frederick Bach Choir. Geistliche Musik aus Skandinavien gibt es in dieser ersten Stunde der WDR 3 Vesper. Über den Titel Mozart des Nordens, den ihm das 19. Jahrhundert verpasst hat, hätte sich Friedrich Ludwig Emilius Kunzen wohl gefreut. Seine Verehrung für den echten, 5 Jahre älteren Wolfgang Amadeus Mozart muss nämlich grenzenlos gewesen sein. Kunzen wird am 4. September 1761 in Lübeck geboren. Großvater und Vater sind dort Organisten an der Marienkirche. Er soll zwar Jurist werden, entscheidet sich aber auch für die Musik. Und die führt ihn für den Großteil seiner Karriere nach Kopenhagen. Ab 1785 ist er dort Cembalist, 10 Jahre später Musikdirektor der Königlichen Kapelle. In der Fastenzeit 1796 bringt er in einem Benefizkonzert zugunsten der Witwenkasse des Orchesters sein erstes Oratorium zur Uraufführung. Obst und Delsen, die Auferstehung.

Ein Ausschnitt aus dem Oratorium Obstendelsen, die Auferstehung von Friedrich Ludwig Emilius Kunzen. Eigentlich auf ein Libretto in dänischer Sprache von Thomas Thorup. So ist es 1796 zumindest in Kopenhagen zum ersten Mal erklungen. Hier sangen Andreas Wagner, Aljeras Devrinskas, Vinzenz Happ und der Domchor Speyer aber eine deutsche Fassung von 1803 aus Kunzens Geburtsstadt Lübeck. Es spielte die Sinfonietta Saarland unter Leonard Krämer. Das Oratorium steht in der Tradition jener evangelisch-lutherischen Abendmusiken, die auch Kunzens Vater und Großvater für die Lübecker Marienkirche geschaffen hatten. Kunzen Junior boostert in Kopenhagen allerdings die traditionelle geistliche Form mit Stilmitteln der Oper seiner Zeit, mit viel Effekten, Gefühl und Drama, wie etwa die drastische Darstellung eines Erdbebens, das auf die Auferstehung Jesu folgt. Dem Vorwurf, geistliche Musik durch zu viel Oper ihrer sakralen Erhabenheit zu berauben, begegnet Kunzen in seinem nächsten großen geistlichen Werk. Es ist eine Kantate auf einen dänischen Text von Jens Baggensen mit dem Titel Skæbningens Halleluja, zu Deutsch das Halleluja der Schöpfung. Mit seinem Stil zwischen Volkston und Empfindsamkeit trifft Kunzen den damaligen Zeitgeist genau und landet einen echten Publikumserfolg bis weit ins 19. Jahrhundert hinein. Passend zur Epoche der Aufklärung lobt das Werk die Schönheit, Pracht und göttliche Ordnung der Natur und der gesamten Schöpfung.

Adam und Eva im Liebesduett mit nachfolgendem Donnerwetter aus Friedrich Ludwig Emilius Kunzens Kantate Halleluja der Schöpfung. Der Text stammt von Jens Bagensen. Die Originalfassung in dänischer Sprache von 1798 liegt bis heute nur als Manuskript vor. Deshalb haben der dänische Radiochor und das dänische Radiosinfonieorchester unter Peter Marschik hier kurioserweise eine deutsche Druckversion von 1804 eingespielt. Susanne Ellmark und Christian Vogt waren die Solisten. Musik von Friedrich Ludwig Emilius Kunzen und Johann Helmich Roman gibt es hier auf WDR 3 auch nach dem Zeitzeichen und den Nachrichten und dann geht es weltlich zu. Als Vorgeschmack spielt Thomas Tronje jetzt noch ein Scherzando B-Dur für Klavier aus Kunzens Sammlung mit dem kryptischen Titel »Musikalisches Neujahrsgeschenk für das schöne Geschlecht«. Ich verabschiede mich vorerst am Mikrofon und sage bis später.

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1: Im Englischen gibt es eine Redewendung. Dead men tell no tales. Tote erzählen keine Geschichten. Aber das stimmt so nicht. Und das wissen wir seit einem heißen Spätsommertag, als zwei Wanderer in den Ötztaler Alpen die Gletschermumie Ötzi entdecken. Ich bin Stefan Beuting und nachhaltig erstaunt, wie viele Wendungen die Ötzi-Geschichte hat, wie sie uns auf die Spur eines echten Verbrechens führt und dass sie noch lange nicht auserzählt ist.
2: 19. September 1991. Im Tiroler Ötztal wird die Mumie eines Menschen aus der Steinzeit gefunden.
3: Das war ja ein Körbe mit Lederhaut zusammengezogen. Der Hinterkopf hat rausgeschaut, die Schultern und der Rücken.
1: Erika Simon. Sie und ihr Mann sind an diesem Tag auf Bergtour in den Ötztaler Alpen. Auf der Höhe Thiesenjoch verlassen sie für einen kurzen Moment den Weg und nehmen eine Abkürzung.
3: Aber wir haben ein bisschen gequert zur nächsten Markierung. Dann hat mein Mann zu mir gesagt, schau mal, was da liegt.
1: Karamellbraun und ganz fein ist die Haut gespannt über den schlanken Körper. Auf ihrer Filmrolle haben die Simons noch genau ein Bild übrig. Zu sehen ist der Rücken einer Leiche, aber keinerlei Funktionsbekleidung. Keine Stöcke, kein Rucksack. Seltsam. Mit ihren Eindrücken steigen sie ab zur nahen Similaun-Hütte, erzählen dort dem Hüttenwirt von ihrem mysteriösen Fund.
4: Also auf den ersten Blick sieht es dann schon so aus, als wäre dort ein verunglückter Mensch, wo sich dann nicht sicher einordnen lässt, liegt er dort schon wirklich sehr, sehr lange oder vielleicht nur ein paar Jahre.
1: Albert Zink, Anthropologe. Kaum jemand hat so lange und so intensiv an Ötzi geforscht. Kaum jemand ist so mit seiner Geschichte verwachsen.
4: Ja, natürlich. Also mein wissenschaftliches Leben hat ja extrem geprägt. Das muss man einfach so sagen.
1: Doch in den Tagen nach dem Fund weiß Zink, weiß die Welt noch nichts von der eigentlichen Sensation. Zunächst werden die italienischen Behörden informiert. Die Antworten knapp.
4: Naja, wir vermissen niemand. Wir haben jetzt da kein Interesse, vielleicht da sofort aufzusteigen.
1: Der Fundort liegt fast auf der Grenze zwischen dem italienischen Südtirol und Österreich. Also Anruf bei den österreichischen Behörden. Und die rücken aus und bringen auch einen Gerichtsmediziner mit an die Fundstelle.
4: Den Professor Henn, der dann auch diese Mumie inspiziert hat. Und interessanterweise hat keiner eigentlich erkannt, dass es sich um eine sehr, sehr alte Mumie handelt. Also der Professor Henn hat gesagt, naja, ich kann nur sagen, der Mensch ist schon länger tot. Andererseits, wir haben keinen Ehering gefunden, keinen Reisepass gefunden. Wir können nichts zu seiner Identität sagen.
1: Zunächst bleibt die Leiche dort liegen. Zufällig zur gleichen Zeit sind Reinhold Messner und sein damaliger Bergbuddy Hans Kammerlander vor Ort. Sie wandern zum Fundort und wundern sich über diese seltsamen Gegenstände aus Holz, über das Beil mit einer Schneide aus Kupfer.
4: Der Reinhold Messner zumindest hat schon in die richtige Richtung gedacht, weil er gesehen hat, die Ausrüstung ist sehr, sehr alt. Also wirklich die Kleidung und die Gegenstände, die da an der Fundstelle lagen, hat gesagt, ja, vielleicht ist es doch schon auch mehrere tausend Jahre alt.
1: Der unvorstellbar gute Zustand der Mumie wird ihr fast zum Verhängnis.
4: Also in den nächsten Tagen wurde die dann sehr unsanft aus dem Eis befreit, weil man immer noch davon ausging, das ist eine relativ rezente Leiche und die muss man eben jetzt da bergen und in die Gerichtsmedizin nach Innsbruck bringen. Dort ist sie dann auch am Ende gelandet. Und auch dort, die Mediziner haben nicht erkannt, dass es eine alte Mumie ist, weil man natürlich dem Körper das nicht unbedingt ansieht, ob der vielleicht 50 Jahre im Eis gelegen ist oder vielleicht schon 5000 Jahre.
1: Unter normalen Umständen dauert es nur ein paar Wochen bis ein paar Monate, dann sind Haut und Weichteile zersetzt. Nach mehreren Monaten bleiben nur noch Knochen übrig. Nach Jahrzehnten sind auch die vollständig mineralisiert. Im Gletscher aber bleibt Ötzis Leiche über Jahrtausende konserviert.
4: Dass der Ötzi sozusagen an dieser Stelle genau gelegen ist, war ein ganz großer Zufall, was ein ganz großes Glück war für uns.
1: Am 24. September, 5 Tage nach seinem Fund, verbreitet die Austria Presseagentur die Meldung Tiroler Gletscherleiche 4000 Jahre alt? Nun wächst das Interesse exponentiell. Der österreichische Journalist Karl Wendel verbindet den bekannten Fundort und das unbekannte Geheimnisvolle rund um die Leiche zu einem Kunstwort. Vorsilbe von Ötztal plus Wortende von Yeti. Nun hat die Gletschermumie ihren Namen. Was damals schnell klar ist, dieser Ötzi ist in seiner Kombination einzigartig. Sein Erhaltungszustand, die Gegenstände, alles wertvolle Mosaiksteine, aus denen Archäologen wie Albert Zink nun versuchen, sein Leben zu rekonstruieren. Und ein wichtiger Teil davon ist die Frage nach den letzten Stunden vor seinem Tod. Woran und vor allem wie Ötzi damals stirbt.
4: Da eben war dann die Schlussfolgerung, dass es eben zu einer Katastrophe gekommen sein muss, indem er aus irgendeinem Grund ins Hochgebirge gegangen ist und dann vom schlechten Wetter überrascht worden ist, dass er einfach auch körperlich ausgelaugt war und diese Kombination dann eben zum Tod geführt hat.
1: Lange Zeit glauben die Experten also an einen natürlichen Tod. Erst 2001, also 10 Jahre nach dem Fund, wird klar, was Ötzi damals tatsächlich passiert. Auf einer Computertomographieaufnahme entdeckt der Radiologe Paul Gostner unterhalb der linken Schulter einen seltsamen Gegenstand. Es ist der Teil einer Pfeilspitze, ebenfalls zu erkennen, ein Bluterguss. Die Spitze hatte die Unterschlüsselbeinarterie verletzt. Das alles bringt zumindest in einem Punkt Gewissheit.
4: Wenn man dann wusste, er ist tatsächlich ein Mordopfer.
1: Nach und nach scheint Ötzi auszupacken. Erzählt, wie es zu seinem Tode kam. Die schwarzen Stellen in der rechten Großhirnhälfte, sie deuten auf ein Schädel-Hirntrauma hin. Ebenfalls tödlich. Möglicherweise verursacht durch einen schweren Schlag oder einen Sturz. Doch mit jeder Antwort entstehen neue Fragen. Warum lässt der oder warum lassen die Täter wertvolle Gegenstände wie den Bogen aus Eibenholz einfach so liegen? Auch die Fellausrüstung, ja sogar das kunstvoll gearbeitete Kupferbeil.
4: Also derjenige, der ihn getötet hat oder diejenigen, die wollten ihn tatsächlich umbringen, aber nicht aus dem Grund, ihn zu berauben. Also das Muster spricht ganz eindeutig für einen Mord aus Heimtücke.
1: Ötzis Geschichte, eine True Crime Story. Die funktioniert bis heute. Im Schnitt besuchen mehr als 250.000 Besucher pro Jahr das Museum in Bozen, können dort Zettel ausfüllen mit der Aufschrift CSI Ötzi, können sich an der Spurensicherung beteiligen, bilden, wie die Forscher, Hypothesen darüber, was in den Minuten und Stunden und Tagen vor seinem Tod passiert sein könnte.
4: Der Dr. Paul Gostner, der auch schon die Pfeilspitze entdeckt hat, der hat sich eben immer wieder mal die CT-Daten, die Röntgenuntersuchungen angesehen von der Mumie und hat dann eines Tages gesagt, der Magen ist seiner Meinung nach vorhanden. Der ist sogar, wie man im Röntgenbild erkennen kann, noch mit Speisebrei gefüllt.
1: 2011 ist das, nun 20 Jahre nach dem Fund.
4: Und daraus ist dann die Überlegung entstanden, eigentlich müsste man dann auch versuchen, Proben zu entnehmen, um zu verstehen, was er eigentlich gegessen hat. Vor allem, wie sein letztes Mahl zusammengesetzt war.
1: Über einen bereits vorhandenen Schnitt in der Bauchdecke bahnen sich Zink und seine Kollegen den Zugang zum Magen, ziehen Proben.
4: Wir konnten dann schon Pflanzenreste identifizieren, so typische Bestandteile von beispielsweise Getreide. Und wir konnten auch faseriges Gewebe identifizieren, was typische Musterung aufwies, was für Fleischfasern, Muskelfasern typisch ist. Vor allem mit Hilfe von Erbgutanalysen dieses Materials konnte man eben dann feststellen, dass zum Beispiel die Fleischfasern in erster Linie vom Steinbock stammen, aber auch vom Rothirsch, also typisches Wildfleisch, das er wohl gegessen hat.
1: Außerdem finden sie in seinem Magen Pflanzenteile des Adlerfarns. Eigentlich ist der für den Menschen giftig, in größeren Mengen krebserregend.
4: Aber wir wissen auch, dass der Adlerfarn zum Beispiel gegen Parasiten eingesetzt wurde in späteren Zeiten. Es könnte also auch sein, dass es so eine Art frühe Medizin war.
1: Zink und seine Kollegen folgen dem Nahrungsbrei durch den Dünndarm bis zum Dickdarm. Dort finden sie aufschlussreiche Pollen, die ein seltsames Bewegungsmuster von Ötzi offenbaren.
4: Die Pollen, die spiegeln sozusagen immer die Pflanzen wider, die man da aufgenommen hat, beispielsweise durchs Trinken von Wasser oder auch durchs Einatmen oder durchs Verschlucken dann eben. Und da hat sich eine bestimmte Abfolge gezeigt, dass er eben 20, 25 Stunden vor seinem Tod noch relativ in einer niedrigen Lage war, weil das sehr viele verschiedene Pollen waren, auch von Pflanzen eben nur in bestimmter Höhe wachsen, dass er dann eben aufgestiegen ist auf etwa 2000 Meter, weil dort reduzieren sich die Pollen auf bestimmte Nadelbäume. Dann ist er wieder abgestiegen und zum Schluss auch im Magen, das ist dann ganz interessant, sind praktisch keine Pollen mehr, weil man über 2500 Meter ist ja die baumfreie Zone, da sind kaum noch Pflanzen und auch damit keine Pollen. Und das zeigt, dass er dann erst zum Schluss sozusagen auf diese große Höhe aufgestiegen ist.
1: Der Mageninhalt und die Pollenanalyse, die Pfeilspitze und das frische Schädelhirntrauma, all das ergibt zusammen ein Szenario, wie es damals an diesem heißen Spätsommertag vor etwa 5300 Jahren gewesen sein könnte.
4: Also vielleicht ist er erst in dieses Tal abgestiegen, ist dort in einen Konflikt geraten, wurde dann an der Hand verletzt, vielleicht in einem Nahkampf, konnte sich aber dennoch daraus befreien oder retten und hat dann vielleicht sich entschlossen, ins Hochgebirge sich zurückzuziehen, weil er vielleicht dachte, dort ist er sicher, dort kennt er sich aus. Er war sicher öfters im Hochgebirge, obwohl es am Ende ihm leider ja nichts geholfen hat, weil er trotzdem dann dort mit dem Pfeil erschossen wurde.
1: In der Bozener Ausstellung steht der Lebensgroß, ganz zentral. Ötzi bekleidet mit seinen Fellbeinlingen, den nicht gespannten Bogen in der Hand, mit seinem langen Haar und dem vollen Bart. In der kunstvollen Nachbildung schaut er freundlich und interessiert. Doch die Statue täuscht darüber hinweg, dass Ötzis Gene jüngst eine ganz andere Geschichte erzählen. Aktuelle Analysen lassen vermuten, dass seine Haut damals viel weniger hell ist als dort dargestellt und dass er eine Veranlagung für frühen Haarausfall hatte. Ötzi mit dunklem Teint und kahl? Und vielleicht war er gar nicht freundlich, sondern ein mürrischer, verschlagener Einzelgänger.
4: Ja, das wäre natürlich wahnsinnig spannend zu verstehen, wie er auch als Mensch war. Selbst wenn das Gehirn sozusagen noch in etwas eingetrockneter Version vorhanden ist. Es ist sehr, sehr schwer, wirklich über seinen Charakter zu spekulieren.
1: Die Charakterfrage. Hier enden vorerst die Gewissheiten. Doch Albert Zink und seinen Kollegen gelingt 2012 an anderer Stelle ein Durchbruch.
4: Bei der Erbgutanalyse gibt es bestimmte genetische Regionen, die ein erhöhtes Risiko mit sich bringt, dass man Herz-Kreislauf-Erkrankungen krankt, also speziell an Atherosklerose, also an Gefäßverkalkungen.
1: Bis dahin dachte man, dass schlechte Ernährung, mangelnde Bewegung, Rauchen, Übergewicht, also dieser in Anführungsstrichen moderne Lebensstil im Laufe der letzten Jahrhunderte maßgeblichen Einfluss auf solche Erkrankungen gehabt hätte.
4: Und das hat sich dadurch eigentlich ein bisschen auf den Kopf gestellt, weil wir jetzt gesehen haben, auch beim Ötzi haben wir tatsächlich dann auch bestätigen können, dass er schon an Gefäßverkalkungen litt. Das konnte man über Computertomographie nachweisen. Da hat man Verkalkungen gesehen in einigen Gefäßen. Und er ist ja nun überhaupt kein nach heutigem Verständnis Risikopatient.
1: Mit seinen etwa 40 Jahren leidet Ötzi damals also nicht nur an Gefäßablagerungen, sondern auch an Darmparasiten. Seine Gelenkbeschwerden an Knie und Hüfte müssen ihn schmerzen. Außerdem hat er auch noch Rücken. Aber seltsame Ritzungen und Zeichnungen auf seiner Haut lassen ahnen, dass er und die Menschen damals sehr wohl in der Lage waren, sich in gewisser Weise selbst zu helfen.
4: Ja, Ötzi hatte tatsächlich Tätowierungen an seinem Körper.
1: 61 Tätowierungen entdecken die Forscher mit der Zeit an Ötzi. Überwiegend an Stellen, wo er mutmaßlich körperliche und gesundheitliche Probleme hatte. Viele von denen, die nicht direkt neben diesen vermeintlich zu behandelnden Körperstellen liegen, liegen auf Meridianen oder klassischen Akupunkturpunkten. Und das mehrere tausend Jahre, bevor Akupunktur zum ersten Mal in Asien beschrieben wird.
4: Daher ist die Vermutung schon nahe, dass es eine Art von Therapie im weitesten Sinne war.
1: Da streift also einer durch die Alpen in einem Spätsommer vor 5300 Jahren. Allein, ausgerüstet mit Fellen und gefütterten Lederschuhen, mit Kupferbeil und Bogen.
4: Ins Hochgebirge zu gehen mit der Ausrüstung erfordert schon auch einen gewissen Mut und so weiter. Also ein mutiger Mensch vielleicht, der da auch gewisses Risiko nicht gescheut hat.
1: Ein Pfeil trifft ihn von hinten. Sein Leben endet und seine rätselhafte Geschichte beginnt. Mit jeder wissenschaftlichen Entdeckung wird er uns etwas vertrauter, erzählt mehr von sich und seiner Zeit. Und bleibt doch am Ende ein Fremder.
4: Also man kann da nicht direkt zurückschließen auf seine Wesensart. Leider nicht. Vielleicht gibt es in der Zukunft Möglichkeiten, neue Methoden, die das vielleicht ein bisschen erlauben.
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2: Die Nachrichten mit Marion Meinka. Guten Abend.
5: Mit den sanierten Gebäuden können wir endlich wieder starke künstlerische Impulse in unsere Stadt bringen und darauf freue ich mich sehr.
2: Oberbürgermeister Burmeister hat in Köln die Oper wieder eröffnet, gemeinsam mit anderen Bühnen wie dem Schauspielhaus. 14 Jahre hat die Sanierung gedauert und fast 1,5 Milliarden Euro Kosten sind insgesamt zusammengekommen. Fürs Bauen, für weitere Kredite und Ausweichspielstätten. Burmeister hat sich dafür heute bei den Kölnern entschuldigt.
5: Wir alle wissen, dass die Sanierung lange gedauert hat. Und sie war teuer. Und sie war viel zu teuer. Und dafür entschuldige ich mich als Oberbürgermeister und dafür muss ich auch die Stadt entschuldigen, weil wir Fehler gemacht haben.
2: Trotz der Kritik haben sich viele Besucher in Köln über die Eröffnung von Oper und Schauspielhaus gefreut. Bis zu 18.000 Menschen haben sich vorher für Führungen angemeldet. Die Bundesregierung will tanken ab Oktober günstiger machen, um bis zu 17 Cent. Frank Huster vom Bundesverband Spedition und Logistik glaubt allerdings nicht, dass der angekündigte Tankrabatt viel bringen wird. Und auch andere Reaktionen fallen ähnlich aus. Stefan Hase hat mehr dazu.
6: Die Grünen bezeichnen das Comeback des Tankrabatts als Wahnsinn. Für sie kommt das einem Kniefall vor den Mineralölkonzernen gleich, weil die Übergewinnsteuer fehlt. Der ADAC sieht es positiver. Es sei ein wichtiges Signal zur Entlastung der Verbraucher. Allerdings fordert der Automobilclub, dass die Weitergabe des Tankrabatts bis an die Zapfsäule diesmal besser gelingen muss. Eine Untersuchung des Bundeskartellamts zum letzten Tankrabatt zwischen Mai und Juni zeigt, die Konzerne hatten den Rabatt nur zu rund 80% an die Autofahrer weitergegeben.
2: In Berlin haben heute Menschen gegen Schwangerschaftsabbrüche demonstriert, genauso wie in Köln. Dort fand gleichzeitig auch eine Gegendemo statt. Für beide Kundgebungen waren jeweils 3.000 Teilnehmer angemeldet. Die Polizei schätzt die Teilnehmerzahl jeweils deutlich geringer. In Deutschland sind Schwangerschaftsabbrüche grundsätzlich verboten. Sie bleiben in den ersten 12 Wochen und nach einer Pflichtberatung aber straffrei. Weitere Themen des heutigen Abends. Bei der NATO ist Deutschlands ranghöchster Soldat jetzt Vorsitzender des Militärausschusses. Generalinspekteur Carsten Breuer wurde zum Nachfolger des italienischen Admirals Dragone gewählt. In Den Haag haben rund 500 Rechtsradikale demonstriert. Trotz eines Verbots zogen sie durch die niederländische Stadt und attackierten dabei auch Polizeibeamte. Die setzten Schlagstöcke und Wasserwerfer ein und nahmen andere Teilnehmer fest. In Wuppertal wurde heute die berühmte Schwebebahn gefeiert. Sie fährt seit 175 Jahren durch die Stadt. Zum Jubiläum gab es ein großes Familienfest mit kostenlosen Fahrten. In der Fußball-Bundesliga hat Gladbach den erhofften Neustart verpasst. Auch nach der Entlassung von Trainer Eugen Polanski gab es keinen Punkt. Die Borussia hat zu Hause gegen Mainz 05 verloren. Burkhard Hupe, WDR Sport, war dabei.
7: Das nächste Fußballdrama für Borussia Mönchengladbach und erneut ohne Happy End. Zum zweiten Mal in dieser Saison verliert die Borussia im eigenen Stadion mit 3:4, dieses Mal gegen den FSV Mainz 05 mit Interimstrainer Jan-Moritz Lichter auf der Bank, zeigte sich Gladbach stark formverbessert, vor allen Dingen im Spiel nach vorne, ging durch Neuhaus auch in Führung. Allerdings drehte Mainz das Spiel, Gladbach unterliegt Mainz mit 3:4.
2: Verloren hat auch der erste FC Köln 1:2 beim Hamburger SV. Frankfurt und Freiburg haben sich 2:2 getrennt und Werder Bremen hat gegen Augsburg gewonnen 3:2. Das war WDR aktuell.
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8: Willkommen zurück und zum zweiten Teil der WDR 3 Vespa. Am Mikrofon ist wieder Sabine Rademacher. In der vergangenen Stunde hatte geistliche Musik von Johann Helmich Roman und Friedrich Ludwig Emilius Kunzen bei uns im Mittelpunkt gestanden. Jetzt öffnen wir das musikalische Zeitfenster etwas weiter. Es geht um Oper-, Kammer- und Orchestermusik der beiden. Der eine wurde später als schwedischer Händel bezeichnet, der andere als Mozart des Nordens. Etikette, die natürlich ein bisschen nach Schublade und Verkaufsstrategie klingen, aber ganz falsch sind sie nicht. Bei Roman hört man seinen Umgang mit Georg Friedrich Händel, bei Kunzen seine Begeisterung für Wolfgang Amadeus Mozart durchaus heraus. Trotzdem waren beide mehr als skandinavische Epigonen oder Ableger internationaler Musikgrößen, nämlich musikalische Grenzgänger. Neugierig, beweglich, offen für das, was Europa damals an Klangideen zu bieten hatte.

Die Ouvertüre zum heroischen Singspiel Holger Danske von Friedrich Ludwig Emilius Kunzen. Thomas Dausgaard leitete das dänische Nationale Radiosinfonieorchester. Kunzen wird 1761 in Lübeck geboren. Mit 24 geht er als freier Musiker nach Kopenhagen, wo das Musikleben damals ganz in deutschen Händen liegt und unter Johann Abraham Peter Schulz eine erste große Blüte erlebt. Kunzen arbeitet als Konzertpianist, komponiert Kammermusik, tritt 1789 den Freimaurern bei und erschafft im selben Jahr zusammen mit dem Dichter Jens Emanuel Bagensen etwas wirklich Neues, nämlich die erste Oper in dänischer Sprache. Oberon Elle Holger Danske. Zu Deutsch Oberon oder Holger der Däne. Es ist eine ziemlich abenteuerliche Mischung aus Grand Opera und Singspiel, Orientspektakel und Shakespeares Sommernachtstraum. Hier ist eine der berühmtesten Szenen. Der Elfenkönig Oberon, hier mit Sopranstimme, schenkt Holger sein Horn, dessen Zauberton alle Gegner zum Tanzen bringt.

Aus Holger Denske von Friedrich Ludwig Emilius Kunzen war das der Auftritt des Oberon mit seinem Wunderhorn. Inge Nielsen sang seine Partie, Tenor Gerd Henning Jensen war der Titelheld und der Bariton Johann Mannoff sein Gefährte Ker Asim. Thomas Dausgaard leitete wieder das dänische Nationale Radiosinfonieorchester. Die Premiere von Holger Danske 1789 in Kopenhagen ist ein riesiger Publikumserfolg.

türkische Musik aus Dänemark und aus dem heroischen Singspiel Holger Danske von Friedrich Ludwig Emilius Kunzen und Jens Immanuel Bagesen mit Chor und Orchester des Dänischen Rundfunks unter der Leitung von Thomas Dausgaard. Am 30. März 1789 hat die Oper in Kopenhagen Premiere und löst dort extrem heftige kulturpolitische Debatten aus. Der 28-jährige Komponist bezeichnet seine Kritiker gar als Kannibalen. Heute würde man auf Social Media

er wohl von Hatern sprechen. Kunzen flieht danach erstmal nach Berlin. Aber letztlich kann Kunzen nicht ohne Kopenhagen. Und die Kopenhagener Musikszene kann nicht ohne ihn. 1795 ist er wieder zurück, jetzt als Leiter der Hofoper. Und hier veranstaltet Kapellmeister Kunzen eine Art permanentes Opernfestival mit viel Mozart und dem neuesten europäischen Repertoire. Und er macht das Hoforchester von Kopenhagen zu einem der besten Europas.

Concerto Kopenhagen war das unter Lars Ulrik Mortensen mit den ersten beiden Sätzen der Sinfonie G-Moll von Friedrich Ludwig Emilius Kunzen. Der Mozart des Nordens ist Protagonist dieser skandinavischen Vesper auf WDR 3 zusammen mit seinem zwei Generationen älteren Kollegen Johann Helmich Rommer, auch genannt der schwedische Händel.

Auszüge aus der Drottningsholm-Musik von Johann Helmich Roman, gespielt von der Capella Coloniensis. Roman komponierte insgesamt 24 solcher festlicher Sätze plus 8 weitere als Reserve für die Hochzeit von Erbprinz Adolf Friedrich von Schweden und Luise Ulrike von Preußen, eine Schwester Friedrichs des Großen. Gefeiert wurde im August 1744 ganze 4 Tage lang. Romans Drottningsholm-Musik erklang dabei nicht als abendfüllender Block, sondern in wohlportionierten musikalischen Häppchen zu ganz unterschiedlichen Gelegenheiten. Hofmusik also als Festprogramm mit eingebautem Menüplan. Johann Helmich Roman, Jahrgang 1694, hatte in London studiert und in Händels Orchester Geige gespielt. 1721 kehrt er, nicht unbedingt begeistert, nach Schweden zurück, denn das Musikleben dort befindet sich damals, so formuliert er es selbst, in einem Zustand starken Verfalls. Stockholm besitzt zu dieser Zeit weder eine Oper noch ein wirkliches Konzertleben. In nur 2 Jahrzehnten als Vizekapellmeister und später als Kapellmeister hebt Roman das Niveau des königlichen Hoforchesters rasant. Er bringt das Repertoire auf den neuesten europäischen Stand und er initiiert ab 1731 die erste öffentliche und kommerzielle Konzertreihe Schwedens.

Ein Assaggio G-Moll für Violine von Johann Helmich Romand, dem man sein Studium bei Francesco Gimignano in London wohl anhört. Schwedisch-italienische Geigenhäppchen mit viel Genusspotenzial sozusagen. Fabio Biondi war der Solist. Dank vieler Reisen und einer enormen Musikbibliothek hat Romand von Stockholm aus nie den Kontakt zur musikalischen Avantgarde seiner Zeit verloren. Ein Schüler hat später als besondere Qualität des Komponisten dessen Vertrautheit mit verschiedenen Musikstilen hervorgehoben. Wie Romand alle Nationen Europas nachahmte, indem er ihren Musikgeschmack kopierte. Das ist damals als absolut positives Lob gemeint. Handwerkliches Können wiegt im 18. Jahrhundert nämlich noch mehr als Originalität oder gar Genie. Johann Helmich Romand, der Vater der schwedischen Musik oder schwedische Händel, wie er bis heute genannt wird, stirbt am 20. November 1758, nur wenige Monate vor dem von ihm hochverehrten echten Georg Friedrich Händel. Begonnen hatte Romands Karriere als Geiger und Oboist im Stockholmer Hoforchester an der Seite des Oboisten Johann Jakob Bach, des älteren Bruders von Johann Sebastian Bach. Mit Romands Sonate für zwei Oboen und Basso Continuo G-Moll endet jetzt unsere WDR3-Vesper. Es spielt Concert Royal Köln. Unsere beiden skandinavischen Vespernsendungen von Johann Helmich Romand alias der schwedische Händel und Friedrich Ludwig Emilius Kunzen alias Mozart des Nordens gibt's übrigens auch zum Nachhören in der ARD Sounds App. Hier folgen gleich nach der Musik die Nachrichten und das WDR3-Hörspiel. Redakteurin der Sendung war Susanne Rump. Ich bin Sabine Rademacher und wünsche noch einen schönen Abend.

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2: Die Nachrichten mit Marion Meinka. Guten Abend. Der Bundesverband Spedition und Logistik hat die geplante Rückkehr des Tankrabatts kritisiert. Geschäftsführer Huster hält ihn nicht für die beste Lösung.
3: Am Ende des Tages ist es ein Kompromiss. Es wird ein Pflaster auf eine große Wunde geklebt. Die Absenkung der Energiesteuer und der Preisdeckel helfen nominal ein wenig, lösen das Problem aber langfristig überhaupt nicht.
2: Die Bundesregierung will ab Oktober wieder Steuern auf Kraftstoffe senken. Das könnte die Preise um bis zu 17 Cent pro Liter senken, wenn die Ölkonzerne den Rabatt auch weitergeben. Außerdem plant die Bundesregierung einen Preisdeckel. Dabei wird ein Maximalpreis festgelegt. In der irischen Hauptstadt Dublin hat Bundesfinanzminister Klingbeil mit seinen EU-Kollegen über den Einsatz von künstlicher Intelligenz beraten. Da ging es vor allem darum, wie sich KI auf die Wirtschaft auswirkt und wie Firmen sie effektiv nutzen können. Sarah Lopez war in Dublin dabei.
4: Der irische Finanzminister Simon Harris hat zum Beispiel gesagt, im öffentlichen Dienst, da werde künstliche Intelligenz noch nicht genug genutzt. Aber natürlich sind da auch die Risiken. Er bekomme zum Beispiel die Sorgen von jungen Menschen mit, was KI und den Arbeitsmarkt angeht. Ziel sei jetzt, einen ausgewogenen Ansatz zu finden, der beide Seiten im Blick hat. Wie genau dieser Ansatz aussehen soll, darum soll es in den nächsten Monaten gehen.
2: Und auch das war heute Thema. In Köln sind Oper und Schauspielhaus wiedereröffnet worden. Nach 14 Jahren Bauzeit, mehr als 1 Milliarde Gesamtkosten und viele negativen Schlagzeilen. Dafür hat sich Kölns OB-Burmeister heute entschuldigt. In Tönesforst am Niederrhein gab es in diesem Jahr die meisten Hitzetage in NRW, 39 Mal über 30 Grad. Damit erreichte die Anzahl an Hitzetagen laut dem ARD-Wetterzentrum einen neuen Höchststand. Beim Davis Cup in Halle steht es zwischen Deutschland und Kroatien 1:1. Alexander Zverev hatte das erste Einzel gewonnen. Daniel Altmaier unterlag im zweiten. Im Abendspiel der Fußball-Bundesliga ist Borussia Dortmund zu Gast beim VfB Stuttgart. Für die Dortmunder stehen bislang 3 Siege in der Bilanz. Jens-Jörg Rieck, WDR Sport, kann der BVB da anschließen?
5: Sie sind auf jeden Fall beim Stand von 0:0 dichter dran, kommen jetzt gerade wieder über die linke Seite mit Svensson. Die Mannschaft von Niko Kovac wirkt einen Tick bissiger und es könnte ja, ein Sieg vorausgesetzt, heute sogar die Tabellenführung für die Schwarz-Gelben drin sein. Noch steht's hier 0:0.
2: Das war WDR aktuell. Das Wetter in Nordrhein-Westfalen am Abend trocken, 16 bis 21 Grad. Nach Mitternacht etwas Regen bei 17 bis 11 Grad Abkühlung. Morgen erst teils Regen, dann mehr Sonne. Die Höchsttemperaturen dann in Herford und Schleiden bis 18 Grad, in Ibbenbüren bis 19 und in Bonn bis 20 Grad. Am Montag und Dienstag erwartet uns ruhiges Hochdruckwetter mit einigen Wolken und etwas Sonne. Die Zeit 19.03 Uhr.
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6: Heute mit Dominik Josic im Studio. Schönen guten Abend. Hexen faszinieren uns ja seit Jahrhunderten, nicht nur als Kinder, sondern auch im Erwachsenenalter noch. Dementsprechend voll sind die Bücherregale mit Hexenfiguren und auch im Fernsehen und bei den Streaming-Anbietern gibt es ein üppiges Hexenangebot. In unserem nicht ganz ernst gemeinten Hörspiel Hexensucht geht's heute um die Frage, was die Hexen eigentlich antreibt, und die Antwort wird sie erschrecken. Es geht nicht um die Magie an sich oder darum, was Gutes oder Böses zu tun. Es ist einfach eine Sucht, eine Art Droge, von der man nicht mehr loskommt, und dann wird halt drauf losgehext, um des Hexens willen. Dieses Geständnis ist nur eines von mehreren, das Sie gleich hören werden in einer fiktiven Talkshow, eine Art Hexenbeichte mit Augenzwinkern. Und auch wenn es nicht immer ernst zur Sache geht, muss ich Sie an dieser Stelle vorwarnen. Das Thema Suchtverhalten wird intensiv diskutiert und auch Gewalt gegen Frauen ist ein Thema. Ich möchte Sie an dieser Stelle schon mal dafür sensibilisieren. Und dann noch ein zweiter Hinweis, bevor es dann wirklich losgeht. Hexensucht können Sie natürlich auch in ARD Sounds anhören. 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Da werden Ihnen immer die neuesten humorvollen Stücke angezeigt.
7: Es ist immer dasselbe. Ich muss zuerst die Psyche knacken, bevor ich mich ausbreiten kann. Und die ist oft sehr kräftig bewacht. Mit Wächter und neuerdings sogar Hunden.
8: Ruhig, Lerchi, ruhig. Oder ist da was? Such, ja, such doch mal. Wer ist da? Losung, sofort. Sonst lasse ich den Schäfer los.
7: Na, na, na, na, na. Wer wird denn? So ein schönes Tier. Schäferhunde sind leider vom Aussterben bedroht. Überzüchtet. Allergisch gegen das Hundeleben. Können das Herbstwetter nicht ab. Nein, nein, nein. Zu feucht. Zu früh dunkel. Nix zu jagen. Ein Pfuhl ohne Wasser. Sehr schade, sehr schade.
8: Ja, ja, Lerchi ist erst 5, aber jetzt schon Thrombose. Und das schwarze Wetter. Sie kriegen schnell einen Höcker in den Gelenken und der geht nicht weg. Aber jetzt passen Sie mal auf. 3 mal 1, Lerchi. Na, wie viel ist 3 mal 1? Oh, Lerchi, du Dummkopf. 3 mal 1, oh Mann. Was willst du, Unerwünschte?
7: Och, ich schlender und schau mir die Welt an. Von innen. Ihr wart ja aber auch schon mal mehr Wachen. Und früher war es auch vermint hier.
8: Ja, viele sind krank und naja, ihr Lebensstil geht auf die Psyche. Sie ist selber gerade nicht da. So, und jetzt aber weg hier. Gibt nichts zu holen.
7: Ich höre was. Sag jetzt nichts. Ich höre was ganz Trauriges hinter deiner Umzäunung. Kann das sein, dass deine Chefin ein bisschen Abwechslung braucht? Gib sie mir doch bitte. Bring sie zu mir in, sagen wir, 9 Sekunden. Sonst ist Lerchi bald im Museum, also Vollgas gegen ausgestopft.
8: Bitte geh, ich will nichts. Wir wollen nur unsere Ruhe vor dir und dem Rest. Der mich belagert, wie einjährige Sonnenblumen von Blattläusen. Und lass Lerchi aus dem Spiel.

0: Glauben Sie an den Dämon? Den Dämon, der Sie in Ihrem einsamen Ferienhaus aufsucht, nachts im Wohnzimmer die nassen Salzstangen auffrisst, mystisches Zeugs flüstert und danach durch die Wand lachend verschwindet? Nächsten Morgen finden Sie einen Haufen Kotze im Garten, unter anderem mit Katzenfutter, Zaunresten und Salzstangen. Was soll das werden? Verarschen kann ich mich allein viel besser. Denn es ist ja so. Wir sind eine Sondereinheit. Irgendwo. Wir verfolgen bestimmte Personen, die nicht alltäglich sind. Sie gibt es in Schwimmbädern, im Supermarkt und in der Kirche, auf Elternabenden genauso wie in Urlaubsorten. Wir lassen sie in Ruhe, solange keine Straftat vorliegt. Ist das aber der Fall, schreiten wir ein. Die Jagd geht weiter. Immer noch wird verbrannt. Hier reitet niemand Besen oder zaubert Geld aus Sand, stimmt's? Irgendwas nicht verstanden? Sehr gut. Dann jetzt mal aufgepasst.
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2: In der letzten Sitzung haben wir darüber gesprochen, was euch antreibt, was euch innerlich anfeuert, weiterzumachen. Ihr wisst einerseits um die Macht und andererseits erkennt ihr die Schäden, die ihr angerichtet habt und euren körperlichen Verfall.
3: Also, als ich rausgefunden habe, dass man Sachen verschwinden lassen kann, da habe ich das einfach nur ausgenutzt. Spielsachen verschwinden lassen, tolle Jacken von meinen Freundinnen versenkt. Aber ich glaube, weil ich sie mir nicht leisten konnte. Das war pures Neidhexen.
2: Aha, schon am Rande des Diebstahls. Wie alt warst du denn?
3: Ich war damals 15 und zugegeben noch sehr naiv und jugendlich.
2: Und jetzt? Du siehst immer noch sehr jung aus.
3: Jetzt werde ich 39 im August.
2: Ah, und dann noch gleich Falten weggemacht. Scherz. Und dann kennst du auch dieses Geräusch.
3: Ja, das kennen wir.
4: Ja, schrecklich. Erst dachte ich an eine Fliege, die an einem Klebestreifen hängen geblieben ist. Aber dann die Stimme. Gruselig.
2: Wie war es bei den anderen? Stichwort Gegenmaßnahmen.
5: Ich habe erst das Rauchen aufgegeben, dann das Bingo und zum Schluss das Tiefseetauchen. Merke aber immer noch, wie es kribbelt und das nach 31 Jahren. Ich bin jetzt 85 oder 96. Sehen Sie, das kommt davon, wenn man über 70 ist. Da verschwinden als erstes die Zahlen oder die Nummern.
4: Also ich bin seit 2 Wochen weg davon. Schlafstörungen, Fresssucht.
2: Fühlten Sie sich ertappt oder sind Sie sogar erwischt worden?
4: Erwischt nie. Ich dachte nur, das merkt doch keiner. Ist doch nicht so schlimm. Das höre ich auch immer. Das spukt in meinem Kopf rum.
2: Darüber werden wir in der nächsten Sitzung reden.
6: Vermisst wird der 74-jährige Arthur Sparakow. Er ist 1,56 Meter und hat große Augen. Herr Sparakow ist bekleidet mit riesigen Schuhen, roter Lockenperücke und einer karierten Hose. Er wurde zuletzt in der Hafengegend gesehen. Achtung, er ist schwerhörig und leicht aggressiv. Hinweise nimmt jede Polizeidienststelle an. Und jetzt das Wetter. Heute wird es im Sendegebiet den ganzen Tag regnen.
7: Ich war schon da, als die Dolomiten im Flussbett spielten. Ich komme immer wieder und kündige mich an wie ein Schauer. Zeitlos, wenig Farbe, eitel, weil ich mich an das Siegen gewöhnt habe. Deine Wolken im Kopf werden dunkler, kommen aber nicht näher, sondern beobachten. Und das ist das Bedrohliche. Wer bin ich?

0: Willkommen, meine Damen und Herren, zu einer weiteren Sendung von Gibt's ja gar nicht, oder? Wir unterhalten uns über Phänomene der Zeit, Übersinnliches und Geheimnisse und schlagen danach mit der Entdecker-Axt eine Brücke zu der Insel, auch das noch. Erinnerungslücken? Letzte Sendung. Der Sterndeuter, der sich noch nie geirrt hat und auf den Tag genau seinen eigenen Tod vorausgesagt hat. Leider mitten in der Sendung. Das Sterben ist nun mal unikal. Gott sei Dank ist die Sendung erst ab 18. Unsere Gäste heute, Professor Dr. José von Po Duncan, Philosoph und Psychologe der Universität Burgos, Hobbykoch und Pate eines Gedankens nach dem Ableben. Als nächstes Wilfried Matzke, ein Mathematiker und Goldgräber, hat seinen eigenen angeborenen Autismus selber geheilt, angeblich mit Zahnpasta. Wieso, weshalb, warum, wird er uns selber sagen.
1: Naben.
0: So. Und die Experten und Expertinnen im Publikum wissen, jede Hexe braucht ihr Medium. Und schon sitzt er offiziell auf seinem Sessel. Leider gibt es nicht mehr zu sagen, als dass er Hasen vom Ofen immer einlegt, weil das ein Fluchttier ist und die Angst gewässert werden muss. Ein Applaus für Corinus.
2: Es gibt keinen, ich betone, keinen Berufszweig, der so unterdrückt wird wie das Medium. Sehen Sie...
0: Ich sehe erst mal einen Sappelfritzen, der noch gar nicht dran ist. Also... Unser heutiger Hauptgast und das Thema seit Jahrhunderten, Hexen. Hexen, Hexen. Gab es sie oder gibt es sie? Ja, es gibt sie und hier ist sie, nennt sich Colrina und ist von uns ein Jahr lang begleitet worden mit Kamera und Mikrofon. Jetzt schon verwirrt, das Ergebnis? Lassen wir uns überraschen. Und das wird eine. Versprochen wie gesprochen. Jetzt die Frage an unseren Philosophen. Versucht man durch Zaubern seine Objektivität zu bewahren?
3: Der Wissenschaftler, der ich ja war, sagt, dass es keinen Zweck hat. Und der Theologe, der ich auch mal war, sagt, es ist zu konzipiert. Aber als Philosoph...
0: Knautschbacke, wir können nicht alle 33 Berufe durchgehen, die du mal hattest. Alter ist kein Verdienst. Also bitte, schnell gedacht und kurz gefasst.
3: Ich kenne das Tempo, was wir haben. Und es ist so schnell. Ich hatte früher eine andere Wirklichkeit, leicht und unbeschwert. Aber jetzt gibt es Zweifel und die Schwerkraft. Damals konnte man das Hamsterrad verlassen, wann und wo man wollte. Heute verlässt man es. Aber da steht gleich das Nächste und dahinter noch eins und dann wieder das Nächste und das Zwischenklemmen heißt Andersdenken.
0: Das hört sich nicht gut an.
3: Heißt nicht einverstanden sein. Das Leben beginnt, wenn man sein Schicksal akzeptiert hat. Und genau deswegen soll gezaubert werden.
0: Okay.
3: Ob es nun suchtig macht, kann ich nicht sagen. Ich hatte...
0: Gut gesprochen. Heidegger, Heidegger, oi, oi, oi.
4: Heidegger, Heidegger, oi, oi, oi. Heidegger, Heidegger, oi, oi, oi.
2: Es ist nicht nur, dass Theoretiker wie der Herr neben mir keine Botaniker sind. Oder haben Sie schon mal einen Hohlraumdübel benutzt? Oder die Milchstraße in Öl gemalt, ohne die Farbe Milch zu benutzen?
3: Was wollen Sie damit sagen? Haben Sie schon irgendwann eine Fahrradkette geölt während der Fahrt und dabei gewunken? Nein, also dann nicht so. Respekt, sollt Respekt.
0: Oi, oi, oi, oi, oi. Bevor jetzt unser Hauptthema reingerollt wird, einen sogenannten Vorausschicker. Zaubermusik und Gesang mit den Zyklopen. Meine Damen und Herren, Augen auf, und zwar beide.
5: Kreuz und Quer.

0: Danke an die Zyklopen. Aufgeweckte Jungs. Mir ein bisschen zu kritisch, aber egal.
1: Sie wissen, warum Sie hier sind?
2: Ich habe vor einem halben Jahr eine Anzeige erstellt.

0: Und die nasse Salzstangen essen gibt es nicht. Und die Weihnachtsmänner treffen sich beim Arbeitsamt. Schauen Sie raus, da! Die Kutsche mit den Riesenalbinos, mit ihren Hüten aus geschnitten, sinnlosen und amputierten Stachelschweinstacheln. Nass, die nicht in der Lage ist, rückwärts einzuparken, weil sein Gewehr keinen Lauf hat. Und wer nicht schießen kann, schweigt.
1: Wissen Sie, es ist nicht... Wir reden hier nicht über Kleinganoven oder Gelegenheitsmörder. Es geht um mehr, es ist schwer zu fassen.
0: Jane, wir sind hier im Hexendezernat. Und Sie haben eine Anzeige erstattet wegen schwerer Körperverletzung. Wir haben Ihre Angaben genau überprüft, denn Sie sind nicht der einzige Fall. Vorher werden Sie mir aber alles erzählen müssen. Klartext, sauber und rein. Sie arbeiten in einem pharmazeutischen Betrieb, der lebensverlängernde Cremes und Pasten herstellt. Was ist mit Ihren Beinen?
1: Das Gequietsche hat's verraten, oder? Ja, sie sind relativ neu, billiger aus China. Die Beinprothesen, sagen Sie es doch, ich bin's gewohnt. Spätestens, wenn ich jemand Neues kennenlerne, spätestens dann wird mir die gesunde Welt um die Ohren
0: geschlagen. Weiter, weiter, immer weiter!
1: Ich kann noch nicht darüber sprechen, aber schön, die Arbeit lenkt ab. Ich freue mich, da zu sein. Man muss mit der Zeit gehen und die Frau von heute will eben gesund alt werden.
0: Früher hat man mit den Zutaten ihrer Creme Spukgestalten entlarvt und heute wird die biologische Uhr zurückgestellt.
1: Ja, ja, früher. So plaudern es die Geschichten. Aber diese Mischung ist wirklich gut. Für die Haut, die Haare und sogar für den Kreislauf.
0: Und glauben Sie daran? Ich meine, wenn es stimmt, wäre das nicht was für mich?
1: Nein, es ist ein reines Produkt von Frauen für Frauen. Sie haben viel zu viele Haare im Gesicht. Da würde ich lieber Aceton empfehlen.
0: Na gut. Wo haben Sie diesen Feuergurz und Bobaten, Vogelniere und Pfauenmantel her? Damit hat man doch früher Türklingen eingerieben, damit das Verwünschte draußen bleibt.
1: Ja, und sie hat Hexen entlarvt. Wenn sie mit dieser Salbe in Berührung gekommen sind, landeten über Nacht 21 Warzen in ihrem Gesicht. Man hat sie verbrannt, die garstigen Viecher.
0: Ja, so ist es geschrieben, aber... Es ist auch viel Fantasie dabei. Die langen Nächte, Kerzenlicht, Eintönigkeit und das Warten auf die Sonne. Es wurde nie erwiesen. Also bitte, raus! Sie wissen mehr!
1: Es gibt sie immer noch. Sie sind da und wollen hexen. Und wenn man einmal damit...
0: Ja, ja, der Mann ist weg, die Kinder groß und der Hund ist zuckerkrank. Die suchen wir aber nicht, sondern die ungemütlichen, fiesen.
1: Und die schrecklichste ist... Ihr habe ich das zu verdanken. Sie waren nie weg. Eine Hexe ist nicht mehr so einfach zu erkennen. Die haben ja keine Besen und Gicht an den Fingern. Sie gab es schon immer, nur keiner traute sich, was davon zu erzählen. Hexe als Frau klingt ganz schön schwach.
0: Sie meinen aber eine Person. Wir brauchen Namen, Jane. Einen Namen, verdammt nochmal.
2: Jetzt, meine allerliebsten Publikumshasen, ich sage nur... Nicht fein getunt und auch nicht mager, Hokus Pokus hat mehr auf Lager. Die erste Hexe, die sich outet, zu ihrer, sagen wir, Sucht. Hallo, Colrina. Wir haben schon was über dich erfahren, aber jetzt wollen die Millionen Zuschauer auch den Rest der ganzen Geschichte hören. Alle denken immer, Hexen ist was Einzigartiges, Magisches. Und du sagst jetzt, es ist eine Sucht? Wie ist das zu verstehen?
3: Zuckungen, Qualen, Grausamkeit. Nach einem guten Zauberabend liegt man oft zusammengekrümmt. Der Kater nächsten Morgen vor mir will Beachtung. Er hängt in meinen Knochen wie die Gicht, er frisst von innen aber nur kleine Fetzen, die ich nicht mal in der Summe merke, aber in dem Moment bin ich wehrlos und rette mich in den Tablettenwald. Da gibt es noch Deckung, aber auch nicht immer. Dann findet er mich in meinem Versteck zwischen fauliger Psyche und der lauwarmen Nässe der Angst.
2: Das klingt ja wie in einem schlechten Heroinreport. Sie stellen sich tatsächlich auf die gleiche Stufe wie ein Junkie? Also auch mit Diebstählen, Überfällen und sowas? Sie sind also nicht in der Lage, Ihren Lebensunterhalt selber zu verdienen?
3: Jein. Das würde ja heißen, dass man...

0: Hexen in eine kriminelle Ecke schiebt. Die meisten zaubern aber nicht, um sich finanziell zu bereichern, sondern um sich fortzubilden, um was zu erleben, was weit über das Hobby wie Boccia, Skat oder Modellbauen geht. Stellen Sie sich vor, Sie könnten die Lottozahlen voraussagen. Also
1: das war die Brücke zu unserem Sondergast.
2: Und der Sonderpunkt, gestiftet von der Firma Dattending, der Haustürschlüsselring, der im Dunkeln leuchtet und pfeift an Corinna. So, was sagt denn unser Wilfried Matzke, dem wir hier alles Zubehör aufgebaut haben, das er braucht, um zeitgleich mit den Lottozahlen dieselbigen vorauszusagen?
3: Damit eins klar ist, ich habe mit diesen Hexen und dem ganzen Umfeld nichts zu tun. Ich bin in der Lage, Voraussagungen zu treffen, ohne mich mit diesen Süchten rumzuärgern. Wenn man so will, ein Öko-Hellseher. Keine Kartensterne oder Würfel. Und ich hatte noch nie einen Besuch von der Sucht.
0: Ich glaube, du bist ein Scharlatan, Matzke. Ich wette, du kannst doch nicht mal voraussagen, welchen Tag wir morgen haben.
3: Dienstag. Oder ich bin mir. Das ist doch auch egal. Dafür gibt's Kalender. Radios, Uhren, Handys, Nachrichten.
2: Matzke.
3: Silvester.
2: Herr Matzke, bitte immer an die Zeit denken. Leute, ich hebe sofort das Niveau an. Auch ohne Bühne. Was sagt denn unser Schlaufuchs?
4: Vor langer Zeit, in einem staubigen Dorf, voller Hunger, Schmerz und Streit, kam ein Mann mit einer Vision der Wahrheit und dem Weg zu einem besseren Leben. Er war überzeugt, dass er die Antwort hatte und er zwang die Menschen zu folgen. Aber der Hunger ist nie verschwunden und der Mann wurde verbannt und das Dorf vertrocknete und starb.
2: Ja, der Text ist aber auch wirklich schlecht hier.
4: Es war die Zeit der Weisen, die durch Messingrohre in den Himmel blickten. Der Himmel verändert sich auf vorhersehbare Weise. Er dachte, die Antwort gefunden zu haben. Er dachte, es ist eine Offenbarung. Und die Kollegen erkannten, er sieht es aus den Augen eines Huhns. Aber wenn man genug Naivität hat,
2: okay,
4: und sie überzeugt hat, dann ist die Antwort für sie perfekt.
5: Da muss ich Ihnen widersprechen, Herr Kollege. Auch diese Wissenschaftler hatten ein Medium, nämlich das Huhn. Wie Sie selber sagen, es war ein Huhn. Er hat mit Hilfe eines Huhns versucht, die Antwort zu geben. Von einem Huhn.
4: Ich habe doch nie das Gegenteil behauptet, ganz im Gegenteil.
0: Also, ich habe noch nie ein Huhn benutzt. Ein Huhn gehört in den Eierbecher oder in den Topf.
1: Das war die Brücke Hühnersuppe.
6: Hühnersuppe, Hühnersuppe, Hühnersuppe.
2: Ja, ein bisschen leiser, ein bisschen ruhiger. Ja, denkt an die Nachbarn. Und was braucht denn unser Bio-Wahrsager?
7: Also, ich bin jetzt in meine 9 Meter lange Plastikröhre gekrochen, die am Ende geschlossen ist. Dort befinden sich 6 Klapperschlangen. Genau genommen Felsenklapperschlangen.
5: Die sind nicht mal richtig giftig. Da muss man sich im schlimmsten Fall übergeben.
0: Ich sag doch, Scharlatan.
7: Kann ich bitte weitermachen? Also, mit Hilfe eines kleinen Zahnarztbohrers bringe ich die Schlangen nacheinander zum Klappern. Sie hören selbstständig wieder auf. Und danach weiß ich todsicher die Zahlen. Ich schätze, heute ist ein 5er mit Zusatzzahl drin. Die Tiere sind nicht gefüttert und an die Röhre und den Bohrer gewöhnt. Neu ist die Weinbrandfahne, die ihre Konzentration fördern soll.
0: Ich sag doch, Säufer.
7: Ich trinke nie bei der Arbeit. Die Fahne mache ich, indem ich eine Fahne in 4 Liter guten Weinbrand tränke. Der Gewinn geht an die Snake Foundation. Und das Publikum kann auch eine Patenschaft.
2: Na, jetzt wollen wir mal nicht ins Schwelgen kommen. So, und nun die Frage in unsere Runde. Schafft der Matzke das? Und Sie, liebes Publikum, bitte auch abstimmen. Sie wissen ja, Brücke rot für Nein und Brücke ja leuchtet dann grün. So, und nach nur einem Werbeblock sind wir wieder da.
8: Soldat, heute schon Feindberührung gehabt?
9: Nein, Sir. Zu weit weg, Sir. Sind auf dem Rückmarsch.
8: Und Sie, Kumpel, haben Sie schon? Na gut. Gibt wohl verschiedene Gründe, in dieser Einheit nicht zu antworten. Was ist mit Ihnen, Rekrut? Gab's heute schon einen verdammten Treffer?
10: Ja, Sir. 14 Schafe, oberhalb des Bunkers. Alle tot, Sir.
8: Schafe. Hab ich ganz vergessen. Diese Einheit ist ja gegen Nutztiere in Schicht gezogen. Verdammt nochmal! Wie riecht es hier überhaupt?
11: Nach Schweiß, ihr Tunten, nach eurem eigenen Schweiß! Guckt euch eure Achselnässe an! Die sieht nicht nur scheiße aus, sie stinkt auf 40 Kilometer! Ein Wunder, dass sie keine Erfolgsmeldung gibt! Der Feind riecht euch und umfährt die Stellung! Hier, ich gebe eine Runde aus! Für alle!
6: Ja, Sir! Danke, Sir!
12: Schlachtenrose, das Kriegsdeo, hält genau einen Krieg lang. Schlachtenrose, damit ihr heute noch den Erfolg von morgen erlebt. Schlachtenrose, jetzt auch in den Düften Porri und Rost. Er hält nicht immer ihr Leben, aber den guten Duft.
4: Schlachtenrose.
13: Ich stehe einfach nur in deinem Giebel, lege mich dahin, schau dich an, lächle, samt Marzipan. Komm, begleite mich ein Stück. Wir kennen uns doch so gut. Bei mir bist du sicher.
0: Ich will dich nicht. Du enthauptest meine Seele und kegelst sie mit den anderen in die Hölle.
13: Du willst. Du musst. Weil du dir diese Tatsache niemals merken kannst. Das Leben fängt erst an, wenn du einen Willen hast. Deinen eigenen Willen. Und das Einzige, was diesen knacken lässt, ist Liebe. Oder Verbitterung. Der Rest wird geschluckt.
2: Wie nicht anders zu erwarten, hat unser ausgewähltes Publikum Herrn Matzke 19% Glauben geschenkt, dass er die Zahlen voraussagt. Also, Hexen ist eine Sucht und dafür gibt es ja auch Therapiegruppen, Colrina. Waren Sie selber mal in so einer Gruppe?
0: Ja, aber nur in Einzelgesprächen in einer Klinik auf dem Lande. Man muss da unterscheiden, wer leitet diese Gruppe. Hat derjenige praktische Erfahrung? Neuerdings sind es irgendwelche PsychologiestudentenInnen, die zum ersten Mal in Freiheit sind wie ein Zwergbuntbarsch im Nordostseekanal.
2: Aufklärung, hallo. Dr. Gritzi-Meck. Dr. Gritzi-Meck.
14: Guten Abend, meine Damen und Herren. Sie meint, der Zwergbuntbarsch kommt aus den Flüssen Südamerikas. Diese Art darf nur mit einem Männchen, das mehrere Weibchen pflegt, pflegt ist falsch, zusammenlebt. Wenn zwei Männchen, ist Krieg im Wasser.
2: Ja, das reicht. Danke, Professor Gritzi-Meck.
14: Jim-Meck.
2: Wir schauen uns jetzt an, was in solcher Psychogruppe so los ist. Wie immer waren wir natürlich auch diesmal live dabei.
15: Weiter geht's. Jetzt spiele ich euch mal etwas vor. Kennt ihr das?
16: Vermisst wird der 74-jährige Arthur Sparakow. Er ist 1,56 Meter und hat große Augen. Herr Sparakow ist bekleidet mit riesigen Schuhen, roter Lockenperücke und einer karierten Hose. Er wurde zuletzt in der Hafengegend gesehen. Achtung!
15: Die Älteren von uns wissen, dass es diese Personen gar nicht gibt, sondern es sind Erinnerungsmeldungen von der Sucht, die bedeuten, vermisst ihr denn nicht das Hexen? Alle, die zuletzt vorm 7.4. nicht mehr gezaubert haben, sollten es wieder tun. Die Sucht ist allgegenwärtig.
17: Es fällt mir schwer, diese Durchsagen zu ignorieren. Sie haben was Anziehendes.
18: Ja, geht mir genauso. Man will hin, obwohl es nicht gut tut.
17: Aber je älter man ist, umso schwerer ist das mit dem Aufhören. Nichts, nichts, nichts. Dauert auch Tage, bis die erste Welle draußen ist, wie das Nikotin beim Rauchen aufhören. Und dann passiert es.
19: Eine Frage noch. Wie schafft es die Sucht, dass die Suchtmeldungen immer wieder gesendet werden? Weil die vom Radio sind ja nicht bescheuert. Die kommen ja nicht rein und jetzt sofort diese Ansage rausquatschen. So blöd sind die ja nicht.
20: Natürlich gehe ich da nicht rein. Maskiert. Und jetzt alle mal den Adler machen. Und sofort wird die Meldung rausgeschossen. Hältst mich wohl für total durchgeschnäppelt, du Schlampen-August.
19: Hey, was soll das mit dem Schlampen-August? Hä? Habt ihr das auch gehört? Hört ihr das, diese Stimme? Da ist doch so eine Stimme.
15: Man hört ja ab und zu Stimmen, die andere nicht hören. Das kommt öfter vor. Zu viel Energie. Es muss gelüftet werden. Meine Damen, ihr seid einfach noch nicht so weit und merkt selber, wie schwer euch allen das fällt. Nächste Woche machen wir mit Frau Bunder weiter. Sie erzählt uns von Tabletten, mit denen sie versucht hat, mit Zaubern aufzuhören. Und das wird nochmal traurig, traurig, traurig.
2: Das hört sich alles nicht gut an. Was sagt denn unser Professor Dr. Rose von Potanz dazu?
4: In ihrem Kleiderschrank herrscht Chaos. Ihr Fahrrad ist ungepflegt. Sie hat keine großen Ideen. Und ihre Absichten kleben an den eigenen Wänden. Colerina will wahrscheinlich eine eigene Welt bauen. Ohne Gebühr, ohne Hypothek und natürlich dadurch frei von Süchten. Da ist dann noch dieses Medium, was einfach nur da ist und sich benutzen lässt, aber sich auch im Erfolge sonnt.
5: Wie kommen Sie darauf, dass ich Nutznießer bin? Ich fühle mich wie ein Co-Trainer. Die Nummer 12, der Unsichtbare, der vom Menü nur die benutzten Servietten genießen darf. Verstehen Sie das? Es ist alles nicht so einfach.
4: Oi, oi, oi. Naja, vielleicht gibt's danach eine Belohnung. In einem guten Film sind die Nebenrollen am wichtigsten. Kennen Sie zum Beispiel Tanken ohne Grund? Eine psychologisch hochgeschätzte Wirtschaftsdokumentation. Die Stelle, wo er den toten Sheriff noch den Mund abputzt. Also, ich hatte mich das nicht getraut.
0: Warum nennen Sie es nicht einfach Liebe? Labersocke.
5: Genau. Warum so umständlich, Herr Kollege? Und warum wohl? Weil Ihr Typen nur aus Wissen besteht. Und die Liebe...
4: Ja, ja, die Liebe. Sie kann nicht für alles erraten. Sie wird überschätzt. Und seit 100 Jahren nicht nur in der Wissenschaft.
2: Wie wär's denn ganz einfach mit einem Berufswechsel? Heulsuse oder Vitrinenentsorger oder Förster im Watt. Ja, die werden immer gesucht.
7: Sie sind dann soweit. Die Dämpfe bringen die Viecher ganz schön auf Trab.
2: Ruhe da in der Röhre. Erst reden, wenn die Außenwelt bereit ist.
7: Also, wie gesagt, die Luft ist hier drin auch nicht die beste.
0: Ruhe im Rohr.
2: Reicht, Maussperre. Fazit. Colerina, eine angeblich süchtige Ex-Hexe, lebt mit ihrem Geliebten und Medium zusammen. Sie will sich von der Last befreien und nimmt dafür auch Armut in Kauf. Mitleid? Verständnis? Gut, also wir schalten live zur 34. Ziehung um.
21: Es ist Samstag, 19.25 Uhr. Hallo und herzlich willkommen zur Live-Ziehung der Lottozahl. Bei meinem lieben Kollegen Peter waren am Mittwoch 10 Millionen Euro im Jackpot bei Lotto 6 aus 49. Die hat aber leider keiner gewonnen. Und deshalb ist er schön weitergewachsen vom kleinen zum großen Jack. Ich kann Ihnen heute 14 Millionen bieten. Deshalb wollen wir auch sofort starten. Wir haben die Kugeln und Ziehungsgeräte schon ordnungsgemäß überprüft und los geht's mit der neuen Runde. Viel Glück wünscht euch eure Glücksfee!
2: So, Herr Natzke, jetzt mal raus aus der Röhre. Boah, total vollgekotzt. Hatten die Würmer denn doch wohl Hunger? Oder nee, ist billiger Brandy. Naja, wenn deine Zahlen stimmen, gibt's einen 7-Stern. Oder Wilfried? Na, dann schieß mal los. Aber ohne Brocken, ja?
1: 0. Kurz noch mal die Striche zählen. Und danach die 42, 43, 68.
2: Nicht so schnell, Mann, Winnie. Die Fahne ist ganz schön am Wehen in deinem Mund. Also, die ersten vier Zahlen sind also 0, 42, 43, 68 gegen...
0: Gegen 7, 11, 12, 18. Ich sag doch Scharlatan, der Stopp wird dich zerfressen.
2: Momentchen, noch die beiden letzten?
0: 19 und die 33, die Zusatzzahl 1.
1: Ich hab 75 und 96 und die Zusatzzahl 50.
2: Zusammengefasst. 7, 11, 12, 18, 19, 33, Zusatzzahl 1 gegen 0, 42, 43, 68, 75, 96, Zusatzzahl 50. Mann.
18: Willi, was für eine Niete.
2: So einer war noch nie hier in der Sendung.
18: Prähistorisch
2: oder Frühmensch, welcher Gattung? Ich frag einfach mal deine Fahne. Ach, vergessen, aus, komm, Apfel, hau ab.
3: Danke, du wundervolles, aufmerksames, hübsches, einzigartiges, modernes Publikum. Was war los mit den Würmern? Waren die besoffen? Oder sogar die ganze Röhre samt dem Inhalt? Was sind denn das für Zahlen?
2: 96! Das ist keine Zahl, es ist eine Stellung! Du bist ungesund! Aber für so einen kaputten Fall gibt's wahrscheinlich noch nicht mal einen Arzt!
18: 96!
0: Peinlich. Ich sagte doch schon Blender. Mehrfach sagte ich das schon.
1: Es ist auch unruhig gewesen. Ich hab das schon mal probiert. Das war ein Test damals, ein Prototyp. Die letzten Zahlen habe ich aus einem Fass mit Tauben aus Mailand vorausgesagt. Haben sie nicht so gut geeignet wie die Schlangen. Aber die Tauben, was für schöne Vögel. Nicht die wilden, zugeklebten. No, no, no. Es waren Brieftauben. Die Urgroßeltern haben Mussolini noch Post gebracht aus Berlin.
22: Jawohl!
2: Und damit endet unsere Sendung für heute. Wir bedanken uns auch bei unseren Gästen.
1: Das glaubt
2: bei der nächsten Sendung lernen wir ein Mann.
1: Drei Schlangen sind tot. Zwei haben eine Alkoholvergiftung und die letzte ist abgehauen.
2: Der Glück wird von
18: da! Komm mal zurück zum Winnie. Komm.
23: Alles klar!
0: Das ist ein Kabel.
23: Alles klar!
0: Ein Kabel. Das ist ein Kabel.

0: kennen Sie das?
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0: Danke, dass Sie nochmal Ihre Zeit opfern. Wir haben weiter recherchiert und wissen jetzt mehr.
1: Haben Sie ein Foto?
0: Ja, hier. Schauen Sie.
1: Sieht schon ein bisschen aus wie im Gruselfilm.
0: Es wurde am Hafen geschossen. Etwas unscharf, aber ist das die Person? Sie nennt sich Colrina.
1: Das ist sie. Sie war es.
0: Wer?
1: Colrina. Die Durchgeschwärzte. Abgrundschlecht. Der Teufel ist ein Barbie-Fötus gegen sie. Sie hat mir zu den Kunstbeinen verholfen. Das Böse ist klar und deutlich wie Schnee und Stein, aber sie ist noch mehr. Sie ist Kalkül. Eine Planerin des Vorsatzes. Schlimmer noch. Räumlich geplant. Sie kennt die Fallhöhe. Es geht nicht um Erlegen, das wäre schon schlimm genug, aber sie beschädigt einen so, dass man das Gefühl hat, lebendig gestorben zu sein.
0: Beruhigen Sie sich doch. Sie sehen ja aus wie Spargel im Reis. Hier, trinken Sie mal und dann ab ans Fenster.
1: Danke. Oh, Entschuldigung. Ich war damals mit einem Mann zusammen. Corinus. Es war das Feuer meines Lebens. Er arbeitete als Taschendieb bei solchen, denen es nicht wehtat. Wir wussten, es würde länger halten als ein Leben. Öfter besuchten wir eine Gruppe, die Tote herbeiruft, Wahrsagen und so ein Zeugs. Die Leiterin war Colrina. Eines Tages nahm sie uns mit in ihr sehr großes Haus und sprach von Experimenten mit einer Zaubergeige. Corinus war ein Medium und eines Tages, was soll ich sagen, er war verschwunden. Vor meinen Augen. Sie hörte auf zu spielen. Er war wieder da.
0: Schwer zu glauben. Und ihr Unfall? Hat es was damit zu tun?
1: Sie fragt, ob ich fliegen lernen wollte. Frei wie ein Antenkondor, der mit den Riesenflügeln das Wild erschreckt. Ich bin aber Vegetarierin. Ach, Schätzchen, jetzt ab in die Luft mit dir. Diesmal spielte er die Zaubergeige und schon flog ich erst 2, dann 4 Meter. Immer höher bis...
0: Sie müssen nicht weiter erzählen, ich kann's mir denken.
1: Die Geige hörte auf. Das Sausen in den Ohren. Der Aufprall. Knochensalat. Mein Kopf war in 2 Hälften zerbrochen, hätte ich keinen straffen Zopf. Der hat den Schädel zusammengehalten. Laufen lernen. Schreiben lernen. Leben lernen.
2: Klopf, klopf. Grüß dich, Colrina.
3: Nein, verschwinde.
2: Und komme mir nicht mit Schmerzen. Es gibt doch Pillen.
3: Nein.
2: Pillen.
3: Nein.
2: Und die Liebe.
3: Nein, nein, nein.
2: Oh. Sorry. Privat. Deins.
3: Nein, verschwinde. Weg mit dir.
2: Seit wann bist du denn so scheu?
3: Eigentlich.
2: Zauber. Zaubern. Zauberin. Klopf, klopf.
3: Ach, du hast recht. Diesmal noch. Kann nicht schaden. Einmal. Ein letztes Mal. Und du versprichst mir, dass du nie wiederkommst. Oh. Oder lass uns doch bitte noch warten.
2: Oh, jetzt verstehe ich. Der 50. von Jane. Warte. Warte, Jane. Da war doch was. Äuglein zu. Die ist fast tot. Ja, ich vergaß. Quietsch, quietsch. Denkst du, es war deine Schuld? Menschen können aufsteigen. Sie wollte doch durch die Luft sausen. Neugier wird manchmal bestraft. Und sie war nicht der einzige Vogel. Jetzt hör zu. Du kannst Menschen fliegen lassen. Du lässt sie verschwinden. Du hältst dir Menschen wie andere Gänse, die ihren Hof bewachen. Warum? Weil du es willst? No, no, no, no. Weil du es kannst. Weil du eine Hexe bist. Und das macht dich süchtig.
3: Guten Abend, ihr beiden. Gut abgeliefert. Gratuliere. Wieder das Loch im Zaun gefunden, Corina. Aber irgendwann hört das auf mit dem Glück. Wie wär's denn mit heute?
4: Lass das, sie ist sowieso nicht geladen. Und wenn, gehst du für Mord in die Kiste.
3: Ich bin in der Kiste. Aber ich komm da nicht raus. Das Metall ist zu schwer, weißt du? Die Stümpfe wund und das Bett leer.
5: Ich, Jane, ich, bitte, ich verstehe doch, bitte, ich...
3: Bei dir fängt jeder Satz mit ich an. Komisch. Ist mir früher nicht aufgefallen. Spiel doch nochmal das Lied für mich.
5: Jane, bitte.
3: Ich möchte nochmal fliegen. Du weißt doch, wie vor Jahren diese Melodie, ich kann sie einfach nicht vergessen.
5: Bitte, ich...
3: Komm, Corinus. Nur für mich.
4: Jetzt mach doch, wenn sie so will. Du kennst doch die Melodie. Hast sie doch so oft gespielt, mein kleiner Corinus.
5: Bitte.
4: Dudel sie für deine große Liebe. Ich schätze, sie will Richtung Himmel.
3: Genau. Aber dich nehme ich mit. Umschnallen das Seil.
4: Aber...
3: Einhaken den Karabiner. Ich will's klicken hören. Okay. Lauter. So. Brav. Jetzt sind wir für immer verbandelt.
5: Jane?
3: Hex, Hex, mächtige Corina, sag deinen Spruch. Loch im Bauch oder Höhenrausch? Er soll spielen. Und dann Richtung Sonne.
6: Nein! Mami, guck mal, da fliegen zwei Frauen.
7: Nein!
6: Mami, guck doch.
8: Na, wo bist du denn, meine kleine Klapper?
6: Mami, guck doch mal.
8: Da. Zur Musik, typisch, aber... Könnten Sie kurz aufhören? Mein kleiner Wurm ist es nicht gewöhnt. Der Regen, nasser Asphalt. Bitte hören Sie doch mal kurz auf.
7: Hau ab, Mann!
8: Sind Sie taub?
7: Verpiss dich!
8: Einmal Pause, bitte!

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7: Die Nachrichten mit Marion Meinka. Guten Abend. Die Mineralölwirtschaft in Deutschland hat den angekündigten Tankrabatt begrüßt. Ihr Sprecher von Gersdorf versicherte, dass die Senkung der Energiesteuer um 14 Cent voll bei den Kunden ankommen werde. Skeptisch sind die Konzerne mit Blick auf den geplanten Preisdeckel. Uwe Berndt, WDR Berlin.
8: Der sei ein sehr bürokratisches Instrument. In Belgien und Luxemburg gibt es einen solchen Deckel zwar, doch den könne man nicht so leicht auf den deutschen Markt mit 14.000 Tankstellen übertragen. Außerdem warnte Gersdorf davor, dass die Versorgung mit Kraftstoff gefährdet sein könnte, wenn der staatlich festgelegte Preis falsch gesetzt wird. Diese Sorge teilt der Wirtschaftswissenschaftler Jens Südekum nicht. Der Berater von Finanzminister Klingbeil betont, es drohten keine Versorgungsengpässe, wenn der Preisdeckel flexibel eingesetzt wird. Dies hätten die Erfahrungen in den Nachbarländern gezeigt.
7: Ein Aktionsbündnis für ein besseres Bildungssystem hatte deutschlandweit zu Demonstrationen aufgerufen, auch in NRW. Da sind in Bielefeld, Bochum und Köln Lehrer, Eltern und Kinder auf die Straßen gegangen und haben für ein inklusiveres Bildungssystem und eine Ausbildungsoffensive für Lehrer demonstriert. Das Bündnis Bildungswende jetzt reagiert damit auf die schlechten PISA-Ergebnisse. Und auch das ist Thema. Im Streit um Grönland wollen die USA, Dänemark und Grönland ein Abkommen schließen. Dänemarks Regierungschefin Frederiksen sagte, die Vereinbarung werde die Sicherheit in der Arktis und im Nordatlantik stärken und sei gut für Europa. Bei der NATO ist Deutschlands ranghöchster Soldat jetzt Vorsitzender des Militärausschusses. Generalinspekteur Carsten Breuer wurde zum Nachfolger des italienischen Admirals Dragone gewählt. In Hagen sitzt eine 18-Jährige in Untersuchungshaft, die verdächtigt wird, einen Rollstuhlfahrer mit Flüssigkeit übergossen und angezündet zu haben. Die beiden sollen in einer Grünanlage in Streit geraten sein. Am vierten Spieltag der Fußball-Bundesliga ist Borussia Dortmund gerade zu Gast beim VfB Stuttgart. Das Spiel steuert auf die Schlussphase zu. In Stuttgart ist Jens-Jörg Rieck, WDR Sport. Können die Dortmunder ihre bisherige Erfolgsserie fortsetzen?
9: Es sieht alles danach aus. 70. Minute, das Tor für den BVB nach einer Hereingabe des gerade eingewechselten Bellingham. Ist Maximilian Bayer mit seinem ersten Saisontreffer zur Stelle. Bleibt es so, würde der BVB damit sogar die Tabellenführung übernehmen. Und das ist lange, lange her, zuletzt im Mai 2023. Führung für den BVB in Stuttgart aktuell.
7: Das war WDR aktuell. Das Wetter in Nordrhein-Westfalen: nach Mitternacht etwas Regen, Abkühlung auf 17 bis 11 Grad. Morgen wird es von Norden her trockener, es weht ein kräftiger Wind, Höchsttemperaturen in Nettersheim bei 17 Grad, in Monschau bei 18 und in Detmold bei 19 Grad. Die Zeit 20.03 Uhr.
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10: Herzlich willkommen zum ARD-Opernabend, der heute vom Westdeutschen Rundfunk kommt. Ich bin Katja Ruppenthal und begleite Sie durch den Abend. Bringt Unsterblichkeit dem Menschen Glück oder ist die Unausweichlichkeit des Todes die Erfüllung des Lebens? Eine philosophische Frage, die in der Oper Die Sache Makropoulos von Leos Janáček im Mittelpunkt steht. Ein Theaterbesuch in Prag im Dezember 1922 ist ausschlaggebend. Janáček sieht sich Věc Makropoulos an, deutsch Die Sache Makropoulos vom tschechischen Schriftsteller Karel Čapek. Die Figur der unwiderstehlichen Emilia Marti fasziniert ihn. Čapek akzeptiert eine Adaption zögerlich. Eine Oper für seine fantastische Komödie mit einer verwickelten Handlung konnte er sich nicht vorstellen. Janáček kürzt die Handlung und schreibt das Ende um. Die Uraufführung am 18. Dezember 1926 im Brünner Nationaltheater war ein großer Erfolg. Im Jahr 2015 ist die Sache Makropoulos an der Wiener Staatsoper erstmals aufgeführt worden. Anfang Dezember letzten Jahres kam der eigenwillige Opernthriller in einer Wiederaufnahme in der klassischen Regie Peter Steins erneut dort auf die Bühne. Wir senden den Mitschnitt vom 6. Dezember mit Marlies Petersen als rätselhafte Emilia Marti. Schauen wir auf den ersten Akt, der eine Vorgeschichte hat. Der Wunsch, ewig zu leben oder wenigstens viel länger, beschäftigt Menschen aller Klassen, so auch Kaiser Rudolf II. Im 16. Jahrhundert. Sein Leibarzt Makropoulos soll ein Elixier entwickeln, das das Leben um 300 Jahre verlängern soll. Makropoulos soll das Mittel an seiner Tochter Elina testen. Elina stirbt nicht und lebt unter wechselnden Namen, aber immer mit den Initialen E und M. Zu Beginn der Oper ist sie bereits 337 Jahre alt, sieht jung aus und ist äußerst attraktiv. Zurzeit ist sie eine Operndiva, der die Männer scharenweise zu Füßen liegen. Der erste Akt spielt in der Anwaltskanzlei des Dr. Collinati. Heute soll das Urteil zum Erbschaftsstreit der Familien Gregor und Pruß gesprochen werden. Ankläger Albert Gregor, der Anwaltsgehilfe Witek und seine Tochter Christa sind bereits da, als Anwalt Collinati mit der berühmten Opernsängerin Emilia Marti eintrifft. Seltsamerweise kennt diese viele Einzelheiten über den seit 100 Jahren währenden Streit. So weiß sie auch, wo ein Testament zu finden ist, das Albert Gregor zum Erbe machen könnte. Albert ist irritiert von Emilias Rätselhaftigkeit, als auch fasziniert von ihrer jugendlichen Schönheit. Emilia wittert ihre Chance und bittet ihn, nach einem griechischen Dokument im Nachlass zu suchen. Aufreibend beginnt der erste Akt mit einer Ouvertüre, die ein Stimmungsbild der getriebenen Emilia Marti zeichnet. Sie ist ebenso suggestiv wie rätselhaft, sinnlich wie schroff. Tiefe Streicher, Pauken, Hörner stürmen mit einer rasenden Klanggewalt. Die hohen Streicher und Holzbläser antworten darauf. Der erste Akt der Oper Die Sache Makropoulos von Leos Janacek. Die Solisten sind Marlies Petersen als Emilia Marti, Pavel Tschernoch als Albert Gregor, Lukas Schmidt ist Kanzleivorsteher Witek und Stefanie Hautzel seine Tochter Christa. Bo Skofus ist Jaroslav Pruß und Wolfgang Bankel tritt als Advokat Dr. Collinati auf. Außerdem der Chor und das Orchester der Wiener Staatsoper. Es dirigiert Tomasz Hanus.

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0: Advokat. So sahst du mir doch Gregor auf Prozess und jetzt die Peppi Brussa.
1: Und ich war und auf Ferdinand der Josefa Brussa, Gengeleo aus 1927.
0: Und muss umgehen.
1: Haha! Oh, was ist ein Pschätzlöti?
0: Oh, Tatsch! Da ist ein Nefjetella!
1: Hopp, tack! Hopp, tack!

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1: So ist es quasi.
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Der erste Akt der Oper, die Sache Makropoulos von Leos Janacek. In ARD Oper präsentieren wir heute den Mitschnitt vom Dezember letzten Jahres aus der Wiener Staatsoper. Unter der musikalischen Leitung von Tomasz Hanus stehen Chor und Orchester der Wiener Staatsoper. Marlies Petersen ist in der Rolle der Emilia Marti zu hören. Noch zeichnen die Figuren in der Anwaltskanzlei des Dr. Collinati eine gewisse Geschäftigkeit aus. Die Musik aber mit ihren sich wiederholenden Phrasen bringt auch die Sinnlosigkeit des langwierigen Rechtsstreits zum Ausdruck. Es geht um ein Millionenvermögen des Barons Prus, der vor 100 Jahren scheinbar kinderlos starb. Das Erbe ging damals an seinen Vetter. Aber Ferdinand Gregor, der uneheliche Sohn des Barons und einer Sängerin namens Elian MacGregor, man achte auf die Initialen EM, forderte ebenfalls das Erbe. Sein Nachfahre Albert Gregor kann den Prozess aber nur gewinnen, wenn er ein schriftliches Testament vorlegen kann. Seltsamerweise weiß die Opernsängerin Emilia Marti über den Fall Bescheid und mit ihrer Hilfe wurde jetzt das Testament gefunden. Aber damit ist noch nicht bewiesen, dass Ferdinand wirklich der uneheliche Sohn des Barons war. Emilia Marti will den Beweis dafür liefern. Ihr eigentliches Anliegen ist aber, ein besonderes Dokument aus dem Erbe zu bekommen. Albert, der sich Hals über Kopf in sie verliebt hat, erfüllt ihr jeden Wunsch und will danach suchen. Emilia Marti, kühl wie Eis, so hat Janacek seine strahlende Hauptfigur bezeichnet. Aber wenn sie das erste Mal in der Oper auftaucht, präsentiert er sie nicht nur kühl wie Eis. Ihr kurzes musikalisches Thema wird von einer Viola d'Amore gespielt, begleitet von einem Glockenspiel. Später taucht noch ein Wirbel einer Kindertrommel auf. Während ihr Text profan, überheblich und tatsächlich kalt ist, stellt die Musik etwas anderes dar. Eine Wärme, eine Sehnsucht nach der Vergangenheit, nach ihrer Kindheit. Über diese Gegensätzlichkeit in Text und Musik sagt Dirigent Tomasz Hanus in einem Interview, das er für die Wiener Staatsoper gegeben hat: Was mich immer wieder fasziniert ist, wie weit der musikalische Ausdruck und der gesprochene Text auseinanderklaffen können. Mitunter wird der härteste Text von der allerschönsten und schwärmerischsten Musik begleitet. Hörte man nur auf den Klang, würde man auf eine Liebesszene tippen. Die Musik weiß da mehr über die Personen, als ausgesprochen wird. Der erste Akt spielt in einer Anwaltskanzlei. Regisseur Peter Stein hält sich in seiner Wiener Inszenierung von 2015 an die klassische Umsetzung des Werks. In einem Gespräch vor der Premiere hat er gesagt: Man wird genau das sehen, was in dem Stück vorkommt. Es gibt die Vergangenheit und das Heute. Wir sehen also im ersten Akt einen Raum des 19. Jahrhunderts, ein altes, etwas schäbiges Anwaltsbüro. Im zweiten Akt ein Operntheater. Und im dritten Akt ein modernes Hotelzimmer der 1920er Jahre, in der die Oper geschrieben wurde. Damit wird klar, dass etwas von früher ins Heute hineinragt und da verlöschen muss. Das erscheint mir sinnvoller als eine Aktualisierung, denn wenn man aktualisiert, weiß man ja gar nicht mehr, wo man sich gerade befindet. Abgesehen davon haben wir so die Möglichkeit, ästhetisch schöne Räume und Kostüme zu zeigen. So der Regisseur Peter Stein. Der zweite Akt der Oper, die Sache Makropoulos, spielt also zweifach auf der Bühne. Das Theater als Metapher des Lebens, als Methode, Wahrheiten aufzudecken, auch wenn die Darsteller verkleidet sind. Ironischerweise sieht man in der Wiener Inszenierung auf der Bühne den nachgebauten Zuschauerraum der Staatsoper. Die Zuschauer haben also in ihren eigenen Zuschauerraum geschaut. Genau der Blick, den auch die Darsteller haben. Zusätzlich wurde der Effekt intensiviert, indem Kulissen abgebaut wurden oder Bühnenarbeiter über die Bühne gingen. Was passiert nun auf dieser Bühne im zweiten Akt? Jaroslav Prus, Kontrahent von Albert Gregor, wartet nach einer grandiosen Vorstellung auf Emilia Marti. Die Diva rauscht auf die Bühne im Gefolge ihrer Verehrer, Albert Gregor und Kanzleidiener Wittek. Kalt und grob weist sie alle Komplimente zurück. Nach und nach verschwinden die Verehrer und Emilia ist nun mit Prus alleine auf der Bühne. Er will sie zur Rede stellen. Viele Liebesbriefe habe er gefunden, alle seien mit den Initialen EM gezeichnet, aber immer verbergen sich andere Namen dahinter.
Jetzt glaubt Bruce, dass eine gewisse Elina Makropoulos die alleinige Erbin sei, beziehungsweise deren Nachfahren. Unter den Dokumenten sei aber auch ein altes griechisches Dokument. Das kaufe ich, ruft Emilia schnell. Als sie ihm eine gemeinsame Liebesnacht verspricht, willigt er schließlich ein, ihr das Dokument auszuhändigen. Der zweite Akt der Oper Die Sache Makropoulos von Leos Janacek in einem Mitschnitt vom vergangenen Dezember. Die Solisten: Marlies Petersen als Emilia Marti, Pavel Tschernoch als Albert Gregor, Lukas Schmidt ist Kanzleivorsteher Witek und Stefanie Hautseel seine Tochter Christa. Bo Skorfus ist Jaroslav Prus und Wolfgang Bankel tritt als Advokat Dr. Kolenati auf. Im zweiten Akt treten Teresa Salis Rebordau als Aufräumerin und Markus Pelz als Bühnenarbeiter auf. Tenor Matthias Schmidt-Lechner ist der senile Haug Schendorf. Und Anita Montserrat ist ein Zimmermädchen. Außerdem der Chor und das Orchester der Wiener Staatsoper. Es dirigiert Tomasz Hanus.

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0: Schachtel.
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Der zweite Akt der Oper Die Sache Makropoulos von Leos Janacek. In ARD Oper senden wir heute den Mitschnitt vom Dezember letzten Jahres aus der Wiener Staatsoper. Mit Chor und Orchester der Wiener Staatsoper unter der Leitung von Tomasz Hanus. Marlies Petersen ist in der Rolle der Emilia Marti zu hören. Bariton Bo Skorfus ist Jaroslav Prus. Karel Čapeks Theaterstück, die Vorlage zur Oper, war eine Komödie. Janacek hat daraus ein dramatisches Kriminalstück geformt. Im dritten Akt kulminiert die Handlung. Emilia erkennt endlich, dass sie eigentlich sterben will. Erleichtert schreibt der Komponist: Mit der Sache Makropoulos bin ich fertig. Die arme 300-jährige Schönheit. Die Menschen hielten sie für eine Diebin, eine Lügnerin, für ein gefühlloses Tier. Sie schimpften sie eine Bestie, eine Kanaille. Sie wollten sie würgen. Und ihre Schuld? Dass sie lange leben musste. Ich hatte Mitleid mit ihr. Nach der Uraufführung 1926 im Tschechischen Nationaltheater von Brünn triumphiert Janacek. Die Erkaltete hatte ungeahnten Erfolg. Beinahe ein Schauder ist allen über den Körper gelaufen. Es ist angeblich mein größtes Werk. In der Inszenierung von Peter Stein wurde die Sache Makropoulos an der Wiener Staatsoper Ende letzten Jahres wieder aufgenommen. Die Kritiken waren durchweg positiv. In erster Linie für Marlies Petersen als Emilia Marti. So schreibt Thomas Rauchenwald: Marlies Petersen erweist sich diesbezüglich als Glücksfall. Hart und zynisch ist diese Frau, hat aber immer wieder auch große gefühlvolle Momente. Dieses Wechselspiel an Emotionen setzt sie darstellerisch wie gesanglich bewegend an diesem Abend um. Zum Höhepunkt der Aufführung gerät ihr großer Schlussmonolog, wo sie mit ihrem bisweilen scharfen Sopran nicht nur berührt, sondern auch gleißend singt, dass das Blut in den Adern zu gefrieren scheint. Locker und schwungvoll formuliert auch der Standard: Erfreulich anzuhören ist der Fanclub der Emilia Marti. Pavel Tschernoch lässt die Brunftgesänge des jungen Albert Gregor zwar eng, doch explosiv gellen. Carlos Osuna verleiht dem Rivalen Janek einen prallen Tenor. Bo Skorfus legt dessen Vater als scheinrobusten Alphamann an. Der dritte Akt spielt nun in einem Hotelzimmer. Das Mobiliar der Inszenierung könnte aus der Wien um 1900 Ausstellung des Museumsquartier ausgeliehen worden sein. Elegante, weiß lackierte Jugendstilmöbel machen aus der Bühne eine teure Suite. Mondän auch die Robe der Emilia, die sich auf einem weißen Ledersofa räkelt. Emilia Marti will unbedingt das alte Schriftstück aus dem Erbe haben. Wir wissen, es ist die Rezeptur für das Elixier ihres Vaters, das das Leben verlängert. Sie hat es vor 300 Jahren genommen und will nun eine Auffrischung. Jaroslav Prus besitzt das Dokument. Emilia hat die Nacht mit ihm verbracht, um es in ihren Besitz zu bekommen. Prus ist angeekelt von ihr, wirft ihr aber das versiegelte Dokument hin. Darauf bringt man ihm einen Brief. Darin stehen die letzten Worte seines Sohnes Janek, der sich aus unerfüllter Liebe zu Emilia das Leben genommen hat. Die Sängerin reagiert eisig und Prus stürzt mit Verwünschungen aus dem Zimmer. Als Emilia abreisen will, halten Dr. Collinati, Gregor, Prus, Vitek und dessen Tochter Christa sie auf. Sie beschuldigen Emilia der Urkundenfälschung. Nun muss sie ihre Identität preisgeben. Sie ist Elina Makropoulos und 337 Jahre alt. Baron Ferdinand Prus ist der einzige Mann, den sie jemals geliebt hat. Deswegen hinterließ sie ihm auch das Rezept des Elixiers. Nach dieser Offenbarung entscheidet sie sich, ihr Leben nicht mehr zu verlängern. Sie entsagt dem Leben. Dessen Dauer hat ihr den Glauben an die Menschheit und an die Liebe genommen. Das lange Leben hat ihre Seele sterben lassen. Jetzt drängt sie Christa die Formel des Elixiers auf. Aber Christa verbrennt das Dokument. Emilia Marti bricht tot zusammen.

Die Mitwirkenden der Aufführung aus der Wiener Staatsoper sind Marlies Petersen als Emilia Marti, Pavel Tschernoch ist Albert Gregor, Lukas Schmidt tritt als Kanzleivorsteher Witek auf und Stefanie Hautseel ist seine Tochter Christa. Bo Skorfus ist Jaroslav Prus und Wolfgang Bankel ist Advokat Dr. Collinati. Matthäus Schmidt-Lechner ist noch einmal als der senile Hauk Schendorf zu hören. Außerdem der Chor und das Orchester der Wiener Staatsoper, es dirigiert Tomasz Hanus.

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Emilia hat ihr Geheimnis gelüftet. Sie selbst ist Elina Makropoulos und 337 Jahre alt. Während sie stockend auf Griechisch, ihrer Muttersprache, das Vaterunser spricht, tauchen wieder die Fanfaren auf, die schon die Ouvertüre gesprengt haben. Ein langsamer Walzer weist aus dem Diesseits hinaus. Endlich kann und will Emilia sterben. So endet die Oper Die Sache Makropoulos von Leos Janacek. In ARD Oper haben wir heute den Mitschnitt vom Dezember letzten Jahres aus der Wiener Staatsoper gesendet. Die Mitwirkenden waren Emilia Marti, Marlies Petersen, Albert Gregor, Pavel Tschernoch, Kanzleivorsteher Witek, Lukas Schmidt, Christa, seine Tochter, Stefanie Hautseel, Jaroslav Prus, Bo Skoffus, Janek Prus, sein Sohn, Carlos Osuna, Advokat Dr. Colenati, Wolfgang Bankel, ein Bühnenarbeiter, Markus Pelz, eine Aufräumerin, Teresa Salis-Rebordau, Hauk Schendorf, Matthäus Schmidtlechner, ein Kammermädchen, Anita Montserrat. Der Chor und das Orchester der Wiener Staatsoper, die musikalische Leitung hatte Tomasz Hanus. Unser Opernabend geht noch nicht zu Ende. Wir haben noch Zeit, zum Beispiel, um einen Blick auf das ewig Weibliche zu werfen. Alles Vergängliche ist nur ein Gleichnis. Das Unzulängliche, hier wird's Ereignis. Das Unbeschreibliche, hier ist getan. Das ewig Weibliche zieht uns hinan. Der Schlusschor von Goethes Faust II reflektiert Goethes Sicht auf die Vergänglichkeit des Lebens und seine Suche nach dem Idealen, das durch die Weiblichkeit symbolisiert wird. Das ewig Weibliche ist auch der Titel eines Albums von der Sopranistin Marlies Petersen, die wir in der Oper Die Sache Makropoulos von Leos Janacek als Emilia Marti gehört haben. Zusammen mit dem Pianisten Jendrik Springer hat sie Goethe-Lieder aus fast 200 Jahren ausgewählt, die verschiedene Frauenfiguren beleuchten. Wir haben drei Lieder ausgewählt, die von Mignon aus Goethes Wilhelm Meisters Lehrjahre handeln.

Drei Goethe-Lieder, die von der geheimnisvollen und verletzlichen Mignon aus Wilhelm Meisters Lehrjahre handeln. Nur wer die Sehnsucht kennt von Peter Tschaikowski, Heiß mich nicht reden von Hugo Wolf und So lasst mich scheinen von Robert Schumann. Marlies Petersen wurde begleitet von Jendrik Springer. Bleiben wir noch etwas bei Goethe und seinem Faust, der das ewig Weibliche anruft, von dem eben vor den Liedern die Rede war. Ähnlich wie Emilia Marti aus der Oper Die Sache Makropoulos sucht auch der gelehrte Faust nach Bedeutung und Unsterblichkeit. Er ist frustriert über die Grenzen des menschlichen Wissens, sein Leben macht ihm keinen Sinn mehr. Statt eines Elixiers schließt er allerdings einen Teufelspakt mit Mephisto, um jugendliche Lebenskraft und Vergnügen zu bekommen. Im Gegenzug verspricht Faust ihm seine Seele. Die Geschichte um Faust gibt es schon vor Goethe, aber sein Drama hat sie populär gemacht. Inspiriert davon war auch Franz Liszt. Zur Einweihung des Goethe- und Schiller-Denkmals in Weimar schrieb er eine Faust-Symphonie in drei Charakterbildern, kurz die Faust-Sinfonie. Ähnlich wie die 9. Sinfonie Beethovens sprengt auch dieses Werk den Rahmen. Im dritten Bild treten zum großen Orchester noch Tenorsolo und Männerchor dazu. Wir spielen den ersten Satz bzw. das erste Bild der Faust-Sinfonie, eine musikalische Charakterstudie über den Namensgeber Faust. Ausgesucht haben wir eine Aufnahme mit der Staatskapelle Weimar unter der Leitung von Kirill Karabitz.

Aus der Faust-Symphonie in drei Charakterbildern von Franz Liszt. Die Staatskapelle Weimar unter der Leitung von Kirill Karabitz spielte daraus den ersten Satz bzw. das erste Bild, das dem Namensgeber Faust gewidmet ist. Wir kommen noch einmal zurück zum Komponisten Leoš Janáček, dessen Oper Die Sache Makropoulos am heutigen ARD-Opernabend auf dem Programm stand. Ossut, zu Deutsch Schicksal, ist Janáčeks vierte Oper. Ähnlich wie in Makropoulos geht es hier um die schicksalhafte Verbindung eines Paares, das gemeinsam ein uneheliches Kind hat. Auch diese Beziehung endet tragisch, wenn auch aus anderen Gründen. Die Idee dazu gab eine alte Dame, deren Lebensgeschichte Janáček zu dem Stück inspiriert hat. Leider hat der Text zu Ossut einige Schwächen, weshalb Janáček die Uraufführung selbst nicht erlebt hat. Die hat erst 30 Jahre nach seinem Tod stattgefunden, nachdem das Stück umgearbeitet wurde. Von dieser Bearbeitung geht auch die Suite aus, die wir jetzt hören. Hier wird sie gespielt vom Prager Radiosinfonieorchester unter der Leitung von Tomáš Netopil.

Die Suite aus der Oper Schicksal von Leoš Janáček mit dem Prager Radiosinfonieorchester unter der Leitung von Tomáš Netopil. ARD Oper kam heute vom Westdeutschen Rundfunk. Autorin der Sendung war Dorothee Prasser. Die Redaktion hatte Christian Schnitzler.

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1: Die Nachrichten mit Marion Meinker. Guten Abend. Der Bauernverband hat den neuerlichen Tankrabatt begrüßt. Auch der Bundesverband Spedition und Logistik freut sich, spricht aber gleichzeitig von einem Tropfen auf den heißen Stein. Denn der Tankrabatt gilt nur bis Ende des Jahres. Markus Preis, WDR Berlin.
2: Der Tankrabatt, der kostet den Staat rund 800 Millionen Euro im Monat, weil man den Sprit derzeit nur für alle billiger machen kann. Und da rächt sich jetzt auch die Tatenlosigkeit der vergangenen Jahre, weil es kein System gibt, Geld zielgerichtet nur denen zu geben, die es wirklich brauchen. Es gibt kein flächendeckendes Auszahlungssystem. Das war schon zu Beginn des Ukraine-Kriegs so, das war zu Beginn des Iran-Kriegs so.
1: US-Präsident Trump hat seine Drohung wahrgemacht und den Sendern CNN und MS Now sowie dem Nachrichtenportal Politico den Zugang zum Weißen Haus verwehrt. Ralf Borchert, WDR Washington.
3: Die betroffenen Medien sehen darin einen Verstoß gegen die in der US-Verfassung garantierte Meinungs- und Pressefreiheit. Sie wollen gegen Trumps Schritt gerichtlich vorgehen. Der Präsident bezeichnet zahlreiche Medien, die kritisch über ihn berichten, regelmäßig als Fake News. Immer wieder auch wörtlich als Feinde des Volkes. Politico berichtet, der Präsident habe die jetzige Entscheidung im Alleingang getroffen und damit auch eigene engste Mitarbeiter überrascht.
1: Und auch das ist Thema. Die USA, Grönland und Dänemark haben die Unterzeichnung eines gemeinsamen Abkommens angekündigt. Angeblich sichert es die Souveränität Grönlands, garantiert den USA aber eine dauerhafte militärische Präsenz dort. In Tönes Forst am Niederrhein hat es in diesem Jahr die meisten Hitzetage in NRW gegeben. 39 Mal war es heißer als 30 Grad. Damit erreichte die Anzahl an Hitzetagen laut dem ARD-Wetterzentrum einen neuen Höchststand. Borussia Dortmund hat sich an die Spitze der Fußball-Bundesliga gesetzt. Der BVB gewann am Abend mit 1:0 beim VfB Stuttgart. In Nieheim im Kreis Höxter hat es heute ein besonderes Event gegeben, einen Marsch bzw. eine Wanderung durch alle Teile der Kleinstadt. Junge Menschen wollten damit zeigen, dass man etwas auf die Beine stellen kann, um eine gute Zeit zu haben, auch in kleinen Orten. Dazu Organisatorin Sophia.
4: Daher kommt auch der Name. Nieheim-Marsch ist ganz bewusst mit einem M geschrieben, weil es ist halt auch so ein bisschen... Jetzt nett gesagt, Arsch der Welt.
1: Anmelden konnte man sich für 30 oder 50 Kilometer. Alle 10 Kilometer gab es Verpflegung. Und das Wetter in Nordrhein-Westfalen. Nach Mitternacht etwas Regen, Abkühlung auf 17 bis 11 Grad. Morgen wird es von Norden her trockener, es weht ein kräftiger Wind. Höchsttemperaturen in Lüdenscheid bei 18 Grad, Solingen bei 19 und in Aachen bei 20 Grad. Das war WDR aktuell.
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6: Guten Abend und herzlich willkommen zum Studio Elektronische Musik. The Artist's Cut, heute mit Jérôme Netongé. Und Katja Teubner und Frank Hilberg.
7: On peut le laisser défiler un petit peu et après je vais le transformer.
8: Bon.
6: Elektronische Musik entsteht meist zwischen zwei Polen. Improvisation einerseits, langwierige Produktion oder Komposition andererseits. Unsere Sendereihe The Artist's Cut ermöglicht einen Mittelweg, der den Atem der Spontanität mit maßvoller Bearbeitung verbindet. Ein Artist begibt sich für einen Tag ins Studio, wo ihm ein Produzent als Arbeitspartner und kritisches Gegenüber beim Cut beiseite steht. Unser Artist heute ist Jérôme Netongé, begleitet von der Produzentin Katja Teubner und von mir, Frank Hilberg.
7: Bonsoir, je m'appelle Jérôme Netongé. Je joue avec un magnétophone Revox B77 un dispositif électroacoustique que je vais utiliser pour vous ce soir.
6: Jérôme Nitanger, 1966 in Marseille geboren, erzeugt und bearbeitet seine Klänge mit einem Revox-Tonbandgerät, das er auf vielfältige Weise durch Gadgets ergänzt, präpariert und unkonventionell manipuliert. Aus spielerisch-improvisatorischem Ansatz lässt er unerwartete Klangwelten erblühen, die er feinsinnig gestaltet.

0: Oder?
1: Super.
2: Can you explain your love for tape recording in Deutsch with simple words?
3: Ich habe Tonbandmaschine gelernt, aber ich habe alles vergessen. No, in Deutsch I can't say it. So
2: just continue.
3: It's a question. Sometimes people ask me, okay, you work with tape machine, but why don't you work with computer?
2: Unsere Sendung heute wird polyglott. Wir möchten Jérôme Nétanger so weit wie möglich im Original zu Wort kommen lassen und haben unsere englisch-französisch-deutschen Gesprächsteile nur minimalinvasiv durch Übersetzungen bearbeitet. Doch bevor wir über das Wie reden, hier die erste Musik, die Jérôme Nétanger für WDR 3 live gespielt hat. Saturday Blackout, Teil 1.

La Grenouille Joyeuse, der fröhliche Frosch, von Jérôme Netanger, entstanden für unsere Reihe The Artist's Cut im Rahmen des Studio Elektronische Musik. 2016 war Netanger in unserem Studio, um mit seinem Tonband und Hilfsmitteln neue Stücke einzuspielen. Begleitet wurde er von der Tonmeisterin Katja Teubner und mir, ihrem Redakteur Frank Hilberg. In 2 Wochen setzen wir diese Sendung fort mit weiteren Stücken und Projekten von Jérôme Netanger. Für heute wünschen wir weiterhin anregende Unterhaltung mit WDR 3.

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1: Die Nachrichten mit Ronald Lessig. Guten Abend. Die Reaktionen auf die angekündigten Entlastungsmaßnahmen beim Sprit sind unterschiedlich. Mit dem 1. Oktober sollen die Steuern je Liter Sprit um 17 Cent sinken und für Anfang kommenden Jahres will die Bundesregierung einen Spritpreisdeckel einführen. Mehr von Stefan Pössl.
2: Bauern, Spediteure und Autofahrer hoffen, dass die Steuersenkungen auch wirklich an sie weitergegeben werden. Die Grünen werfen den Mineralölkonzernen aber schon jetzt vor, dass sie sich das Geld in die eigene Tasche stecken werden. Eine grundsätzliche Kritik, wie schon am ersten Tankrabatt, ist auch, dass alle entlastet werden, also auch die, die es gar nicht nötig haben. Zwar hat die Bundesregierung auch angekündigt, Menschen unterstützen zu wollen, die durch die hohen Spritpreise besonders belastet sind. Ein System, das so etwas gezielt möglich macht, gibt es aber noch nicht.
1: In München hat das Oktoberfest begonnen. Es ist die 119. Ausgabe. Am 4. Oktober geht es zu Ende. Aus München berichtet Birgit Grundner.
3: Bei durchweg sonnigem Wetter strömten die Besucher in Scharen auf das Festgelände. Schon am frühen Nachmittag waren viele Festzelte geschlossen, weil es keine leeren Plätze mehr gab. Trotz des großen Andrangs war es für die Polizei ein recht ruhiger Wiesnstart und auch die Sanitätsstation hatte überwiegend Routineeinsätze. Ab dem späteren Nachmittag wurden dann auch Patienten mit Alkoholproblemen versorgt. Zu einer kritischen Überfüllung des Geländes wie im vergangenen Jahr ist es bisher nicht gekommen.
1: Und auch das ist noch Thema. US-Präsident Trump hat seine Drohung wahrgemacht und den Sendern CNN und MSNBC sowie dem Nachrichtenportal Politico den Zugang zum Weißen Haus verwehrt. Den betroffenen Journalisten wurden die Hausausweise abgenommen. Die Houthi-Rebellen haben nach eigenen Angaben erneut die saudi-arabische Hauptstadt Riad beschossen und dort Brände ausgelöst. Die saudische Seite bestätigte die Angriffe, sagte aber nichts zu möglichen Schäden. Der ehemalige Fußballtrainer Peter Herrmann ist im Alter von 74 Jahren gestorben. Bayer Leverkusen schrieb, Herrmann sei der Co-Trainer schlechthin in Deutschland, renommierter und geschätzter als manch ein Chefcoach. Zwei Deutsche haben sich einen seltsamen Auftritt im Pariser Louvre-Museum geleistet. In dem Saal, in dem die Mona Lisa hängt, klebten sie zwei Bilder an die Wand. Eines zeigte einen der beiden Männer in einer Rüstung. Auf dem zweiten waren Porträts von beiden sowie eine Frau zu sehen. Die beiden Deutschen wurden festgenommen. Bei ihrer Vernehmung sagten sie, sie hätten das zum Spaß gemacht. Und das war WDR aktuell. Das Wetter in Nordrhein-Westfalen. In der Nacht etwas Regen bei 17 bis 11 Grad. Am Tag zieht der Regen nach Süden, von Norden her kommt die Sonne raus. Dazu in Bad Münstereifel bis 18 Grad, in Detmold bis 19 und in Aachen bis 20 Grad. Am Montag und Dienstag sonnig und trocken, 16 bis 21 Grad. Die Zeit, es ist 0:03 Uhr.
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5: Mit Maren Ulrich, guten Abend. In den kommenden beiden Stunden hören wir Produktionen aus dem Sendegebiet von Radio Bremen. Dort ist in den vergangenen Jahrzehnten viel Schönes mit hochkarätigen Musikern und Musikern entstanden. In den 90ern zum Beispiel war das Ensemble Les Amis de Philippe zu Gast und hat Musik von seinem Namenspatron aufgenommen. Unser Start in die heutige Sendung.

Hier ist der Name Programm, eine Sinfonie von Carl Philipp Emanuel Bach in einer Aufnahme des Ensembles Les Amis de Philippe. Unser Start ins ARD-Nachtkonzert. Jetzt werden deutlich romantischere Töne angeschlagen, wenn Pianist Nicolas Rimmer und Cellist Gabriel Schwabe die Sonate Nummer 2 F-Dur Opus 99 von Johannes Brahms spielen.

Johannes Brahms zweite Cellosonate. Eine Aufnahme des Cellisten Gabriel Schwabe gemeinsam mit dem Pianisten Nicolas Rimmer. Nach dieser massiven, späten Romantik wirkt der nächste Programmpunkt wie ein Perspektivwechsel. Aria und Rigaudon C-Moll von Gottfried Kirchhoff. Der stammt aus Bach-Zeiten. Marcel Grandjani hat seine Musik für Harfe eingerichtet und Volker Sellmann, der spielt das Werk.

Aria und Rigaudon C-Moll von Gottfried Kirchhoff, arrangiert für Harfe, gespielt von Volker Sellmann. Kirchhoff, der war ein Zeitgenosse von Johann Sebastian Bach, und von Bach hören wir jetzt etwas aus der Orgelliteratur. Die Fantasie C-Moll, Werkeverzeichnis 562, gespielt vom Organisten Tilman Benfer, aufgenommen in der Stadtkirche Bückeburg.

Johann Sebastian Bach, Fantasie C-Moll, Werkeverzeichnis 562, gespielt vom Organisten Tilman Benfer auf der Orgel der Stadtkirche Bückeburg. Es ist noch einmal ein Zeitsprung von rund 150 Jahren zu Orlando di Lasso, von der lutherischen Tradition zum katholischen Gottesdienst. Di Lasso war über Jahrzehnte Komponist der Münchner Hofkapelle. In seiner Marienvesper bündelt er mehrere Psalmen und das Magnificat zu einem kompletten Abendgebet. Gesungen wird auf Latein vom Ensemble Weser Renaissance Bremen unter Leitung von Manfred Cordes.

Marienvesper von Orlando di Lasso. Das war das Ensemble Weser Renaissance Bremen unter Leitung von Manfred Cordes. Ein Blick auf die Uhr verrät, es ist gleich 2 Uhr. Dann gibt es die aktuellen Meldungen. Und wenn Sie möchten, bleiben Sie doch gerne dran. Im Anschluss hören wir uns wieder zum ARD-Nachtkonzert.

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1: Die Nachrichten mit Ronald Lessig. Guten Morgen. In Mecklenburg-Vorpommern und in Berlin werden heute neue Landesparlamente gewählt. Der CDU werden massive Stimmenverluste vorausgesagt, sodass sie im Land Berlin womöglich nicht mehr regieren kann, was aber auch mit an der SPD liegt. Sebastian Schöbel berichtet.
2: Der Berliner SPD droht derweil ein historisches Wahldebakel. Spitzenkandidat Steffen Krach konnte nicht verhindern, dass die Partei in den Umfragen auf einen neuen Tiefstand abgerutscht ist. Eine repräsentative Umfrage im Auftrag des RBB kurz vor der Wahl ergab, dass die derzeitige Regierungskoalition aus CDU und SPD so unbeliebt ist wie keine andere Regierung zuvor. In den Umfragen lag zuletzt die Linke knapp vorn. Die Grünen lagen zuletzt fast gleichauf mit der AfD, die ihr Ergebnis von der letzten Berlin-Wahl vor 3 Jahren mindestens verdoppeln könnte.
1: Die deutschen Spediteure haben auf den angekündigten Tankrabatt zurückhaltend reagiert. Der Hauptgeschäftsführer des Bundesverbandes Spedition und Logistik Huster spricht vom Tropfen auf den heißen Stein. Langfristig helfe nur ein Umdenken.
3: Wichtig wäre es für die Speditions- und Logistikbranche, dass es ihr gelingt, sich aus der Abhängigkeit von fossilen Brennstoffen zu lösen, also sozusagen mehr in Elektromobilität und Wasserstoffmobilität auszuweichen.
1: Von Oktober bis zum Jahresende soll es eine Entlastung um insgesamt 17 Cent je Liter Sprit geben. Und auch das ist noch wichtig. Die Houthi-Rebellen haben einen Angriff auf den Flughafen der saudischen Hauptstadt Riad für sich reklamiert. Augenzeugen sprachen von einer Explosion in dessen Nähe. In München hat das Oktoberfest begonnen. Schon am ersten Tag sind mehrere Bierzelte am Nachmittag wegen Überfüllung geschlossen worden. Schüler und Lehrer einer Düsseldorfer Hauptschule wollen heute laut vor ihrer Schule protestieren. Sie kritisieren, dass die AfD ihre Aula für einen Kreisparteitag nutzen darf. Borussia Dortmund hat sich an die Spitze der Fußball-Bundesliga gesetzt. Der BVB gewann am Abend beim VfB Stuttgart mit 1:0. In Nieheim im Kreis Höxter hat es ein besonderes Event gegeben, eine Wanderung durch alle Teile der Kleinstadt. Junge Menschen wollten damit zeigen, dass man etwas auf die Beine stellen kann, um eine gute Zeit zu haben, auch in kleinen Orten. Dazu Organisatorin Sophia.
4: Daher kommt auch der Name. Nieheimmarsch ist ganz bewusst mit einem M geschrieben, weil es ist auch so ein bisschen, jetzt nett gesagt, Arsch der Welt.
1: Anmelden konnte man sich für 30 oder 50 Kilometer und alle 10 Kilometer gab es Verpflegung. Und das war WDR aktuell. Das Wetter in Nordrhein-Westfalen. In der Nacht etwas Regen bei 17 bis 11 Grad. Am Tag zieht der Regen nach Süden ab. Von Norden her kommt die Sonne raus. Dazu in Remscheid bis 18, in Halle bis 19 und in Lippstadt bis 20 Grad. Die Zeit, es ist 2:03 Uhr.
5: 2:03 Uhr.
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7: Mit Maren Ulrich, schön, dass Sie trotz später Stunde einschalten. Was nicht passt, wird